0: nachbessern. Das berichtet die FAZ, die sich auf einen angepassten Gesetzentwurf von Gesundheitsministerin Wagen bezieht. Markus Wolf.
1: Wie die Frankfurter Allgemeine Zeitung meldet, will Wagen die geplante Zusatzbelastung bei der Familienversicherung entschärfen. Bislang konnten sich Ehe- und Lebenspartner beitragsfrei mitversichern. Sie sollen nun ab 2028 zwar einen Zusatzbeitrag zahlen, aber nur noch in Höhe von 2,5 statt 3,5% ihres beitragspflichtigen Einkommens. Eltern mit Kinder bis 11 sollen komplett ausgenommen bleiben. Finanziert wird das Ganze durch höhere Zuschüsse von Bund und Pharmaindustrie.
0: Eine Expertengruppe legt heute im Roten Rathaus ihre Einschätzungen zu künftigen Risiken und Handlungsempfehlungen bei Stromausfällen vor. Die Expertenrunde war bereits Ende Januar nach dem großen Stromausfall in Berlin vom Senat eingesetzt worden. Bei dem längsten Stromausfall in Berlin seit dem Zweiten Weltkrieg waren insgesamt rund 100.000 Menschen betroffen. Der Expertenkommission geht es nun insbesondere um einen besseren Schutz der Berliner Bevölkerung vor und während solcher Ereignisse. In Eberswalde im Kreis Barnim startet heute offiziell der Neubau eines Schulcampus an der Eberswalder Straße. Am Vormittag soll es den ersten Spatenstich dafür geben. Janko Brett.
2: Auf dem Gelände des ehemaligen Finanz- und Arbeitsamts entsteht mit dem Campus der größte Schulneubau des Barnim. Dort sollen künftig rund 1200 Schülerinnen und Schüler in einer modernen Umgebung lernen können. Neben der Oberschule Eberswalde finden auch ein Gymnasium und eine Volkshochschule in dem Bildungszentrum ihren Platz. Außerdem soll es auf dem Gelände eine Dreifeld-Sporthalle mit Außenanlage, eine Aula und eine Mensa geben.
0: Im Achtelfinale der FIFA-Fußball-WM hat Norwegen Rekordweltmeister Brasilien mit 2:1 besiegt. Damit stehen die Skandinavier zum ersten Mal überhaupt in einem WM-Viertelfinale. In diesen Minuten beginnt das Achtelfinalspiel Mexiko gegen England. Soweit die Nachrichten. 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Das Wetter in der Nacht gering bewölkt oder klar. Die Tiefstwerte liegen bei 15 bis 10 Grad. Am Tage mehr Wolken, nur wenig Sonne. Später dann schauerartiger Regen bei maximal 19 bis 21 Grad.
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4: Ihr Wegbegleiter durch diese Nacht ist Tobias Führenbach. Hallo, schön, dass Sie eingeschaltet haben. Wir starten mit Musik von Anton Reicher, einem Komponisten aus dem beginnenden 19. Jahrhundert. Er hat ein Konzert für Klarinette und Orchester geschrieben, das Ganze in G-Moll, und Dieter Klöcker hat das Ganze mit dem Prager Kammerorchester eingespielt unter der Leitung von Milan Leitschik.

Klarinettenkonzert G-Moll von Anton Reicher mit Dieter Klöcker und dem Prager Kammerorchester unter der Leitung von Milan Lajcik. Jetzt im ARD-Nachkonzert Musik der Komponistin Emilie Meyer. Und zwar hat sie ein Trio geschrieben in H-Moll, das Ganze für Violine, Violoncello und Klavier, also ein Klaviertrio. Hier das Trio Vivente zu erleben, das sind Anne-Katharina Schreiber, Violine, Christine von der Goltz, Violoncello und Jutta Ernst am Klavier.

Aufregende Kammermusik von Emilie Meyer, ihr Klaviertrio H-Moll mit Anne-Katharina Schreiber, Christine von der Goltz und Jutta Ernst. Das Ganze hier für Sie zu hören im ARD-Nachtkonzert, präsentiert von BR Klassik. Und da kommen wir jetzt zu einer aufsehenden Repertoire-Entdeckung von Concerto Köln. Und zwar die Aufnahmen der französischen Sinfonien des Komponisten Henri-Joseph Riegel, der im 18. Jahrhundert bei den damals neuartigen Concert Spirituel in Paris eine wichtige Rolle spielte. Wir hören von Riegel jetzt die Sinfonie Nummer 4 C-Moll, eben mit Concerto Köln.

Sinfonie Nummer 4, C-Moll von Henri Joseph Riegel oder auch Heinrich Joseph Riegel. Wir hörten hier eine Aufnahme von Concerto Köln. Als nächstes in dieser Nacht auf Montag nun Klaviermusik von Joseph Haydn und zwar seine Sonate Astur mit der russischen Pianistin Jekaterina Derjavina.

Jekaterina Derzhavina war das mit der Klaviersonate Astur von Joseph Haydn. Als nächstes hier im ARD nach Konzert nur noch ganz berühmte Musik von George Gershwin, und zwar Musiken aus Porgy and Bess. Wir hören die Catfish Row, die symphonische Suite, die eben einige Szenen aus Porgy und Bess vereint. Das Ganze hier für Klavier und Orchester, Bart van Kernegem und Anima Eterna Brügge unter der Leitung von Jos van Immerseel.

stimmungsvolle Musiken aus Porgy and Bess, die symphonische Suite Catfish Row von George Gershwin mit Bart van Kanegem und Anima Eterna Brügge unter der Leitung von Jos van Immerseel. Mit dem Andante Festivo von Jean Sibelius geht es jetzt auf 4 Uhr zu. Sie hören das ARD-Nachkonzert.

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1: Um 4 Uhr mit Olaf Knapp. Bundesfinanzminister Klingbeil bringt heute seinen Haushaltsentwurf für das nächste Jahr im Kabinett ein. Geplant sind Ausgaben von mehr als 555 Milliarden Euro. Zugleich nimmt der Bund mit insgesamt 200 Milliarden Euro deutlich mehr neue Schulden auf. Aus Berlin Jakob Mayer.
2: Der Minister begründet die Schulden teilweise mit der Aufrüstung der Bundeswehr als Folge von Russlands Angriffskrieg in der Ukraine. Man könne sich gegenüber Putin nicht mit der schwarzen Null verteidigen, betonte Klingbeil gestern im ARD-Sommerinterview. Für den Haushalt mussten die Ministerien 1% einsparen. Außerdem kürzt die Bundesregierung Finanzhilfen und Steuervergünstigungen und sie mindert die Zuschüsse für Rente und Krankenversicherung. Beschlossen wird der Haushalt nach den parlamentarischen Beratungen im November. Bis dahin kann sich noch einiges ändern.
1: Gesundheitsministerin Warken hat ihren Gesetzentwurf für die geplante Finanzreform der Krankenkassen offenbar in mehreren Punkten geändert. Wie die Frankfurter Allgemeine Zeitung berichtet, sollen etwa bisher kostenfrei mitversicherte Ehe- oder Lebenspartner nicht mehr 3,5% ihres beitragspflichtigen Einkommens zahlen, sondern nur 2,5%. Auch bei der Zuzahlung für Medikamente und Krankenhausaufenthalte soll es Entlastungen geben. Dafür ist nun vorgesehen, dass der Bund höhere Finanzierungsanteile übernimmt. In der Nacht hat Russland erneut mehrere ukrainische Städte angegriffen. Kurz nach Mitternacht wurde fast in allen Landesregionen Luftalarm ausgelöst. In der Hauptstadt Kiew waren laut Behördenangaben Alarmsirenen und heftige Explosionen zu hören. Mehrere Gebäude sollen beschädigt worden sein. Ob es Opfer gab, ist noch unbekannt. Bei der Fußball-Weltmeisterschaft stehen sich aktuell Mexiko und England gegenüber. Zuvor hat Norwegen gegen Brasilien gewonnen. Aus dem ARD-WM-Team Michael Küster.
3: Für Norwegens Fußballer ist es der größte Erfolg der Geschichte. Noch nie zuvor stand das Land im Viertelfinale einer WM. Gegen Brasilien hieß es am Ende 2:1. Mann des Spiels war erneut Superstar Erling Haaland, der beide Tore für die Skandinavier erzielt hat. Das Anschlusstor durch Neymars Foul 11 Meter Sekunden vor dem Ende kam zu spät für Brasilien. Der 34-Jährige hat nach dem Schlusspfiff seinen Rücktritt aus der Nationalmannschaft bekannt gegeben. Sein 80. Länderspieltreffer war damit der letzte für den Rekordtorschützen seines Landes. Der Viertelfinalgegner von Norwegen entscheidet sich in der Partie Mexiko gegen England.
1: Das Wetter in Deutschland. Am Tage im Norden und Osten stark bewölkt, zeitweise Regen sowie Schauer und einzelne Gewitter. In der Südwesthälfte freundlicher 18 bis 32 Grad. Am Dienstag dann im Nordosten Schauerwetter und im Südwesten Sonne 18 bis 35 Grad. Es ist 4:03 Uhr.
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5: Heute mit Tobias Führenbach. Hallo, herzlich willkommen. Das armenische Philharmonische Orchester startet in dieser Stunde und nimmt uns mit in die Türkei. Wir hören türkische Fragmente des Komponisten Michail Ippolitov Ivanov.

Da zog eine Karawane vorbei und zum Schluss waren wir auf einem Fest unterwegs. Türkische Fragmente von Michail Ippolitov Ivanov, hier präsentiert vom Armenian Philharmonic Orchestra unter der Leitung von Loris Cheknavorian. Hier im ARD-Nachtkonzert als nächstes Musik von Ludwig van Beethoven. Seine Sonate für Klavier und Violoncello D-Dur darf es sein, mit Tanja Tetzlaff und Laumas Grede.

Tanja Tetzler für Violoncello und Lauma Skride, Klavier mit der Sonate für ihre Besetzung D-Dur Opus 102 Nummer 2 von Ludwig van Beethoven hier im heutigen ARD-Nachtkonzert in dieser Nacht auf Montag. Für einige Musikkenner des 18. Jahrhunderts war unser nächster Meister Francesco Veracini der bedeutendste Geiger seiner Zeit. Dieser Meinung war auch der reisende Musikgelehrte Charles Burney, der schrieb, die Merkwürdigkeiten seiner Spielweise waren die Hand, mit der er den Bogen führte, sein Vibrato, seine klugen Verzierungen und sein Ton. Er war so klar und laut, dass man ihn auch aus einer großen Gruppe von Musikern deutlich heraushörte, sei es in der Kirche oder im Theater. Wir hören jetzt das Concerto D-Dur von Francesco Maria Veracini mit Shushan Siranossian und dem Venice Baroque Orchestra unter der Leitung von Andrea Marcon.

Concerto für Violine, zwei Oboen, zwei Trompeten, Pauken, Streicher und Basso Continuo D-Dur aus der Feder von Francesco Maria Veracini mit Shushan Siranossian und dem Venice Baroque Orchestra hier im ARD-Nachtkonzert. Und da geht es auf die 5 Uhr Nachrichten zu mit ein paar Takten von Edward Elgar.

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1: Um 5 Uhr mit Thomas Haag. Guten Morgen. Im Bundeskabinett soll heute der Regierungsentwurf für den Haushalt 2027 beschlossen werden. Ende April war noch von einer Haushaltslücke von 21 Milliarden Euro die Rede gewesen. Bundesfinanzminister Klingbeil hatte alle Ressorts zu Einsparungen verpflichtet. Laut Vorlage plant die Bundesregierung 2027 Ausgaben in Höhe von mehr als 555 Milliarden Euro. Insgesamt soll die Neuverschuldung bei mehr als 200 Milliarden Euro liegen. Die Bundesregierung will bei der geplanten Reform der gesetzlichen Krankenversicherung offenbar nochmal nachbessern. Das berichtet die FAZ, die sich auf einen angepassten Gesetzentwurf von Gesundheitsministerin Wagen bezieht. Markus Wolf.
2: Wie die Frankfurter Allgemeine Zeitung meldet, will Wagen die geplante Zusatzbelastung bei der Familienversicherung entschärfen. Bislang konnten sich Ehe- und Lebenspartner beitragsfrei mitversichern. Sie sollen nun ab 2028 zwar einen Zusatzbeitrag zahlen, aber nur noch in Höhe von 2,5 statt 3,5% ihres beitragspflichtigen Einkommens. Eltern mit Kinder bis 11 sollen komplett ausgenommen bleiben. Finanziert wird das Ganze durch höhere Zuschüsse von Bund und Pharmaindustrie.
1: Eine Expertengruppe legt heute im Roten Rathaus ihre Einschätzungen zu künftigen Risiken und Handlungsempfehlungen bei Stromausfällen vor. Die Expertenrunde war bereits Ende Januar nach dem großen Stromausfall in Berlin vom Senat eingesetzt worden. Bei dem längsten Stromausfall in Berlin seit dem Zweiten Weltkrieg waren insgesamt rund 100.000 Menschen betroffen. Viele mussten mitten im Winter tagelang komplett ohne Strom und Heizung auskommen. Der Expertenkommission geht es nun insbesondere um einen besseren Schutz der Berliner Bevölkerung vor und während solcher Ereignisse. In Eberswalde im Kreis Barnim startet heute offiziell der Neubau des Schulcampus an der Eberswalder Straße. Am Vormittag soll es den ersten Spatenstich dafür geben. Janko Brett.
3: Auf dem Gelände des ehemaligen Finanz- und Arbeitsamts entsteht mit dem Campus der größte Schulneubau des Barnim. Dort sollen künftig rund 1200 Schülerinnen und Schüler in einer modernen Umgebung lernen können. Neben der Oberschule Eberswalde finden auch ein Gymnasium und eine Volkshochschule in dem Bildungszentrum ihren Platz. Außerdem soll es auf dem Gelände eine Dreifeld-Sporthalle mit Außenanlage, eine Aula und eine Mensa geben.
1: Im Achtelfinale der FIFA-Fußball-WM hat Norwegen Rekordweltmeister Brasilien mit 2:1 besiegt. Damit stehen die Skandinavier zum ersten Mal überhaupt in einem WM-Viertelfinale. Soweit die Nachrichten. 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Das Wetter. Heute gibt es mehr Wolken und nur sehr wenig Sonne. Später sind auch schauerartige Regenfälle möglich und das bei maximal 19 bis 21 Grad.
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5: Heute mit Tobias Führenbach. Herzlich willkommen. Ich wünsche Ihnen einen guten Start in die neue Woche.

Musik von Giuseppe Martucci, der italienische Komponist des 19. Jahrhunderts, der keine einzige Oper geschrieben hat und das in einer Zeit, die dominiert war von der Oper wie keine andere. Wir hörten hier von Martucci das Scherzo aus seiner Sonate für Violoncello und Klavier mit Johannes Moser und Paul Revinius. Sie befinden sich im ARD-Nachtkonzert. Da erwartet uns jetzt die Sinfonia B-Dur von Johann Wilhelm Hertel, ein Fall für das Capriccio Barockorchester. Guten Morgen.

Sergio Azzolini und Fukui Miho Barockfagott, zudem zu erleben das Capriccio Barockorchester unter der Leitung von Dominik Kiefer. Das war die Sinfonia B-Dur von Johann Wilhelm Hertel. Unser nächster Komponist hier im ARD-Nachtkonzert ist Bernhard Henrik Krusell, ein Zeitgenosse von Karl Maria von Weber, 1775 geboren, ein absolutes Wunderkind, Autodidakt und mit 15 Jahren bereits Teil des schwedischen Hoforchesters. Seine große Liebe war die Klarinette. Wir hören von Krusell einen Auszug aus dem Klarinettenkonzert B-Dur, das Andante Moderato mit Michael Collins und dem schwedischen Kammerorchester Örebro.

Michael Collins an der Klarinette und das schwedische Kammerorchester Örebro mit dem zweiten Satz aus dem Klarinettenkonzert B-Dur von Bernhard Krusell hier am Montagmorgen im ARD-Nachkonzert. Und da geht es jetzt mit Musik von Karl Löwe weiter, und zwar ein Auszug aus seinem Klavierkonzert A-Dur, das Rondo, der dritte Satz mit Eva Kupietz und der Philharmonie de Lorraine.

Das Rondo aus dem Klavierkonzert A-Dur von Karl Löwe mit Eva Kupietz und der Philharmonie de Lorraine. Sein Leben war wie ein Roman, abenteuerlich und spektakulär. In der Tat lieferte es seit den 1990er Jahren gleich mehrfach den Stoff für Romane, ja, für Romane über Joseph Boulogne, Chevalier de Saint-Georges, eine der schillerndsten Persönlichkeiten des 18. Jahrhunderts. Er war ein französischer Komponist, Violinvirtuose, Dirigent, Athlet, Fechtmeister und Militäroffizier. Geboren wurde er in der Karibik. Joseph Boulogne war halb europäischer, halb afrikanischer Herkunft. Seine Musik ist vielseitig und für seine Zeit aufregend modern. Hier eine kleine Kostprobe, die Sinfonie Concertante für zwei Violinen, Viola und Orchester F-Dur.

Die tschechische Kammerphilharmonie Pardubice präsentierte hier die Sinfonia Concertante F-Dur von Joseph Bologne Chevalier de Saint-Georges hier im ARD-Nachkonzert. Und da haben wir jetzt noch Musik von Karl Reinicke für Sie, nämlich das Finale seines Flötenkonzerts D-Dur, ein Fall für den Schweizer Flötisten Aurel Nicolet zusammen zu erleben mit dem Gewandhausorchester Leipzig.

Aurel Nicolet und das Gewandhausorchester Leipzig, dirigiert von Kurt Masur, mit dem Finale des Flötenkonzerts D-Dur von Karl Reinicke. Ja, und jetzt kommt unser Finale hier im heutigen ARD-Nachtkonzert. Das war's von mir. Tobias Führenbach bedankt sich bei Ihnen für die Aufmerksamkeit. Ich wünsche Ihnen weiterhin einen guten Start in den Montagmorgen und in die neue Woche. Zum Abschluss noch ein paar sonnige Takte von Joaquin Rodrigo. Ciao, tschüss.

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1: Bundesgesundheitsministerin Wagen hat ihren Gesetzentwurf zur Reform der Krankenversicherung offenbar noch mal geändert. Wie die FAZ und das Portal The Pioneer berichten, betrifft das vor allem die Familienversicherung. Bisher beitragsfrei mitversicherte Ehe- oder Lebenspartner sollen zwar künftig einen Anteil zahlen müssen, aber nur noch in Höhe von 2,5 statt wie bisher geplant 3,5%. Außerdem sollen Eltern von Kindern bis einschließlich 11 Jahren ausgenommen werden. Ursprünglich sollte die Grenze bei 6 Jahren liegen. Für Medikamente und Krankenhausaufenthalte müssen gesetzlich Versicherte bald 50% mehr dazu bezahlen. Die Höhe soll aber doch nicht mehr an die Lohnentwicklung gekoppelt werden. Geplant ist, dass sich die Pharmaindustrie stärker an den Gesundheitskosten beteiligen soll. Die Bundesregierung will heute den Haushaltsentwurf für das kommende Jahr auf den Weg bringen. Bundesfinanzminister Klingbeil rechnet mit Ausgaben in Höhe von 555 Milliarden Euro. Aus dem Hauptstadtstudio Jakob Mayer.
2: Dafür sieht der Entwurf neue Schulden von gut 200 Milliarden vor. Das umfasst die Neuverschuldung im Kernhaushalt und die Kredite für die Sondervermögen für Infrastruktur und Verteidigung. Der Minister begründet die Schulden teilweise mit der Aufrüstung der Bundeswehr als Folge von Russlands Angriffskrieg in der Ukraine. Für den Haushalt mussten die Ministerien 1% einsparen. Außerdem kürzt die Bundesregierung Finanzhilfen und Steuervergünstigungen und sie mindert die Zuschüsse für Rente und Krankenversicherung. Die Steuern für Alkohol und Tabak steigen, eine Plastiksteuer wird eingeführt. Die AfD kritisiert, dass die Bundesregierung nicht daran denke, die Ausgaben zu begrenzen. Nach Ansicht der Grünen werden Mittel zu Lasten des Klimaschutzes verschoben. Die Linkspartei fordert einen Deckel für Rüstungsausgaben.
1: In einem Krankenhaus in Berlin-Neukölln ist ein Patient gewaltsam ums Leben gekommen. Wie die Polizei mitgeteilt hat, wurde der Mann mit einem scharfen Gegenstand tödlich verletzt. Warum genau er angegriffen wurde, sei noch nicht bekannt. Wahrscheinlich habe es einen Streit mit einem anderen Patienten gegeben. Weitere Details konnte die Polizei nicht nennen. Jetzt ermittelt eine Mordkommission. In Südeuropa breiten sich die Waldbrände immer stärker aus. Betroffen sind Griechenland, Spanien und Portugal. Besonders angespannt ist die Lage im Süden von Frankreich. Dort hat sich ein Feuer in einer Gebirgsregion nahe Perpignan ausgebreitet. Laut Medienberichten wurden Anwohner und ein Feuerwehrmann lebensgefährlich verletzt. Aus Frankreich, Caroline Düller.
3: Die Präfektur des Département Pyrénées-Orientales spricht von einer wörtlich sehr schwierigen Situation. Das Feuer bei Trivillac, etwa 40 Kilometer westlich von Perpignan, war in der Nacht auf Sonntag ausgebrochen und hat über den Tag an Kraft gewonnen. Grund sind die klimatischen Bedingungen. Hohe Temperaturen, geringe Luftfeuchtigkeit und Winde von mehr als 30 Kilometern pro Stunde. Mehrere tausend Menschen im Département wurden in Sicherheit gebracht. Auch andere Regionen Frankreichs sind von Waldbränden betroffen, darunter das Département Gard an der Mittelmeerküste sowie das Département Drôme im Landesinneren zwischen Lyon und Avignon.
1: Der Sportwagenhersteller Porsche streicht laut Handelsblatt mehr Jobs als bisher gedacht. Danach sollen weitere 4000 Stellen wegfallen, vor allem im Management und der Verwaltung. Details sollen Ende des Monats vorgestellt werden. Die Geschäftsleitung und Arbeitnehmervertreter verhandeln gerade noch über einen Sozialplan für ein anderes Sparpaket. In den kommenden Jahren sollen im Raum Stuttgart tausende Stellen sozialverträglich abgebaut und befristete Verträge auslaufen. Außerdem ist geplant, 3 Tochterfirmen mit rund 500 Beschäftigten zu schließen. Im Achtelfinale der Fußball-Weltmeisterschaft hat England Co-Gastgeber Mexiko mit 3:2 besiegt. Damit trifft das Team von Thomas Tuchel im Viertelfinale auf Norwegen. Die Skandinavier haben Rekordweltmeister Brasilien am Abend mit 2:1 geschlagen. Tennisprofi Jan-Lennard Struff steht im Viertelfinale von Wimbledon. Der 36-Jährige konnte sich gegen den Polen Hubert Hurkacz durchsetzen, der wegen Rückenschmerzen im letzten Satz aufgeben musste. Bei der Tour de France hat der Mexikaner Del Toro die 2. Etappe gewonnen. Die 3. Etappe findet heute ohne Zuschauer statt. Grund ist ein Waldbrand vor dem Zielort. Soweit die Nachrichten. 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Das Wetter. Heute meist kompakte Wolken und ab dem Vormittag von Nordwesten aufkommender Regen. Höchstwerte 18 bis 21 Grad. Aktuell in Berlin-Buch 13 Grad und in Wannsee 16, in Brandenburg zwischen 10 in Angermünde und 16 Grad in Dobberlug-Kirchhain. Morgen viele Wolken und Regen, 19 bis 25 Grad. Die Zeit, es ist 6.05 Uhr.
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4: Einen schönen guten Morgen wünsche ich Ihnen. Montag heute für die Jüngeren und viele Eltern beginnt heute eine lang ersehnte Woche. Ab Donnerstag sind endlich Sommerferien. Bisschen hin ist aber noch bis da. Das hier ist Ben Westbeach oder besser Breach, englischer DJ.

0: Ben Westby, John Jasanova mit I Can See. 6:09 ist es. Die USA haben ja gerade ihr großes Jubiläumswochenende hinter sich. 250 Jahre Gründung und Unterzeichnung der Unabhängigkeitserklärung. Und einer der ehemaligen Präsidenten der USA, der kann heute gleich weiterfeiern. George W. Bush wird 80. Er war von 2001 bis 2009 der 43. Präsident der Vereinigten Staaten, hat mit seinem War on Terror und dem Irakkrieg ein politisch eher umstrittenes Erbe hinterlassen. Künstlerisch ist er inzwischen sehr angesehen. George W. Bush hat sich nach seiner Präsidentschaft der Malerei gewidmet. Hier erklärt er, wie er dazu gekommen ist.
1: You know, in retrospect, it was longing for learning. The presidency is a great learning experience. And then all of a sudden you're not president. And by chance I read Winston Churchill's essay Painting as a Pastime. And it got me thinking about painting. And in essence I said, if that old boy can paint, I can paint. And so I started.
0: Ja, George W. Bush kam zum Malen, weil er eines Tages plötzlich nicht mehr Präsident war. Sein Wissensdurst, also seine Lust, immer wieder Neues zu lernen, war aber weiterhin da. Dann hat er eines Tages Churchills Essay gelesen, Painting as Pastime, also Malen als Zeitvertreib. Das hat ihn dazu gebracht zu sagen, wenn dieser Old Boy malen kann, dann kann er das auch. Also hat er angefangen zu malen, zuerst Tiere.
1: So I painted pets, and the good thing about painting pets is they really don't react when they see their painting. And then I started getting into landscape. And my first instructor came and said, you know, you ought to paint the leaders with whom you served. And I did. Putin and Blair and Dalai Lama and Angela Merkel. They were okay paintings. But the most important part of it was that I'd gotten to know them so well during the presidency, I felt comfortable painting them.
0: Ja, das Gute daran, Tiere zu malen, ist ja, die zeigen keine Reaktion, wenn man sie mit dem finalen Gemälde konfrontiert. Dann hat er weitergemacht mit Landschaften. Sein erster Lehrer, erste Lehrerin hätte aber zu ihm gesagt, er müsse jetzt mal die Lieder, die großen, malen, Staatsmänner und Staatsfrauen, mit denen er zusammengearbeitet hat. Also hat er losgelegt, Putin und Blair, Dalai Lama und Angela Merkel. Diese Bilder waren wohl ganz okay, aber das Wichtigste an diesem Prozess sei dann doch gewesen, dass er sie während der Präsidentschaft so gut kennengelernt habe, dass er sich wohlgefühlt habe in diesem Prozess, die zu produzieren. Kleiner Fun Fact, Donald Trump wird wohl kein Porträt von George W. Bush bekommen. Die zwei verbindet kein gegenseitiger Respekt. Anders als Trump steht Bush für eine Haltung, die nicht polarisiert und ausgrenzt. Nach den Politikerporträts jedenfalls folgten bei Bush Porträts von Veteranen, die sogenannten Portraits of Courage, auch von Einwanderern und Menschen mit Migrationsgeschichte. Die Bilder sind inzwischen oft ausgestellt worden, auch jetzt zur 250-Jahr-Feier der USA im George W. Bush Presidential Center in Dallas. Und George W. Bush ist übrigens auch nicht der einzige malende Politiker. Neben Churchill und Bush hat auch Dwight D. Eisenhower die Malerei nach dem Zweiten Weltkrieg als kreativen Ausgleich entdeckt. In den letzten 20 Jahren seines Lebens hat er über 200 Ölgemälde gemalt. Also Kunst und Kultur lassen einen immer wieder Neues lernen, eine ganz besondere Harmonie finden. Deshalb gibt es heute wieder jede Menge davon hier bei uns auf Radio 3.

Das ist der California Bart Davenport mit Wonder People um 6.15 Uhr. Gestern Abend in New York eine echte Sensation. Norwegen hat Brasilien besiegt und steht zum ersten Mal in der Geschichte in einem WM-Viertelfinale. Da kümmern wir uns später noch drum. Was machen die Norweger da eigentlich so richtig? 7:10 spreche ich da hier mit jemandem drüber, der das weiß. Und das hier ist aber erstmal eine Norwegerin, Christina Bjørdal.

0: Das ist die norwegische Jazzsängerin Christina Bjørdal mit Marking Time. 6.19 Uhr ist es, Montagmorgen.
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0: Heute vor 10 Jahren hat ein Gericht in Pretoria den südafrikanischen Olympiasieger Oscar Pistorius wegen Mordes zu einer langen Haftstrafe verurteilt. Da hören Sie jetzt einen Rückblick von Steffen Hudemann.
2: Eine Wohnanlage außerhalb von Pretoria, Südafrika. Es ist 3:15 in der Nacht, als Anwohner aus einem Haus Schreie hören. Und Schüsse. Einer dieser Nachbarn ist Johann Stipp. Er ist als Erster am Tatort, trifft dort auf eine schwer verletzte Frau und einen in Tränen aufgelösten Mann.
3: I remember the first thing he said when I got there was that he said, I shot her. I thought she was a burglar.
2: Ich habe sie erschossen. Ich dachte, sie wäre ein Einbrecher, sagt der Mann dem Zeugen. Sie, das ist Reva Steenkamp, Jurastudentin, Model, TV-Moderatorin, 29 Jahre alt. Er ist ihr Lebensgefährte, Oscar Pistorius.
4: Oscar Pistorius, this could be very special indeed. Oscar Pistorius is champion, 47-51.
2: Oscar Pistorius, der Star der Paralympics 2008 und 12. Blade Runner nennen sie ihn, der erste Leichtathlet mit Prothesen, der auch an Olympischen Spielen teilnehmen darf.
5: Kommt jetzt auf die Zielgerade.
2: Ein Vorzeigeathlet, einer, der selbstbewusst mit seiner Behinderung lebt. Wegen eines angeborenen Gendefekts sind ihm seine Unterschenkel schon als Baby amputiert worden.
6: I grew up not really thinking I had a disability. I grew up thinking I had different shoes.
2: Sein Bruder zog morgens immer seine Schuhe an, erzählt Pistorius, eher seine Prothesen. Es waren für ihn einfach andere Schuhe. Und ausgerechnet dieser Oscar Pistorius soll nun am Valentinstag 2013 zum Mörder geworden sein. Denn so lautet die Anklage, als ein Jahr später in Pretoria der Prozess beginnt.
7: He used unlawfully and intentionally kill a person to wit Reva Steenkamp, a 29-year-old female.
8: How do you plead?
6: Not guilty, my lady.
2: Pistorius plädiert auf nicht schuldig. Seine Version geht so. Am frühen Morgen sei er aufgewacht, habe Geräusche gehört und geglaubt, ein Einbrecher wäre ins Haus eingestiegen. Diesen Einbrecher vermutete er auf der Toilette. Ohne seine Prothesen habe er sich hilflos gefühlt und daher mit seiner Pistole durch die geschlossene Toilettentür geschossen. Erst danach sei ihm klar geworden, dass sich hinter der Tür kein Einbrecher, sondern seine Freundin Reva befand.
6: I'm not sure, my lady.
2: Der Prozess wird zum Medienereignis, live im Fernsehen übertragen. Der Fall facht eine gesellschaftliche Debatte an über die hohe Mordrate in Südafrika und über Gewalt an Frauen.
8: On count one, the accused is found not guilty and is discharged. Instead, he is found guilty of culpable homicide.
2: Doch das Urteil wenige Monate später lautet nicht Mord, sondern nur fahrlässige Tötung. 5 Jahre Haft. Das empfinden nicht nur viele Beobachter in Südafrika als zu niedrig, sondern auch der oberste Gerichtshof. Er hebt das Urteil auf.
8: Mr. Pistorius, please rise.
2: Am 6. Juli 2016 ergeht ein neues Urteil. Dieses Mal verurteilt das Gericht in Pretoria Pistorius wegen Mordes. Doch das Strafmaß bleibt verhältnismäßig milde, 6 Jahre. Wieder schaltet sich der oberste Gerichtshof ein und setzt die Strafe schließlich auf 13 Jahre und 5 Monate fest. Im Jahr 2024 wird Oscar Pistorius, der einstige Blade Runner, auf Bewährung entlassen. Heute lebt er zurückgezogen in Pretoria. Verurteilt wurde er in der Neuauflage eines spektakulären Mordprozesses. Das war heute, vor 10 Jahren.
0: Und das war Steffen Hudemann über die Verurteilung von Oscar Pistorius. Finden Sie auch diesen Stichtag in ARD Sounds zum Nachhören. Und morgen im Stichtag hier geht's um die Schriftstellerin Johanna Spyri.

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1: 6.31 Uhr ist es und auch Henrike Leisner hat schon einen ersten Kaffee getrunken und ist zu mir ins Studio geschafft. Guten Morgen, Henrike.
2: Guten Morgen.
1: Schön, dich hier zu sehen. Aufrecht und klaren Blickes. Wir schauen zurück aufs Wochenende. Da haben die USA ihren 250. Unabhängigkeitstag von Großbritannien gefeiert. Es gab allerdings ein Ereignis, das Trump und die Feierlichkeiten ganz schön in den Schatten gestellt hat.
2: Und zwar die Hochzeit des bekanntesten aller US-Paare, Pop-Ikone Taylor Swift und Footballstar Travis Kelce. Der Trubel um dieses Ereignis war sicher vergleichbar mit einer Royal Wedding. Diese Aufregung hatte aber natürlich auch etwas damit zu tun, dass eigentlich so gut wie nichts über dieses Event bekannt war. Nicht mal das Datum. Die New York Times hatte im Vorfeld 2 Dutzend Reporter auf die Recherche für diese Veranstaltung gesetzt. Und noch am Freitagabend hat es sich ja dann auch aufgeklärt. Taylor Swift und Travis Kelce haben einander das Ja-Wort gegeben im Madison Square Garden in New York City. Das hat eine Sprecherin von Taylor Swift gegenüber US-Medien bestätigt. Die Trauung habe für viele überraschend Schauspieler und Comedian Adam Sandler durchgeführt. Der ist wohl mit den beiden befreundet. Insgesamt 1000 Gäste sollen angereist sein, aber wirklich das Who is Who dabei, von SchauspielerInnen bis MusikerInnen. Um die Arena herum hatten sich viele Swifties versammelt und gehofft, etwas von der Hochzeit mitzubekommen. Was im Inneren des Madison Square Gardens aber genau passiert ist, ist ein streng gehütetes Geheimnis. Bilder gab es kaum. Ja, und Handy und Kameras waren drin auch einfach streng verboten.
1: Ja, jetzt wären wir alle schön neugierig, aber vielleicht sticht ja noch jemand was durch.
2: Bestimmt.
1: Ich denke mal, das ist nur eine Frage der Zeit. Wir reisen jetzt mal hier zurück in eine Zeit, in der es statt Swifties noch die Jünger Jesu gab. Archäologen haben nämlich 2 spektakuläre Funde gemacht.
2: In Ägypten haben Archäologen an der Mittelmeerküste mehrere fast 2000 Jahre alte Gräber entdeckt. In der Ausgrabungsstätte Marina El Alamein wurden insgesamt 18 Gräber gefunden. Teilweise sollen die Anlagen fast noch intakt sein, samt Särgen und Grabbeigaben. Das hat das ägyptische Tourismus- und Antikenministerium mitgeteilt. Besondere Aufmerksamkeit haben 24 Goldstücke erregt, die nach Angaben des Ministeriums in die Münder einiger Verstorbener gelegt worden seien. Dies wird als Bestandteil eines Bestattungsrituals beschrieben, das als goldene Zunge bezeichnet wird.
1: Aber du hast gesagt, es sind 2 Funde. Noch einer?
2: Ja, noch einen gibt's. Das sind die Überreste einer Oasenstadt aus byzantinischer Zeit. Die haben die Archäologen in einer Wüste im Westen Ägyptens ausgegraben. Zum Vorschein gekommen ist eine Stadtanlage mit Straßennetz, öffentlichen Plätzen, Wohnhäusern, einer basilika-ähnlichen Kirche und Verteidigungsanlagen, alles aus Lehmziegeln. Die Anlage wird in das 4. Jahrhundert nach Christus datiert, also ein richtig großer Fund.
1: Ja, da kann man spektakulär wirklich zu sagen. Wir gehen jetzt aber zurück nach Berlin. Zu deinem Kulturtipp, Henrike. Heute Abend tritt der Sänger und Entertainer Tom Gäbel auf mit seinem Trio bei den Wühlmäusen.
2: Ja, Dr. Swing wird Tom Gäbel ganz liebevoll von seinen Fans genannt. Und das hat natürlich einen Grund. Es gibt bei ihm viel Swing. Auch heute Abend. A Swinging Affair lautet der Titel des Konzerts. Tom Gäbel steht schon seit gut 2 Jahrzehnten auf der Bühne. Bekannt gemacht hat ihn vor über 20 Jahren Stefan Raab. Ist ja jetzt eigentlich kein Swing-Musiker, aber na gut. Tom Gäbel war damals ein ganz junger Crooner, also so ein Sänger, der ganz nah und hauchig ins Mikrofon singt. Zunächst hat er sich auf Frank Sinatras Spuren begeben mit Big Bands oder Orchester. Danach hat er aber auch viele andere Klassiker gesungen. James Bond zum Beispiel, hat aber auch eigene Lieder geschrieben. Songs, die seine musikalische Leidenschaft für die Ära des Great American Songbooks widerspiegeln, gibt's auch. Das klingt bei ihm so.

0: Finde ich, klingt super entspannt. Heute und morgen Abend tritt Tom Gäbel und Trio jeweils um 20 Uhr in Berlin bei den Wühlmäusen auf. Karten gibt's ab 50 Euro und sie sind auch noch zu haben.
1: Das ist eine gute Nachricht. Die nächste gute Nachricht ist die. Henrike in einer Stunde wieder. Danke an dieser Stelle.
0: Gerne.
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1: Die Entführung in der Staatsoper. Ich war gestern Abend da und ich kann Ihnen nur sagen, das Publikum hat auf den Sitzen gestanden und gejubelt. Da freue ich mich schon drauf. Am Mittwochabend abends geht's los. Und das hier ist Susanne Weger. New York is my destination.

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1: Susanne Weger ist schon mit 2 Jahren mit ihrer Familie nach New York gezogen, wo sie heute noch lebt. Und hier hat sie ihrer Heimatstadt eine Huldigung gesungen. Nicht nur auf New York wurden jetzt am Wochenende Huldigungen gesungen, sondern auf die ganzen USA zum 250. Geburtstag. Höhepunkt war Samstag, der 4. Juli, der Tag, an dem die USA die Unabhängigkeitserklärung unterschrieben haben. Auf der National Mall ist auch US-Präsident Donald Trump aufgetreten vor dem großen Feuerwerk. Nina Barth berichtet von dort.
2: Auf der National Mall gibt es kostenloses Wasser, die gefühlte Temperatur um die 45 Grad. Trotzdem, vor dem Nationalarchiv gleich gegenüber der Mall lange Schlangen. Hier drin liegt die Original-Unabhängigkeitserklärung von 1776. Sie am Unabhängigkeitstag sehen zu können, einfach legendär, findet Holly aus Georgia.
3: You're actually seeing the Constitution and Declaration of Independence on Independence Day is pretty iconic.
2: Drinnen wird die Declaration of Independence vorgelesen von als Gründervätern verkleideten Schauspielern.
4: A declaration by the representatives of the United States of America.
2: Die Freude über diesen 250. Geburtstag der USA ist überall präsent. Drinnen im Nationalarchiv. Draußen in den langen Schlangen und auf der Mall, wo immer wieder Militärjets über den Himmel donnern.
5: Oh wow, guys, look at the planes!
2: Viele tragen Kappen, Haarreifen, T-Shirts mit US-Flagge oder dem Logo 250 Jahre USA. Der Nationalstolz der Amerikaner hat einen Tiefpunkt erreicht, das zeigen Umfragen. Aber die, die hier sind, sind stolz auf ihr Land. Und wie?
6: Yes.
7: Yes.
6: Yes. Very proud.
8: All the way.
6: Very proud.
8: We love our country. We really do.
9: Absolutely. No other country like this. We're the best. We're the best.
2: Von überall her sind sie angereist. Aus Kalifornien, Michigan, South Carolina. Harris ist aus dem Bundesstaat Washington gekommen. Knapp 4.500 Kilometer von der Hauptstadt Washington entfernt. Er ist absolut stolz, sagt er. Und er ist ein glühender Trump-Fan.
10: Absolutely proud. And I love President Trump.
2: Harris erklärt, er sei 75, habe nie einen Präsidenten erlebt, der an Trump rankomme. Und ich bin Katholik, ich habe auch nie einen Präsidenten erlebt, der mehr für Pro-Life steht. Trump ist der Wahnsinn.
10: I'm Catholic, he's the most pro-life president I think the country's ever had. You know, he's amazing.
2: Andere, wie Yvonne aus Baltimore, sagen, sie wollen heute nicht über Trump sprechen. Es sei ihr einfach nur wichtig, diesen Tag zu feiern.
11: It's very important for me to celebrate this day of independence.
2: In Washington, abseits der Mall, laufen Menschen mit Anti-Trump-Plakaten rum. Viele, gerade hier in der Demokratenhochburg Washington, kommen bewusst nicht auf die Mall, wo Trump auftritt. Seine Rede beginnt später als geplant. Unwetterwarnung, die Mall wird evakuiert. Aber dann mit rund 1,5 Stunden Verzögerung.
12: Good evening, America.
2: Trump lässt die US-Geschichte Revue passieren, holt Veteranen auf die große Bühne am Washington Monument, einer von ihnen 107 Jahre alt, Familienangehörige gefallener Soldaten, NASA-Astronauten. Aber manchmal klingt es auch sehr nach Wahlkampf. So warnt Trump mit Blick auf den linken Flügel der Demokraten erneut vor Kommunismus, der angeblich das Land bedroht.
12: It's like a cancer. You gotta cut it out. You gotta cut it out fast.
2: Der Kommunismus sei wie ein Krebsgeschwür, man müsse es schnell rausschneiden. Und auch wenn Trumps Anhänger jubeln, das kann nicht darüber hinwegtäuschen, dass viele

0: Trump-Gegner gar nicht erst auf die Mall gekommen sind. Nancy, eine ältere Dame aus Pennsylvania, wünscht sich mit Blick auf die nächsten 250 Jahre vor allem eins:
1: We gotta unite together now.
0: Dass wir wieder zusammenfinden. Jetzt, so Nancy.
2: Nina Barth war das aus Washington über die Feierlichkeiten zum 250. Geburtstag der USA am Wochenende. Parallel dazu noch eine Veranstaltung. Ähnlich groß. Taylor Swift hat sich ja auch das Wochenende für ihre Hochzeit ausgesucht. Also das ganze Land stand Kopf, allerdings wegen der 250. dem Geburtstag und auch an der Golden Gate Bridge in San Francisco gab es wohl eher dafür ein Feuerwerk. Das hier ist das Trio Deluxe mit ihrer Hommage an Golden Gate. Das war allerdings schon zum 240. Geburtstag vor 10 Jahren.

Golden Gate heißt dieser Titel hier vom Trio Deluxe. Das ist ein deutsches Jazz-Trio und der Name, der hat einen Hintergrund. Der leitet sich nämlich von den Vornamen der drei Gründungsmitglieder ab. Die heißen alle Lucas. Das hier ist Bill Withers, einer der einflussreichsten US-amerikanischen Soul-Sänger und Songwriter der 70er. Sein größter, bekanntester Hit, Ain't No Sunshine When She's Gone. Na, ich vermute mal, da haben Sie auch sofort eine Melodie im Kopf, wenn Sie nur den Titel hören, oder? Ich habe hier einen anderen Ohrwurm für Sie. Der ist auch toll und immer gut für einen herrlichen Tag.

0: Lovely Day, Bill Withers ist das hier und diesen Ton da, den hält er am Ende des Songs ganze 18 Sekunden lang, gehört bis heute zu den längsten Tönen, die überhaupt jemals in einem amerikanischen Popsong so lang ausgehalten aufgenommen worden sind. 6.52 Uhr ist es, hier kommen die Worte für den Tag in dieser Woche mit Christoph Kiesig von der katholischen Kirche.
1: Es war kurz vor 12 in der Nacht, als es an der Tür klingelte. Meine Eltern holten mich aus dem Bett, ohne meinen Bruder zu wecken. Im Flur stand völlig aufgelöst mein bester Freund, der vor einem Jahr eine Lehre als Schriftsetzer angefangen hatte und mit dem Chef der Druckerei, in der er arbeitete, in Leipzig auf der Buchmesse sein sollte. »Du musst die Buttons verschwinden lassen«, waren seine ersten Worte, und die Dringlichkeit seiner Stimme machte mir ein bisschen Angst. Die Angst, die ich in seinem Gesicht sah und die auf mich übersprang, hatte ihm in Leipzig die Stasi gemacht. In ein paar knappen Sätzen erzählte er mir, was passiert war. Beamte in Zivil hatten ihn aus der Menge gefischt und in einem Verhörraum stundenlang befragt und unter Druck gesetzt. Der Auslöser war ein Button, den er an seiner Jacke trug. Darauf stand rund um eine gezeichnete Friedenstaube: »Ich bin ein Friedenshetzer.« Wir beide hatten, als die Aufnäher Schwerter zu Flugscharen verboten wurden, angefangen, Buttons selber zu basteln. Denn so etwas gab es im Osten nicht. Und mein Freund hatte jetzt Zugriff auf Papier, Kleber und Schneidwerkzeuge. Unser erster selbst entworfener Button trug die Aufschrift »Schwertfische zu Flugenden« und erfreute sich großer Beliebtheit. Das, was lustig angefangen hatte, versetzte ihn jetzt in Panik. Er hatte den Stasi-Leuten letztlich alles gesagt, woher die Button kamen, wer daran beteiligt war, wie viele es gab. Er war danach sofort nach Hause gefahren, kam gerade vom Bahnhof zu mir und bat mich, meine Buttons zu vernichten, falls die Stasi auch bei mir auftauchen würde. Ich habe ihn damals versteckt und war auch ein bisschen stolz auf unseren kreativen Widerstand gegen ein System, das seine Kinder im Wehrkundeunterricht auf einen Krieg vorbereitete. Heute höre ich in den Diskussionen die gleichen Schlagwörter: Ernstfall, Bedrohung, Verteidigungsbereitschaft, Wehrpflicht. In unserer Nachbarschaft im Wedding soll eine Waffenfabrik gebaut werden. Nein, ich will es mir nicht leicht machen, aber ich kann trotz aller guter Argumente und politischer Debatten, die ich sogar nachvollziehen kann, nicht anders. Ich bin und bleibe ein Friedenshetzer.
0: Und das waren die Worte für den Tag von Christoph Kiesig aus Berlin von der katholischen Kirche. 6.55 Uhr ist es gleich. Das hier ist ein Berliner Musiker, Joel Montagut, zusammen mit einer Neo-Soul-Band aus Berlin. Lions 4 heißen die, nennen sich Sonnenliebhaber.

0: Da sind lauter Berliner Musiker Joel Montegut und Lionsphere mit The Infinite You.
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3: Bundesgesundheitsministerin Wagen plant offenbar nochmal Änderungen bei der Gesundheitsreform. Die FAZ und das Portal The Pioneer berichten, dass der bisherige Gesetzentwurf vor allem beim Thema Familienversicherung nochmal geändert wurde. Markus Wolf.
4: Bislang konnten sich Ehe- und Lebenspartner beitragsfrei mitversichern. Sie sollen nun ab 2028 zwar einen Zusatzbeitrag zahlen, aber nur noch in Höhe von 2,5 statt 3,5% ihres beitragspflichtigen Einkommens. Eltern mit Kinder bis 11 sollen komplett ausgenommen bleiben. Auch bei den Zuzahlungen für Medikamente und Krankenhausaufenthalte will Wagen eine Entlastung. Die Eigenbeteiligung steigt zwar wie geplant, in den Folgejahren soll es jetzt aber doch keinen automatischen Anstieg geben. Finanziert wird das Ganze durch höhere Zuschüsse von Bund und Pharmaindustrie. Den größten Beitrag soll die Pharmaindustrie leisten. CDU-Ministerin Wagen kam damit auch Forderungen von SPD und CSU entgegen.
3: Die Bundesregierung will heute den Haushaltsentwurf für 2027 beschließen. Finanzminister Klingbeil plant mit Ausgaben in Höhe von 555 Milliarden Euro. Die Neuverschuldung soll bei mehr als 200 Milliarden Euro liegen. Das umfasst neue Kredite für den Kernhaushalt, aber auch Kredite für die Sondervermögen für Infrastruktur und Verteidigung. Zuletzt gab es noch eine Lücke von 34 Milliarden Euro. Die soll unter anderem mit höheren Tabak- und Alkoholsteuern sowie einer Abgabe auf Plastik geschlossen werden. Der Haushalt wird erst nach der Sommerpause im Bundestag beraten. In einem Krankenhaus in Berlin-Neukölln ist ein Patient gewaltsam ums Leben gekommen. Wie die Polizei mitgeteilt hat, wurde der Mann mit einem scharfen Gegenstand tödlich verletzt. Warum genau er angegriffen wurde, sei noch nicht bekannt. Wahrscheinlich habe es einen Streit mit einem anderen Patienten gegeben. Weitere Details konnte die Polizei nicht nennen. Jetzt ermittelt eine Mordkommission. In Eberswalde beginnen heute offiziell die Bauarbeiten für einen neuen Bildungscampus. Auf dem Gelände des ehemaligen Finanz- und Arbeitsamts sollen bald rund 1200 Schülerinnen und Schüler in moderner Umgebung lernen können. Janko Brett, RBB 24.
5: Neben der Oberschule Eberswalde finden auch ein Gymnasium und eine Volkshochschule in dem Bildungszentrum ihren Platz. Außerdem soll es auf dem Gelände eine Dreifeld-Sporthalle mit Außenanlage, eine Aula und eine Mensa geben. Laut Kreisverwaltung soll der Neubau auch die anderen Schulstandorte entlasten, da die Schülerzahlen in den vergangenen Jahren deutlich gestiegen seien. Die Kosten liegen bei rund 65 Millionen Euro. Die Fertigstellung ist für das Jahr 2028 geplant.
3: In Südeuropa breiten sich die Waldbrände immer stärker aus. Betroffen sind Griechenland, Spanien und Portugal. Besonders angespannt ist die Lage im Süden von Frankreich. Dort hat sich ein Feuer in einer Gebirgsregion nahe Perpignan ausgebreitet. Laut Medienberichten wurden ein Anwohner und ein Feuerwehrmann lebensgefährlich verletzt. Aus Frankreich, Caroline Düller.
6: Die Präfektur des Département Pyrénées-Orientales spricht von einer wörtlich sehr schwierigen Situation. Das Feuer bei Trivillac, etwa 40 Kilometer westlich von Perpignan, war in der Nacht auf Sonntag ausgebrochen und hat über den Tag an Kraft gewonnen. Grund sind die klimatischen Bedingungen: hohe Temperaturen, geringe Luftfeuchtigkeit und Winde von mehr als 30 Kilometern pro Stunde. Mehrere tausend Menschen im Département wurden in Sicherheit gebracht. Auch andere Regionen Frankreichs sind von Waldbränden betroffen, darunter das Departement Gard an der Mittelmeerküste sowie das Departement Drôme im Landesinneren zwischen Lyon und Avignon.
3: Auf der B102 bei Luckau in Dahme-Spreewald sind bei einem Unfall 3 Menschen ums Leben gekommen. Nach Angaben der Polizei wurde eine weitere Person verletzt. Laut Mitteilung sind gestern Mittag 2 Autos frontal zusammengestoßen. Warum, ist noch unklar. Die Bundesstraße war während des Rettungseinsatzes über mehrere Stunden gesperrt. Im Achtelfinale der Fußball-Weltmeisterschaft hat England Co-Gastgeber Mexiko mit 3:2 besiegt. Damit trifft das Team von Thomas Tuchel im Viertelfinale auf Norwegen. Die Skandinavier haben Rekordweltmeister Brasilien am Abend mit 2:1 geschlagen. Tennisprofi Jan-Lennard Struff steht im Viertelfinale von Wimbledon. Der 36-Jährige konnte sich gegen den Polen Hubert Hurkacz durchsetzen, der wegen Rückenschmerzen im letzten Satz aufgeben musste. Bei der Tour de France hat der Mexikaner Del Toro die 2. Etappe gewonnen. Die 3. Etappe findet heute ohne Zuschauer statt. Grund ist ein Waldbrand vor dem Zielort. Soweit die Nachrichten. 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Das Wetter. Heute meist kompakte Wolken und ab dem Vormittag von Nordwesten aufkommender Regen. Höchstwerte 18 bis 21 Grad. Die Zeit, es ist 7.05 Uhr.
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0: Einen schönen guten Morgen für Sie. Norwegen steht im Viertelfinale der Fußball-WM zum allerersten Mal. Deutschland ist schon seit einer Woche raus. Was können wir uns denn von Norwegen vielleicht abgucken? Darum geht's uns gleich. Diese Musikerin hier, die kommt von ganz woanders auf der Welt, nämlich aus Ulaanbaatar, Schouten, Erdenbata. Hier ist sie zusammen zu hören mit ihrem Mann Nils Kugelmann.

0: Schüttin Erdenbarter. Und jetzt kugel mal mit The Road Ahead. 7:09 ist es. Ja, und auch wenn die deutsche Mannschaft vor einer Woche ihre Teilnahme an der Weltmeisterschaft beendet hat, um es mal so zu formulieren, es wird immer noch Fußball gespielt.
1: Das ist Holland! Das ist Holland! Das ist der Heiland! Das ist das Tor! Jetzt hat Holland die Ball zurückbekommen. Holland! Holland! Es ist der Wikinger-Wahnsinn! Erling Holland, er ist eine Maschine!
0: Und der Heiland, so klang das gestern Abend bei uns in der Übertragung im deutschen Fernsehen. Die Maschine Haaland war wesentlicher Teil einer Sensation gestern Abend in New York. Norwegen hat gegen Brasilien gewonnen. Norwegen gehört ja zu den Ländern, die bei der aktuellen Fußball-WM weitergekommen sind, als eigentlich mal prognostiziert wurde. Und auch dieses Wikingerrudern der Fans wurde weltweit beachtet als ein Zeichen, dass man als Kollektiv doch sehr viel schaffen kann. Wie Wikinger-Tugend eine Gesellschaft voranbringen können. Darüber hat der Wirtschaftsphilosoph Anders Inset schon vor 2 Jahren ein Buch geschrieben. Wikinger-Kodex heißt es. Schauen wir doch mal, was Deutschland von Norwegen so alles lernen kann. Ich freue mich. Ich spreche jetzt mit Anders Inset. Guten Morgen.
2: Ja, schönen guten Morgen.
0: Die Norweger haben gewonnen. Was war denn da das Erfolgskonzept?
2: Ja, ich glaube, die haben über eine sehr lange Zeit eine sehr konsistente Leistung jetzt gebracht, auch in den vorbereitenden Spielen. Aber das ist eine sehr, sehr homogene Mannschaft geworden und über viele, viele Jahre ist auch Talentförderung auf der Ebene in Norwegen ja in einer anderen Art und Weise auch Erfolg, sodass jetzt überall in viele Länder norwegische tolle Fußballer spielen und das in Summe mit einem Kollektive hat dazu geführt, dass die wahrscheinlich so an sich glauben, dass sie auch Brasilien schlagen können und das ist ja heute Nacht passiert.
0: Und der Heiland und die Maschine Haaland hat natürlich sein Übriges getan dazu. Was auf jeden Fall bleiben wird, auch nach der WM, ist dieses Bild norwegischer Fans, die im Stadion, auch an allen möglichen anderen Orten, diese Ruderbewegung machen. Dieses Ruh, das ist einerseits ja irgendwie ein Gaudi, aber erzählt das auch was übers Land, Herr Inset?
2: Ja, ich glaube schon, das ist das Miteinander und das sieht man vor allem heute Nacht auch in der WM in den Straßen von Oslo. Also die reisen alle dorthin und wollen Teil von etwas Gemeinsames sein. Und es gibt diese norwegische Wort Dugnad und ich schreibe auch in einem Buch drüber, das ist so wie Ehrenamt ohne Ehre und ohne Amt. Also man glaubt fest daran, dass nur gemeinsam kann man das schaffen und wenn jeder sich ein bisschen einsetzt für den anderen, dann geht es den anderen auch besser. Und wenn ich dann einen Anspruch an mich selbst habe, dann hebe ich auch das Kollektive und Maschine der Erfolgsprinzip, das ist sehr stark getrieben von einer Kultur, wo gemeinsame Werte und auch ein Glauben an das Gemeinsame gelebt wird.
0: Aber warum schaffen das die Norweger besser als woanders? Weil das ist ja ein ganz logisches Prinzip, das eigentlich jeder sofort versteht und sagen könnte, das könnten wir ja auch mal umsetzen. Warum klappt das da so gut?
2: Ja, ich glaube, wenn wir dann in Deutschland bleiben, fehlt es ein bisschen an, ich nenne das possibilistische Zukünfte. Man spaltet sehr stark zwischen so naiver Optimismus und auch eine sehr dystopische Ausgangssituation. Wir haben geopolitische Spannungsfelder, wir haben Klima, wir haben technologische Umwälzung. Menschen sind verunsichert. Und wenn der Vertrauen dann in das Gemeinsame, Vertrauen in Institutionen, Vertrauen in eine positive Zukunft verloren geht, dann fängt jeder an, für sich zu kämpfen. Und ich glaube, das sehen wir in der Stimmungslage in Deutschland und ich glaube, dass da Leader und Führungspersonen wie ein Ødegaard, wie ein Haaland, die sehr positive Werte vertreten, geprägt von einer starken Relation zu Väter, zu Familie, dass diese Persönlichkeiten dann schon Leuchttürme sind für ein Glauben an eine bessere Zukunft und ich glaube, wir brauchen das heute und das wird in Norwegen sehr stark gelebt.
0: Also Friedrich Merz wünscht sich ja eigentlich auch mehr Leistungsbereitschaft in Deutschland, er hat bis jetzt da nicht so eine ganz große Euphorie ausgelöst. Da könnte man sich fragen, was er falsch macht. Ist es vielleicht, fehlt es ein bisschen an einem gemeinsamen Ziel, das irgendwie den Sinn stiftet dafür?
2: Ja, wohin? Also das ist, ich nenne das antizipierte Zukunft. Also welche Zukunft ist für den Menschen erstrebenswert? Wofür lohnt sich noch aufzustehen, zu arbeiten? Wir sagen, jetzt müssen alle ran, jetzt müssen wir die Ärmel hochkrempeln, jetzt müssen wir alle mehr tun. Müssen ist nicht ein Anreiz für Verhaltensveränderungen. Wir brauchen Visionen und wir leben seit 50 Jahren im Fortschritt auf der ganzen Welt. Die Wirtschaft hat sich verzehnfacht. Noch nie starben mehr wenige Menschen in Kriege, noch nie hatten wir weniger Armut. Altersarmut, noch nie starben wenige Kinder. Also wir haben technologischen Fortschritt und dieser wird sich in den nächsten 10 Jahren auch fortsetzen. Nur fühlt sich das nicht so an. Es fühlt sich an, als hätten wir ganz schlimme Probleme. Und die Welt ist natürlich nicht perfekt, aber die ist besser als vor 50 oder vor 100 Jahren. Und deswegen fehlt es an Visionen, wo wir hinwollen, dass die Menschen auch Lust haben, gemeinsam an diese Zukünfte, nenne ich das, als Verb, zu kämpfen, zu arbeiten, zu aufstehen, sein Leben aktiv zu füllen, als ich mein Leben fülle, um ein erfülltes Leben zu haben. Und das ist eine Aufgabe von Leader und Persönlichkeiten, die einen Possibilismus, also was ist möglich, was können wir tun, wenn wir alle gemeinsam an einem Ziel arbeiten.
0: Jetzt kehren wir nochmal zurück zur Fußball-WM. Deutschland ist da, sagen wir mal, nicht so wahnsinnig weit gekommen. Sprechen wir da über den Leader. Jetzt soll Jürgen Klopp Bundestrainer werden. Was meinen Sie, Herr Inseth? Kann das der deutschen Mannschaft ein bisschen mehr Wikinger-Gemeinschaftsgeist bringen?
2: Ja, ich will nicht so den Schwerpunkt auf Wikinger. Ich glaube, die bayerischen Wikinger waren andere, aber es ist ein schönes Sinnbild in einem modernen Wikingertum mit guten Werten. Eine Leistungskultur verankert in Werte und Glauben. Und Klopp steht für diese possibilistische, wo wirklich auch Hochleistung gelebt wird und ausgesprochen wird. Niederlagen, die Schmerzen, das ist auch in Ordnung. Darüber muss man auch offen reden können, ohne dass man sich dann gegenseitig zerstört. Und Jürgen Klopp steht definitiv für diese positiveren Kultur. Und natürlich mit seiner Fachkompetenz und sein Wesen ist es ein Aura eines Leaders, wo Menschen da und auch dann in den Kampf ziehen. Und ich glaube, das kann sehr hilfreich sein. Julian Nagelsmann hat ja auch bewiesen, er ist ein sehr guter Trainer. Jetzt hat es in dieser Konstellation nicht so funktioniert. Und ja, jetzt darf Jürgen Klopp ran. Aber ich glaube, das ist auch ein fundamentales Thema, wo auch in Jugendarbeit, in Kinder, in die Aktivierung dieses Landes. Und ich kenne kein Land auf der ganzen Welt. Und ich sage das als gerne lebende Norweger in Deutschland. Ich kenne kein Land, der aktuell so weit unter sein eigenes Leistungsvermögen unterwegs ist wie Deutschland. Und das ist ein unfassbares Potenzial, die man heben kann. Und ich glaube da, dass Jürgen Klopp eine Inspiration sein kann und auch dann auf alle Ebenen bis in den Kinderarbeit und die Aktivierung der Kinder mitarbeiten kann, dass Deutschland auch dann bei der nächsten WM ganz vorne mit dabei ist.
0: Gut, das liegt noch in grauer Zukunft. Da wollen wir dann mal die Daumen drücken. Aktuell drücken wir jetzt erstmal Norwegen die Daumen, dass sie vielleicht noch ein bisschen weiterkommen. Gegen England ist das nächste Spiel. Das wird natürlich noch mal auch ein ordentliches Highlight werden. Ganz herzlichen Dank fürs Gespräch.
2: Vielen lieben Dank.
0: Anders Inseth auf Radio 3. Sein Buch heißt Wikinger Kodex, warum Norweger so erfolgreich sind, ist 2024 im Econ Verlag herausgekommen. 288 Seiten, 25 Euro kostet es. Gestern hat Norwegen gegen Brasilien bei der WM gewonnen. Wow.

0: Das ist eine französisch-amerikanische Sängerin, Francesca Blanchard mit Pas de sa faute. 7.21 Uhr ist es ganz genau. Albert Einstein hat zwischen 1905 und 1915 die Relativitätstheorie entwickelt, die besagt, dass Raum und Zeit keine starren absoluten Größen sind. Die sind relativ, hängen von Masse, Gravitation und der Geschwindigkeit des Beobachters ab. Oder anders ausgedrückt, Zitat, wenn man 2 Stunden lang mit einem Mädchen zusammensitzt, meint man, das wäre eine Minute. Sitzt man jedoch 1 Minute auf einem heißen Ofen, meint man, es wären 2 Stunden. Das ist Relativität. Zitat von Albert Einstein, mit dem er die Wahrnehmung von Zeit versucht hat zu erklären. Heute, über 100 Jahre später, sind wir der Zeit immer noch nicht so richtig auf die Schliche gekommen. Aber sowohl Wissenschaft als auch Kunst versuchen es immerhin. Und dazu fand am Freitagabend unser Radio 3 Atelier-Talk statt mit Sihem Moody im Atelier Roman Lipski in Kreuzberg. Und dort war unter anderem der Künstler Fiete Stolte zu Gast. Der hat ein eigenes Zeitsystem mit 8 Tagen pro Woche a 21 Stunden entwickelt und die Erkenntnis daraus mit uns geteilt.
1: Also ich habe es ausprobiert über einen längeren Zeitraum und habe eben gemerkt, dass man natürlich keine Zeit gewinnt, sondern dass sich die Qualität verändert. Im Machen, im Tun, weil es tatsächlich eine Entkopplung vom Sonnenlicht ist und einen ganz eigenen Raum schafft, der auch eine Isolation bedeutet, also irgendwie eine Insel, ja, eine Inselsituation. Und das war spannend und ist für mich immer noch eigentlich so eine Denkweise, eine Herangehensweise, die so in der Kunst eine Rolle spielt.
0: Das Besondere an unserem Radio 3 Atelier Talk, das ist ja die Verbindung von Kunst und Wissenschaft. Deshalb war von wissenschaftlicher Seite der Neurowissenschaftler Torben Ott mit dabei und er erklärt aus der Forschungsperspektive, was Fiete Stolte künstlerisch ausprobiert hat.
2: Da gibt es auch ganz spannende Experimente. Schon in den 60ern hat man mal mehrere Wochen Studierende in eine Art Bunker gepackt. Das war in Deutschland, an einem Max-Planck-Institut, und dort untersucht, wie sich diese Rhythmen denn verändern. Und was man dann sieht, ist ganz spannend, dass sich die nämlich entkoppeln. Ja, dass es gibt bestimmte Rhythmen, die laufen ungefähr mit 25 Stunden weiter, der zirkadiane Rhythmus. Und dann gibt es andere Körperrhythmen, die mit anderen Zeitfaktoren weiterlaufen, die sich verlangsamen und dann entkoppelt sind. Ja, wenn diese Lichtstörung weggenommen wird, desynchronisieren sich diese verschiedenen Uhren, die man hat.
0: Für Torben Ott hat die Relativität, also wie wir Zeit wahrnehmen, viel mit Aufmerksamkeit zu tun. Aber er findet auch was anderes bei der Zeit sehr wichtig, das hier nämlich.
2: Dass Zeit eine sehr besondere Ressource ist, nicht so wie Geld oder Gegenstände, Wertgegenstände oder sowas. Weil Zeit zum Beispiel können wir nicht speichern. Also wir können irgendwie Geld sammeln, wir können das Geld auf die Bank packen, wir können dann auf einmal ganz viel ausgeben oder ganz lange wenig. Aber Zeit, wir geben es aus, dann ist es weg. Ja, wir können es nicht speichern, wir können es nicht umtauschen. Und das macht Zeit zu einer inhärenten, limitierten Ressource und eben auch zu einer sehr wichtigen Ressource.
0: Eine wichtige Ressource mit auch einer wichtigen Funktion, wie die international renommierte Konzeptkünstlerin Alicia Quade nochmal verdeutlicht hat. Sie war auch beim Atelier-Talk zu Gast.
3: Es ist ja wichtig, sonst könnte man ja niemals in den anderen Zug steigen oder das Flugticket nehmen. Das würde ja gar nicht funktionieren. Man könnte auch das Flugticket gar nicht verkaufen und schon gar nicht. Also das wird ja alles, also das ist ja dafür eben da, um eine Struktur sozialer Art in der Wirtschaft, in Transportmittel und so weiter zu kreieren. Also es wurde durch 1981 eingeführt, diese 24-Zeitzonen, damit eben Züge sich treffen können. Und das ist aber natürlich ein System, um Dinge ja zu vereinfachen, ne, für Menschen.
0: Sie meinte hier 1884 haben sich 25 Staaten geeinigt auf der internationalen Meridian-Konferenz, nämlich darauf, die Erde in 24 Zeitzonen einzuteilen. Wie das alles noch mit dem zirkadianen Rhythmus zusammenhängt, wie die Kunst dazu beiträgt, Zeit zu verstehen und ob unsere Gäste Zeit als etwas Subjektives oder Objektives bewerten, all das können Sie sich anhören in unserem Atelier-Talk auf radio3.de oder in ARD Sounds oder in der ARD Mediathek nachsehen. Und die zum Thema gehörenden Kunstwerke von Fiete Stolte, die können Sie sich noch ansehen bis zum 11. Juli. Dort im Atelier Roman Lipski in der Wiener Straße 10 in Kreuzberg in Berlin sind die ausgestellt.

0: Das ist Tony Allen. Er war ein nigerianischer Schlagzeuger und Mitbegründer des Afrobeat, hier zusammen mit Damon Albarn. Go Back hieß dieser Titel hier. 7.30 Uhr ist es ganz genau.
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0: Und das hier ist Henrike Leisner und ihr bleibt auch nichts anderes übrig, als erstmal wieder aufs Wochenende zurückzuschauen, denn da haben die USA ja ihren 250. Unabhängigkeitstag von Großbritannien gefeiert. Die Sängerin Beyoncé, die hat ein kleines Geburtstagsgeschenk beigesteuert und ganz überraschend einen neuen Song veröffentlicht.
2: Das kam wirklich unerwartet. 2 Jahre lang gab es keinen neuen Song von Beyoncé. Der neue heißt Morning Dew Donk und ist, so zitiert das Magazine The Rolling Stone, die Pressemitteilung, eine direkte Geste an ihren treuen Beehive, also ihre Fangemeinde, um die bevorstehende epische Feier von B-Day einzuläuten. Da gibt es einigen Erklärungsbedarf an dieser Stelle. B-Day ist das zweite Album von Beyoncé, ist 2006 erschienen, übrigens am tatsächlichen Geburtstag der Sängerin, deswegen B-Day Birthday. Dieses Jahr feiert dieses damals sehr erfolgreiche Album sein 20-jähriges Jubiläum und das wird auch in der Fangemeinde groß gefeiert. Morning Dew Donk ist ein sehr langsamer R&B-Song, sehr rhythmusbetont. Er fällt jetzt nicht unbedingt durch große melodische Varianz auf. Der wabert so ein bisschen dahin, vielleicht mehr Morgennebel als Morgentau. So geht das jetzt noch ein paar Minuten weiter.
0: Mehr was zum Mitwiegen als
2: zum Mitwippen. Genau. Zu diesem neuen Song gibt's schicke Schwarz-Weiß-Aufnahmen von Beyoncé vor 20 Jahren. Das war für ein Shooting, da wurde das mitgemacht. Ja, und jetzt gibt's diesen neuen Song ganz spontan.
0: Wir schauen wieder aufs Wochenende, allerdings nach Deutschland. Da haben ja ganz andere Sachen stattgefunden, nämlich in Erfurt, der Parteitag der AfD, der Alternative für Deutschland. 10.000 Menschen haben in der Stadt protestiert. Eine der Aktionen ist auch bis in den Sitzungssaal vorgedrungen, nämlich ein von der Parteispitze nicht bestelltes Flötenkonzert.
2: Während der Wahl der Stellvertreter für den Bundesvorstand erklang im Saal plötzlich leise, aber doch sehr vernehmbar der Imperial March, also das berühmte Thema des dunklen Darth Vader aus der Star Wars Saga. Da war aber eben, genau, du machst es sehr schön. Und so ähnlich war das auch gestern. Es war nämlich nicht die originale Filmmusik hörbar, sondern, du hast es ja schon angedeutet, eine Version für, ich würde sagen, mehrere Blockflöten im Beginnerstadium und eine Geige ebenfalls eher nach der ersten Unterrichtsstunde. Diese, sagen wir mal, Musik erklang aus den Lüftungsschächten und im Saal war man irritiert, wie man auf einem Video sehen und auch sehr eindrucksvoll hören kann, das die Organisation Zentrum für politische Schönheit in den sozialen Medien geteilt hat. Sicherheitskräfte waren natürlich sofort alarmiert und haben das Haus durchsucht. Insgesamt 4 Bluetooth-Lautsprecher haben sie sichergestellt, also kein kleines Blockflötenkonsort. Wer für die Aktion verantwortlich ist, ist im Moment noch unbekannt. Das Zentrum für politische Schönheit hat das Video verbreitet, aber sich noch nicht als Blockflötenensemble geoutet. Wobei Musik ja als durchaus Spezialgebiet dieser Organisation gewertet werden kann. Man denke nur an das Sommerinterview mit Alice Weidel im vergangenen Jahr.
0: Kein Musiktipp, ein Kinotipp hast du jetzt noch für uns. Ja. Da geht es ins Cosima Filmtheater. Das ist ein kleines, sehr empfehlenswertes Programmkino ganz nah am S-Bahnhof Bundesplatz.
2: Da wird regelmäßig am Montag ein Film gezeigt, der schon viele Jahre nicht mehr auf der großen Leinwand zu sehen war. Das Cosima Filmtheater beteiligt sich nämlich am sogenannten Berlin-Filmkatalog. Das ist eine Datenbank, in der alte Filme gesammelt werden, die an Orten in Berlin gedreht wurden. Die Filme werden dann gezeigt, inklusive Einführungsvortrag. So wird das auch heute sein. Der Film kommt aus dem Jahr 1957 und war der Durchbruch des vor wenigen Monaten verstorbenen Schauspielers Mario Adorf. Nachts, wenn der Teufel kam, heißt der Film, hat etliche Preise bekommen. Mario Adorf spielt darin den angeblichen Serienmörder Bruno Lüdke. Ja, wegen des angeblich hat sich Mario Adorf trotz des großen Erfolgs des Films später davon distanziert. Der Film war mit der Absicht gedreht worden, die Machenschaften in der Zeit des Nationalsozialismus offenzulegen. Allerdings war Lüdke in der Realität unschuldig und sogar in mehrfacher Hinsicht selber Opfer des Nationalsozialismus. Auch über diese Geschichte kann man heute im Cosima Filmtheater sicher mehr erfahren. Sehr spannender Film, sehr spannende Geschichte. Um 17.30 Uhr geht's los im Cosima Filmtheater. Die Tickets kosten 7 Euro. Und wer ganz dringend vorher noch ein Eis essen möchte. Ich empfehle das beim Süßkram-Dealer. Das geht im Sommer immer hervorragend.
0: Danke, Henrike.
2: Gern.
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Das ist Paul Simon hier mit Hearts and Bones von 1983, dieser Song. Echte Singer-Songwriter-Legende. Er ist 84 Jahre alt mittlerweile. Im April hat er 2 Konzerte in Berlin gespielt und er ist übrigens immer noch auf Tour, noch bis zum 18. Juli in den USA. Das hier ist Teresa Garbulinska, eine renommierte polnische Pianistin war sie, hat auf der ganzen Welt Konzerte gegeben und hat sich nach dem Ende ihrer Karriere als Sponsorin und Förderin zahlreicher verschiedener Programme verdient gemacht, oft anonym, tue Gutes und rede nicht drüber. Das hat sie offensichtlich verstanden. Im März 2012 ist sie gestorben in ihrer Wahlheimat in den USA und an der Universität in Kentucky erinnert heute noch unter anderem ein nach ihr benannter Lehrstuhl für Musikphilanthropie an ihr Wirken dort. Aus den USA kommt auch das, was sie in dieser Aufnahme hier spielt, eine Exkursion für Klavier von Samuel Barber.

Das ist Teresa Gabulinska mit einer Exkursion für Klavier von Samuel Barber. Ein Stück, das Sie wahrscheinlich auch gerade zum ersten Mal gehört haben. 7:44 Uhr ist es mittlerweile. Wir schauen jetzt in die Deutsche Oper Berlin.

0: Die haben dort eine frühe Form spanisches Musiktheater auf die Bühne geholt, die Zarzuela. So ungefähr vergleichbar mit der Operette, im 17. Jahrhundert entstanden. Im Gegensatz zur Operette ist die Zarzuela allerdings so ein bisschen in Vergessenheit geraten. Obwohl, ehrlich gesagt, die Glanzzeiten der Operette liegen ja vielleicht auch eher in der Vergangenheit. Mal gucken, was dazu Kai Lürs Kaiser sagt. Der ist jetzt bei
1: Zum
0: mir.
1: Zum Beispiel folgendes: Operetten haben wir schon viel gesehen, aber Zarzuelas noch nicht, oder?
0: Ja, also noch gar nicht, offen gestanden.
1: Ja, ich
0: also,
1: auch nicht. Ja, ne, Wahnsinn.
0: Dann ist die Operette doch vielleicht etwas bekannter hierzulande. Hat denn das in Berlin funktioniert, dieses Genre?
1: Ja, also zumindest in Form dieser Gala, die da angekündigt war, Gran Gala, um genau zu sein, locker ausverkauft dieser Abend. Das geht, glaube ich, nicht zuletzt aufs Konto von Christoph Loy und dessen Erfolgsschritt hier in Berlin, weil der hat super Sachen gemacht. Mhm. Francesca da Rimini, Fedora, Wunder der Heliane, alle an der Deutschen Oper, tolle Sachen.
0: Toll.
1: Hier, für die Zarzuela fungiert er als ein eigener Sponsor, denn er investiert in dieses Genre der Zarzuela, das er wieder mit entdecken will und hat sogar eine eigene Truppe gegründet, Los Paladines. Keine Inszenierung, sondern eine geschmackvoll umblümte weiße Fläche als Grabenüberdachung und als Spielfläche mit 7 Stühlen drauf. Man merkt schon, das soll ein Neuaufbruch sein, also betont unfolkloristisch, keine Spitzenstolas und keine Boleros und setzt sich damit ab von der auch korrumpierten Geschichte dieser Gattung im Franco-Spanien. Mhm. Da wurde das sehr nationalistisch gesehen, dieses Genre, was es nicht ist eigentlich. Also wer Lois Bühnenräume kennt, kann sich vorstellen, wie das aussieht. Hohe Portieren, entschlackte Szenerien. Durchaus verdienstvoll da am Samstag und auch ein großer Erfolg. Soll natürlich ein Köder sein dafür, Christoph Loy für eine echte Inszenierung dieses Genres zu engagieren. Ob das aufgeht, ob der neue Intendant Abil Khan klug genug ist, diesen Köder zu schlucken, steht dahin, wäre noch schöner.
0: Jetzt müssen wir doch, wir reden so ein bisschen um die Zarzuela hier herum. Ich habe eben gesagt, das ist sowas Ähnliches wie eine Operette. Da ging so ein bisschen, glaube ich, deine Augenbraue hoch. Was ist denn das jetzt eigentlich genau?
1: Das ist genau das, was Loy nicht will.
0: Okay.
1: Also das ist, obwohl es diese Rede von der spanischen Operette teilweise richtig ist. Und zwar deswegen, weil auch tragischen Liebesgeschichten hier oftmals ein komödiantischer Anstrich noch immer gegeben wird. Wir sind in Spanien. Es ist aber trotzdem irrenführend. Und zwar, weil die Zarzuela eben, wie du gesagt hast, als Frucht des 17. Jahrhunderts viel, viel älter ist als die Operette. Christoph Loy übrigens hatte sich bei der Einstudierung den Fuß gebrochen und war nicht anwesend, sondern nur per Video zugeschaltet.
0: Also die Zarzuela ist auch was Gefährliches offensichtlich.
1: Absolut, jedenfalls für deutsche Füße. Und hat prompt per Video zugeschaltet den Spieß umgedreht und gesagt, die Zarzuela sei keine spanische Operette, sondern es sei eher so, dass die Zauberflöte eine deutsche Zarzuela sei.
0: Ah.
1: Und die Meistersinger auch. So kann man es auch sagen.
0: Das muss ich jetzt erst verarbeiten. Das war aber als Best-of angekündigt, ne? Und dann gibt es da Sänger, sind die gut genug dafür
1: ja.
0: gewesen?
1: Ja, also es ist quer durch den Garten. Aus den bedeutendsten Zarzuelas, Luisa Fernanda und Doña Francesquita und El Gato Montes und sowas, das sind Klassiker des Genres. Erkennt man sogar etliches von. Die Komponisten könnte man schon nicht mehr, glaube ich, zuordnen. Weißt du, wer das geschrieben hat? Federico Moreno Torroba, Amadeo Vives, Manuel Penea Moreno, kennt eigentlich doch kein Mensch.
0: Torroba ist uns mal hier schon unter.
1: Tatsächlich.
0: Ja, doch, hin und wieder spielen wir den auch.
1: Ein Lob auf Radio 3.
0: Yes.
1: Der Abend war übrigens gewidmet einem einstigen Star der Deutschen Oper, nämlich Pilar Lorenga. Ja, hier viel geliebt und wahrscheinlich auch erinnert. Die hatte nämlich als Zarzuela-Sängerin begonnen, ebenso wie Plácido Domingo und andere. Da kommen natürlich jetzt selbst die Besten aus dem Ensemble, was Loy gegründet hat, Los Paladines, nicht heran. Santiago Sanchez, David Oler, Cristina Toledo, auch nicht die hinzuengagierte Manet Galoyan, die ein bisschen bekannter ist. Idiomatisch sind die trotzdem. Kehlige Härte bei den Herren und ein Schuss Sherry-Essig bei den spanischen Damen. Super einstudiert, die sind schon, während sie da auf der Seite sitzen, in der Rolle drin und noch, wenn sie sich verbeugen. Das ist eigentlich ein viertelszenischer Abend, aber sauberer und besser gearbeitet als manche Inszenierung in Berlin.
0: Jetzt schauen wir mal, wie viel Sherry das Orchester der Deutschen Oper so zu bieten hatte. Hüftschwung, war der sauber?
1: Also José Miguel Pérez Sierra, der das dirigiert hat, ist zugleich der Musikdirektor des Teatro de Zarzuela in Madrid. Also höher geht's eigentlich gar nicht. Der kriegt aber auch natürlich aus diesem Orchester hier in Berlin, wenn er ein Pasodoble verlangt, eher einen Marsch heraus. Am besten sind die eigentlich doch als Begleittruppe der hier gastierenden legendären 88-jährigen Lucero Tena. Das ist eine Kastagnettenspezialistin, eine Legende. Absolut. Kleine, gebeugte Dame, halb so groß wie die anderen in Brokatpailletten. Sie wurde hier gefeiert wie ein Torero und zwar zu Recht, denn sie macht den Abend eigentlich wirklich unwiederbringlich.
0: Ich vermute mal, die Leute haben da auf den Stühlen gestanden, oder?
1: Das würden sie sich nicht trauen in der deutschen Oper. Und wer weiß, ob die nicht auch abbrechen würden.
0: Stimmt, auf die Stühle sollte man sich lieber nicht stellen. Das gilt aber für die meisten Polstersessel in den meisten Hallen hier. Anderes Thema. Du hast es eingangs gesagt, dieser Abend war so ein bisschen als Köder gedacht, dass Christoph Loy dann noch eine richtige abendfüllende Zarzuela macht. Macht das jetzt auch Lust auf mehr?
1: Ja, schon. Ich meine, das Haus der deutschen Oper ist fast zu groß für so ein Genre. Aber das gilt für Così fan tutte auch und das wird ja auch gemacht. Selbst Nietzsche übrigens war von der Zarzuela hingerissen, 1886.
0: Nietzsche war von etwas hingerissen?
1: Ja, ja. Kurz vor seinem Zusammenbruch, muss er vielleicht erläutern, sagen, in Turin, wo er das gehört hat und wo er so etwas gesehen hat und das für das Beste erachtete, was er je gesehen hätte. Welcher Operngänger in Berlin hätte jemals eine Zarzuela gesehen? Also her damit, uns kann noch geholfen werden. Und Christoph Loy, der sein eigenes Geld in dieses Projekt hineinschießt, kann uns helfen.
0: Das war die Frühkritik von Kai Lewis Kaiser, die durchaus positiv ausgefallen ist. Und ich merke mir jetzt und kaue noch ein bisschen darauf herum. Eine Zauberflöte und durchaus auch die Meistersinger. Alles nur Zarzuelas.
1: Yes.

Tolle Musikerin. Olivia Trummer haben Sie hier gehört mit Precious Silence. Die kommt aus Stuttgart und wohnt aber zwischen Berlin und New York. Und auch musikalisch changiert sie irgendwo zwischen lyrischem Jazz und Singer-Songwriter. Kid Sebastian hören Sie hier. Das ist ein britisch-türkisches Duo. Die haben sich in London gegründet und pendeln heute zwischen der Türkei und Frankreich.

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2: Die Bundesregierung will heute den Haushaltsentwurf für 2027 beschließen. Bundesfinanzminister Klingbeil hat Ausgaben in Höhe von 555 Milliarden Euro eingeplant, mit neuen Schulden in Höhe von 200 Milliarden Euro. Der haushaltspolitische Sprecher der Grünen im Bundestag, Schäfer, sagte im RBB 24 Inforadio, kurzfristig sei das in Ordnung. Langfristig habe die Bundesregierung aber offenbar keinen Plan.
3: Wir müssen Anfang der 30er Jahre einen Weg finden, wie wir aus diesen gigantischen Schulden wieder rauskommen. Unser Land hat seit 6 Jahren kein Wirtschaftswachstum mehr. Und darüber müssen wir nachdenken, wie kommen wir wieder zu Wachstum. Und an der Stelle gibt auch der Haushaltsentwurf von Finanzminister Klingbeil leider keine Antwort.
2: Sebastian Schäfer, haushaltspolitischer Sprecher von Bündnis 90 Die Grünen. Bundesgesundheitsministerin Wagen hat ihren Gesetzentwurf zur Reform der Krankenversicherung offenbar nochmal geändert. Wie die FAZ und das Portal The Pioneer berichten, betrifft das vor allem die Familienversicherung. Bisher beitragsfrei mitversicherte Ehe- oder Lebenspartner sollen zwar künftig einen Anteil zahlen müssen, aber nur noch in Höhe von 2,5 statt wie bisher geplant 3,5%. Außerdem sollen Eltern von Kindern bis einschließlich 11 Jahren ausgenommen werden. Ursprünglich sollte die Grenze bei 6 Jahren liegen. Für Medikamente und Krankenhausaufenthalte müssen gesetzlich Versicherte bald 50% mehr dazu bezahlen. Die Höhe soll aber doch nicht mehr an die Lohnentwicklung gekoppelt werden. Geplant ist, dass sich die Pharmaindustrie stärker an den Gesundheitskosten beteiligen soll. In Südeuropa breiten sich Waldbrände immer stärker aus. Besonders angespannt ist die Lage im Süden von Frankreich in einer Gebirgsregion nahe Perpignan. Laut Medienberichten wurden ein Anwohner und ein Feuerwehrmann lebensgefährlich verletzt. Aus Griechenland wurden innerhalb von 24 Stunden 60 Brände gemeldet. In Portugal hat sich ein Feuer in der Region Vozela auf eine Fläche von 130 Quadratkilometern ausgebreitet. Auch an der Costa Brava in Spanien brennt es. Dort wurden bisher mehr als 2200 Hektar Vegetation zerstört. Vor dem NATO-Gipfel in der Türkei rechnet der ukrainische Präsident Selenskyj mit massiven Angriffen aus Russland. Er beruft sich dabei auf Informationen des ukrainischen Geheimdienstes. Der NATO-Gipfel beginnt morgen in Ankara. Dort sollen sich Selenskyj und US-Präsident Trump zu einem persönlichen Gespräch treffen. Aus dem Weißen Haus in Washington hieß es, man sei zuversichtlich, Fortschritte erzielen zu können. Trump werde sich nach dem Gespräch auch mit dem russischen Präsidenten Putin in Verbindung setzen. In einem Krankenhaus in Berlin-Neukölln ist ein Patient gewaltsam ums Leben gekommen. Wie die Polizei mitgeteilt hat, wurde der Mann mit einem scharfen Gegenstand tödlich verletzt. Warum genau er angegriffen wurde, sei noch nicht bekannt. Wahrscheinlich habe es einen Streit mit einem anderen Patienten gegeben. Weitere Details konnte die Polizei nicht nennen. Jetzt ermittelt eine Mordkommission. In Berlin wird eine wichtige Etappe für die neue Ringbahnbrücke auf der A100 vorbereitet. Heute Nacht kommt der Kran, der am Wochenende am S-Bahnhof Westkreuz die riesigen Stahlteile über die Gleise heben und auf die Pfeiler legen soll. Der Leiter der A100 Taskforce beim Straßenbauunternehmen Degis Rothe hat diese Großaktion im RBB 24 Inforadio den wichtigsten Meilenstein beim Neubau genannt.
4: Wenn die Großaktion am kommenden Wochenende klappt und davon gehen wir alle aus, dann gehe ich fest davon aus, dass die Ringbahnbrücke auch termingerecht im nächsten Jahr fertig wird. Und zwar sogar schon in der ersten Jahreshälfte. Es müssen dann allerdings noch weitere Arbeiten ausgeführt werden. Es gibt ja ein bisschen weiter nördlich noch die Westendbrücke. Und wir wollen auch das Stückchen zwischen den beiden Brücken, zwischen der Ringbahn und der Westendbrücke sanieren.
2: Bernd Rothe, Leiter der A100 Taskforce bei der Degis. Für die Großaktion wird der S-Bahn-Verkehr am Bahnhof Westkreuz ab Freitagmittag unterbrochen. Im Achtelfinale der Fußball-Weltmeisterschaft hat England Co-Gastgeber Mexiko mit 3:2 besiegt. Damit trifft das Team von Thomas Tuchel im Viertelfinale auf Norwegen. Die Skandinavier haben Rekordweltmeister Brasilien am Abend mit 2:1 geschlagen. Soweit die Nachrichten. 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Das Wetter. Heute meist kompakte Wolken und ab dem Vormittag von Nordwesten aufkommender Regen, Höchstwerte 18 bis 21 Grad. Aktuell in Berlin-Dahlem 14 Grad und in Marzahn 15, in Brandenburg zwischen 12 in Angermünde und 17 Grad in Jüterbock. Die Zeit, es ist 8.05 Uhr.
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5: Einen schönen Montagmorgen wünsche ich Ihnen. Wenn jemand herumtrödelt und permanent angetrieben werden muss, damit es mal vorangeht, dann sagt man auf Englisch Pokey. Und jetzt sagen Sie mal, woher der Sänger Pokey Lafarge seinen Vornamen hat. Genau, immerhin nimmt das mit Humor. Sonst hätte er diesen Spitznamen, den er von seiner Mutter bekommen hat, bestimmt nicht zu seinem Künstlernamen gemacht.

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1: Und hier schauen wir jetzt zurück aufs Wochenende zum AfD-Parteitag in Erfurt. Da hat die Partei ja auf Einigkeit und Professionalisierung gesetzt. Das wiedergewählte Führungsduo Alice Weidel und Tine Chrupalla will die AfD als regierungsfähige Kraft etablieren. In der aktuellen Sonntagsfrage zur Bundestagswahl bleibt die AfD klar die stärkste Kraft. Bei den Landtagswahlen in Sachsen-Anhalt im September könnte sie sogar die absolute Mehrheit holen. Für den Fall, dass die AfD zum Beispiel in Sachsen-Anhalt, wo sie ja als gesichert rechtsextrem eingestuft wird, an die Regierung kommt, will Bundesverteidigungsminister Boris Pistorius verhindern, dass die Partei an geheime Informationen kommt und begründet das mit ihrer Nähe zu Putin und möglichen Finanzströmen aus Russland. Sensible Informationen dürften nicht in die falschen Hände geraten, hat Pistorius der Bild am Sonntag gesagt. Die AfD lasse keinen Zweifel daran, was sie mit unserer Demokratie vorhabe. Unsere Frage des Tages heute geht an den Sprachwissenschaftler und Publizisten Anatol Stefanovic. Eine klare Grenze zur AfD beim Geheimschutz. Reicht das aus, um unsere Demokratie zu schützen? Herr Stefanovic, guten Morgen. Was meinen Sie?
2: Einen Augenblick der Besinnung einlegen und uns klar machen, was wir gerade diskutieren. Also wir müssen damit rechnen, dass eins unserer Bundesländer bald von einer Partei regiert wird, die vom Verfassungsschutz dieses Bundeslandes als gesichert rechtsextrem eingestuft ist. Und der Bundesverteidigungsminister, der äußert jetzt begründete Sorge, dass diese Partei militärische und andere Geheimnisse an Russland weitergeben könnte. Also an ein Land, dessen Führung nicht nur seit Jahren einen brutalen Krieg gegen die Ukraine führt, sondern dessen Führung gerade darüber nachdenkt, testweise mal ein NATO-Mitglied anzugreifen, konkret unseren direkten Nachbarn Polen. Also das ist ja, wir müssen uns ja mal fragen, wie wir an diesen Punkt gekommen sind. Natürlich darf die AfD nicht an solche Informationen gelangen. Natürlich wären diese Informationen bei der AfD nicht sicher. Aber wie konnte es überhaupt so weit kommen, dass wir darüber nachdenken müssen, die Geheimdienste jetzt in die Lage zu versetzen, einer Landesregierung sensible Informationen vorzuenthalten? Und das alles ist ja eine Konsequenz daraus, dass die demokratischen Parteien, also vor allem die CDU und die SPD, es versäumt haben, ein Verbotsverfahren gegen die AfD einzuleiten. Ist doch eigentlich ganz einfach. Eine Partei, von der man den Missbrauch geheimdienstlicher Erkenntnisse erwartet, die darf doch gar nicht erst in Regierungsverantwortung kommen. Die Bundes- und Landesämter für Verfassungsschutz haben uns mit ihren Einstufungen ja klare Handlungsgrundlagen gegeben. Und die Gesellschaft für Freiheitsrechte hat in ihrem vor 2 Wochen veröffentlichten Gutachten ja herausgearbeitet, dass ein Verbotsverfahren auch sehr gute Aussicht auf Erfolg hätte. Also insofern kann man sagen, Pistorius hat mit seiner Einschätzung der AfD absolut recht. Aber genau deshalb reicht es nicht, jetzt schnell Geheimdienstinformationen zu verstecken und weiterhin auf die AfD zu starren wie das Kaninchen auf die Schlange, sondern jetzt ist es an der Zeit, dass die demokratischen Parteien gemeinsam ihren wichtigsten Job erledigen, unsere Demokratie und unsere Freiheit zu schützen und endlich ein Verbotsverfahren gegen die AfD einzuleiten.
1: Aber wäre das zu dem jetzigen Zeitpunkt klug oder würde das vielleicht der AfD nicht sogar in die Karten spielen, ihr noch mehr Zündstoff geben, das Opfernarrativ stärken?
2: Also das wird ja seit Jahren als Argument angeführt, aber man muss sich ja einmal klar machen, wohin es geführt hat, das nicht zu tun. Also wir haben jetzt die AfD in bundesweiten Umfragen an erster Stelle. Wir haben die AfD in einem Bundesland mindestens in Umfragen an einem Punkt, wo zu befürchten ist. Also wir können ja noch hoffen, dass es nicht passiert, aber zu befürchten ist, dass sie die absolute Mehrheit bekommen. Also wie viel schlimmer hätte es denn sein sollen, wenn wir der AfD diesen Zündstoff für ein Opfernarrativ gegeben hätten? Die AfD stellt sich immer als Opfer dar, ob wir ihr ein Verbotsverfahren gegen sie einleiten oder nicht. Die AfD wäre wahrscheinlich auch politisch besser zu bekämpfen gewesen, als dass die demokratischen Parteien versucht hätten, alle ihre Inhalte zu übernehmen und zu zeigen, dass sie das besser können, zum Beispiel was den Antimigrationsdiskurs angeht. Aber das alles ist nicht geschehen und vor allen Dingen hat es kein bisschen gebracht. Also insofern könnte man sagen, viel schlimmer kann es ja nicht kommen. Probieren wir doch einfach mal was anderes. Denn ich glaube schon, dass es auch unter den Leuten, die im Moment mit dem Gedanken spielen, die AfD zu wählen, durchaus jetzt einen Teil gibt, der, wenn man einmal ernsthaft vermitteln würde, dass das eine Partei ist, die die Grundfeste unserer Demokratie angreifen will, die sich dann vielleicht noch einmal besinnen würden. Wenn das nicht der Fall ist, naja, zu verlieren haben wir nicht mehr viel an diesem Punkt, würde ich sagen.
1: Und schauen wir noch ganz kurz auf den Parteitag noch einmal. Der sollte Einigkeit vermitteln. Heikle Streitthemen, wie zum Beispiel die Unvereinbarkeitsliste, die Höcke ja noch mal ändern lassen wollte, die wurden vertagt. Andere Streitthemen ausgelassen. Da war etwas weniger Antimigrationsrhetorik als sonst. Nehmen Sie das der AfD ab, Herr Stefanovic? Wird die Parteilinie da irgendwie gemäßigter, um vielleicht auch breitentauglicher zu sein?
2: Also man vermeidet diese Themen, glaube ich, hauptsächlich, um innerparteilichen Streit zu vermeiden, also um intern die Einigkeit nicht aufs Spiel zu setzen. Die AfD ist kein bisschen gemäßigter geworden. Wenn man sich die personellen Veränderungen im Vorstand anguckt, dann ist sie sogar etwas radikaler geworden. Das hat der rechtere Flügel der Partei, also der noch rechtere Flügel sozusagen, der hat seine Macht da eher etwas ausgebaut. Insofern sehe ich überhaupt keinen Hinweis darauf, dass die AfD intern eventuell dabei wäre, sich zu einer gemäßigten rechtskonservativen Partei umzubauen oder so, sondern das ist dieselbe AfD, die von den Verfassungsschutzämtern des Bundes und mehrerer Bundesländer als rechtsextrem eingestuft worden ist. Inhaltlich ist dort nichts anders als vorher. Diese Partei will nicht gemäßigt sein, die will mit ihrem radikalen Programm an die Regierungsverantwortung kommen und das darf gerade in Deutschland eben nicht noch einmal passieren.
1: Herr Stefanovic, herzlichen Dank. Und ich entschuldige mich nochmal für die ersten 5 Sekunden, die ich hier abgeschnitten habe. Mein Daumen ist heute ein Montagsdaumen und etwas zu groß gewesen.
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0: Das ist der Berliner Musiker Lambert auf Radio 3 um 8.21 Uhr. In dieser Woche beginnen die Sommerferien. Donnerstag ist erster Ferientag. Da gehen's hoffentlich alle ein bisschen leichter an, haben vielleicht auch mehr Zeit für Kultur. Radio 3 zum Beispiel sendet hier den Sommer der guten Geschichten. Das sorgt für gute Laune mit Literatur. Erfahren Sie mehr hier in einer Viertelstunde, 8.40 Uhr. Und auch die Politik bereitet sich kulturell auf den Sommer vor mit einer großen Open-Air-Kinobühne am Marie-Elisabeth Lüdershaus. Jeden Abend, sobald es dunkel ist, können Sie schon seit gestern eine Film-, Licht- und Tonprojektion sehen. Menschen und Parlament, lebendige Demokratie in Deutschland. Und dieses Sommerkino wird heute Abend offiziell von Bundestagspräsidentin Julia Klöckner eröffnet, die auch in dem Film zu Wort kommt.
1: Eine Regierung, das hat jeder Staat. Es ist aber das Vorhandensein einer Opposition in einem Parlament, die eine Demokratie dann auch auszeichnet. Wir Abgeordneten, wir kontrollieren die Regierung. Sie schuldet uns Rechenschaft und nicht umgekehrt. Denn im Übrigen, das Parlament ist keine nachgeordnete Behörde einer Bundesregierung.
0: Ein Film über die deutsche Geschichte nach dem Zweiten Weltkrieg und die Entwicklung der Demokratie. Und der Autor und Produzent Thomas Riedel sorgt seit vielen Jahren schon mit seiner Produktionsfirma KR Film für die erfolgreiche Umsetzung dieses Projekts. Und mit ihm spreche ich jetzt. Guten Morgen, Herr Riedel. Und er ist leider verschwunden. Das ist sehr, sehr schade, aber das kriegen wir bestimmt irgendwie wieder besser hin, indem ich jetzt eine kleine Musik reinhole, die uns ein bisschen Zeit schenkt, damit wir ihn nochmal anrufen können. Oder vielleicht klappt es auch schon etwas früher. Mal schauen. Meine Kollegin versucht, Herrn Riedel zu erreichen, damit... Herr Riedel, hören Sie mich jetzt?
2: Ja, jetzt
0: haben wir Sie
2: ja,
0: wieder wunderbar. Zurück. Wunderbar, da ist irgendwie die Leitung einmal kurz verschwunden.
2: Na, das macht nichts.
0: Guten Morgen. Guten Morgen, Herr Riedel. Ich freue mich, mit Ihnen zu sprechen. Ihr Film, das ist ja so ein 40-Minuten-Ritt durch die wesentlichen Entwicklungen nach dem Zweiten Weltkrieg. Wie sind Sie da vorgegangen? Was für Ereignisse haben Sie dafür ausgewählt und warum?
2: Also dieser Film erzählt ja die Geschichte von 1945 bis heute und hat im Mittelpunkt steht das Grundgesetz, die Entstehung des Grundgesetzes in Deutschland. Und die Idee war zu erzählen, wie sich Deutschland nach 1945 entwickelt hat. Und es sind ja zwei deutsche Staaten entstanden, nämlich die Bundesrepublik Deutschland und die DDR. Und wir erzählen in dem Film die Unterschiede. Also wir erzählen, wie das Grundgesetz entstanden ist in Westdeutschland und wie der Einfluss der Sowjetunion in der DDR dafür gesorgt hat, welche politische Ausrichtung dort zu erleben war und zu leben war. Und bei der Entscheidung, was zeigt man da, haben wir uns ein bisschen an dem orientiert, was alle so ein bisschen auch wissen. Also wir haben die größten Themen genommen, die stattgefunden haben.
0: Der Film zeigt die Geschichte, historische Aufnahmen sieht man natürlich und Reden hört man natürlich. Er vermittelt aber auch Demokratieverständnis, wenn man sich die Ausschnitte anhört. Diesen hier zum Beispiel, das ist Helmut Kohl am 2. Oktober 1990.
3: Die wirtschaftlichen Probleme, dessen bin ich gewiss, werden wir lösen können. Gewiss nicht über Nacht, aber doch in einer überschaubaren Zeit. Noch wichtiger ist jedoch, dass wir Verständnis füreinander haben, dass wir aufeinander zugehen. Wir müssen ein Denken überwinden, das Deutschland immer noch in ein Hüben und in ein Drüben aufteilt.
0: Das ist ja ganz eindeutig auch ein Appell zur Demokratie. Herr Riedel, wollen Sie mit dem Film auch vielleicht appellieren oder einfach zeigen, was die deutsche Geschichte geschafft und erreicht hat?
2: Also erstmal wollen wir natürlich nur zeigen. Und man darf nicht vergessen, das ist ja ein Film, der im Auftrag des Bundestages entstanden ist, also vom Plenum sozusagen. Und er soll schon auch erklären, was Demokratie ist. Er soll erklären, wie der Bundestag funktioniert. Er soll erklären, wie Politik gemacht wird. Und Julia Klöckner ist ja jetzt sozusagen die Bundestagspräsidentin aktuell, die verantwortlich ist für diesen Film mit uns zusammen und ihre Leute. Und die wollen natürlich, klar, ein Demokratieverständnis auch darstellen. Und wir finden das auch wichtig, weil wir leben in hochpolitischen Zeiten. Und viele Leute haben Meinungen, aber wissen gar nicht mehr so genau, wie vielleicht Politik funktioniert. Und sich zu besinnen und zu gucken, wo kommen wir denn her, was haben wir denn geschafft und wie wird agiert und welche gesetzlichen Grundlagen gibt es und das in einer, ich sag mal, leicht unterhaltenen Form zu machen, fanden wir eine große Herausforderung und sehr interessant.
0: Die Idee zu dem Film, die ist ja ursprünglich von Norbert Lammert gekommen. Richtig, und wurde so ein Erfolg, dass es den Film nun wirklich jedes Jahr gibt, projiziert ans Marie-Elisabeth-Lüders-Haus. Ich bin letztes Jahr da hineingeraten. Ich kann mir immer nicht merken, was losgeht, weil es verschiebt sich der Beginn je nach Sonnenuntergang, dass man auch wirklich am Beginn, wenn es richtig dunkel ist, den erst sieht. Das ist eine berauschende Stimmung, wenn das Wetter gut ist. Ganz viele Leute sitzen da, gucken zu. Aber erklären Sie nochmal, wie, wenn ich es noch nicht gesehen habe, wie darf ich mir die Installation vorstellen?
2: Also es ist so, dass im Moment beginnen wir um 22.15 Uhr, weil es ja eben die Sonne muss untergegangen sein. Es ist so, dass man vorher, also seit ab 21.45 Uhr läuft ein bisschen Musik und man sieht so eine kleine Laserprojektion. Da wird am Gebäude schon mal gezeigt, wann der Film losgeht. Und dann beginnt der Film um 22.15 Uhr und man sitzt dann da und kann die Geschichte Deutschlands miterleben. Und das Besondere ist, dass das ganze Gebäude, das Marie-Elisabeth-Lüders-Haus, mit involviert ist. Es gibt eine Lichtinstallation, die thematisch begleitet, was die Zuschauer sehen. Also wenn wir zum Beispiel von der Luftbrücke erzählen, als West-Berlin abgeriegelt war und nur über die Luft versorgt werden konnte, dann fliegen Flugzeuge über die Fassade. Ja, das ist eine Lichtinstallation. Oder wenn es zum Tag der Wiedervereinigung kommt, am 3. Oktober in der Nacht, gibt es ein großes Feuerwerk. Das war ja damals tatsächlich auch. Dann gibt es auch ein Feuerwerk an dem ganzen Gebäude. Also die Zuschauer werden richtig mit reingesogen. Und es gibt einen großen, also das Marie-Elisabeth-Lüders-Haus hat ja dieses große runde Fenster. Und da läuft ja sozusagen der Hauptfilm, also die Hauptgeschichte erzählt. Und es gibt dann noch weitere Flächen am Haus, die bespielt werden, die sogenannten Nebenscreens, wo unterstützende Szenen gezeigt werden oder auch Szenen wiederholt werden, je nachdem, was dramaturgisch da gerade interessant ist, so dass man eigentlich erstmal ein bisschen auch überwältigt ist, weil man gar nicht weiß, wo man hingucken soll, weil so viel passiert, ja. Das ist sehr, also so kriegen wir es auch mal gespiegelt von den Zuschauern, die sind immer sehr begeistert vor Ort, weil es sehr beeindruckend ist und auch ein bisschen überwältigend ist.
0: Kann ich zweifellos bestätigen. Und wenn Sie nur hineingeraten, so wie ich letztes Jahr, dann gucken Sie, wann es wieder losgeht und gehen Sie einfach nochmal hin und nochmal. Es wird jetzt eine ganze Weile gezeigt. Ganz herzlichen Dank fürs Gespräch.
2: Ich danke Ihnen.
0: Der Autor und Produzent Thomas Riedel auf Radio 3 von der Produktionsfirma KR Film über diese Film-, Licht- und Tonprojektion Menschen und Parlament, lebendige Demokratie in Deutschland. Seit gestern ist die wieder zu sehen, Open Air am Marie-Elisabeth-Lüders-Haus. Zurzeit jeden Tag um 22.15 Uhr, auch heute Abend. Dann wird auch von Julia Klöckner das Ganze nochmal eröffnet. Ab dem 17. Juli dann ab 22 Uhr und wie gesagt, alle etwa 10 Tage verschiebt sich der Beginn wegen des Sonnenuntergangs um eine Viertelstunde nach vorne. Und keine Sorge, dass Sie es nicht finden. Sie finden das, wenn Sie da sind.

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1: 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Und jetzt steigen wir in den Bus und in die Bahn mit dem Deutschlandticket. Da kann man ja in ganz Deutschland mit dem öffentlichen Nahverkehr fahren und im Fernverkehr, wenn der nicht gerade ausfällt. Eine bequeme Sache ist das, die sicher den einen oder die andere auch schon dazu angeregt hat, mal das Umland zu erkunden. Ich sage nur, bitte nicht mit 5 Fahrrädern am Samstagmorgen einsteigen. Das klappt dann meistens nicht. So, wir wollen aber über was anderes reden. Diesen Effekt könnten sich nämlich, dass das so schön ist, damit herumzureisen, auch Museen zu Nutze machen. Darüber hat Ende der vergangenen Woche der Geschäftsführer des Deutschen Kulturrats, Olaf Zimmermann, nachgedacht bei unseren Kollegen von Deutschlandfunk Kultur.
2: Olaf Zimmermann findet die Idee eines Deutschland-Tickets für Museen super.
1: Spitzenidee.
2: Spitzenidee finde ich auch. Und da geht es ihm gar nicht nur um die großen Museen wie die Neue Nationalgalerie in Berlin oder die Kunsthalle in Hamburg. Olaf Zimmermann denkt an die gut 6000 weiteren Museen, die Deutschland zu bieten hat und von denen eben nicht alle so bekannt sind. Sein Gedanke ist auch, so hat er das im Deutschlandfunk erklärt, dass die Menschen mit so einem Deutschlandticket vielleicht auch mal einen kürzeren, spontanen Museumsbesuch machen. Also ich glaube, ich muss das nochmal kurz erklären. Deutschlandticket für Museen, quasi Eintritt für alle Museen mit einem Ticket, wie eben das Deutschlandticket für den ÖPNV. Das Schöne mit diesen kurzen, spontanen Besuchen ist, dass man eben diesen Museumsbesuch dann auch in den Alltag integrieren kann, relativ barrierefrei. Und ich finde, das ist ein guter Gedanke. Bei mir funktioniert das nämlich. Ich habe ein Jahresticket der SPK und ich nutze das tatsächlich. Wenn ich ab und an mal irgendwo bin, gehe ich schnell ins Museum. Und dann lernt man auch diese Orte nochmal kennen. Die sind nämlich ganz toll. Also ich wünsche mir persönlich, dass Olaf Zimmermann das weiter verfolgt.
1: Ja, ich finde das auch eine fantastische Idee. Auch einfach mal eine Viertelstunde nochmal das Bild angucken, was ich vor 3 Wochen gesehen habe. Ich muss da nochmal ein Detail. Super, das ist eine ganz tolle Vorstellung. Spontanbesuch im Museum machen manche auch für ganz andere Zwecke, nämlich sich Sachen mitzunehmen, die ihnen nicht gehören. Also wir sprechen über Einbrüche. Ja. Da kann das Berliner Bodemuseum ein Lied von singen, auch das Pariser Louvre, wie wir wissen. Jetzt gab es schon wieder in Frankreich einen Einbruch in ein großes Museum. Diesmal hat es ein Museum im Elsass getroffen, das Lalique-Museum. Was ist da passiert?
2: Die Täter haben sich gegen 5.30 Uhr am Sonntag Zugang zum Museum verschafft und sind auf direktem Weg zum sogenannten Schmucksaal gegangen. Es wurden etwa 20 Schmuckstücke gestohlen. Der Wert dieser gestohlenen Gegenstände wird noch ermittelt, könnte aber mehrere Millionen Euro, wahrscheinlich fast 4 Millionen Euro Ouch. Erreichen. Ja, ja, richtig viel. Das hat die AFP mitgeteilt, die Agence France-Presse, unter Berufung auf eine Quelle aus dem Umfeld der Ermittlungen. Es wurde wohl auch ein Alarm ausgelöst. Doch bis die Sicherheitsfirma den Alarm überprüft hatte, war bereits eine Reinigungskraft vor Ort, die als erste am Tatort eingetroffen ist und die Polizei alarmiert hat. Das Museum selbst hat in Online-Diensten sowie auf seiner Website lediglich mitgeteilt, dass es eben Opfer eines Einbruchs geworden sei und jetzt erstmal für einige Tage geschlossen ist.
1: Das ist natürlich etwas unglücklich, wenn ein Alarm erstmal überprüft werden muss.
2: Ja.
1: Das kostet wichtige Zeit. Jetzt hast du noch einen Tipp für uns. Der Pianist Markus Becker nämlich, der gibt heute Abend ein Konzert in Berlin im Wedding im Pianosalon Christofori. Da hat er in den vergangenen Monaten immer wieder Konzerte mit Klaviersonaten von Joseph Haydn gegeben. Der Titel des Konzerts heute allerdings heißt, das klingt nicht nach Haydn, Mad Max and Me. Max Haydn? Nee, ne?
2: Nicht ganz. Mit Me ist natürlich Markus Becker selbst gemeint, aber Mad Max, das ist Max Reger. Der war bekanntlich depressiv. Alkoholiker und litt an einer Essstörung. Daran ist jetzt gar nicht unbedingt was verrückt. Was allerdings verrückt ist, dass er unter diesen Umständen noch so fantastische Musik schreiben konnte. Einige seiner Klavierwerke wird Markus Becker heute Abend spielen. Und nicht nur das, er wird auch improvisieren. Ja, zu Max Reger, mit Max Reger, das hat er mir netterweise erklärt.
3: Die Improvisation und das Original werden sich sozusagen begegnen. Ich sage jetzt nicht, ich spiele ein Stück und dann verjatze ich das oder so, sondern ich werde mich einfach mit dem Material, was ich gerade unter den Fingern habe, dann auf den Weg machen und hin und wieder improvisatorisch abbiegen.
2: Ich finde, das klingt wahnsinnig spannend. Dieses Konzert findet heute Abend im Pianosalon Christofori statt, in der Uferstraße im Berliner Wedding. 20 Uhr geht's los und die Tickets, die kosten 20 Euro.
1: Und Henrike findet in einer Stunde hier wieder statt. Bis dahin.
2: Bis dahin.
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0: Das ist eine kanadische Sängerin, heißt One Evening, hieß dieser Song hier. 8.41 Uhr ist es und jetzt gibt's was Neues für Sie bei uns.
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0: Der Sommer der guten Geschichten. Heute beginnen wir damit. Jeden Montag werden wir Ihnen hier auf Radio 3 jetzt eine neue gute Geschichte vorstellen und Sie einladen, mitzulesen und mitzusprechen, Literatur mit in die Begegnungen dieses Ihres Sommers zu nehmen. Bei mir im Studio ist jetzt Thomas Böhm, um uns die erste Geschichte vorzustellen. Guten Morgen, Thomas.
2: Guten Morgen.
0: Schön, dass du hier bist.
2: Danke.
0: Erstmal die Frage, warum eigentlich ein Geschichtenlesekreis? Was ist denn der Unterschied zu einem Lesekreis, in dem ganze Bücher gelesen werden?
2: Der Aufwand ist viel kleiner. Beim Bücherlesekreis muss man eben ein ganzes Buch zur Vorbereitung lesen und wenn man dann zusammenkommt, tauscht man Meinungen über dieses Buch aus. Bei unserem Geschichtenlesekreis lesen wir zusammen Stück für Stück durch die Geschichte und tauschen eben keine Meinung aus, sondern Eindrücke. Niemand muss die Geschichte vorher kennen. Ganz einfach dazukommen und mal mit anderen Menschen Gedanken über eine gute Geschichte austauschen.
0: Das ist also ziemlich niedrigschwellig, muss man auch sagen, was Literatur angeht. Die erste Geschichte in unserem Lesekreis, die stammt von der neuseeländischen Schriftstellerin Catherine Mansfield. Die wurde nur 34 Jahre alt, hat von 1888 bis 1923 gelebt. Und die Geschichte, Thomas, die du von ihr ausgesucht hast, heißt Flitterwochen. Ich habe die tatsächlich mal gelesen. Es ist lange her. Das war damals Catherine Mansfield Schullektüre. Und ich habe es dann so toll gefunden, dass ich weiterlesen musste. Und da ist mir auch die Flitterwoche unter die Finger gekommen.
2: Siehst du, wie gut gute Geschichten im Gedächtnis bleiben?
0: Absolut. Was passiert denn da? Erzähl es nochmal, ich habe es fast vergessen.
2: Fanny und George, ein frisch verheiratetes Paar, macht Flitterwochen im Süden, berauscht sich an sich selbst. Nach einer Kutschfahrt entlang der Küste kehren die beiden in einem Restaurant ein, genießen den Ausblick aufs Meer und in diesem Moment der Ruhe passiert dann Folgendes.
3: Liebling, sagte Fanny, ich möchte dich etwas furchtbar Wichtiges fragen. Versprich mir, dass du antwortest. Versprochen. Ich verspreche es, sagte George, zu ernst, um so ernst zu sein wie sie. Es geht um Folgendes. Fanny hielt einen Moment inne, senkte den Blick und sah wieder auf. Hast du das Gefühl, sagte sie leise, dass du mich jetzt wirklich kennst? Mich? Wirklich, wirklich kennst?
2: Was für eine tolle Frage, oder? Und mit der sind wir bei der Idee unseres Lesekreises. Geschichten lesen, darüber ins Gespräch kommen, über solche Themen. Was heißt es, einen Menschen zu kennen? Und das ist nur ein Moment in der Geschichte. Vorher, als Fanny und George in dieses Restaurant da kommen, sind beide unsicher, weil sie der Meinung sind, der Kellner habe vor, sie irgendwie zu übervorteilen, ihnen einen schlechten Tisch anzudrehen oder schlechtes Essen. Und ich muss zugeben, der Gedanke kommt mir auch manchmal. Und ich frage mich dann immer, warum bin ich denn so misstrauisch. Und ich wette, alle, die die Geschichte lesen oder hören, werden darin solche Momente finden, wo sie sagen, das kenne ich oder das möchte ich auch mal gern wissen oder einfach, das spricht mich an, das gefällt mir.
0: Dieser Ausschnitt aus der Geschichte von Catherine Mansfield, den wir da gerade gehört haben, da hören wir die Schauspielerin Nina Kunzendorf, die hat alle Sommergeschichten für uns eingelesen. Was ist denn die Idee dahinter?
2: Wir möchten möglichst viele Menschen zu unserem Sommerlesekreis einladen und es eben so leicht wie möglich machen. Wer nicht zu unseren Treffen in Berlin und Brandenburg kommen kann, der kann sich ja einfach mit Bekannten, vielleicht in der Mittagspause auf der Arbeit oder abends im Freundeskreis über die Geschichte unterhalten. Also selbst einen Sommerlesekreis gründen. Wir versorgen sie den

0: ganzen Sommer hindurch jeden Montag mit einer neuen Geschichte. Und dafür gibt es die Geschichte zum Runterladen auf unserer Homepage, also auf Papier zum Mitnehmen oder eben als Soundfile zum gemeinsamen Anhören. Grandios eingelesen von Nina Kunzendorf. Mhm. Wobei ich sagen würde, mindestens immer einen Ausdruck dabei haben, dann kann man immer mal wieder nachschauen, wie hieß das denn da nochmal ganz genau. Denn in den Details ist ja oft viel zu entdecken, zum Beispiel an der Stelle, die wir gerade gehört haben. Warum sagt Fanny da, hast du das Gefühl, dass du mich jetzt wirklich kennst? Mich wirklich, wirklich kennst. Warum sagt sie dreimal wirklich? Das gehört auch zu den bereichernden Erfahrungen eines Lesekreises. Jede und jeder entdeckt was anderes, Neues. Und dieses gemeinsame Entdecken hat auch etwas sehr Verbindendes, gerade wenn man mit Menschen liest, die man vorher vielleicht nicht so wirklich, wirklich kannte.
1: Genau, die lernt man nämlich dann wirklich, wirklich, wirklich ein bisschen besser kennen. Ja. Kommt natürlich auch ein bisschen auf die Geschichte an und die Anknüpfungspunkte zu diesem gemeinsamen Lesen mit unbekannten Menschen laden wir jetzt jede Woche ein. Und zwar jede Woche an einem anderen Ort in Berlin und Brandenburg. Und diese Woche zum Start, jetzt am Mittwoch, Spätnachmittag, 17 Uhr, hier aufs Dach vom RBB. Mhm. Wie kann ich denn da mitmachen?
0: Ganz einfach auf unsere Homepage gehen. Da findet sich ein Anmeldeformular. Das bitte ausfüllen. Mit ein bisschen Glück ist man dabei, bekommt Bescheid. Ist wie bei allen Veranstaltungen, zu denen wir hier einladen. Ab heute kann man sich anmelden für den Lesekreis der ersten beiden Wochen. Diese Woche, wie du gesagt hast, hier bei uns im RBB. Mhm. Und dann geht's weiter in die Stadtbibliothek Wittstock-Dosse und dann nach und nach durch ganz Brandenburg, bis wir dann beim Parkfest enden.
1: Wenn jetzt jemand zuhört und sagt, das ist absolut niemals nicht bei mir in der Nähe und einen Sommerlesekreis kann ich auch gerade aktuell nicht gründen, wie kann ich denn dann trotzdem mitmachen?
0: Wer Lust hat, kann einfach die Geschichte lesen oder hören und uns was dazu schreiben. Es gibt eine Kommentarfunktion auf unserer Homepage und heute Nachmittag werden wir hier im Programm die ganze Geschichte von Catherine Mansfield spielen und danach ist unser Anrufbeantworter geschaltet. Wer will, kann uns dann erzählen, welche Gedanken diese Geschichte bei ihr oder ihm ausgelöst hat, was gefallen hat, was als schön empfunden wurde, welche Fragen entstanden. Und kommenden Freitagmorgen stellen wir hier im Programm die Gedanken vor, die wir gesammelt haben. Gesammelt beim Lesekreis auf dem Dach, gesammelt im Netz, auf dem Anrufbeantworter. Und so macht man dann durch bloßes Zuhören hier im Radio bei unserem Sommerlesekreis mit.
1: Super. Wenn Sie jetzt Lust bekommen haben, mitzumachen, einen eigenen Lesekreis zu gründen, die Geschichte von Catherine Mansfield zu lesen, Flitterwochen oder sich und anderen vorlesen zu lassen von Nina Kunzendorf, nur zu der Sommer der guten Geschichten, der Radio 3 Lesekreis, Auftakt Mittwoch, Nachmittag, 17 Uhr, Dachterrasse hier im Haus des Rundfunks. Danke, Thomas.
0: Gerne.
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0: Jonathan Jeremiah auf Radio 3 mit Good Day um 8.51 Uhr.
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2: Die Schauspielerin Ingrid Bergmann.
3: Ein Kuss ist ein liebenswerter Trick der Natur, ein Gespräch zu unterbrechen, wenn Worte überflüssig werden.
0: Und dieses Zitat von Ingrid Bergmann haben Sie jetzt nicht umsonst gehört, denn heute ist der 6. Juli und das ist der internationale Tag des Kusses, der International Kissing Day. Der ist 1990 entstanden in Großbritannien und feiert die Liebe und die Zuneigung und die biologisch und psychologisch positiven Effekte des Küssens. Die sind ja bewiesen. Da gibt es zum Beispiel Stressabbau und die Ausschüttung von Glückshormonen. Können wir alles gut gebrauchen. Also, wenn Sie eine Person haben, die Sie gerne küssen mögen und die gerne geküsst werden mag, dann nur zu heute. Und der hier darf jetzt natürlich nicht fehlen.

0: Kiss.
1: Und heute ist der internationale Tag des Kusses. Küssen Sie, wenn Sie können. Es tut Ihnen gut. Ein ganz anderes Thema beschäftigt uns gleich hier auf Radio 3. Wer hat euch erlaubt, Frauen so zu hassen? Christina Lunz und Düzen Tekerl haben Manifest geschrieben für eine Gesellschaft, in der alle sicher sind. Was muss in Deutschland passieren, damit Frauen sicher leben können? Und warum davon dann auch wirklich alle profitieren würden? Darüber spreche ich gleich mit Düzen Tekerl. 10 nach 9 hier bei uns im Programm.

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2: Die Bundesregierung will heute den Haushaltsentwurf für 2027 beschließen. Bundesfinanzminister Klingbeil hat Ausgaben in Höhe von 555 Milliarden Euro eingeplant und neue Schulden in Höhe von 200 Milliarden Euro. Der haushaltspolitische Sprecher der Grünen im Bundestag, Schäfer, sagte im rbb24-Inforadio, kurzfristig sei das in Ordnung. Langfristig habe die Bundesregierung aber offenbar keinen Plan.
3: Wir müssen Anfang der 30er Jahre einen Weg finden, wie wir aus diesen gigantischen Schulden wieder rauskommen. Unser Land hat seit 6 Jahren kein Wirtschaftswachstum mehr. Und darüber müssen wir nachdenken, wie kommen wir wieder zu Wachstum. Und an der Stelle gibt auch der Haushaltsentwurf von Finanzminister Klingbeil leider keine Antwort.
2: Sebastian Schäfer, haushaltspolitischer Sprecher von Bündnis 90 Die Grünen. Bundesgesundheitsministerin Wagen hat ihren Gesetzentwurf zur Reform der Krankenversicherung offenbar noch einmal geändert. Wie die FAZ und das Portal The Pioneer berichten, betrifft das vor allem die Familienversicherung. Bisher beitragsfrei mitversicherte Ehe- oder Lebenspartner sollen zwar künftig einen Anteil zahlen müssen, aber nur noch in Höhe von 2,5 statt wie bisher geplant 3,5%. Außerdem sollen Eltern von Kindern bis einschließlich 11 Jahren ausgenommen werden. Ursprünglich sollte die Grenze bei 6 Jahren liegen. Für Medikamente und Krankenhausaufenthalte müssen gesetzlich Versicherte bald 50% mehr dazu bezahlen. Die Höhe soll aber doch nicht mehr an die Lohnentwicklung gekoppelt werden. Geplant ist, dass sich die Pharmaindustrie stärker an den Gesundheitskosten beteiligen soll. Mehrere Handelsverbände fordern, die Ladenöffnungszeiten an Sonntagen komplett freizugeben. Der Geschäftsführer des Handelsverbands Berlin-Brandenburg, Busch Petersen, sprach in der Bild-Zeitung von einem überfälligen Schritt. Wer in Deutschland sonntags ein Hemd verkauft, mache sich strafbar. Das sei im Online-Zeitalter von vorgestern. Ähnlich äußerten sich der Hauptverband des Deutschen Einzelhandels sowie der Sächsische Handelsverband. Die Bundesregierung plant ab kommendem Jahr längere Sonntagsöffnungszeiten für Bäckereien, Konditoreien und Bibliotheken. Die Arbeiten für die neue Ringbahnbrücke auf der A100 liegen nach Einschätzung des Projektverantwortlichen im Zeitplan. Der Leiter der A100 Taskforce beim Straßenbauunternehmen Degis, Rothe, hat im rbb24-Inforadio die Erwartung geäußert, dass die Brücke termingerecht fertig wird, und zwar schon in der ersten Hälfte des nächsten Jahres. Bisher ist die Eröffnung für Sommer 2027 geplant. Rothe nannte die Großaktion am nächsten Wochenende den wichtigsten Meilenstein bei den Arbeiten. Ab Freitagmittag soll am S-Bahnhof Westkreuz ein riesiger Kran bis zu 320 Tonnen schwere Stahlteile über die Gleise heben und auf die Pfeiler legen. Deswegen fahren in diesem Abschnitt das ganze Wochenende lang keine S-Bahnen. Auch der Fernverkehr ist behindert. Am Rande des NATO-Gipfels in Ankara ab morgen wollen sich US-Präsident Trump und der ukrainische Präsident Zelensky treffen. Aus dem Weißen Haus in Washington hieß es, man sei zuversichtlich, dass es Fortschritte gebe. Trump werde sich danach auch mit dem russischen Präsidenten Putin in Verbindung setzen. Zelensky warnte, dass er vor dem NATO-Gipfel mit massiven Angriffen aus Russland rechnet. Aus Kiew, Rebecca Barth.
4: Bei einem erneuten Luftangriff mit Drohnen und Raketen sind in der ukrainischen Hauptstadt Kiew Dutzende Menschen verletzt und mehrere getötet worden. Auch vor diesem Angriff hatte der ukrainische Präsident die Menschen am Abend zuvor gewarnt. Volodymyr Selenskyj bat in einer Videoansprache die Partner der Ukraine zusätzlich um Raketen für das Luftverteidigungssystem Patriot. Das amerikanische System gilt als sehr effektiv gegen ballistische Raketen, mit denen die ukrainische Hauptstadt auch in dieser Nacht wieder angegriffen wurde.
2: Im Achtelfinale der Fußball-Weltmeisterschaft hat England Co-Gastgeber Mexiko mit 3:2 besiegt. Damit trifft das Team von Thomas Tuchel im Viertelfinale auf Norwegen. Die Skandinavier haben Rekordweltmeister Brasilien am Abend mit 2:1 geschlagen. Soweit die Nachrichten. Weitere Meldungen aus Berlin und Brandenburg auf rbb24.de. Das Wetter. Heute meist kompakte Wolken und ab dem Vormittag von Nordwesten aufkommender Regen, Höchstwerte 18 bis 21 Grad. Aktuell in Berlin-Marzahn 15 Grad und in Dahlem 16, in Brandenburg zwischen 14 in Fürstenberg und 17 Grad in Cottbus. Morgen viele Wolken und Regen bei 19 bis 25 Grad. Die Zeit, es ist 9.05 Uhr.
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5: Einen schönen Montagmorgen wünsche ich Ihnen. Das hier ist Zona Jobate, eine der ganz wenigen Kora-Spielerinnen. Gambia heißt dieser Titel.

0: Ein musikalischer Ausflug nach Gambia. Sona Djobati war das. Sie haben sie ja singen hören und die Kora gespielt hat sie auch. Das tun nicht viele Frauen, muss man dazu sagen. 9:09 ist es. Als die Schauspielerin und Moderatorin Colleen Fernandes im März jetzt ihre Vorwürfe gegen ihren Ex-Mann Christian Ulmen öffentlich gemacht hat. Sie wirft ihm ja unter anderem vor, im Internet Fake-Profile von ihr erstellt und darüber pornografische Darstellungen verbreitet zu haben. Seitdem ist eine öffentliche Diskussion über Gewalt gegen Frauen erneut ausgebrochen und dazu haben beigetragen, ganz wesentlich, Christina Lunz und Düzen Tekal. In einer Petition haben sie 10 Forderungen an die Politik gegen männliche Gewalt gestellt, denn jede dritte Frau in Deutschland erlebt körperliche bzw. sexualisierte Gewalt. Jede dritte, das müssen Sie sich bitte mal vorstellen. Was muss passieren, damit Frauen in Deutschland wirklich sicher leben können? Das erläutern Sie nun in einem Buch. Wer hat euch erlaubt, Frauen so zu hassen, heißt es. Und darüber spreche ich jetzt mit Düzen Tekal, Journalistin und Menschenrechtsaktivistin. Guten Morgen, Frau Tekal, ich grüße Sie.
1: Schönen guten Morgen.
0: Sie setzen sich ja schon seit Jahren für die Rechte von Frauen ein, insbesondere auch für die Rechte der Jesidinnen durch Ihre Organisation Hawa Help, aber auch weltweit, auch hier in Deutschland. Und Sie werden regelmäßig angefeindet. Was für Anfeindungen erleben Sie da?
1: Also da ist eigentlich alles dabei und leider auch aus allen Richtungen, ob das von Rechtsextremisten kommt, von Antisemiten, aber auch von religiösen Extremisten. Viele haben ein Problem damit, dass wir uns laut äußern, dass wir die Taten der Täter aussprechen. Und die Tatsache, dass das immer noch zu wenige tun, sorgt dafür, dass dann eben auch Einzelpersonen gezielt diffamiert und angefeindet werden. Also wir können hier wirklich auch von digitaler Lynchjustiz sprechen, also von Cancel Culture bis Isolierung, bis Feindmarkierung, Lügen, die behauptet werden, Boykottaufrufe und Drohungen, die dann leider auch in der Realität so umgesetzt werden, dass auch Veranstaltungen konfrontiert werden, gestört werden, auch im Beisein von Familienangehörigen. Und für mich die Spitze war eigentlich, als wir eine Veranstaltung hatten für IS-Überlebende, wo Frauen aus IS-Gefangenschaft waren, die teilweise jahrelang in den Händen der IS-Mörder waren und sich dann plötzlich rechtfertigen mussten, weil Leute Dinge behauptet haben, die nicht stimmen. Und tatsächlich geht es jetzt gar nicht um mich, es geht einfach um alle Frauen. Es geht um was Kollektives und das ist ja auch der Grund, warum wir dieses Buch geschrieben haben, weil wir den Frauen das Gefühl nehmen wollen, dass sie Einzelfälle sind. Wir sind alle keine Einzelfälle und wir können den größten Resilienzmuskel haben, solange die Strukturen so sind, wie sie sind, solange wir eine Gesetzgebung haben, die Frauen nicht effektiv vor männlicher Gewalt schützt, digital und analog, so lange haben wir auch dieses Problem der Gewalt an Frauen. Und jede Frau, die sich öffentlich äußert, die in Sichtbarkeit geht, in Hörbarkeit geht und sich mit Themen auseinandersetzt, die in den Weltbezug geht, wird angegriffen. Das ist Fakt.
0: Da kommen wir gleich drauf. Ich würde gerne noch wissen, andere hätten sich von dem, was Sie gerade schildern, von diesen vielen Anfeindungen, die ja wirklich brutal und drastisch sind, längst unterkriegen lassen. Wie gehen Sie damit um, Frau Tekal, dass Sie immer weitermachen können?
1: Unser Aktivismus ist nicht losgelöst von Bedrohung und Morddrohung zu verstehen. Das ist traurig, ist eine traurige Wahrheit, die da auch zutage kommt. Aber wir können nicht anders. Unser Aktivismus ist alternativlos. Wir sind gegründet auf der Asche des Völkermords an unserer eigenen Religionsgemeinschaft. Frauen wurden versklavt, vergewaltigt, weil sie der vermeintlich falschen Religion, Ethnie, aber eben auch dem falschen Geschlecht angehören. Und dass das passiert im 21. Jahrhundert und dass wir eine Kultur des Schweigens entwickelt haben, das können wir als Frauen nicht auf uns sitzen lassen. Und ich denke dabei an den heiligen Zorn meiner Vorfahrinnen, aber ich denke auch an das, was wir den Nachfahrinnen schuldig sind. Und wir reden von Gewalt an Frauen in Deutschland, nicht im Irak, nicht in Syrien, nicht in Afghanistan. Und ich möchte nicht, dass Frauen und Mädchen morgens aufstehen und Angst haben, nur weil sie sich äußern und weil sie Position beziehen. Und damit das nochmal klar ist, Kritik in allen Ehren, darum geht es nicht, aber Misogynie, Frauenfeindlichkeit, die dann zu Morden führen, zu Diffamierung führen, das dürfen und können wir nicht akzeptieren. Und das Netz fühlt sich für viele Frauen von uns seit Jahren an wie der Wilde Westen. Und allein die Tatsache, dass wir unsere Meinung kundtun, hat verheerende Folgen. Doxing, Stalking, sexualisierte Gewalt mit Unterstützung von KI und Tech-Unternehmen verdienen mit an der Gewalt an Frauen. Und wenn Menschen, es geht ja um Menschen, Angst haben müssen wegen der Äußerung ihrer Meinungsfreiheit und ins Visier von Frauenhassern geraten, dann gefährdet das auch unsere Demokratie in Deutschland. Und deswegen ist das hier nicht nur eine Frauensache, das ist keine Bagatelle. Hier geht es um eine ganze Gesellschaft und darum, wie wir diese Schweigespirale unterbrechen und dass wir endlich aufhören müssen, die Täter doppelt zu belohnen und die Opfer erneut im Stich zu lassen. Und ich rede hier von Opfern, die sich nicht trauen, darüber zu sprechen, von Opfern, die isoliert werden, von Opfern, die sich im Stich gelassen fühlen, von der Bundesregierung, vom Rechtsstaat, von Behörden. Und da kann jeder von uns ein Lied von erzählen.
0: Ich habe es eingangs ja gesagt, jede dritte Frau in Deutschland erlebt körperliche bzw. sexualisierte Gewalt. Das muss man sich doch immer wieder wirklich einfach vor Augen halten in Deutschland. Warum ist nun der Fall Fernandes im März ist das publik geworden, so eine Art Weckruf gewesen, Frau Teckerl?
1: Ich glaube, dass es darum geht, dass es uns aufgerüttelt hat, weil wieder mal schonungslos offengelegt worden ist, wie alltäglich männliche Gewalt gegen Frauen ist. Und deswegen bleibt mir auch der ein oder andere Scherz im Halse stecken, wenn ich da zum Beispiel an Dieter Nuhr denke, der ja auch die Tatsachen verkehrt hat, indem er Gewalt legitimiert hat. Und jeder Femizid ist einer zu viel. Und wenn wir Witze darüber machen, werden Frauen getötet und müssen um ihr Leben fürchten. Und ich glaube, der Fall Colleen Fernandes hat eben gezeigt, wie nah Frauen auch dran sind an der Gewalt und dass es nicht immer nur von außen kommt, sondern dass es der eigene Partner sein kann, der einen in diese Situation bringt. Und ich glaube, es ging auch darum, dass dieser Mut, dass der uns Frauen sehr beeindruckt hat und dass jede einzelne Frau von uns weiß, wie wohl sie auch die Gewalt an sich dosieren muss, um trotzdem weiter mitmischen zu können. Und ich finde, das war so ein Giselle-Pellicot-Moment, weil es ist ja mitnichten so, dass Opfer automatisch die Solidarität auf ihrer Seite haben. Also wir sehen ja auch, wie Colleen Fernandes gerade diffamiert wird, angefeindet wird, wie ihr die Kraft ausgeht. Ich habe sie das letzte Mal getroffen und sie war bei unserer Petitionsübergabe dabei. Und dann hat sie gesagt, mich hat die Wut hierher getrieben, die mich um den Schlaf gebracht hat. Und diese Wut, die ist kollektiv. Ich glaube, dass es sehr, sehr viele Frauen gibt, die es mittlerweile leid sind. Und wir fragen uns schon, warum das Schweigen so laut ist, gerade auch von männlichen Feministen, die sich ja sonst immer sehr laut äußern. Aber wenn es darauf
0: Absolut.
1: ankommt, hören wir niemanden.
0: Ihre Petition in Solidarität mit Colleen Fernandes, die Sie mit Christina Lund und Ricarda Lang ja unmittelbar nach der Veröffentlichung der Vorwürfe im Spiegel gestartet haben, die haben mittlerweile, ich glaube, über 360.000 Menschen unterschrieben. Was Sie gerade sagen, können Sie den Anteil der Männer schätzen, die da unterschrieben haben? Also bei Demos gegen Frauengewalt trifft ja meistens doch auf Frauen. Wie sieht es bei der Petition aus?
1: Ja, der ist leider sehr gering
0: Ja.
1: und trotzdem bin ich dankbar für jeden einzelnen Mann, der unterschrieben hat. Und ich bin auch dankbar für einen Mitinitiator, Batal, mit kurdischstämmigen Wurzeln, der auch einen Verein gründen musste, weil seiner Mutter sehr viel Gewalt durch den Partner widerfahren ist. Und das Ergebnis war nüchtern, das war mager. Der hat sehr viele Aktivisten, auch männliche Journalisten, bekannte Menschen aus Film, Funk und Fernsehen angeschrieben und er hat gesagt, dass die Reaktionen sehr enttäuschend waren. Und es geht nicht um so einen Generalverdacht, den wir hier aufmachen wollen. Das finde ich ganz, ganz wichtig. Es geht darum, dass wir mit den guten Männern gemeinsam gegen die alte Welt, gegen das Patriarchat kämpfen müssen. Und selbst wenn es den einen oder anderen Mann gibt, der sagt, ich bin unsicher, dann sprecht uns an. Wir sind offen. Es geht nicht um einen dagegen. Es geht darum, wie wir gemeinsam diese Schweigespirale aufdecken. Aber leider, leider dürfen wir nicht unterschätzen, dass es auch immer noch viel zu viele Männer gibt, die von diesem Patriarchat viel zu sehr profitieren, als dass sie was daran ändern würden. Und trotzdem geht es darum, dass wir Männer hier nicht unter Generalverdacht stellen, sondern dass es darum geht, wie wir auch für die Töchter gemeinsam an einer Welt arbeiten können, die angstfreier einhergeht, wo Menschen auch in ihre Kraftfelder gehen können, ohne dabei Angst haben zu müssen, wenn sie morgens aufwachen, dass sie dafür wieder, ja, digital getötet werden.
0: Dieter Nuhr haben Sie gerade selbst angesprochen. Ich nochmal zur Ausführung. Der hat sich ja in seiner ARD-Sendung am 18. Juni an diesem Begriff der strukturellen Gewalt abgearbeitet und mit einer sehr missglückten, zynischen Pointe, ich zitiere ihn mal, die Wahrscheinlichkeit bei 300 bis 350 Femiziden pro Jahr auf einen Frauenmörder zu treffen, sei praktisch null, hat er gesagt und empfahl, noch ein Zitat, zur Sicherheit wäre es nicht schlecht, wenn man den Partner vor dem Geschlechtsverkehr vielleicht einfach erst mal kennenlernt. Sie sagen, das ist einfach blanker Hohn, was er da sagt,
1: Genau.
0: und bodenloser Humor auf dem Rücken von Frauen. Während Frauen sterben, machen Männer Witze. Was muss denn passieren, Frau Teckerl, dass Männer wie Dieter Nuhr ihre Haltung ändern, dass solche auch solche Witze nicht mehr passieren, die ja auch was aussagen und etwas machen mit den Menschen, die sie hören?
1: Sowohl der Fall Pellicot als auch Fernandez zeigen doch, du kannst deinen Ehemann vermeintlich in- und auswendig kennen und trotzdem kann er dir Gewalt antun. Also da bleibt mir das Lachen im Halse stecken. Und während Frauen getötet werden, machen Männer Witze. Das ist die Gesellschaft und der Zustand unserer Gesellschaft, in dem wir uns gegenwärtig befinden. Deswegen ist das ein sehr gutes Beispiel. Und dieses Beispiel zeigt, dass die Scham immer noch nicht die Seiten gewechselt hat. Wenn Männer glauben, diese Witze zu machen, ohne dass es Konsequenzen hat. Das hat mit Humor aus meiner Sicht nichts zu tun. Und ich habe einen schwarzen Humor. Ich habe einen sehr ausgeprägten Humor, aber das hier ist kein Humor. Und es geht darum, dass nicht nur die Scham die Seiten wechseln muss, sondern auch die Angst, die Ressourcen und dass das genau der Nährboden ist einer Gesellschaft, die sowas vorbereitet. Gewalt an Frauen kommt nicht aus dem luftleeren Raum, sondern es fängt genau damit an, im Einzelnen. Und wir Frauen können uns das nicht aussuchen. Die Gewalt, die uns erreicht, die kommt aus allen Richtungen. Und es geht darum, dass es da keinen Rabatt mehr geben darf, sondern dass man das sehr klar adressieren darf. Das heißt, jemand, der so viel Bühne bekommt und so austeilt, hat dann auf der anderen Seite nichts Besseres zu tun, als andere Medienhäusern Maulkörbe zu verpassen, weil ihm die Aussagen nicht passen oder er das Gefühl hat, dass er falsch wiedergegeben wird. Und das ist etwas, wo ich eben sage, dass wir uns doch mal die Frage stellen müssen, ja, in was für einem Zustand der Gesellschaft wir uns als Frauen mittlerweile befinden. Und das ist kein Less of Crime, das ist nicht so ein Frauending, sondern das hier ist von zentraler Bedeutung und das ist ein Gerechtigkeitsanliegen für eine ganze Gesellschaft. Und dass ausgerechnet Deutschland zum Täterparadies mutiert ist, dass ausgerechnet hier das Netz ein strafloser Raum geworden ist, wo Frauen wirklich Angst haben und zwar auch sehr bekannte, prominente Frauen, die sich hilflos fühlen. Und auch das Beispiel von Christina Lunz und mir zeigt, du kannst die besten Netzwerke haben, du kannst mit Kraft, Resilienz ausgestattet sein und trotzdem fühlst du dich bitter alleine und isoliert, wenn du das Gefühl hast, dass du der Täter nicht habhaft werden kannst. Und deswegen haben wir diese Forderungen sehr konkret formuliert und sie schöpfen auch aus dem Leben.
0: Das sind diese 10 Forderungen, die Sie an die Bundesregierung stellen, zum Beispiel das Zustimmungsprinzip bei sexuellen Handlungen. Also dieses nur Ja heißt Ja, wie in Spanien, Frankreich und Schweden ja schon gemacht wird. Seit 2016 heißt es Nein heißt Nein. Der Unterschied ist, der liegt auf der Hand, denke ich. Dann Spanien scheint sowieso ein gutes Vorbild zu sein. Sie setzen sich ja auch für ein Gesetz ein gegen geschlechtsspezifische Gewalt, wie in Spanien. Wie erklären Sie sich, Frau Deckel, dass Frauenschutz in Deutschland nun so schleppend passiert? Also immerhin betrifft das die Hälfte der Bevölkerung.
1: Das versteht doch kein Mensch. Und ich treffe viele, die sagen, ich wusste das nicht. Ich wusste das nicht, dass Deutschland da hinterher ist, hinter fast allen lateinamerikanischen Ländern, weil wir auch gefragt werden, wie realistisch sind eure Forderungen? Diese Forderungen werden weltweit in vielen Ländern bereits umgesetzt. Und Sie haben es gerade gesagt, das Ja heißt Ja. Das hat 2016 die feministische Bewegung in Deutschland als Prinzip Nein heißt Nein erkämpft. Das war ein ganz wichtiger Fortschritt, aber das reicht nicht aus. Der nächste notwendige Schritt ist Ja heißt Ja. Und das wird von den Ministerpräsidenten in den nächsten Tagen entschieden. Und wichtig dabei ist, die Verantwortung wird hier umgekehrt. Es darf nicht länger darum gehen, dass Betroffene beweisen müssen, sich gewehrt zu haben oder Nein gesagt zu haben. Und viele Betroffene können das in der Realität nicht in so einer Gewaltsituation. Das heißt aber keine Zustimmung, ja? Und es gibt ja diese sogenannte Schockstarre. Davon können Frauen ein Lied erzählen, denen sowas passiert ist. Und deswegen für uns gilt, wer sexuelle Handlungen möchte, trägt die Verantwortung, sich die Zustimmung einzuholen. Und nicht nur die Scham, auch die politische Verantwortung hat hier die Rechenschaftspflicht. Und deswegen glaube ich, es ist sehr, sehr wichtig, dass dieses Buch auch als Manifest verstanden wird, wo Männer und Frauen sich sozusagen da auch Hilfe holen können, konkret nachlesen können. Dieses Buch ist im Kollektiv entstanden. Da steht der Name von Christina Lunz und mir. Aber es waren so viele kluge Menschen beteiligt und Juristinnen und sehr viele Menschen, die gesagt haben, wir müssen jetzt hier mal zeigen, was hier wirklich los ist in diesem Land.
0: Dennoch am Schluss, was macht Ihnen trotz alledem Hoffnung, Frau Tegal?
1: Es gibt so viel, was mir Hoffnung macht. Unter anderem die Tatsache, dass wir in einer Demokratie und nicht in einer Diktatur leben. Das heißt, unsere Stimme ist unser wichtigstes Instrument, was wir in einer Demokratie haben. Und ich möchte nicht, dass wir uns Maulkörbe erteilen lassen, freiwillig. Wenn wir angeblich vermeintlich so viel dürfen, warum schweigen dann immer mehr progressive Stimmen und Frauen? Das muss uns alarmieren. Und die Hoffnung besteht darin, dass ich morgens aufstehen kann und machen und sagen kann, was ich will. Die Konsequenzen muss ich dafür auch tragen. Ich will sie aber nicht alleine tragen. Ich möchte in einer Gesellschaft leben, wo es keine Rolle spielt, ob du als Frau oder als Mann zur Welt kommst. Und was mich auch glücklich macht oder mir Hoffnung macht, ist, dass ich persönlich, aber auch wir kollektiv uns keine Maulkörbe mehr auferlegen lassen. Und dieses Gefühl von Freiheit fühlt sich verdammt gut an. Und damit möchten wir die Menschen auch anstecken. Wir möchten zeigen, dass es Orte der Liebe gibt und Möglichkeitsräume. Und wir wollen zeigen, bei uns wird es nicht dunkel. Bei uns darf man in seine Kraft gehen. Bei uns soll man streiten, man soll konstruktiv diskutieren. Ich habe nichts gegen den guten Streit. Ich kann auch diskutieren. Aber es geht darum, dass wir das wieder zulassen müssen. Und wir müssen besser sein. Und ich glaube eben auch, dass es darum geht, wenn Täter für das, was sie tun, zur Rechenschaft gezogen werden, dann macht das die ganze Gesellschaft besser. Es gibt keinen Grund, es zu lassen, vor allem hier in Deutschland.
0: Ich danke Ihnen sehr fürs Gespräch.
1: Herzlichen Dank.
0: Düsen Tekkal auf Radio Dreisia zusammen mit Christina Lunz das Buch geschrieben, Wer hat euch erlaubt, Frauen so zu hassen, für eine Gesellschaft, in der alle sicher sind. Ein Manifest, erschienen jetzt bei Heine, 176 Seiten, 16 Euro. Und dieses Gespräch, das finden Sie gleich auch auf radio3.de.

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1: 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Und Henrike, wir beginnen mit Literatur. Der Internationale Literaturpreis, der wird ja jedes Jahr vergeben vom Berliner Haus der Kulturen der Welt und von der Stiftung Elementarteilchen. Das Besondere an diesem Preis, Übersetzung und Originalwerk werden da explizit zusammen ausgezeichnet. Das ist das Einzigartige an diesem Preis. Ende vergangene Woche wurde bekannt gegeben, wer dieses Jahr gewinnt. Der Roman Die Aussiedlung von Ondrasch Wischki und der Übersetzung Timea Tanko.
2: Im Oktober 2025 ist dieser Roman erschienen. In Die Aussiedlung erzählt Ondrasch Wischki die Geschichte seiner Familie im Rumänien der 1950er Jahre. Als sein Vater, ein reformierter Pastor, vom stalinistischen Regime verhaftet und verurteilt wird, werden die Mutter und ihre 7 Kinder in die Steppe deportiert und dort kämpfen die eigentlich ausschließlich ums Leben. Dieser Roman erhält jetzt also den Internationalen Literaturpreis. In der Begründung der Jury heißt es, die Aussiedlung ist ein eigenwilliges Buch der Gefangenschaft. Ein eigensinniges Buch des Bundes, ein Bund über die rätselhafte Fähigkeit von Menschen, sich im Angesicht der Verwüstung aneinander zu binden, wenn alles andere zerbricht. Wischki nutzt eine Sprache, die, Zitat, bereit ist, sich selbst zu riskieren, mit angehaltenem Atem, mit stockendem Atem, mit vorletztem Atem. Der Mensch, schreibt Wischki, ist so erschaffen, dass er sein eigenes Herz nicht abhören kann. Und genau dieser Satz könnte auch die Ausgangslage des Übersetzens beschreiben, sagt die Jury. Timea Tanko höre nicht nur das Herz dieses Romans ab, sondern auch in die Dauer der Stille hinein, in diese halbe Ewigkeit, die auf jeden Herzschlag folgt.
1: Das klingt so, als müsste man das unbedingt lesen.
2: Ich finde auch.
1: Das Wochenende in den USA, da war so irre viel los, das glüht noch nach. Da müssen wir immer zwischendurch nochmal zurückschauen. Da wurde der 250. Unabhängigkeitstag von Großbritannien gefeiert. Aber nicht nur das, haben Sie gehört, gab auch eine Promi-Hochzeit des Jahres. Pop-Ikone Taylor Swift und Football-Star Travis Kelce haben geheiratet. Also ja, da kann man sich jetzt fragen, ist das eine Überschneidung mehrerer großer Ereignisse oder vielleicht sogar ein Duell Trump? Swift, Trump.
2: So wird das auf jeden Fall in den USA wahrgenommen. So wurde das in mehreren Zeitschriften, auch in Zeitungen auch beschrieben. Und es hat US-Präsident Donald Trump überhaupt nicht gefallen. Er wollte den historischen 250. Geburtstag der USA in Washington D.C. komplett für sich einnehmen und Konkurrenzveranstaltungen waren ihm da nicht willkommen. Besonders nicht von Taylor Swift. Zwischen den beiden gibt es ja sowieso schon seit langem Missstimmung.
1: Sie mögen sich nicht sonderlich.
2: Das fing damit an, dass Taylor Swift im Wahlkampf offen Trumps Konkurrentin Kamala Harris unterstützt hat. Ja, und auch am Wochenende hat jetzt Trump ordentlich über die Sängerin geschimpft. Er hat eine Fotomontage der Front des Madison Square Garden veröffentlicht. Dort haben Taylor Swift und Travis Kelce geheiratet. Und an LED-Wänden wurde da für die Fans die Botschaft gesendet, Just Married. Trump hat jetzt ein Bild veröffentlicht, bei dem auf den LED-Wänden Trump is your president stand vor schönem pink-lilanen Hintergrund. Ja, Taylor Swift hat das vermutlich wenig gejuckt. Sie hat da nämlich einfach nicht drauf reagiert.
1: Zeugt auch nicht so richtig von Größe, wenn man da nicht einfach mal drüber hinwegsehen kann, oder?
2: Naja.
1: Also, Fortsetzung folgt. Ja. Und wir schauen nach Berlin, denn heute Abend ist hier eine berühmte Salsa-Band aus Kuba zu Gast. Im Kesselhaus in der Kulturbrauerei Berlin-Prenzlauer Berg. Havana de Primera heißt die Gruppe. Und ihr Konzert, das ist dein Tipp, Henrike.
2: Ja, das sind nämlich wirklich echte Stars der Salsa-Szene. Mhm. Die gelten als eine der bedeutendsten und erfolgreichsten Bands der ganzen kubanischen Musikszene. Sogar die Popsängerin Beyoncé ist großer Fan und war schon auf einem Konzert. Zur Band gehören insgesamt 16 renommierte MusikerInnen der kubanischen Musikszene, die sich für dieses Projekt zusammengeschlossen haben. Und ich finde, das hört man auch. Und zwar besonders, finde ich, an den Bläserpassagen. Die sind so perfekt gespielt. Da glaubt man kurz, dass das KI ist. Aber das ist echt.

0: Ich finde, das ist frappierend gut eingespielt.
1: Absolutely.
0: Wirklich der Wahnsinn. Das ist Medita en Cuba von Havana de Primera. Dieser Song gilt heute übrigens als eine der inoffiziellen kubanischen Nationalhymnen. Heute um 21 Uhr beginnt das Konzert im Kesselhaus in der Kulturbrauerei in Berlin-Prenzlauer Berg. 20 Uhr ist Einlass mit DJ. Die Tickets kosten 55 Euro oder ein kleines bisschen weniger im Online-Vorverkauf.
1: Danke, Henrike.
0: Gerne.
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Leon Bridges mit Smooth Sailing um 9.40 Uhr auf Radio 3. Und das hier ist Elida Almeida, eine kapverdische Sängerin, die singt in dieser Ballade hier über einen jungen Mann, der auf Abwege kommt. Da ist dieses kapverdische Gefühl.

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1: Um 9.44 Uhr. Am Mittwoch ist der letzte Schultag in Berlin und Brandenburg. Dann beginnen erstmal wochenlang Pause, Sommerferien, Sommerzeit. Das ist Reisezeit. Mögen Sie bitte jederzeit gut ankommen, wo auch immer Sie hin unterwegs sind. Mit der Bahn kann das ja hin und wieder ein kleines bisschen tückisch werden. Aber unser Classic-Split erzählt, dem optimistischen Grundcharakter des Werks entsprechend, von einem positiven Aspekt der Reise mit dem Zug. Dort nämlich in einem Zug kam Gershwin, George Gershwin, auf die zündende Idee, wie er ein neues Auftragswerk angehen soll, für das er nur ein wenig Zeit hatte, seine Rhapsody in Blue.
2: Und dann ist das Stück doch ein Riesenerfolg. Ungestümer Applaus, schreibt die New York Times. Wie könnte es anders sein, nach diesem gewaltigen, optimistischen, berauschenden Ende? Gut, der Kritiker des New York Tribune hat schlechte Laune behalten. Er saß bei der Uraufführung der Rhapsody in Blue am 12. Februar 1924 in der Aeolian Hall in Manhattan im Publikum

mit George Gershwin höchstpersönlich am Klavier. Der Kritiker mault dann in der Zeitung, wie banal, schwach und konventionell, wie kitschig und flach die Harmonien, versteckt unter einem umständlichen und wertlosen Kontrapunkt. Tränen für diese Leblosigkeit in Melodie und Harmonik. Andere jubeln. Gershwin, er habe Amerika komponiert. Das will man ja schon lange. Eine eigene Identität im Konzert, die sich vom alten Europa abhebt.

George Gershwin ist 26 Jahre alt, als er vom Bandleader Paul Whiteman den Auftrag bekommt, was Amerikanisches zu komponieren. Es soll Musik sein, die Symphonie und Jazz verbindet, weiße und schwarze Musik. Gershwin ist als Jacob Gershowitz 1898 in New York geboren, Sohn jüdischer Einwanderer aus St. Petersburg. Er zögert. Musicals, Broadway, das kann er. Aber Jazz? Dann kündigt Whiteman Gershwins Jazz-Konzerto Anfang Januar in der Zeitung an. Zusammen mit dem Datum der Uraufführung. Gershwin hat wenige Wochen Zeit. Ihm bleibt nichts übrig, er legt los. Arbeitstitel: American Rhapsody.

Als er von New York nach Boston reisen muss, hat er im Zug die Notizen dabei. Die Fahrt bringt ihn auf Ideen. Er sagt später zu seinem Biografen: Der Zug mit seinem stählernen Rhythmus, das rasselnde Knallen. Ich höre oft Musik inmitten des Lärms. Und da hörte ich plötzlich den kompletten Aufbau der Rhapsodie vom Anfang bis zum Ende. Die musikalische Form Rhapsodie lässt Gershwin Freiheit. Denn da darf es mehrere musikalische Themen geben, die gar nicht viel miteinander zu tun haben müssen. Wie in einem Band mit Erzählungen, die vielleicht eine Idee gemeinsam haben, aber einzeln auch für sich stehen können. An Experiment in Modern Music, so wird Gershwins Stück angekündigt. George Gershwins Bruder hat schließlich die Idee für den Titel. Nicht American Rhapsody, sondern Rhapsody in Blue.

Außerdem schwirren in Gershwins Musik einige Blue Notes herum, Blues-Töne. Die kennt Gershwin aus dem Jazz. Man mag auch Wagners Tristan-Akkord erahnen, von Gershwin hineingezaubert, tiefes Liebesleid, altes Europa. Gershwin sagte, er verstehe die Rhapsody als eine Art musikalisches Kaleidoskop des schnelllebigen Schmelztiegels Amerika. Und ganz am Anfang lässt Gershwin die Klarinette dieses aufsteigende, ikonische Glissando spielen. Wie wenn man sich vom weiten Ozean aus New York nähert. Da erhebt sich irgendwann plötzlich die Freiheitsstatue. Was folgt ist Optimismus.

Das war das Klassik-Split von Caroline Pirich und dafür hat sie sich hier für eine super tolle Aufnahme mit Leonard Bernstein entschieden. Rhapsody in Blue, der saß da am Klavier. 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Und das hier jetzt ist ein schwedischer Jazz-Schlagzeuger mit seinem Trio Emil Brandquist.

0: Runaway heißt dieser Titel vom 2025er Album Poems for Travelers. Das war Emil Brandquist am Schlagzeug mit seinem Trio zusammen. 9.55 Uhr, Schlagzeug gibt es weniger in den kommenden 4 Stunden. Und wenn, dann in Form von Pauken, Triangel
1: und Trompeten.
0: Becken. Genau. Caroline Pierich sitzt schon an der Rampe gleich für Klassik.
1: Ja, guten Morgen.
0: Bis 2 hier auf Radio 3. Guten Morgen, Caroline.
1: Ich habe bei dir heute gelernt, dass der international des Tag des Kusses, der internationale Tag des Kusses heute ist. Du hast uns auch schon gewünscht, wir mögen sehr viel küssen, weil es täte uns gut.
0: Ja.
1: Und dann habe ich mir gedacht, das passt zu unserem musikalischen Kalenderblatt heute, das so in einer guten Dreiviertelstunde hier auf Radio 3 zu hören sein wird. Denn da geht es darum, was das Ausbleiben eines ersehnten Kusses machen kann. Das kann nämlich zu sehr hoher Kunst führen.
0: Zu langer Kunst auch.
1: Fünfstündig.
0: Zu fünfstündiger Kunst, wenn Sie jetzt noch nicht wissen, was wir meinen. Wir meinen einen Komponisten von einer anderen Oper, hat heute Morgen Kai-Lös Kaiser gesagt. Auch das ist nur eine Zarzuela, die Meistersinger von Nürnberg. Natürlich geht es später hier um Wagner.
1: Es geht
0: das
1: um den ja Tristan.
0: Klar. Und da geht es um den besonders langen
1: das
0: Tristan.
1: Das ist im Prinzip ein fünfstündiges Vorspiel zu
0: nicht nur einem Kuss,
1: der nicht kommt.
0: Ja. Also da um 10.40 Uhr dürfen Sie sich schon mal drauf freuen und auf Caroline Pierich gleich. Die hören Sie gleich um kurz nach 10. Ich bin Anja Herzog, mich hören Sie morgen wieder, dann ab früh um 6 Uhr. Und für heute sage ich Tschüss und freue mich, wenn Sie morgen wieder einschalten.

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2: Die Entscheidung der FIFA, die Rotsperre für den US-Stürmer Bellingham aufzuheben, hat eine breite Diskussion ausgelöst. DFB-Präsident Neuendorf forderte den Fußball-Weltverband auf, sich schnell zu Berichten zu äußern, wonach es vor der Entscheidung ein Telefonat zwischen FIFA-Präsident Infantino und US-Präsident Trump gegeben hat. Aus Belgien, das morgen im Achtelfinale gegen die USA spielt, kommen ebenfalls empörte Reaktionen. Der belgische Verband will nach eigenen Angaben Optionen prüfen, um gegen die Aufhebung der Sperre vorzugehen. Nach übereinstimmenden Medienberichten hat Trump Infantino unter Druck gesetzt. In einem Post bedankt sich Trump bei der FIFA dafür, eine Ungerechtigkeit rückgängig gemacht und das Richtige getan zu haben. Die Bundesregierung will heute den Haushaltsentwurf für 2027 beschließen. Bundesfinanzminister Klingbeil hat Ausgaben in Höhe von 555 Milliarden Euro eingeplant und neue Schulden in Höhe von 200 Milliarden Euro. Der haushaltspolitische Sprecher der Grünen im Bundestag, Schäfer, sagte im rbb24-Inforadio, kurzfristig sei das in Ordnung, langfristig habe die Bundesregierung aber offenbar keinen Plan.
3: Wir müssen Anfang der 30er Jahre einen Weg finden, wie wir aus diesen gigantischen Schulden wieder rauskommen. Unser Land hat seit 6 Jahren kein Wirtschaftswachstum mehr. Und darüber müssen wir nachdenken, wie kommen wir wieder zu Wachstum. Und an der Stelle gibt auch der Haushaltsentwurf von Finanzminister Klingbeil leider keine Antwort.
2: Sebastian Schäfer, haushaltspolitischer Sprecher von Bündnis 90 Die Grünen. Mehrere Handelsverbände fordern, die Ladenöffnungszeiten an Sonntagen komplett freizugeben. Der Geschäftsführer des Handelsverbandes Berlin-Brandenburg, Busch Petersen, spricht in der Bild-Zeitung von einem überfälligen Schritt. Alexander Schmidt-Hirschfelder, RBB 24.
4: Die aktuellen Regelungen zur Sonntagsöffnung seien nicht mehr zeitgemäß, meint Busch Petersen. Wer in Deutschland sonntags ein Hemd verkauft, mache sich strafbar. Das sei im Online-Zeitalter von vorgestern. Der Hauptverband des deutschen Einzelhandels argumentiert, Innenstädte würden lebendig und attraktiv gehalten, wenn die Läden an Sonntagen geöffnet sind. Ähnlich sieht es der Sächsische Handelsverband, der eine rechtssichere Neuregelung verlangt. Die Koalition aus Union und SPD plant vom kommenden Jahr an längere Sonntagsöffnungszeiten für Bäckereien, Konditoreien und Bibliotheken. Ein Aufweichen der bisherigen Gesetzeslage für den gesamten Einzelhandel ist nicht vorgesehen.
2: In Berlin legt heute eine Expertenkommission ihre Handlungsempfehlungen für große Stromausfälle vor. Die Runde hat sich seit Ende Januar damit befasst, welche Lehren in Berlin aus dem Stromausfall zu Jahresbeginn gezogen werden sollten. Der Kommission gehören unter anderem der Chef der Charité, Krömer, an, sowie die frühere Bahnmanagerin Nikutta und Ex-Feuerwehrchef Brömme. Der Stromausfall im Januar war der längste seit dem Zweiten Weltkrieg. Er wurde durch einen mutmaßlich linksextremistischen Brandanschlag verursacht. In Oranienburg laufen nach dem Brand einer Lagerhalle die Nachlöscharbeiten. Das Feuer ist gestern in einem papierverarbeitenden Betrieb ausgebrochen. Warum, ist noch unklar. Die Feuerwehr warnt weiterhin vor Geruchsbelästigung. Ein Sprecher sagte Antenne Brandenburg vom RBB, man müsse sicherstellen, dass nicht weitere Teile der Halle einstürzen und sich kein Funkenflug bildet. Am Rande des NATO-Gipfels in Ankara ab morgen wollen sich US-Präsident Trump und der ukrainische Präsident Zelensky treffen. Aus dem Weißen Haus in Washington hieß es, man sei zuversichtlich, dass es Fortschritte gebe. Trump werde sich danach auch mit dem russischen Präsidenten Putin in Verbindung setzen. Zelensky warnte, dass er vor dem NATO-Gipfel mit massiven Angriffen aus Russland rechnet. Aus Kiew, Rebecca Barth.
5: Bei einem erneuten Luftangriff mit Drohnen und Raketen sind in der ukrainischen Hauptstadt Kiew Dutzende Menschen verletzt und mehrere getötet worden. Auch vor diesem Angriff hatte der ukrainische Präsident die Menschen am Abend zuvor gewarnt. Volodymyr Zelensky bat in einer Videoansprache die Partner der Ukraine zusätzlich um Raketen für das Luftverteidigungssystem Patriot. Das amerikanische System gilt als sehr effektiv gegen ballistische Raketen, mit denen die ukrainische Hauptstadt auch in dieser Nacht wieder angegriffen wurde.
2: Soweit die Nachrichten. Weitere Meldungen aus Berlin und Brandenburg auf rbb24.de. Das Wetter. Heute meist kompakte Wolken und ab dem Vormittag von Nordwesten aufkommender Regen, Höchstwerte 18 bis 21 Grad. Aktuell in Berlin-Wannsee 16 Grad und in Adlershof 17, in Stechlin 15 und in Dahme 18 Grad. Morgen viele Wolken und Regen bei 19 bis 25 Grad. Die Zeit, es ist 10.05 Uhr.
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6: Einen schönen guten Morgen wünsche ich Ihnen. Der Montag, der hat ja keinen besonders guten Ruf, aber man kann ihm ja die richtige Musik mitgeben zum Anfang der Woche. Dann geht er ganz sanft mit einem um.

Aus der zweiten Serenade von Johannes Brahms war das das Rondo. Wir haben auf Radio 3 Ricardo Chailly mit dem Gewandhausorchester Leipzig gehört. Gute Gene, das hat meine Oma immer gesagt, wenn sie ein Kompliment bekam für ihr Aussehen und ihre Fitness im recht hohen Alter. Gute Gene seien das. Das kann man gern glauben, aber die guten Gene sind ja auch immer nur ein Teil der Wahrheit, um gesund und fit älter zu werden. Was noch? Da gibt es jetzt eine Bestätigung von Altersforschern, musizieren, um fit zu bleiben. Das haben sie bestätigt, das hängt zusammen. Da müssen wir nämlich beim Musizieren denken und erinnern, fühlen und wahrnehmen und Bewegung und Kommunikation zusammen anwerfen. Und dabei werden ständig unterschiedliche Hirnleistungen miteinander verknüpft. Ein Blick auf die Lebensdaten von einigen Komponisten bestätigt genau diesen Zusammenhang, das Altwerden und das Musizieren. Georg Philipp Telemann, der ist sehr alt geworden, zum Beispiel 86 Jahre alt. Für das 18. Jahrhundert war das methusalemisch. Bach und Händel, die sind auch recht alt geworden, aber Georg Philipp Telemann hat mehr Werke komponiert als beide zusammen. Und hier haben wir von ihm eine B-Dur-Ouvertüre.

Ouvertüre burlesque, so heißt diese B-Dur-Ouvertüre von Georg Philipp Telemann auch. Und wir haben drei Sätze aus ihr gehört mit Bach-Konzertus unter Leitung von Ewald de Meyre. 20 nach 10 haben wir gleich. Den Ragtime, den kennen Sie vielleicht. Das ist dieser springende, jazzige Tanz auf dem Klavier gespielt. Und da mag man sich kaum vorstellen können, dass dazu das Cembalo passt. Dieses altehrwürdige Tastenzupfinstrument. Der Cembalist Justin Taylor, der wollte das Gegenteil beweisen. Er will nicht beim herkömmlichen Repertoire für das Cembalo bleiben. Und er hat Musik aus dem 20. Jahrhundert für sein Instrument aufgenommen. Eben auch einen Ragtime. Das ist hier der Maple Leaf Rag von Scott Joplin. Ich kenne den eigentlich rasant schnell. Hier ist das Tempo etwas rausgenommen.

Da kommt ein bisschen Schwung ins Barockschloss. Ragtime auf dem Cembalo, Maple Leaf Rag von Scott Joplin. Justin Taylor hat den auf dem Cembalo aufgenommen und ich muss zugeben, ich brauchte eine Weile, um mich an diese Kombination zu gewöhnen. Mein Kollege Bernhard Schrammeck, der hat sich da sehr schnell dran gewöhnt. Er mochte diese CD, auf der Justin Taylor diese Stücke vorgestellt hat und hat 5 Sterne vergeben. Können Sie nochmal nachhören, seine Einschätzung auf radio3.de/musik. Und wir haben ein neues Album der Woche. Darauf ist ein einziges Werk. Was für eins? Franz Schuberts Oktett. Das Charon-Ensemble hat es aufgenommen und so klingt's.

0: Das Charon-Ensemble hat das Oktett in F-Dur von Franz Schubert aufgenommen. Das hier war daraus der dritte Satz. Und dieses Oktett ist auf unserem Album der Woche auf Radio 3 ganz frisch. Ist es unser Album der Woche und um 12.10 Uhr heute Vormittag stellen wir es Ihnen nochmal näher vor. Jetzt haben wir 10:30.
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0: Und dazu ist Henrike Leisner ins Studio gekommen. Am vergangenen Wochenende hat in Erfurt der Parteitag der AfD, der Alternative für Deutschland, stattgefunden. Zehntausende Menschen haben in Erfurt protestiert, vor allem friedlich. Und eine der friedlichen Aktionen ist bis in den Sitzungssaal vorgedrungen. Ein Flötenkonzert.
2: Ja, während der Wahl der Stellvertreter für den Bundesvorstand erklang im Saal plötzlich leise, aber vernehmbar der Imperial March, also das berühmte Thema. Genau das. Des dunklen Darth Vader aus der Star Wars Saga. Da war aber nicht die originale Filmmusik hörbar, sondern eine Fassung für Blockflöte und Violine und es ist doch eher schief. Es kursieren Videos im Internet.
0: Also nicht ganz so friedlich, die Aktion.
2: Nicht ganz so friedlich. Subtil, würde ich sagen. Für die Ohren auf keinen Fall friedlich, das stimmt. Die Musik, oder Musik in Anführungsstrichen, muss man vielleicht sagen, erklang aus den Lüftungsschächten und im Saal war man irritiert. Es gab den einen oder anderen Ruheruf. Es sind dann auch gleich Sicherheitskräfte losgeeilt, die gesucht haben, wo kommen diese Leute her? Steht hier irgendwo ein kleines Blockflötenensemble? Nein, es stand keines da. Es standen 4 Bluetooth-Lautsprecher an den Lüftungsschächten unter anderem. Wer genau für diese Aktion verantwortlich ist, das weiß man noch nicht. Das Video geteilt hat das Zentrum für politische Schönheit. Diese Organisation kennt der eine oder die andere vielleicht noch. Die waren ja schon mal mit einer musikalischen Protestaktion zugegen beim Sommerinterview mit Alice Weidel im vergangenen Jahr. Vielleicht waren die auch für dieses kleine Blockflötenkonzert zuständig.
0: Mit dem Deutschlandticket, da ist man im öffentlichen Personennahverkehr ganz bequem unterwegs, meistens. Wie wäre es eigentlich mit einer Art Deutschlandticket für Museen? Darüber hat Ende der vergangenen Woche der Geschäftsführer des Deutschen Kulturrats, Olaf Zimmermann, nachgedacht, bei unseren Kollegen von Deutschlandfunk Kultur.
2: Er findet die Idee eines Deutschlandtickets für Museen super. Da geht es darum, man hat jetzt ein Ticket und man kann damit wirklich in jedes Museum gehen, wenn man dieses Ticket hat. Quasi das große Jahresticket für alle Museen in Deutschland und das sind immerhin 6.000. Olaf Zimmermann denkt da vor allen Dingen auch an die kleineren, unbekannten Museen, die vielleicht noch nicht so viel Zulauf haben, wie zum Beispiel das große Berliner Bode-Museum oder die neue Nationalgalerie. Und sein Gedanke ist auch, so hat er das im Deutschlandfunk erklärt, dass die Menschen mit so einem Deutschlandticket vielleicht auch mal einen kürzeren, spontanen Museumsbesuch machen. Man muss ja nicht immer gleich den großen ganzen Spaziergang durchs Museum machen und den vollen Eintrittspreis zahlen vor allen Dingen. Ich kann sagen, bei mir funktioniert das ganz hervorragend. Ich habe eine Jahreskarte für die Stiftung Preußischer Kultur besitzt und ich mache sehr gerne mal so einen 15-Minuten-Besuch. Ist toll, auch um die Orte zu genießen.
0: Ja, so einen kleinen Dip-In in so ein Museum.
2: So einen kleinen Dip-In. Also ich hoffe, Olaf Zimmermann bleibt dran. Ich finde, das ist eine hervorragende Idee.
0: Und noch ein angenehmer Nebenaspekt ist ja, dass die Museen häufig klimatisiert sind.
2: Oh,
0: also dann
2: ja,
0: im Hochsommer auch eine kleine Erfrischung plus Kunst. Ist doch schön.
2: Das stimmt.
0: Mad Max and Me, so heißt ein Konzert, das der Pianist Markus Becker heute im Pianosalon Cristofori hier im Berliner Wedding spielt. Wer ist mit Mad Max gemeint?
2: Der Komponist Max Reger. Mit dem hat sich Markus Becker schon ganz besonders intensiv auseinandergesetzt. Er hat vor vielen Jahren alle seine Klavierwerke eingespielt. Ja, war Max Reger denn verrückt, also mad? Man kann auf jeden Fall sagen, er war depressiv, er war Alkoholiker und er hatte eine Essstörung. Und unter diesen Umständen ist es tatsächlich relativ verrückt, dass er so viel schöne Musik komponiert hatte, die voll ist mit Feenstaub und wunderbar teilweise. Also es ist wirklich echt kurios. Einige von Max Regers Klavierwerken wird Markus Becker heute Abend aufführen und er wird dazu improvisieren. Das ist gar nicht so selbstverständlich, dass ein klassisch ausgebildeter Pianist das kann. Im Hauptfachstudium geht es eigentlich nur ums Interpretieren. Für Markus Becker hat die Improvisation aber einen großen Mehrwert, hat er mir erzählt.
3: Weil ich auch glaube, dass Improvisation und Interpretation sich schon beeinflussen können. Also allein das Spiel mit dem Material, was man vor sich hat, zu sagen, ich spiele mal einfach eine Endung einer Beethoven-Phrase mal anders. Ich löse die mal anders auf und improvisiere damit. Das belebt ja schon wieder die Wahrnehmung des Originals.
2: Ja, und heute Abend ist es dann eben nicht Beethoven, sondern Max Reger. Das Konzert im Pianosalon Christofori an der Uferstraße im Berliner Wedding beginnt um 20 Uhr. Die Tickets kosten 20 Euro.
0: Kann ich Ihnen sehr ans Herz legen, Markus Becker mal zu erleben als Pianist, wenn noch nicht geschehen. Danke, Henrike.
2: Gerne.
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0: Sehnsucht danach zu sehr großer Kunst führen kann. Susanna Felix.
1: Zürich, 6. Juli 1858. Es ist Liebe, aber gelebt werden darf sie nicht, zwischen Richard Wagner und Mathilde Wesendonck. Sie, 15 Jahre jünger als er, ist verheiratet mit dem reichen Seidenfabrikanten Otto Wesendonck. Auch Wagner ist gebunden an Ehefrau Minna, die wenig für seine Kunst übrig hat. Ganz anders Mathilde. Sie himmelt Wagner an und wird seine Muse.
2: Was er am Vormittag komponierte, das pflegte er am Nachmittag auf meinem Flügel zu prüfen. Es war schön zu sehen, wie nach kurzer Rast und Erquickung sein Antlitz sich entwölkte und ein Leuchten über seine Züge glitt.
1: Mathildes Mann schweigt, bezahlt Wagners Schulden und lädt ihn sogar ein, in das Gartenhaus seiner neuen Villa am Zürichsee zu ziehen. Mit Minna. Hier kann Wagner Mathilde noch näher sein. Sie lieben sich, wahren aber die Grenze. Seine Leidenschaft verarbeitet Wagner in Tristan und Isolde, einer Oper über die unsterbliche Liebe im verbotenen Dreieck. Minna wird argwöhnisch. Als sie einen Brief ihres Mannes abfängt, der für Mathilde bestimmt ist, eskaliert die Situation. Es kommt zur Aussprache, auch zwischen den beiden Männern. Und was macht Wagner? Er verzichtet auf Mathilde, verlässt die Wesendonck-Villa und trennt sich auch von Minna. Am 6. Juli schreibt er Mathilde einen Abschiedsbrief.
3: Ich fühlte, dass nur eine vollständige Trennung oder eine vollständige Vereinigung unsere Liebe vor den schrecklichen Berührungen sichern konnte, denen wir sie in den letzten Zeiten ausgesetzt gesehen hatten.
1: Wagner fühlt sich an das Schicksal seines fliegenden Holländers erinnert, den nur der Opfertod einer Frau erlösen kann.
3: Lass uns selig dahinsterben, mit ruhig verklärtem Blick und mit dem heiligen Lächeln schöner Überwindung. Leb wohl, mein lieber heiliger Engel.
1: Wagner zieht nach Venedig und vollendet dort seinen Tristan. Musik, die er ohne seine unerfüllte Liebe zu Mathilde vielleicht nie so geschrieben hätte.
0: Das musikalische Kalenderblatt von Susanna Felix. Und mehr musikalische Kalenderblätter finden Sie über radio3.de. Und da gibt es auch einen Classic-Split zum Tristan-Akkord, falls Sie Lust haben, sich da nochmal hinein zu vertiefen.

Der Flötist Bartolt Kolken war das mit La Petite Bande und dem ersten Satz aus dem D-Dur-Konzert für Flöte Il Gardellino von Antonio Vivaldi. Und hier für die Flöte war der Distelfink Vorbild. Der ist besser bekannt als Stieglitz, der Distelfink. Und dieser Vogel war zuletzt 2016 Vogel des Jahres. Und in diesem Jahr hat der NABU dazu das Rebhuhn erkoren. Das Rebhuhn ist Vogel des Jahres 2026. Wir hören jetzt einen Walzer von Richard Strauss, eine Walzerfolge aus seinem Rosenkavalier. Der amerikanische Geiger Micklin Lai-Peng hat sie auf seinem allerersten Album herausgebracht. Das ist vor kurzem erschienen, war Album der Woche hier auf Radio 3. Und dieser Walzer aus dem Rosenkavalier, der beginnt im harmlosen Wiegeschritt. Aber, das werden Sie gleich hören, bietet er dann Micklin Lai-Peng ganz schnell die Gelegenheit, sein ganzes geigerisches Können auszuspielen.

0: 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Heute?
1: Die Schauspielerin Ingrid Bergmann.
2: Ein Kuss ist ein liebenswerter Trick der Natur, ein Gespräch zu unterbrechen, wenn Worte überflüssig werden.

0: Eine Scherzo-Polka aus dem zweiten Akt von La Source von Léo Delibes. Und wir haben hier das Royal Scottish National Orchestra gehört, unter der Leitung von Neeme Järvi. Jetzt ist es gleich 11 Uhr.
1: 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Between the Lines. Daniel Liebeskind und das Jüdische Museum Berlin. Im Jüdischen Museum Berlin. 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
3: Berichte über eine Einflussnahme von US-Präsident Trump auf die Fußball-Weltmeisterschaft haben international massive Kritik ausgelöst. Mehrere Medien melden übereinstimmend, nach der Rotsperre für den US-Stürmer Balogun habe Trump FIFA-Präsident Infantino angerufen. Nach dem Gespräch habe der Fußball-Weltverband die Sperre zur Bewährung ausgesetzt. Der ehemalige FIFA-Präsident Blatter schrieb in einem Post, so etwas dürfe nur auf Grundlage von Regeln, Beweisen und durch unabhängige Gremien geschehen. DFB-Präsident Neuendorf forderte die FIFA auf, die Vorwürfe schnell aufzuklären. Auch aus Belgien kommen empörte Reaktionen. Die Mannschaft spielt in der Nacht im Achtelfinale gegen die USA. Die Bundesregierung will heute den Haushaltsentwurf für nächstes Jahr beschließen. Bundesfinanzminister Klingbeil hat Ausgaben in Höhe von 555 Milliarden Euro eingeplant und neue Schulden in Höhe von 200 Milliarden Euro. Tobias Möck, RBB 24.
4: Die Grünen sehen vor allem die neuen Schulden mit Sorge. Der haushaltspolitische Sprecher der Bundestagsfraktion Schäfer sagte im RBB 24 Inforadio, kurzfristig sei das in Ordnung. Die Bundesregierung habe aber offenbar keinen langfristigen Tilgungsplan. Dagegen hat SPD-Fraktionschef Miersch den Entwurf verteidigt. Er sagte im ZDF, die neuen Schulden seien unter anderem für Infrastruktur und Klimaschutz vorgesehen. Das vermeide noch viel höhere Folgekosten. Unionsfraktionsvize Middelberg mahnte, alle Ausgaben müssen in den nächsten Jahren überprüft werden. Er sagte im Deutschlandfunk, zum Beispiel müsse man wissen, ob Investitionen in Klimaschutz den gewünschten Effekt hätten. Wichtig sei auch, die Wirtschaft wieder auf Wachstumskurs zu bringen.
3: Die Arbeiten für die neue Ringbahnbrücke auf der A100 in Berlin liegen nach Einschätzung des Projektverantwortlichen im Zeitplan. Der Leiter der A100 Taskforce beim Straßenbauunternehmen Deges Rothe hat im RBB 24 Inforadio die Erwartung geäußert, dass die Brücke termingerecht fertig wird. Und zwar schon in der ersten Hälfte des nächsten Jahres. Bisher ist die Eröffnung für Sommer 2027 geplant. Rothe nannte die Großaktion am nächsten Wochenende den wichtigsten Meilenstein bei den Arbeiten. Ab Freitagmittag soll am S-Bahnhof Westkreuz ein riesiger Kran bis zu 320 Tonnen schwere Stahlteile über die Gleise heben und auf die Pfeiler ablegen. Deswegen fahren an diesem Abschnitt das ganze Wochenende lang keine S-Bahn. Auch der Fernverkehr ist behindert. In Eberswalde beginnen heute offiziell die Bauarbeiten für einen neuen Bildungscampus. Auf dem Gelände des ehemaligen Finanz- und Arbeitsamts sollen bald rund 1200 Schülerinnen und Schüler in moderner Umgebung lernen können. Janko Brett, RBB 24.
5: Neben der Oberschule Eberswalde finden auch ein Gymnasium und eine Volkshochschule in dem Bildungszentrum ihren Platz. Außerdem soll es auf dem Gelände eine Dreifeld-Sporthalle mit Außenanlage, eine Aula und eine Mensa geben. Laut Kreisverwaltung soll der Neubau auch die anderen Schulstandorte entlasten, da die Schülerzahlen in den vergangenen Jahren deutlich gestiegen seien. Die Kosten liegen bei rund 65 Millionen Euro. Die Fertigstellung ist für das Jahr 2028 geplant.
3: Nach dem Tod eines Patienten in einem Krankenhaus in Berlin-Neukölln sind weitere Einzelheiten bekannt geworden. Danach handelt es sich bei dem Opfer um einen 65-jährigen Mann. Nach Angaben des Vivantes-Klinikums gab es eine Auseinandersetzung mit einem anderen Patienten. Laut Polizei wurde der 65-Jährige mit einem spitzen Gegenstand erstochen. Der mutmaßliche Täter wurde nach Mitteilung der Klinik erst am Tag davor mit einer Psychose eingeliefert. Bei dem 26-Jährigen soll aber keine Waffe gefunden worden sein. Im Südwesten Frankreichs sind rund 10.000 Menschen vor einem Waldbrand geflüchtet, der außer Kontrolle geraten ist. Nach Angaben der Behörden verließen die Bewohner von 2 Dutzend kleinen Städten und Dörfern ihre Häuser. Das Feuer in den Ausläufern der französischen Pyrenäen nahe der spanischen Grenze wird durch starke Winde weiter angefacht. Der Brand hat auch Folgen für die 3. Etappe der Tour de France heute. Damit Rettungskräfte freie Fahrt haben, sind Zuschauer an der Strecke nicht zugelassen. Auch in Portugal und Griechenland wüten seit Tagen schwere Waldbrände. Soweit die Nachrichten. Das Wetter. Heute meist kompakte Wolken und von Nordwesten Regen, maximal 21 Grad. Zurzeit in Berlin-Köpenick 16 und in Rudow 18 Grad, in Lenzen 16 und in Klettwitz 18 Grad. Frischer Wind aus West bis Südwest. Morgen dicht bewölkt und am Nachmittag Schauer, teils mit Blitz und Donner bei 19 bis 25 Grad. Die Zeit 11.05 Uhr.
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0: Schön, dass Sie dabei sind.

A la Hornpipe aus der Wassermusik-Suite Nummer 2 von Händel mit den London Classical Players. 10:50 haben wir gleich und das ist die Zeit für unsere besondere Radio 3 Aufnahme, diesmal mit Musik von Peter Tschaikowski. Das ist Musik, die Tschaikowskis Kollege Franz Liszt wie eine Rettung erschienen war. Liszt hörte die Musik und fand, das ist doch endlich wieder mal richtige Musik. Da frage ich mich, was er gerade sonst so gehört hatte. Liszt meinte jedenfalls die Rokoko-Variation von Tschaikowski. Und die hören wir jetzt in einer Aufnahme mit dem Deutschen Sinfonieorchester Berlin aus dem März 2017 in der Berliner Philharmonie. Da hatte Daniel Müller-Schott den Cello-Part gespielt und zwar auf seinem 300 Jahre alten Instrument aus der venezianischen Werkstatt von Matteo Goffrilla. Die Leitung hat der kasachische Dirigent Alan Buribayev.

0: Die Radio-3-Aufnahme von uns aus dem März 2017 in der Berliner Philharmonie. Das Deutsche Symphonieorchester Berlin und der Cellist Daniel Müllerschott mit den Variationen über ein Rokoko-Thema in A-Dur von Peter Tschaikowski. Jetzt ist gleich 11.30 Uhr, halb zwölf.
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0: 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Das British Museum, das zeigt vom 10. September an ein ganz besonderes Ausstellungsstück, den Teppich von Bayeux. Das ist ein fast 1000 Jahre alter Wandbehang, auf dem in Stickarbeit in 58 Szenen die Eroberung Englands durch die Normannen im Jahr 1066 gezeigt wird. Und diesen Teppich wollen viele Menschen sehen.
2: Am vergangenen Mittwoch ist der Vorverkauf um 10 Uhr gestartet. Entschuldigung, ich dachte, ich muss niesen, doch nicht. Bis zum Nachmittag hatten sich 80.000 Interessenten in eine Online-Warteschlange eingereiht und die Wartezeit hat zeitweise bis 9 Stunden betragen. Das berichtet Art News und am nächsten Tag sind dann noch weitere 40.000 Interessierte hinzugekommen. Die Tickets sind, wenig überraschend, alle weg inzwischen. Wer leer ausgegangen ist, der kann aber bald wieder zuschlagen. Im Oktober oder im Januar kommenden Jahres sind nochmal Tickets dafür zu haben. Alles, um einen alten Teppich zu sehen.
0: In dieser Woche, am Donnerstag, beginnen die Sommerferien. Und auf Radio 3 beginnt der Sommer der Geschichten. Anne, bring uns doch mal auf den Stand. Was hat es genau damit auf sich?
2: Wir rufen einen Sommerlesekreis ins Leben. Jede Woche präsentiert Radio 3 Literaturagent Thomas Böhm hier im Programm eine besondere Kurzgeschichte. Stellt die vor und die steht dann in dieser Woche beim Lesekreis vor Ort im Mittelpunkt. Und vor Ort, das ist immer woanders. Diese Woche starten wir in der RBB Dachlounge hier am Theodor-Heuss-Platz. Und da wird die Kurzgeschichte gemeinsam gelesen und danach mit Thomas Böhm auch besprochen. Und diese Woche steht Catherine Mansfields Flitterwochen auf dem Programm. Wer nicht herkommen kann, man kann auch von zu Hause dabei sein. Thomas Böhm hat uns das heute Morgen hier erzählt.
3: Wer Lust hat, kann einfach die Geschichte lesen oder hören und uns was dazu schreiben. Es gibt eine Kommentarfunktion auf unserer Homepage und heute Nachmittag werden wir hier im Programm die ganze Geschichte von Catherine Mansfield spielen und danach ist unser Anrufbeantworter geschaltet. Wer will, kann uns dann erzählen, welche Gedanken diese Geschichte bei ihr oder ihm ausgelöst hat, was gefallen hat, was als schön empfunden wurde, welche Fragen entstanden. Und kommenden Freitagmorgen stellen wir hier im Programm die Gedanken vor, die wir gesammelt haben. Gesammelt beim Lesekreis auf dem Dach, gesammelt im Netz, auf dem Anrufbeantworter. Und so macht man dann durch bloßes Zuhören hier im Radio bei unserem Sommerlesekreis mit.
2: Es kann also jeder mitmachen, hat Thomas Böhm heute Morgen hier auf Radio 3 gesagt. Das ganze Gespräch können Sie hören auf radio3.de. Und da findet man auch alle Infos zu unserem Sommer der Geschichten. Auch ein Anmeldeformular für alle, die beim Live-Lesekreis dabei sein wollen.
0: Und hier im Programm auf Radio 3 können Sie heute um 18.10 Uhr die Kurzgeschichte Flitterwochen von Catherine Mansfield hören. Eingelesen von der Schauspielerin Nina Kunzendorf. Beim Ostpol Berliner Festival stehen Künstlerinnen und Künstler aus Mittel- und Osteuropa auf der Bühne, denn diese Menschen haben das Kulturleben von Berlin schon immer mitgeprägt. Die ersten Siedlungen im Bereich des heutigen Berlins waren slawisch. Und noch bis zu diesem Sonntag findet das Ostpol Berlin Festival statt und das ist Annes Tipp, eine Veranstaltung in diesem Rahmen.
2: Und die trägt den schönen Namen Ungarische Rhapsodien. Tja, da denkt man natürlich erstmal an Franz Liszt. Der steht aber nicht auf dem Programm. Im Maschinenhaus auf dem Gelände der Kulturbrauerei im Prenzlauer Berg sind die Lyrikerin und Übersetzerin Oshoya Kollas und die Performance-Künstlerin Kinga Ötvös. Die Namen der beiden verraten ja schon, warum der Abend Ungarische Rhapsodie heißt. Denn Oshoya Kollas, sie kommt aus Ungarn und Kinga Ötvös hat ungarische Wurzeln. Und sie sind beide mehrfach ausgezeichnete Lyrikerinnen und sie präsentieren einige ihrer Werke mal auf Deutsch, aber auch auf Ungarisch. Da gibt es dann auch eine Übersetzung dazu. Und Kinga Ötvös ist für den musikalischen Teil des Abends zuständig. Und sie ist eine sehr interessante Person. Sie ist nämlich nicht nur Sängerin, sie macht auch Schauspiel, ist auch Tänzerin, macht Elektromusik und ist Drag-Performance-Künstlerin. Also sehr vielseitig. Zu erleben gibt es Kinga Ötvös und Oshoya Kollas heute Abend um 18 Uhr im Maschinenhaus in der Kulturbrauerei in Berlin-Prenzlauer Berg. Und Tickets kosten 5 Euro, ermäßigt ist man schon mit 3 dabei.
4: am Ende auch zerstörbar. Und
0: Anne sagte, was möchtest du dazu sagen, Anne?
2: Ha?
0: Du wolltest du uns noch was sagen dazu?
2: 5 Euro ermäßigt 3.
0: Dank dir.
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Eine Verneigung vor Giuseppe Verdi. Der Komponist Alexej Spohr hat berühmte Melodien von Verdi zusammen mit Samba, Bossa Nova und Tango verknüpft. Und das hier war etwas aus Don Carlos und Rigoletto verknüpft mit Tango, genannt Tangoletto. Das war das Württembergische Kammerorchester Heilbronn und die Saxophonistin Asja Fateyeva. Und die kommt zu den Brandenburgischen Sommerkonzerten am 18. Juli. Da spielt sie zusammen mit dem Deutschen Sinfonieorchester Berlin und dem neuen Chef Kazuki Yamada. Mozart im Stall, so ist das Konzert überschrieben. Und beides ist sehr ernst gemeint. Es findet in der Kulturfarm in Großpankow in der Prignitz statt. Und Asja Fateyeva spielt Mozarts Klarinettenkonzert auf ihrem Saxophon. Jetzt haben wir 20 vor 12. Auf Radio 3 wenden wir uns 20 Fingern auf einer Tastatur zu.

Die Pianisten Alfons und Alois Kontarski waren die ersten Geschwister, das erste Brüderpaar, das als Klavierduo in Deutschland so richtig großen Erfolg bekommen hatte. Und daran erinnert jetzt eine größere CD-Box der Deutschen Grammophon. Und darauf ist auch dieser slawische Tanz von Antonín Dvořák, den wir hier mit den beiden gehört haben. Diese Box hat Kailis Kaisers besprochen und wie er sie fand, das können Sie nachhören in der Radio 3 App. Heute ist der 6. Juli. In 3 Tagen beginnen die Schulferien, die Sommerferien. Das bedeutet auch, Berlin wird luftig. Und auch die Theater machen demnächst Sommerpause. Aber bevor die Staatsoper Unter den Linden die Pforten schließt für die Sommerfrische, gibt es nochmal eine Vorstellung mit einer neuen Inszenierung von Mozarts Entführung aus dem Serail. Die Vorstellung ist komplett ausverkauft, die von morgen Abend, aber von übermorgen Abend am Mittwoch. Aber wir übertragen von 19 Uhr an hier auf Radio 3 übermorgen am Mittwoch, dem 8. Juli. Comedian Bülent Ceylan spielt da den Basar Selim. Und falls Sie einen Eindruck haben wollen, wie die Vorstellung unser Kritiker gefunden hat, seine Besprechung der Premiere, die finden Sie auch nochmal auf radio3.de. Wie es war, können Sie also nachhören. Und wie Constanzes Arie

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Martern aller Arten, eine Arie der Konstanze aus der Entführung aus dem Serail von Mozart. Hier haben wir Robin Johansson gehört, die Sopranistin, und Sprecher war Cornelius Obonya. Dann am kommenden Mittwoch ist der Sprecher Bülent Ceylan, der sprechende Bassa, und die rumänische Sopranistin Adila Zaharia singt die Konstanze live in der Staatsoper unter den Linden. Karten gibt's für die Vorstellung keine mehr, aber es gibt Radio 3. Wir übertragen live bei uns im Programm am Mittwoch übermorgen ab 19:03 Uhr.

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2: Berichte über eine Einflussnahme von US-Präsident Trump auf die Fußball-Weltmeisterschaft haben international massive Kritik ausgelöst. Mehrere Medien melden übereinstimmend, nach der Rotsperre für den US-Stürmer Balogun habe Trump FIFA-Präsident Infantino angerufen. Nach dem Gespräch habe der Fußball-Weltverband die Sperre zur Bewährung ausgesetzt. Der ehemalige FIFA-Präsident Blatter schrieb in einem Post, so etwas dürfe nur auf Grundlage von Regeln, Beweisen und durch unabhängige Gremien geschehen. Der Fußball dürfe niemals zum Spielball politischer Machtinteressen werden. DFB-Präsident Neuendorf forderte die FIFA auf, die Vorwürfe schnell aufzuklären. Auch aus Belgien kommen empörte Reaktionen. Die Mannschaft spielt in der Nacht im Achtelfinale gegen die USA. Die Bundesregierung will heute den Haushaltsentwurf für nächstes Jahr beschließen. Bundesfinanzminister Klingbeil hat Ausgaben in Höhe von 555 Milliarden Euro eingeplant und neue Schulden in Höhe von 200 Milliarden Euro. Tobias Möck, RBB 24.
3: Die Grünen sehen vor allem die neuen Schulden mit Sorge. Der haushaltspolitische Sprecher der Bundestagsfraktion Schäfer sagte im RBB 24 Inforadio, kurzfristig sei das in Ordnung. Die Bundesregierung habe aber offenbar keinen langfristigen Tilgungsplan. Dagegen hat SPD-Fraktionschef Miersch den Entwurf verteidigt. Er sagte im ZDF, die neuen Schulden seien unter anderem für Infrastruktur und Klimaschutz vorgesehen. Das vermeide noch viel höhere Folgekosten. Unionsfraktionsvize Middelberg mahnte, alle Ausgaben müssen in den nächsten Jahren überprüft werden. Er sagte im Deutschlandfunk, zum Beispiel müsse man wissen, ob Investitionen in Klimaschutz den gewünschten Effekt hätten. Wichtig sei auch, die Wirtschaft wieder auf Wachstumskurs zu bringen.
2: Beim Zusammenstoß zweier Straßenbahnen zwischen Schöneiche und Rüdersdorf in Brandenburg sind 11 Menschen verletzt worden. Nach Angaben des Betreibers handelt es sich um 10 Fahrgäste und einen der Straßenbahnfahrer. Der andere Fahrer erlitt einen Schock. Die Strecke ist aktuell wegen der Bergungsarbeiten gesperrt. Die Unfallursache ist bislang unklar. In Berlin ist das erste kommunale Wohnheim für Auszubildende eröffnet worden. Eigentümerin ist die landeseigene Wohnungsgesellschaft Berlinovo. In den Neubau in der Storkower Straße in Lichtenberg ziehen im August gut 150 Azubis ein. Die Warmmiete beträgt 340 Euro inklusive aller Nebenkosten. Das Wohnheim hat möblierte Zwei-Personen-WGs und Gemeinschaftsbereiche, eine Dachterrasse und eine Fahrradwerkstatt. Laut der Senatsarbeitsverwaltung gab es rund 1200 Bewerbungen auf die Plätze. 70% wurden per Los vergeben, 30% gingen an Auszubildende in besonderen Notlagen. Weitere Azubi-Wohnplätze sollen geplant werden. Im Südwesten Frankreichs sind rund 10.000 Menschen vor einem Waldbrand geflüchtet, der außer Kontrolle geraten ist. Nach Angaben der Behörden verließen die Bewohner von 2 Dutzend kleinen Städten und Dörfern ihre Häuser. Das Feuer in den Ausläufern der französischen Pyrenäen nahe der spanischen Grenze wird durch starke Winde weiter angefacht. Der Brand hat auch Folgen für die 3. Etappe der Tour de France heute. Damit Rettungskräfte freie Fahrt haben, sind Zuschauer an der Strecke nicht zugelassen. Auch in Portugal und in Griechenland wüten seit Tagen schwere Waldbrände. Kurz vor dem NATO-Gipfel in Ankara hat der ukrainische Präsident Selenskyj das internationale Verteidigungsbündnis zu mehr Hilfe bei der Flugabwehr aufgerufen. Hintergrund ist ein schwerer russischer Drohnen- und Raketenangriff auf Kiew, bei dem nach ukrainischen Angaben 11 Menschen getötet und etwa 60 verletzt wurden. Aus Kiew Rebecca Barth.
4: Die Ukraine beklagt einen massiven Mangel an Raketen für das Luftverteidigungssystem Patriot. Demnach habe keine der insgesamt 23 ballistischen Raketen abgewehrt werden können, mit denen Russland in der Nacht angegriffen hat, geben die ukrainischen Luftstreitkräfte an. Es sei äußerst wichtig, dass vom NATO-Gipfel in Ankara Beschlüsse zur Unterstützung der Luftverteidigung hervorgingen, fordert Volodymyr Zelensky. Die USA und Europa verfügten über genügend Mittel, um den russischen Terror zu stoppen, betont der ukrainische Präsident.
2: Soweit die Nachrichten. Weitere Meldungen aus Berlin und Brandenburg auf rbb24.de. Das Wetter. Heute meist kompakte Wolken und von Nordwesten Regen, maximal 21 Grad. Zurzeit in Berlin-Eiskeller 17 und in Dahlem 18 Grad, in Potsdam 17 und in Guteborn 20 Grad. Frischer Wind aus West bis Südwest. Morgen dicht bewölkt und am Nachmittag Schauer, teils mit Blitz und Donner bei 19 bis 25 Grad. Die Zeit 12.05 Uhr.
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5: Und diese Mittagsstunde eröffnen wir mit einer Chaconne von Henry Purcell.

Chacon aus der Feenkönigin von Henry Purcell mit Il Giardino Armonico unter Leitung von Giovanni Antonini. Wir haben ein neues Album der Woche auf Radio 3 und darauf ist ein einziges Werk, das Oktett von Franz Schubert. Das Charun Ensemble hat es aufgenommen und das ist 1983 aus den Berliner Philharmonikern heraus entstanden. Kontrabassist Peter Riegelbauer ist von Anfang an dabei und hat mit dem Charon Ensemble zusammen jetzt zum zweiten Mal genau dieses Oktett von Franz Schubert aufgenommen. Und was Sie so sehr daran mögen, haben Peter Riegelbauer und der Klarinettist Andreas Bader, meine Kollegin Camilla Kaiser, erzählt. Sie stellt unser Album der Woche vor.

0: Wäre das Charon-Ensemble ein Restaurant, dann würde man das Oktett von Franz Schubert als Signature-Dish bestellen. Schon beim Gründungskonzert 1983 stand dieses Werk für zwei Geigen, Bratsche, Cello, Kontrabass, Klarinette, Fagott und Horn auf dem Programm. Seitdem hat Kontrabassist Peter Riegelbauer das Oktett wohl um die 500 Mal mit seinem Charon-Ensemble aufgeführt, immer mit den höchsten Ansprüchen.
1: Das ist so, wie wenn man natürlich irgendwie eine gewisse Routine hat. Ich sage jetzt mal, ein tolles Wiener Schnitzel zu präsentieren, muss man doch als guter Koch wirklich tagtäglich oder auch wöchentlich immer wieder darauf achten, dass das auch sorgfältig und vielleicht auch neu interpretiert auf den Tisch kommt.
0: Franz Schubert hat sein Oktett 1824 komponiert und sich damit, wie er es selbst formuliert hat, den Weg zur großen Symphonie bahnen wollen. Das bestätigt schon allein die Anlage des Werks. 5 Streicher und 3 Bläser, 6 Sätze und eine Spieldauer von etwa 60 Minuten. Ausreichend Zeit für sämtliche Gefühls- und Stimmungslagen.
2: Das sind alle Facetten von jugendhafter Leichtigkeit, Liebe, aber eben auch wirklich ganz depressive Abgrundstimmung. Und das macht das Stück natürlich so reich und so besonders.
0: Die kontrastreichen Facetten des Werks, die Klarinettist Andreas Bader angesprochen hat, finden sich auch auf dem Albumcover wieder. In eine sonnige Wiesen- und Berglandschaft fügt sich im Zentrum eine Art Unwetter-Triptychon ein und vereint damit nicht nur die vielen Aspekte des Schubert-Oktetts, sondern auch die Höhen und Tiefen, die das Charon-Ensemble im Lauf der Jahrzehnte erlebt hat.
1: Wir sind ja ein Ensemble von Anfang an, was nicht autoritär geführt wird. Das gibt's ja auch. Ja. Also wir haben jetzt nicht einen Konzertmeister, der einem sagt, wo es lang geht. Das hätte mich auch gar nicht interessiert. Sondern wir arbeiten ja wirklich demokratisch in den Proben. Also wir erarbeiten unsere Interpretation gemeinsam. Das ist ein sehr, sehr mühsamer Prozess. Und manchmal geht's da auch hoch her. Das muss man aushalten können. Da gibt es auch Verletzungen. Das bleibt nicht aus. Aber nur so geht es in der Demokratie. Mit Diskurs, mit Streit und dann letztlich doch auch wieder mit dem Zusammenhalt, wenn es drauf ankommt.

diese ganze tolle Partitur ist so reich, dass diese Melodien ja eigentlich nur darauf schwimmen. Und die können nur so gut aussehen im Schwimmen, wie das Ganze drumherum, diese ganze Kreation es unterbaut.

0: Immer wieder ergeben sich in Schuberts Oktett neue Verflechtungen der Stimmen untereinander. Klarinettist Andreas Bader möchte sich nicht nur auf einen Lieblingsmoment festlegen, aber er macht seine grundsätzliche Faszination für das Stück vor allem an einem Satz fest.
1: Im Menuett gibt es so ganz kleine Entwicklungen, die einen so nach einem Absprung in so einem, also man ist noch nicht im freien Fall, aber dieser Moment, bevor es in den freien Fall geht, also dieses Schwebende, wo man eigentlich weder nach oben noch nach unten geht, und das, die gibt es mehrmals in diesem Stück, in verschiedenen Sätzen, und das sind die Momente, wo es mir selbst jetzt beim Interview die Gänsehaut auf die Haut treibt.
2: Dazu muss man wissen, dass der Alex eben auch Drachenflieger ist, darum gefällt ihm dieses Schweben sein Menuett.

Die Bereitschaft, ins Risiko zu gehen, die Interpretation immer wieder neu zu verhandeln, aber auch auf das gegenseitige Verständnis zu vertrauen, macht sich bezahlt. Im Guide Michelin würde das Charoun-Ensemble 3 Sterne bekommen. Die höchste Auszeichnung für ihre einzigartige Interpretation von Schuberts monumentalem Oktett.

Camilla Kaiser über unser Album der Woche. Und wir können jetzt auch ein bisschen schweben, denn wir haben jetzt hier den ersten Satz Adagio Allegro aus dem Oktett in F-Dur mit dem Charun-Ensemble.

0: Das ist Musik von unserem Album der Woche auf Radio 3. Das Charon Ensemble Berlin hat das Oktett in F-Dur von Franz Schubert aufgenommen und wir haben daraus den ersten Satz gehört. 12:30 Uhr ist es, 12.30 Uhr. Anne Spohr ist hier.
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0: Die alte Dame Notre Dame in Paris wurde seit dem Brand 2019 wieder einigermaßen hergestellt.
2: Ja, 2024 wurde sie ja wieder eröffnet und bis dahin hat die spendenfinanzierte Wiederherstellung etwa 845 Millionen Euro gekostet. Und jetzt wird die Restaurierung der Kathedrale mit der großen Rosette und der Nordfassade fortgesetzt. Das hat die Pariser Stadtverwaltung heute mitgeteilt. Und bis zum Jahr 2033 sind noch Dutzende Baumaßnahmen geplant und dafür werden die Kosten auf rund 150 Millionen Euro geschätzt. Und wer jetzt mal demnächst im Sommer bei schönem Wetter einen Besuch nach Paris plant, Notre Dame ist sauber und poliert. Sie strahlt quasi in neuem Glanz, also richtig weiß. Man wird quasi geblendet, überstrahlt von dieser wahnsinnig tollen.
0: Lohnt sich wahrscheinlich, weil so schnell der Regen wiederkommt und alles wieder dunkel macht.
2: Ja, also es ist wirklich, fällt auf. Ich habe sie noch nie so sauber gesehen.
0: Archäologen haben in Ägypten zwei spektakuläre Funde gemacht.
2: An der Mittelmeerküste sind mehrere fast 2000 Jahre alte Gräber entdeckt worden. Und zwar in der Ausgrabungsstätte Marina El Alamein. 18 Gräber sind es und teilweise sollen diese Anlagen noch intakt sein. Also samt Sarg- und Grabbeigaben. Das hat das ägyptische Tourismus- und Antikenministerium mitgeteilt. Und besonders Aufmerksamkeit erregt haben 24 Goldstücke. Denn das Ministerium sagt, dass die in die Münder einiger Verstorbener gelegt worden waren. Und das wird als Bestandteil eines besonderen Bestattungsrituals beschrieben, das als goldene Zunge bezeichnet wird. Die Fundstätte Marina El Alamein liegt rund 100 Kilometer westlich von Alexandria. Und es wird angenommen, dass es sich bei diesem Fundort um die antike Stadt Leukaspis handelt. Also ein Mittelmeerhafen, der hatte seine Blütezeit zwischen der hellenistischen und der byzantinischen Zeit.
0: Und du hast von einem zweiten Fund gesprochen.
2: Ja, das sind Überreste einer Oasenstadt, auch aus der byzantinischen Zeit. Und die haben die Archäologen in einer Wüste im Westen Ägyptens ausgegraben. Also Oasenstadt, da kann man sich vorstellen, wenn da irgendwelche durstigen Kamelreiter durch die Wüste und dann endlich eine Oase, da kriegten sie dann was zu trinken. Zum Vorschein gekommen ist eine Stadtanlage mit Straßennetz, mit öffentlichen Plätzen, Wohnhäusern und einer basilikaähnlichen Kirche. Und auch Verteidigungsanlagen wurden freigelegt, aus Lehmziegeln gefertigt. Und diese Anlage wird in das 4. Jahrhundert nach Christus datiert. Also es ist ja immer wieder erstaunlich, was noch alles ausgegraben wird auf dieser Welt.
0: Ja, das stimmt. Das kann man jetzt nicht ausgraben. Was jetzt kommt, das kann man hören. Eine Symphonie der Farben. Man kann es nicht hören, man kann es sehen wahrscheinlich.
2: Ja.
0: Ja. So heißt die Ausstellung Symphonie der Farben, Polzignac und der Neoimpressionismus. Und Anne Spohr will uns da gerne drauf aufmerksam machen im Museum Barberini.
2: Im Museum Barberini. Es sei denn, man ist Synästhetiker, dann kann man die Farben sehen und gleichzeitig Musik hören,
0: ja,
2: wahrscheinlich.
0: Ja, diese Menschen gibt es, die Glücklichen.
2: Ja, das stelle ich mir auch sehr spannend vor. Also bei den Polzignac und den Neoimpressionisten, die hatten ein Ziel und das war, den höchsten Grad an Leuchtkraft und Harmonie zu erreichen in ihrer Kunst. Und Polzignac hat sich diesem Ziel verschrieben, als er Mitte der 1880er Jahre mit Georges Seurat diese neue Malweise etabliert hat. Und ihre Bilder, die wollten mit ihren Bildern pures, reines Licht quasi einfangen, sofern das möglich ist. Und das zweite große Ziel der Neoimpressionisten war Harmonie. Dafür haben sie den Ausgleich zwischen komplementären Farben, zwischen vertikalen und horizontalen und zwischen Fläche und Raum gesucht. Also, dass das Ganze eine Harmonie entfaltet, mehr als dass es einen beunruhigen würde auf dem Bild. Barberini-Direktorin Ortrun Westheider.
3: Seine Neuerungen waren, dass er die Farbe sozusagen unvermischt auf die Leinwand bringen wollte. Er hat sie also nicht mehr auf der Palette angemischt, sondern die unvermischten Töne, die Farben des Regenbogens sozusagen nebeneinander auf die Leinwand gesetzt und das wird sich dann im Auge der Betrachtenden mischen. Und das ist eben die Symphonie der Farbe. Da kommt sozusagen die volle Kraft und dieser Eindruck zustande, dass wirklich reines Licht auf der Leinwand ist.
2: Ja, und Paul Signac war halt einer, der diese Malweise mit etabliert hat. Und wenn man sich das mal anschaut, also die Werke strahlen eine unheimliche Wärme auch, haben eine riesen Strahlkraft und auch dadurch eine Plastizität. Also die Farben springen einen an, das sieht wirklich irre aus. Die Ausstellung Symphonie der Farben, Paul Signac und der Neoimpressionismus, zeigt auch die zentrale Rolle von Paul Signac innerhalb dieser Bewegung. 30 von seinen Werken sind zu sehen im Barberini und sie werden gegenübergestellt Gemälden anderer Neoimpressionisten. Das Barberini hat heute von 10 bis 19 Uhr geöffnet. Dienstag ist es geschlossen, also morgen, aber sonst kann man da immer hin und Karten kosten 18, ermäßigt 10 Euro.
0: Danke, Anne.
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Da haben sie die verlorene Lady wiedergefunden. The Lost Lady Found von Percy Grainger aus seinem Vermischten aus Lincolnshire. Wir haben das Royal Northern College of Music Wind Orchestra gehört. Das ist ein populäres Stück für Blasorchester. Im fortgeschrittenen Alter, da hat sich der Komponist Joseph Haydn eigentlich nicht mehr zugetraut, richtig gute Sachen zu komponieren. Seine Kraft habe nachgelassen, er sei müde, er sehe nicht mehr so richtig, so fand er. Trotzdem hat er noch Messen komponiert, wie seine Harmoniemesse. Teilweise klingt die fast opernhaft und frivol. Und Harmoniemesse heißt sie wegen der vielen Bläser. Jetzt gibt es eine neue Aufnahme der Harmoniemesse mit William Christie und Lézard Florisson. Und das hier ist das Gloria.

Die Harmoniemesse von Joseph Haydn, die zählt noch zu den 6 großen Messen, die er als älterer Komponist geschrieben hat, im Auftrag des Fürsten von Esterhazy. Und wir haben das Gloria gehört mit Les Arts Florissants unter Leitung von William Christie. Die Abende jetzt im Sommer, die sind lang und die Luft momentan ganz süß von Lindenblütenduft, ist doch genau die richtige Voraussetzung für eine Nacht voller Zauber und Verwirrung. Und dazu passend kommt jetzt der Hinweis, den wir für Sie haben, an der Deutschen Oper Berlin. Da tanzt das Staatsballett den Sommernachtstraum von Shakespeare, zum Beispiel morgen Abend am 7. Juli um 19.30 Uhr. Der Sommernachtstraum vereint gleich mehrere Handlungen. 2 Liebespaare fliehen aus der Welt der strengen gesellschaftlichen Regeln ins Feenreich. Und da befinden sich Oberon, der König der Feen, und Königin Titania in erbittertem Streit. Die Folge dieses Streits weist weit über die Welt der Feen hinaus. Und Puck, Oberons unberechenbare helfende Hand, löst emotionales Chaos unter den Liebespaaren aus. Und dann probt auch noch eine Gruppe von Handwerkern im selben Wald ein Theaterstück. Das sind also die Voraussetzungen für das Chaos, das die Feen dann durch ihre Intrigen noch anstiften. Aber am Ende löst sich dann alles in schönster Ordnung wieder auf. Die Musik zu diesem Sommernachtstraum ist von Milko Lazar, ein slowenischer Komponist. Edward Kluck hat inszeniert und morgen Abend um 19.30 Uhr tanzt das Ballett der Staatsoper an der Deutschen Oper in Berlin. Für Karten müssten Sie zwischen 12 und 146 Euro ausgeben oder jetzt anrufen, Radio 3. Wir haben Karten für Sie und eine Begleitung. 030 30 20 00 40 Berlin. 30 20 00 40.

Über den Komponisten Domenico Scarlatti wissen wir nicht allzu viele Einzelheiten, aber wir wissen, dass er unheimlich viele von diesen schönen Sonaten geschrieben hat. Und das war eine D-Moll-Sonate von ihm, von Domenico Scarlatti, mit dem Pianisten Alexandre Tarot. Gerade hat die Tour de France in Barcelona begonnen. In 3 Jahren soll der Grand Départ in Berlin erfolgen. Die Bewerbung läuft dafür gerade und der Bundeskanzler setzt sich stark dafür ein. Eine erste französische Etappe haben wir jetzt schon mal mit Bruno de Lepelaire. Er ist der erste Solocellist der Berliner Philharmoniker, ein Mann aus Paris und seit 13 Jahren auf dieser Position bei den Philharmonikern. Und zusammen mit seinem Orchester hat er das Cellokonzert von Édouard Lalot aufgenommen. Wir hören jetzt den zweiten Satz, das Intermezzo, auch eine Art Etappe.

Der zweite Satz aus dem Cellokonzert in D-Moll von Édouard Lalo haben wir hier gehört. Mit Bruno de Lepelaire, dem Cellisten, und den Berliner Philharmonikern unter Leitung von Tugan Sokjev. Sie haben dieses Cellokonzert eingespielt, aufgenommen während eines Live-Konzerts. Und das ist erschienen auf einem rein digitalen Album. Sie sind bei Radio 3. Jetzt ist es gleich 13 Uhr.

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2: Die Entscheidung der FIFA, die Rotsperre für den US-Stürmer Balogun aufzuheben, hat eine breite Diskussion ausgelöst. DFB-Präsident Neuendorf forderte den Fußball-Weltverband auf, sich schnell zu Berichten zu äußern, wonach es vor der Entscheidung ein Telefonat zwischen FIFA-Präsident Infantino und US-Präsident Trump gegeben hat. Aus Belgien, das in der Nacht im Achtelfinale gegen die USA spielt, kommen ebenfalls empörte Reaktionen. Der belgische Verband will nach eigenen Angaben Optionen prüfen, um gegen die Aufhebung der Sperre vorzugehen. Nach übereinstimmenden Medienberichten hat Trump Infantino unter Druck gesetzt. In einem Post bedankt sich Trump bei der FIFA dafür, eine Ungerechtigkeit rückgängig gemacht und das Richtige getan zu haben. Die Bundesregierung will heute den Haushaltsentwurf für nächstes Jahr beschließen. Bundesfinanzminister Klingbeil hat Ausgaben in Höhe von 555 Milliarden Euro eingeplant und neue Schulden in Höhe von 200 Milliarden Euro. Tobias Möck, RBB 24.
3: Die Grünen sehen vor allem die neuen Schulden mit Sorge. Der haushaltspolitische Sprecher der Bundestagsfraktion Schäfer sagte im RBB 24 Inforadio, kurzfristig sei das in Ordnung. Die Bundesregierung habe aber offenbar keinen langfristigen Tilgungsplan. Dagegen hat SPD-Fraktionschef Miersch den Entwurf verteidigt. Er sagte im ZDF, die neuen Schulden seien unter anderem für Infrastruktur und Klimaschutz vorgesehen. Das vermeide noch viel höhere Folgekosten. Unionsfraktionsvize Middelberg mahnte, alle Ausgaben müssen in den nächsten Jahren überprüft werden. Er sagte im Deutschlandfunk, zum Beispiel müsse man wissen, ob Investitionen in Klimaschutz den gewünschten Effekt hätten. Wichtig sei auch, die Wirtschaft wieder auf Wachstumskurs zu bringen.
2: Die Bauarbeiten für die neue Ringbahnbrücke der A100 in Berlin gehen in eine entscheidende Phase. Für das Aufsetzen der Brückenteile wird am kommenden Wochenende der S-Bahn-Verkehr zwischen Hallensee und Westend unterbrochen. Der Leiter der A100 Taskforce beim Straßenbauunternehmen Degers Rothe sagte im RBB 24 Inforadio, dass das gesamte Projekt im Zeitplan ist.
4: Wenn die Großaktion am kommenden Wochenende klappt und davon gehen wir alle aus, dann gehe ich fest davon aus, dass die Ringbahnbrücke auch termingerecht im nächsten Jahr fertig wird. Und zwar sogar schon in der ersten Jahreshälfte. Es müssen dann allerdings noch weitere Arbeiten ausgeführt werden. Es gibt ja ein bisschen weiter nördlich noch die Westendbrücke. Und wir wollen auch das Stückchen zwischen den beiden Brücken, zwischen der Ringbahn und der Westendbrücke, sanieren.
2: Bernd Rothe, Leiter der A100 Taskforce bei Degas. UNO-Generalsekretär Guterres fordert internationale politische Regeln für die Nutzung von künstlicher Intelligenz. Guterres sagte beim KI-Dialog der Vereinten Nationen in Genf, KI verändere die Welt grundlegend. Wenn diese wirklich leistungsfähig sein solle, müsse sie reguliert werden. Die Frage sei, ob man die Veränderung gemeinsam gestalte oder ob man es zulasse, dass sie uns gestaltet, betonte Guterres. Nach einer Studie eines unabhängigen Expertengremiums verdoppelt sich die Leistungsfähigkeit von KI-Modellen alle 4 bis 7 Monate. Demnach steigt das Risiko des Kontrollverlustes, weil KI-Programme zunehmend autonom agieren. Im Südwesten Frankreichs sind rund 10.000 Menschen vor einem Waldbrand geflüchtet, der außer Kontrolle geraten ist. Nach Angaben der Behörden verließen die Bewohner von 2 Dutzend kleinen Städten und Dörfern ihre Häuser. Das Feuer in den Ausläufern der französischen Pyrenäen nahe der spanischen Grenze wird durch starke Winde weiter angefacht. Der Brand hat auch Folgen für die dritte Etappe der Tour de France heute. Damit Rettungskräfte freie Fahrt haben, sind Zuschauer an der Strecke nicht zugelassen. Auch in Portugal und in Griechenland wüten seit Tagen schwere Waldbrände. In der iranischen Hauptstadt Teheran hat der Trauerzug für den getöteten obersten Führer Khamenei begonnen. Khameneis mit einer Flagge bedeckter Sarg wird auf einem Lastwagen durch die Straßen gefahren. In dem Zug sind auch Särge von Angehörigen, die bei einem US-israelischen Luftangriff Ende Februar getötet wurden. Die Prozession soll nach Angaben der Revolutionsgarden 12 Stunden dauern. Danach werden die Särge zum Flughafen gebracht. Die Trauerfeiern hatten am Samstag begonnen und sollen noch bis Donnerstag dauern. Dann ist die Beisetzung in Mashhad geplant, Khameneis Geburtsort. Soweit die Nachrichten. Weitere Meldungen aus Berlin und Brandenburg auf rbb24.de. Das Wetter. Am Nachmittag meist kompakte Wolken und von Nordwesten Regen, maximal 21 Grad. Zurzeit in Berlin-Tempelhof 17 und in Gatow 18 Grad, in Wiesenburg im Fläming 15 und in Guben 20 Grad. Morgen dicht bewölkt und am Nachmittag Schauer, teils mit Blitz und Donner bei 21 bis 26 Grad. Die Zeit 13.05 Uhr.
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5: Schönen guten Tag zusammen.

Boisterous Bourré, der erste Satz aus der Simple Symphony von Benjamin Britten mit den Metamorphosen Berlin unter Leitung von Wolfgang Emanuel Schmidt und Boisterous, das heißt so viel wie ausgelassen. Und wir schließen an dieser Stelle einen Satz aus der Trio-Sonate an, mit der Johann Sebastian Bach sein musikalisches Opfer beendet hat. Das ist das Werk, das dokumentiert, dass Bach damals als Thomaskantor König Friedrich II. Tatsächlich besucht hatte. Und da können wir vermutlich auch das königliche Thema heraushören, das vermutlich königliche Thema.

das Ensemble Le Caravanserai hat auf seinem neuesten Album Bachs Potsdam-Aufenthalt musikalisch nachgestellt. Das musikalische Opf von Bach ist dabei. Daraus war das jetzt gerade das Allegro der Trio-Sonate. Daneben gibt es dann auch Kammermusikwerke von Karl Philipp Emanuel Bach. Der war Hofcembalist in Potsdam und Musik von Wilhelm Friedemann Bach, der seinen Vater auf der Reise zum alten Fritz begleitet hat. Und dieses Album hat uns Kollege Bernhard Schrammeck hier vorgestellt auf Radio 3. Was er dazu meinte, können Sie nochmal nachhören auf radio3.de. Und ich habe jetzt noch ein bisschen mehr Musikgeschichte hier. Fast hätte es ein sechstes Klavierkonzert von Ludwig van Beethoven gegeben. Fast. Beethoven hatte 1814 und 15 an einem Klavierkonzert gearbeitet. Er hat es aber nie fertig gemacht. Immerhin gibt es mehr als 200 zusammenhängende Takte. Die komplette Orchesterexposition und ein großer Teil des ersten Klaviersolos. Und was er da so geschrieben hat, klingt zum Beispiel so.

0: So hätte es klingen können, ein Klavierkonzert Nummer 6 in D-Dur von Ludwig van Beethoven. Es gab Skizzen dazu, die hat er noch angefertigt und auskomponiert. Nach diesen Skizzen ist dieses Klavierkonzert jetzt geworden. Si Xiang Wong hat es aufgenommen zusammen mit der Kammerata Schweiz unter Leitung von Howard Griffiths. Und wir haben jetzt gleich 2:30.
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0: Ein Sommer mit Goethe von Gustav Seibt. Das ist heute die 5. von 18 Folgen unserer Lesung. Eine Goethe-Einführung für die heutige Zeit hat Gustav Seibt geschrieben. 51 kurze Kapitel beleuchten alle Facetten des deutschen Klassikers. Die 3 Episoden heute handeln von Goethes Faszination für besondere Wandteppiche in Straßburg. Die Erinnerung an seine erste Liebe, die mit der Krönung des römischen Kaisers in Frankfurt zusammenfiel, und schließlich von seinem ersten und einzigen Besuch in Potsdam und Berlin im Jahr 1778. Das Verhältnis Weimars zu Preußen war angespannt, die gegenseitigen Sympathien hielten sich in Grenzen. Es liest Ulrich Mattes.
2: No sympathy for the devil. Im Mai 1770 reiste die österreichische Erzherzogin Maria Antonia mit 300 Pferden von Wien nach Paris, um als Marie Antoinette Dauphine von Frankreich zu werden. Die Verwandlung der kaiserlichen Prinzessin in die französische Thronfolgerin fand auf einer Rheininsel bei Straßburg in einem eigens gezimmerten Holzpalais statt. Die Fürstin betrat es als Deutsche, sie verließ es als Französin. Dabei wurde sie vollständig ausgezogen und wieder eingekleidet. Der Holzpalast war mit kostbaren Tapisserien verziert, darunter Brüsseler Gobelins nach Cartons von Raphael, die bis heute kostbarsten Wandteppiche der Welt. Goethe, Student in Straßburg, allseitig interessiert für Gotik und Volkslieder, unter dem Einfluss des brillanten Johann Gottfried Herder, den er soeben kennengelernt hatte und an dessen avantgardistischen Lippen er hing, wollte die Teppiche unbedingt sehen. Einige Studenten legten zusammen und bestachen die Wärter für Zutritt ins zeremonielle Heiligtum. Stefan Zweig war dabei für seine Biografie Marie Antoinettes. Und einer besonders, hochgewachsen, freien, leidenschaftlichen Blicks, die Aura des Genius über der männlichen Stirn, kann sich nicht satt sehen an den köstlichen Gobelins, die nach Raphaels Cantons gefertigt sind. Sie erregen in dem Jüngling, dem sich soeben am Straßburger Münster der Geist der Gotik offenbart hatte, stürmische Lust, mit gleicher Liebe klassische Kunst zu begreifen. Aus dem Stand folgen feurige Raphael-Vorträge für die weniger beredten Kommilitonen. Der Genius begreift eben alles augenblicklich. Doch schon im nächsten Zimmer, dem Zentralraum, wo die Erzherzogin ihre Kleider wechseln soll, ändert sich die Stimmung. Goethe stoppt den Redefluss. Wir sind immer noch bei Zweig. Die starke dunkle Braue wölkt sich fast zornig über dem eben noch befeuerten Blick. Was war geschehen? Wir übergeben nun das Wort an Goethe selbst, der den Moment 42 Jahre später in Dichtung und Wahrheit beschreibt. Höchst erfreulich und erquicklich fand ich diese Nebensäle, desto schrecklicher aber den Hauptsaal. Diesen hatte man mit viel größeren, glänzendern, reichern und von gedrängten Zieraten umgebenen Otlissen behängt, die nach Gemälden neuerer Franzosen gewirkt waren. Nun hätte ich mich wohl auch mit dieser Manier befreundet, weil meine Empfindung wie mein Urteil nicht leicht etwas völlig ausschloss, aber äußerst empörte mich der Gegenstand. Diese Bilder enthielten die Geschichte von Jason, Medea und Kreusa und also ein Beispiel der unglücklichsten Heirat. Zur Linken des Throns sah man die mit dem grausamsten Tode ringende Braut, umgeben von jammervollen Teilnehmenden. Zur Rechten entsetzte sich der Vater über die ermordeten Kinder zu seinen Füßen, während die Furie auf dem Drachenwagen in die Luft zog. und damit ja dem Grausamen und Abscheulichen nicht auch ein Abgeschmacktes fehle, so ringelte sich hinter dem roten Samt des goldgestickten Thronrückens rechter Hand der weiße Schweif jenes Zauberstiers hervor, inzwischen die feuerspeiende Bestie selbst und der sie bekämpfende Jason von jener kostbaren Draperie gänzlich bedeckt waren. Kreusa, eine korinthische Fürstin, sollte die neue Frau des Argonauten Jason werden, der schon mit Medea verheiratet war. Medea schenkte der Zweitfrau zur Hochzeit ein mit Gift präpariertes Brautkleid, das Kreusa von innen verzehrte. Dann ermordete sie Jason und ihre gemeinsamen Kinder, nicht die zartfühlendste mythologische Parallele für eine Hochzeitsvorbereitung, wie sie auf Marie Antoinette wartete. Der zornige Student kann es kaum glauben. Nun aber ein Missgriff wie der im großen Saale brachte mich ganz aus der Fassung. Und ich forderte, lebhaft und heftig, meine Gefährten zu Zeugen auf, eines solchen Verbrechens gegen Geschmack und Gefühl. »Was«, rief ich aus, ohne mich um die Umstehenden zu bekümmern, »ist es erlaubt, einer jungen Königin das Beispiel der grässlichsten Hochzeit, die vielleicht jemals vollzogen worden, bei dem ersten Schritt in ihr Land so unbesonnen vors Auge zu bringen?« Gibt es denn unter den französischen Architekten, Dekorateuren, Tapezierern gar keinen Menschen, der begreift, dass Bilder etwas vorstellen, dass Bilder auf Sinn und Gefühl wirken, dass sie Eindrücke machen, dass sie Ahndungen erregen? Dass Bilder etwas vorstellen, dass Bilder auf Sinn und Gefühl wirken, dass sie Eindrücke machen, das ist die vielleicht wichtigste Maxime für Goethe als Beschreiber und Kritiker von bildender Kunst. Aus ihr folgt beispielsweise sein tiefes Befremden vor der Bologneser Barockmalerei, vor allem Guido Renis auf der italienischen Reise 1786. Ein großes Hindernis der reinen Betrachtung und der unmittelbaren Einsicht sind die meist unsinnigen Gegenstände der Bilder, über die man toll wird, indem man sie verehren und lieben möchte. Es ist, als da sich die Kinder Gottes mit den Töchtern der Menschen vermählten, daraus entstanden mancherlei Ungeheuer. Indem der himmlische Sinn des Guido, sein Pinsel, der nur das Vollkommenste, was geschaut werden kann, hätte malen sollen, dich anzieht, so möchtest du gleich die Augen von den abscheulich dummen, mit keinen Scheltworten der Welt genug zu erniedrigenden Gegenständen wegkehren. Und so geht es durchaus. Man ist immer auf der Anatomie, dem Rabensteine, dem Schindanger, immer Leiden des Helden, niemals Handlung, nie ein gegenwärtig Interesse, immer etwas fantastisch von außen Erwartetes. Entweder Missetäter oder Verzuckte, Verbrecher oder Narren, wo denn der Maler, um sich zu retten, einen nackten Kerl, eine hübsche Zuschauerin herbeischleppt, allenfalls seine geistlichen Helden als Gliedermänner traktiert und ihnen recht schöne Faltenmäntel überwirft. Da ist nichts, was einen menschlichen Begriff gäbe. Goethes viel spätere Kritik an den depressiven Winterbildern der Romantiker wie Caspar David Friedrich oder Carl Friedrich Lessing beginnt immer bei den Sujets, bei dem, was sie vorstellen, welche Ahndungen sie erregen. Winter als Kälte und Tod, nicht als Zeit für frohes Schlittschuhlaufen wie bei den Holländern. Wenn Künstler mit dem Tod sympathisieren, haben sie schon verloren. Und natürlich wusste auch jeder Leser von Dichtung und Wahrheit im Jahr 1812, wie es Marie Antoinette ergangen war. Aus Ahndungen war Wirklichkeit geworden. Sag mir, was ein Hypochondrist für ein wunderlicher Kunstfreund ist. In Bildergalerien geht er spazieren vor lauter Gemälden, die ihn vexieren. Krönungstag. Beginnen wir mit einer Behauptung. Das erzählerisch raffinierteste, was Goethe überhaupt geschrieben hat, ist das fünfte Buch von Dichtung und Wahrheit. Hier sind zwei Geschichten aufs Zarteste miteinander verwoben – die erste Liebe des 14-jährigen Knaben und die Wahl und Krönung des römischen Königs, späteren Kaisers, Josephs II. Im Frühjahr 1764. Dieser sich mit allen Zurüstungen über Monate erstreckende symbolisch-zeremonielle Vorgang machte, wie Goethe rückblickend schrieb, das durch so viele Pergamente, Papiere und Bücher beinahe verschüttete Deutsche Reich wieder für einen Augenblick lebendig. In diesen, die Reichsstadt Frankfurt aufwühlenden Wochen, beginnt Goethe zum ersten Mal in seinem Leben auszugehen. Er lernt junge Leute aus anderen Schichten kennen, die weniger Geld haben als er. Gemeinsame Gelage werden mit dem Verkauf von Gelegenheitsgedichten zu Hochzeiten und Beerdigungen finanziert, die das gut ausgebildete Bürgerkind mit großer Leichtigkeit erstellt. Gleichzeitig kann der kleine Mann das aktuelle politische Spektakel brillant erklären, dank einem Juristenvater, der ihn zum Studium des Reichsrechts anhält und ihn ein Tagebuch der komplexen Vorgänge anlegen lässt. Gretchen, das einzige Mädchen des Freundeskreises, wurde der erste bleibende Eindruck, den ein weibliches Wesen auf mich gemacht hatte. Goethe verbringt jede freie Minute mit seinen neuen Freunden, und einmal vergisst man über all dem Reden von Kurfürsten, Kutschen und Einzügen die Zeit. Es ist schon über Mitternacht, Goethe hat seinen Schlüssel nicht bei sich. Ohne das größte Aufsehen zu erregen, konnte ich nicht ins Haus. Man beschließt, bis zum Morgen zusammenzubleiben. Die Stunden ziehen sich, am Ende nickt man doch ein. Ich saß in der Fensterecke hinter dem Tische und Gretchen neben mir. Wir unterhielten uns leise, aber endlich übermannte auch sie der Schlaf. Sie lehnte ihr Köpfchen an meine Schulter und war gleich eingeschlummert. So saß ich nun allein, wachend, in der wunderlichsten Lage, in der auch mich der freundliche Bruder des Todes zu beruhigen wusste. Ich schlief ein, und als ich wieder erwachte, war es schon heller Tag. Gretchen stand vor dem Spiegel und drückte ihr Häubchen zurechte. Sie war liebenswürdiger als je und drückte mir, als ich schied, gar herzlich die Hände. Ich schlich durch einen Umweg nach unserem Hause, denn an der Seite, nach dem kleinen Hirschgraben zu, hatte sich mein Vater in der Mauer ein kleines Guckfenster, nicht ohne Widerspruch des Nachbarn, angelegt. Diese Seite vermieden wir, wenn wir nach Hause kommend von ihm nicht bemerkt sein wollten. Meine Mutter, deren Vermittelung uns immer zugute kam,

Ältere Personen, welche der Krönung Franz des Ersten beigewohnt, erzählten, Maria Theresia, über die Maßen schön, habe jener Feierlichkeit an einem Balkonfenster des Hauses Frauenstein gleich neben dem Römer zugesehen. Als nun ihr Gemahl in der seltsamen Verkleidung aus dem Dome zurückgekommen und sich ihr sozusagen als ein Gespenst Karls des Großen dargestellt, habe er wie zum Scherz beide Hände erhoben und ihr den Reichsapfel, den Zepter und die wundersamen Handschuhe hingewiesen, worüber sie in ein unendliches Lachen ausgebrochen, welches dem ganzen zuschauenden Volke zur größten Freude und Erbauung gedient, indem es darin das gute und natürliche Ehegattenverhältnis des allerhöchsten Paares der Christenheit mit Augen zu sehen gewürdiget worden. Als aber die Kaiserin, ihren Gemahl zu begrüßen, das Schnupftuch geschwungen und ihm selbst ein lautes »Vivat« zugerufen, sei der Enthusiasmus und der Jubel des Volks aufs Höchste gestiegen, so dass das Freudengeschrei gar kein Ende finden können. Der uralte Ritus wurde für einen Moment überspielt von menschlicher Nähe. Das ist ein Funktionsmodus von Monarchie bis heute. Und solch ein Moment wiederholt sich auch jetzt, am 3. April 1764, als der frisch gekrönte König und sein Vater, der Kaiser, den Römer betreten. Der Vater trägt einen neuen nachgebildeten Ornat, der Sohn muss die originalen, aus dem Mittelalter stammenden Gewänder tragen, die schwere Krone und die alten Insignien. Endlich kamen auch die beiden Majestäten herauf. Des Kaisers Hausornat von purpurfarbener Seide, mit Perlen und Steinen reich geziert, sowie Krone, Zepter und Reichsapfel fielen wohl in die Augen. Denn alles war neu daran und die Nachahmung des Altertums geschmackvoll. So bewegte er sich auch in seinem Anzuge ganz bequem, und sein treuherzig würdiges Gesicht gab zugleich den Kaiser und den Vater zu erkennen. Der junge König hingegen schleppte sich in den ungeheuren Gewandstücken mit den Kleinodien Karls des Großen wie in einer Verkleidung einher, so dass er selbst, von Zeit zu Zeit seinen Vater ansehend, sich des Lächelns nicht enthalten konnte. Die Krone, welche man sehr hatte füttern müssen, stand wie ein übergreifendes Dach vom Kopf ab. Der Kaiser ist ein Familienvater. Der Sohn zeigt ein Lächeln, das die Zeremonie auflockert, und Goethe, hübsch angezogen auch er, ist ganz nah dran. Schon am Tag nach der Krönung endet die erste Verliebtheit mit einem Donnerschlag. Freunde von Goethes neuen Freunden werden verschiedener Verbrechen wie Urkundenfälschung beschuldigt. Es scheint, als sei er in schlechte Gesellschaft und damit selbst ins Zwielicht geraten. Gretchen verschwindet aus der Stadt. Die Historiker aber sind sich bis heute nicht sicher, ob es dieses Gretchen und ihre Freunde überhaupt gab. Vielleicht hat Goethe, dieser ausgefuchste Erzähler, die ganze Episode erfunden, um dem Heiligen Römischen Reich einen Kontrapunkt zu geben. Alles in der Welt lässt sich ertragen, nur nicht eine Reihe von schönen Tagen. Schweigsamer Dichter. Goethe war nur einmal in Berlin und nur für eine Woche, vom 14. bis zum 21. Mai 1778. Er reiste zusammen mit seinem Herzog Karl August und dem Fürsten Franz von Anhalt-Dessau, dem Schöpfer des Wörlitzer Gartenreichs. Beide waren mit Friedrich dem Großen verwandt, der ihre Territorien als Teil seiner Einflusszone misstrauisch im Auge behielt. Im Kriegsfall hatten sie als Vorgelände und Reservoir für Soldatenwerbungen zu dienen. Karl August trat später in die preußische Armee ein. Goethe war Weimarer Kriegskommissar und musste sich mit Aushebungen junger Männer für die Armee des übermächtigen Nachbarn herumschlagen. Kurz danach, 1780, polemisierte der große König, der sich als Philosoph, als Intellektueller verstand, gegen Goethes regellosen Götz von Berlichingen, der seinem klassizistischen Geschmack zuwider war.

0: Frühjahr 1778 war ein politisch angespannter Moment, denn Friedrich wollte die Einverleibung Bayerns in das Habsburger Reich verhindern, die Joseph II. Nach einem Erbfall in München anstrebte. Sollte Weimar bei einem preußischen Krieg gegen Österreich mittun? Das war die Frage, die mit einem Ortstermin in Berlin sondiert werden sollte. Goethe und Fürst Franz wollten Karl August von dem militärischen Abenteuer abbringen. Diesmal mit Erfolg. Während der Berliner Tage wurde Goethe, der berühmte Autor, der Favorit des Weimarer Herzogs, von interessierten Beobachtern als schweigsam und stolz beschrieben. Graf Lehndorff, Kammerherr der Königin, berichtet von einem Essen beim Prinzen Heinrich, wo er Goethes Tischnachbar war. Ich tue mein Möglichstes, um ihn zum Sprechen zu bringen, aber er ist sehr lakonisch. Er dünkt sich augenscheinlich zu sehr Grand Seigneur, um noch als Dichter zu gelten. Auch unter Schöngeistern war er nicht gesprächiger. Caroline Hempel, die Tochter der Berliner Dichterin Anna-Luise Karsch, schrieb halb enttäuscht an den Poeten Gleim: Das weiß ich, dass in seinen großen, hellen Augen der ganze Goethe strahlte. Nicht der flammende, zugreifende, ungenügsame Goethe, der welcher Lotten Brot schneiden sah. Der war's ungefähr, nur dass sein Mund stumm blieb und Goethe stumm blieb beim Eintritt, beim Umarmen und einiger Wendung bis zum Sitze, da denn meine Mutter die erste Frage an ihn tat. Ich hätte gar zu gern die Hand auf seine liebe Brust gelegt, ob nur sein Herz auch das geschlagen hätte, was sein seraphgleiches Stummsein verkündigte. Aber der Mensch wirft so viel Respekt aus seinen Augen, dass ich mich kaum traute, in seiner Gegenwart zu bleiben. Die Schweigsamkeit war kalkuliert. Sie war als Vorsicht eine Wirkung des großen Königs, der schon bei seinen Truppen in Schlesien war. Goethe fürchtete Zwischenträger, er wollte sich keine Blöße geben. Auch Briefe sandte er erst ab, als die Reisegesellschaft das preußische Gebiet wieder verlassen hatte. Postüberwachung war zu befürchten. Umso aufmerksamer hat er beobachtet. An seinen Freund, den Kritiker Johann Heinrich Merck, schrieb er im August: »Aber du weißt, wie ich im Anschauen lebe. Es sind mir 1000 Lichter aufgegangen. Und dem alten Fritz bin ich recht nahe geworden, da habe ich sein Wesen gesehen, sein Gold, Silber, Marmor, Affen, Papageien und zerrissene Vorhänge und hab über den großen Menschen seine eigenen Lumpenhunde resonieren hören.« In Potsdam nämlich konnte Goethe die Schlafzimmer des Königs und Voltaires betreten. Die Geselligkeit beim Prinzen Heinrich, dem Bruder Friedrichs, sammelte eine Art hohenzollerscher Fronde. Alles interessant, alles prekär, alles Gründe, wenig zu reden und viel zu schauen. Goethe zeigt eine Form von Reservatio mentalis, die staatsmännisch-politische Wahrnehmung von Empfindsamkeit bewusst trennt, sie aber auch ins Verhältnis setzt. Wie? Das zeigt ein Brief an Charlotte von Stein aus der zweiten Maihälfte. Ich dachte heut an des Prinzen Heinrichs Tafel dran, dass ich ihnen schreiben müsste. Es ist ein wunderbarer Zustand, eine seltsame Fügung, dass wir hier sind. Durch die Stadt und mancherlei Menschen Gewerb und Wesen habe ich mich durchgetrieben. Von den Gegenständen selbst, mündlich, mehr. Gleichmut und Reinheit erhalten mir die Götter aufs Schönste. Aber dagegen welkt die Blüte des Vertrauens, der Offenheit, der hingebenden Liebe täglich mehr. Sonst war meine Seele wie eine Stadt mit geringen Mauern, die hinter sich eine Zitadelle auf dem Berge hat. Das Schloss bewachte ich und die Stadt ließ ich in Frieden und Krieg wehrlos. Nun fange ich auch an, die zu befestigen, wär es nur indes gegen die leichten Truppen. Das Herz als Stadt mit Wall. Das Auge sieht einen gesellschaftlichen Zustand, der ganz auf Macht und Gewalt ausgerichtet ist. Ein beklemmendes Bild der neuen preußischen Großmacht an der Schwelle eines Krieges. Es ist ein schön Gefühl, an der Quelle des Kriegs zu sitzen, in dem Augenblick, da sie überzusprudeln droht. Und die Pracht der Königsstadt und Leben und Ordnung und Überfluss, das nicht wäre, ohne die tausend und tausend Menschen bereit, für sie geopfert zu werden. Menschen, Pferde, Wagen, Geschütz, Zurüstungen, es wimmelt von allem. Wenn ich nur gut erzählen kann von dem großen Uhrwerk, das sich vor einem treibt. Von der Bewegung der Puppen kann man auf die alte Walze FR, Friedericus Rex, gezeichnet mit tausend Stiften schließen, die diese Melodien eine nach der anderen hervorbringt. Der Staat als Spielwerk, bereit, Menschen zu opfern. In ihm schweigen, schauen, fürchten. Das ist der Aggregatszustand um die historische Größe Friedrich. 30 Jahre später hat Goethe in Dichtung und Wahrheit noch eine andere Wirkung Friedrichs geschildert, die des Stars für ein bürgerliches Publikum im Siebenjährigen Krieg. Und so war ich denn auch preußisch, oder um richtiger zu reden, fritzisch gesinnt, denn was ging uns Preußen an? Es war die Persönlichkeit des großen Königs, die auf alle Gemüter wirkte. Der erste wahre und höhere eigentliche Lebensgehalt sei durch Friedrich den Großen und die Taten des Siebenjährigen Kriegs in die deutsche Poesie gekommen, resümierte Goethe. Auch das erlebte er mit eigenem Leib. Als Student in Leipzig spielte er 1767 in einer Aufführung von Lessings Minna von Barnhelm mit, der brandaktuellen Nachkriegskomödie voller sächsischer Preußenironie. Hab ich euch denn je geraten, wie ihr Kriege führen solltet? Schalt ich euch nach euren Taten, wenn ihr Friede schließen wolltet?
1: Ein Sommer mit Goethe von Gustav Seibt. Das war die 5. von 18 Folgen unserer Lesung mit Ulrich Matthes. Das Buch, das ist im Beck Verlag erschienen. Und die nächsten 3 Episoden, die senden wir morgen wie üblich um 13.30 Uhr und dann um 23.03 Uhr hier im Programm auf Radio 3. Und alle Folgen gibt's dann auch online in den ARD Sounds. Und heute Nachmittag spricht mein Kollege Frank Schmidt übrigens mit Gustav Seibt hier auf Radio 3 über Goethe, den Sommer und das Leben an sich. Jetzt haben wir ja 13:55 Uhr, und jetzt spricht Kollege Bernhard Schrammeck schon mal darüber, was er nach den 14 Uhr Nachrichten mit Ihnen vorhat. Ich weiß so viel, es ist musikalisch auch sommerlich, es geht an die Ostsee.
2: Ja, also ich spreche auch über den Sommer und das Leben an sich. Ich spreche vielleicht nicht über Goethe in dem Falle.
1: Muss man auch nicht immer.
2: Ja, der war, ich weiß gar nicht, ob der an der Ostsee mal war. Bestimmt, der war ja überall. Aber ich habe mir heute mal den norddeutschen Barock wieder vorgenommen, den ich persönlich auch sehr mag. Also Musik aus dem 17. Jahrhundert vor allem, ein bisschen auch 18. Und aus den großen Metropolen im Norden, also Hamburg und Lübeck. Und da geht es auch ein bisschen die Ostsee lang nach Kopenhagen und nach Danzig. Und das versuche ich schon mal ein bisschen thematisch aufzugreifen als so eine, naja, ich bin ja nicht der Kreuzfahrtschiffe mag oder fährt, aber vielleicht mit einem Segelschiff fahre ich das dann so langsam ab.
1: Klingt sehr gut. In der Ostsee, da in der Barockzeit, da war das Wasser wahrscheinlich auch noch so in Ordnung, dass es viele Fische gab. Ich habe jetzt gerade gelesen, dass es kaum noch Fische gibt in der Ostsee und das hat mich dann doch sehr bestürzt.
2: Das ist sicher ernst zu nehmen, ja, und auch nicht schön.
1: Gibt
2: und
1: es denn
2: selbstverschuldet,
1: eigentlich,
2: ja.
1: Gibt es denn eigentlich eine Fische-Vertonung auch unter deinen Barockkompositionen, die du ausgesucht hast?
2: Nein, heute nicht. Gibt es aber schon, aber heute nicht. Ich habe eher so Kompositionen, die so sehr repräsentativ auf diese großen Hansestädte ausgerichtet sind. Also die ist alles ziemlich fett besetzte Musik heute, die ich bringe. Aber das ist ja nicht das Schlechteste, oder?
1: Nein, freue ich mich drauf. Bernhard Schrammeck nach den 14 Uhr Nachrichten mit einer neuen Ausgabe von Meine Musik auf Radio 3. Ich bin Caroline Pierich, wenn Sie mögen. Wir hören uns morgen wieder. Ich sage danke fürs Zuhören, bis hierhin fürs gesamte Team.

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2: Nach Berichten über eine Einflussnahme von US-Präsident Trump auf die Fußball-WM sieht die UEFA eine rote Linie überschritten. Die Europäische Fußballunion sprach in einer Stellungnahme von einer beispiellosen, unbegreiflichen und nicht zu rechtfertigenden Entscheidung des Weltfußballverbands FIFA. Es gäbe in dem Fall keinen Interpretationsspielraum. Die FIFA hatte die Rotsperre für US-Stürmer Balagun zur Bewährung ausgesetzt, damit kann er in der kommenden Nacht im Spiel gegen Belgien auflaufen. Medien berichten übereinstimmend, dass Trump persönlich bei FIFA-Chef Infantino interveniert hat. Gut 6 Monate nach dem großflächigen Stromausfall im Südwesten Berlins will der Senat Konsequenzen ziehen. Der regierende Bürgermeister Wegner hat am Mittag den Bericht einer Expertenkommission vorgestellt. Sie macht zahlreiche Vorschläge, um die Stadt besser vor den Folgen ähnlicher Vorfälle zu schützen. Unter anderem soll künftig ein Staatssekretär in der Senatskanzlei zentral für das Thema verantwortlich sein. Außerdem soll ein dauerhaft besetztes, technisch unabhängiges Lage- und Krisenzentrum entstehen. Bei dem Stromausfall nach einem Brandanschlag im Januar waren rund 45.000 Haushalte tagelang ohne Strom. Am Haushaltsentwurf der Bundesregierung für 2027 gibt es weiter viel Kritik. Der Bundesverband der deutschen Industrie hat den Zuwachs an Schulden und Ausgaben alarmierend genannt und eine solide Haushaltsplanung gefordert. Umweltorganisationen warfen der Regierung vor, Mittel für den Klimaschutz für die falschen Zwecke zu verwenden. Entwicklungsorganisationen warnten vor Kürzungen der internationalen Hilfe. Das drohe, den Hunger weltweit zu verschärfen. Finanzminister Klingbeil plant unter anderem mehr Geld für die Verteidigung. Er will dafür neue Kredite aufnehmen. Zugleich soll unter anderem bei den Ausgaben fürs Klima gekürzt werden. Das Kabinett will den Plan am Nachmittag beschließen. Kurz vor dem NATO-Gipfel in Ankara hat der ukrainische Präsident Selenskyj das internationale Verteidigungsbündnis zu mehr Hilfe bei der Flugabwehr aufgerufen. Hintergrund ist ein schwerer russischer Drohnen- und Raketenangriff auf Kiew, bei dem nach ukrainischen Angaben 11 Menschen getötet und etwa 60 verletzt wurden. Aus Kiew, Rebecca Barth.
3: Die Ukraine beklagt einen massiven Mangel an Raketen für das Luftverteidigungssystem Patriot. Demnach habe keine der insgesamt 23 ballistischen Raketen abgewehrt werden können, mit denen Russland in der Nacht angegriffen hat, geben die ukrainischen Luftstreitkräfte an. Es sei äußerst wichtig, dass vom NATO-Gipfel in Ankara Beschlüsse zur Unterstützung der Luftverteidigung hervorgingen, fordert Volodymyr Selenskyj. Die USA und Europa verfügten über genügend Mittel, um den russischen Terror zu stoppen, betont der ukrainische Präsident.
2: Beim Zusammenstoß zweier Straßenbahnen zwischen Schöneiche und Rüdersdorf in Brandenburg sind 11 Menschen verletzt worden. Nach Angaben des Betreibers handelt es sich um 10 Fahrgäste und einen der Straßenbahnfahrer. Der andere Fahrer erlitt einen Schock. Nach Angaben der Polizei war eine der Straßenbahnen im Linienbetrieb unterwegs, die andere in einer Leerfahrt. Die Strecke wird voraussichtlich am Nachmittag wieder freigegeben. Die Unfallursache ist bislang unklar. Bei Auseinandersetzungen in einem Gefängnis in Sri Lanka hat es nach Medienberichten mehr als 2 Dutzend Tote gegeben. Nach einem Bericht eines Fernsehsenders sind bei dem Gewaltausbruch in der Haftanstalt außerdem über 100 Menschen verletzt worden. Unsere Korrespondentin für die Region, Franziska Amler.
4: Aufnahmen eines lokalen Fernsehsenders zeigen, wie Verletzte vor den Toren des Gefängnisses abtransportiert werden. Bei den Opfern soll es sich sowohl um Häftlinge als auch um Angestellte des Strafvollzugs handeln, heißt es. Der zuständige Polizeisprecher bestätigte tödliche Zusammenstöße in dem Gefängnis rund 35 Kilometer nördlich der Hauptstadt Colombo, nannte jedoch keine weiteren Einzelheiten. Ersten Erkenntnissen zufolge sollen bereits am Sonntag zwei rivalisierende Häftlingsgruppen aufeinander losgegangen sein. Die Lage eskalierte heute offenbar, nachdem aufständische Insassen Schusswaffen in ihre Hände bekommen hatten. Lokale Medien berichten, dass ein Konflikt um Drogen Auslöser der Gewalt gewesen sein könnte.
2: Soweit die Nachrichten. 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Das Wetter. Am Nachmittag meist kompakte Wolken und von Nordwesten Regen. Zurzeit in Berlin-Steglitz 16 und in Adlershof 17 Grad. In Potsdam 16 und in Guteborn 21 Grad. Morgen dicht bewölkt und am Nachmittag Schauer, zum Teil mit Blitz und Donner. Bei maximal 21 bis 26 Grad. Die Zeit, es ist 14.05 Uhr.
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5: Einen schönen guten Tag, herzlich willkommen zu dieser Sendung. Heute geht es hier thematisch in den nächsten zwei Stunden in den Norden, so an die Ostsee, auch ein bisschen an die Nordsee, auch ein bisschen ins Binnenland, aber thematisch und tendenziell immer nördlich, und zwar mit Musik vorwiegend aus dem 17. Jahrhundert. Und wir fangen mal an mit einem Loblied von Thomas Selle auf die Stadt Hamburg. Vivat Hamburgum!

Ja, Vivat Hamburgum wurde hier gesungen in dieser Komposition von Thomas Selle. Also ein Loblied auf die freie Hansestadt Hamburg und vor allem auf diejenigen, die sie regieren. Und das hat Thomas Selle natürlich sicher mit Hintersinn gemacht. Er war Mitte des 17. Jahrhunderts lange Zeit Musikdirektor in Hamburg und da war man immer gut beraten, natürlich sich mit den städtischen Vorgesetzten gut zu stellen. Und wenn man denen dann so ein schönes Loblied schreibt, dann gibt es vielleicht auch wieder ein bisschen mehr Geld. Könnte man heute eigentlich auch mal wieder versuchen, wenn es um irgendwelche Zuschüsse oder Förderungen gibt. Werde ich mir mal überlegen. Jedenfalls hier gesungen und gespielt hat das Europäische Hanse-Ensemble unter Leitung von Manfred Cordes. Und dieses Ensemble, dieses europäische Hanse-Ensemble wird uns in der ersten Stunde dieser Sendung hier begleiten mit seinen Aufnahmen. Musik aus dem alten Hamburg, so heißt die neueste CD dieses Hanse-Ensembles. Daraus stammte eben auch diese Hamburg-Hymne von Thomas Selle. Und dieses Album ist jetzt schon die vierte Folge einer Serie über Musik in verschiedenen Hansestädten. Zu diesem Projekt gleich mehr, aber erstmal wieder Musik aus Hamburg. Das geistliche Konzert Exultate Justi von Hieronymus Praetorius, dem langjährigen Organisten an der Jakobikirche in Hamburg.

Exultate Justi, ein wirklich sehr, sehr feierliches geistliches Konzert für 16 Stimmen in 4 Chören von Hieronymus Praetorius, und es war wieder das Europäische Hanse-Ensemble unter Leitung von Manfred Cordes. Vielleicht mal ein paar Worte zu diesem Ensemble. Das wurde gegründet 2018 von Manfred Cordes mit dem Ziel, Werke von Komponisten zu erschließen und dann aufzuführen, die in den Hansestädten gewirkt haben, und das eben auch nicht nur auf Deutschland beschränkt, sondern im europäischen Rahmen. Über 200 Städte haben ja mal zu diesem Handelsverbund gehört, also im hohen Mittelalter begründet und dann auslaufend bis ins 17., frühe 18. Jahrhundert hinein. Und das waren keineswegs jetzt nur Städte an der Küste oder in Küstennähe, sondern auch ja viele Städte weit im Land, die eben über Flüsse oder andere Handelswege mit der Ostsee oder mit der Nordsee in Verbindung waren. Und das Ganze geht ja auch weit in den Osten hinein, also ins heutige Polen und in die Länder des heutigen Baltikums, aber auch nach Norden, nach Schweden, Dänemark spielt da eine große Rolle und noch einige andere Länder. Manfred Cordes, der ist ja bekannt seit mehr als 30 Jahren als Leiter des Ensembles Weserrenaissance in Bremen. Er hat, glaube ich, besonders Freude gehabt, diesen europäischen Gedanken zu verfolgen, also eben die Musik dieser Hanse-Metropolen aus dem späten 16. bis frühen 18. Jahrhundert zu dokumentieren. Und im Falle von Hamburg, da kann er wirklich aus dem Vollen schöpfen, denn von dort sind sehr viele Werke des 17. Jahrhunderts überliefert, und viele davon, das war jetzt schon zu hören, vermitteln mit großer festlicher Besetzung eben auch dieses Bild der stolzen Hansestadt. Und so geht es auch gleich weiter mit einem Stück von Matthias Weckmann, auch Organist in St. Jakobi Mitte des 17. Jahrhunderts. Und von ihm gibt es ein 14-stimmiges, auch wirklich gewaltiges geistliches Konzert zum Michaelisfest. Es erhob sich ein Streit.

Es erhob sich ein Streit, der dann ganz glimpflich ausgegangen ist in dieser Komposition zum Michaelisfest von Matthias Weckmann. Und gehört haben Sie wieder das Europäische Hanse-Ensemble unter Leitung von Manfred Cordes. Diese neue Aufnahme ist also ganz der Barockmusik in Hamburg gewidmet und ich finde, die CD eröffnet wirklich ein breites Panorama zu dieser hochstehenden Musikkultur, also vermittelt den Glanz dieser Handelsstadt. Hamburg hatte den 30-jährigen Krieg relativ glimpflich überstanden und das ist überall hörbar in diesen festlichen Vokal- und Instrumentalwerken, die Manfred Cordes hier ausgewählt hat. Bezeichnend für den Geist dieses Ensembles, des europäischen Hanse-Ensembles, ist auch der Aufnahmeort. Also nicht in Hamburg oder Lübeck aufgenommen oder in Bremen, sondern in einer Kirche in Göteborg in Schweden, wo sich eine ganz bedeutende und auch sehr große Orgel befindet, die ganz nach barockem Vorbild errichtet worden ist. Im Jahre 2000 ist sie fertig geworden. Heute, so heißt es, die größte mitteltönige Orgel der Welt. 54 Register auf 4 Manualen und gemeinsam von verschiedenen Orgelbauern ist sie entwickelt worden. Diese Orgel bildet also als Continuo-Instrument die Grundierung für diese Aufnahme. Außerdem sind hier dabei 7 Sänger und 10 weitere Instrumentalisten. Das klingt jetzt gar nicht so viel, 17 Musiker, aber die Stücke sind so raffiniert angelegt und auch so gut aufgenommen, dass es zuweilen klingt, als würden hier irgendwie 50 oder 70 oder 80 Musiker mitwirken. Ein längeres Beispiel habe ich jetzt noch ausgewählt und zwar ein Choralkonzert über das Lied »Nun lob mein Seel den Herrn«, komponiert von Johann Schob. Das war ein Hamburger Ratsmusiker im 17. Jahrhundert.

Nun lobt mein Seel den Herrn, wurde hier in 4 ausführlichen Versen gesungen in diesem Choralkonzert von Johann Schob, Hamburger Ratsmusiker. Ja, und diese und andere durchweg feierliche Musik aus dem alten Hamburg findet sich auf der neuesten CD des Europäischen Hanse-Ensembles unter Leitung von Manfred Cordes, vor wenigen Wochen erschienen beim Label CPO. Und ich habe es am Anfang schon gesagt, das ist bereits die Folge 4 dieser Serie Musik der Hansestädte, so heißt sie. Und ich möchte in der verbleibenden Zeit bis zu den 15 Uhr Nachrichten noch einen kleinen Rückblick mal auf diese 3 bereits existierenden Folgen machen. Es ging los 2023 mit Musik aus dem alten Stralsund, eine wichtige Hansestadt schon seit dem 13. Jahrhundert, die vor allem ja, wenn man heute noch dahin kommt, durch diese 3 großen backsteingotischen Kirchen geprägt ist. Die Marienkirche, die Jakobikirche und die Nikolaikirche. Und jede dieser Kirchen war mit großartiger Musikausstattung versehen. Zumindest im 16. bis frühen 18. Jahrhundert. Und zwar nicht nur mit Orgelmusik, sondern es wurden immer wieder auch die modischen geistlichen Konzerte dort aufgeführt. Und die Komponisten aus Stralsund, die sind nicht ganz so bekannt wie die aus Hamburg, die wir gerade gehört haben, aber genau darum geht es ja auch Manfred Cordes in dieser CD-Serie, auch die unbekannteren Komponisten aus dem Norden wieder ins Bewusstsein zu rücken. Zum Beispiel Johann Vierdank, Organist an St. Marien in Stralsund, und von ihm hören Sie hier die Komposition »Ich freue mich im Herrn«.

ging es also los, diese Reihe Musik der Hansestädte. Die Nummer 1 war der Stadt Stralsund gewidmet und Station 2 auf der Hansereise war dann die Stadt Danzig. Auch dort hat Manfred Cordes mit, ich glaube, doch sehr aufwendiger Forschungsarbeit ein sehr stimmiges Programm zusammengestellt. Das war dann 2024 ist diese CD erschienen. Also dort sind Werke von Musikern zu hören, die in Danzig oder für Danzig komponiert haben im 17. Jahrhundert. Unter anderem solche Namen wie Christoph Werner, Balthasar Erben, Paul Siefert oder Daniel Jacobi. Das sind alles Komponisten, die nicht so sehr präsent sind heute. Aber wie schon im Falle von Stralsund ist ja gerade das auch Sinn dieser Reihe, diese große Vielfalt zu zeigen, um zu zeigen, dass im 17. Jahrhundert eben nicht nur Heinrich Schütz und vielleicht noch Johann Hermann Schein oder auch Matthias Weckmann solche bekannten Namen existiert haben, sondern dass es eine groß breit aufgestellte Qualität gab, was diese Musik im protestantischen Deutschland, besonders in Norddeutschland, anbetrifft. In Danzig ist vielleicht der wichtigste Name Paul Siefert, der war Organist an der Marienkirche dort, auch gebürtiger Danziger und hat die Musikentwicklung in dieser Stadt nachhaltig beeinflusst. Deswegen hören wir von ihm jetzt ein vokales Concerto Nu preis mein Seel den Herren Lobesame für 4 Vokalsolisten und Instrumente und natürlich wieder das Europäische Hanse-Ensemble.

Nu preis mein Seel den Herren Lobesame. Eine Komposition von Paul Siefert aus Danzig und gespielt hat hier wieder das Europäische Hanse-Ensemble unter Leitung von Manfred Cordes. Auch diese Aufnahme ist Teil dieses großen Projekts Musik der Hansestädte. Davon sind beim Label CPO, wie gesagt, bislang 4 Teile erschienen, 4 Folgen erschienen, und ich kann mir nicht anders vorstellen, als dass diese Serie noch sehr, sehr lange weitergeht, denn es gibt einfach sehr viele Hansestädte, über deren musikalische Gestalt und über deren musikalische Ausstattung sehr wenig nur bekannt ist. Also da ist auch immer wieder Forschung erforderlich, um dem noch mehr auf die Spur zu kommen. Aber das Ergebnis lohnt sich in diesem Falle, und ich möchte Ihnen vor den Nachrichten jetzt noch die 4. CD, die aus dieser Reihe noch fehlt, auch kurz zumindest anspielen. Die ist im letzten Jahr erschienen und hat sich der Musik aus Magdeburg gewidmet. Diese Stadt Magdeburg hätte man heute vielleicht jetzt nicht sofort mit der Hanse in Verbindung gebracht, aber seit dem 13. Jahrhundert war Magdeburg ein ganz einflussreiches Mitglied dieses Handelsbundes, bedingt natürlich durch die Lage an der Elbe und damit die direkte Verbindung nach Hamburg und bis zur Nordsee. Deswegen jetzt noch ein Klangbeispiel von dieser CD mit Musik aus dem alten Magdeburg. Und zwar ausgewählt habe ich die Motette O Lux Beata Trinitas von Leonhard Schröder. Der war im ausgehenden 16. Jahrhundert Kantor in Magdeburg. Und wir hören wieder das Europäische Hanse-Ensemble unter Manfred Cordes, dann die Nachrichten, und dann bin ich auch gleich wieder da.

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2: Nach Berichten über eine Einflussnahme von US-Präsident Trump auf die Fußball-WM sieht die UEFA eine rote Linie überschritten. Die Europäische Fußballunion sprach in einer Stellungnahme von einer beispiellosen, unbegreiflichen und nicht zu rechtfertigenden Entscheidung des Weltfußballverbands FIFA. Es gäbe in dem Fall keinen Interpretationsspielraum. Die FIFA hatte die Rotsperre für US-Stürmer Bälle Gun zur Bewährung ausgesetzt. Damit kann er in der kommenden Nacht im Spiel gegen Belgien auflaufen. Medien berichten übereinstimmend, dass Trump persönlich bei FIFA-Chef Infantino interveniert hat. Am Haushaltsentwurf der Bundesregierung für 2027 gibt es weiter viel Kritik. Der Bundesverband der deutschen Industrie hat den Zuwachs an Schulden und Ausgaben alarmierend genannt. Umweltorganisationen warfen der Regierung vor, Mittel für den Klimaschutz für die falschen Zwecke zu verwenden. Entwicklungsorganisationen warnten vor Kürzungen der internationalen Hilfe. Finanzminister Klingbeil plant unter anderem mehr Geld für die Verteidigung. Er will dafür neue Kredite aufnehmen. Zugleich soll unter anderem bei den Ausgaben fürs Klima gekürzt werden. Das Kabinett will den Plan am Nachmittag beschließen. Zwischen Schöneiche und Rüdersdorf in Brandenburg sind am Morgen zwei Straßenbahnen frontal zusammengestoßen. Dabei sind nach Angaben der Polizei mehrere Menschen verletzt worden. Dorette Kirmse, RBB 24.
3: Laut Polizei war eine Straßenbahn im Linienbetrieb unterwegs und die andere eine Leerfahrt. Warum die beiden Bahnen kollidierten, ist bislang noch nicht geklärt. Die leere Straßenbahn sei zudem entgleist. Während die Polizei von 9 leicht verletzten Personen spricht, teilte die Schöneicher-Rüdersdorfer Straßenbahn mit, dass insgesamt 10 Fahrgäste und einer der Straßenbahnfahrer verletzt wurden. Der andere Straßenbahnfahrer erlitt einen Schock. Aktuell ist die Strecke wegen der Bergungsarbeiten gesperrt. Es wurde ein Schienenersatzverkehr eingerichtet. Auch die Schöneicher Landstraße ist aktuell gesperrt. Voraussichtlich heute Nachmittag soll die Strecke wieder freigegeben werden.
2: In der iranischen Hauptstadt Teheran hat der Trauerzug für den getöteten obersten Führer Khamenei begonnen. Khameneis mit einer Flagge bedeckter Sarg wird auf einem Lastwagen durch die Straßen gefahren. In dem Zug sind auch Särge von Angehörigen, die bei einem US-israelischen Luftangriff Ende Februar getötet wurden. Die Prozession soll nach Angaben der Revolutionsgarden 12 Stunden dauern. Die Trauerfeiern hatten am Samstag begonnen und sollen noch bis Donnerstag dauern. Dann ist die Beisetzung in Maschad geplant, Khameneis Geburtsort. Im Südwesten Frankreichs sind rund 10.000 Menschen vor einem Waldbrand geflüchtet, der außer Kontrolle geraten ist. Nach Angaben der Behörden verließen die Bewohner von 2 Dutzend kleinen Städten und Dörfern ihre Häuser. Das Feuer in den Ausläufern der französischen Pyrenäen nahe der spanischen Grenze wird durch starke Winde weiter angefacht. Der Brand hat auch Folgen für die 3. Etappe der Tour de France heute. Damit Rettungskräfte freie Fahrt haben, sind Zuschauer an der Strecke nicht zugelassen. Auch in Portugal und Griechenland wüten seit Tagen schwere Waldbrände. In Berlin ist das erste kommunale Wohnheim für Auszubildende eröffnet worden. Eigentümerin ist die landeseigene Wohnungsgesellschaft Berlinovo. Timo Maschewski, RBB 24.
4: 154 Azubis sollen im nächsten Monat in dem Wohnheim an der Storkower Straße einziehen. In 2er-WGs. Möbel sind dann in den Wohnungen schon drin. Für 340 Euro im Monat, Heizung, Strom und Nebenkosten inklusive. Sozialsenatorin Kiesel-Thepe sagt, es dürfe nicht vom Geldbeutel der Eltern abhängen, ob jemand gut wohnen kann. Dabei hat man versucht, es den Azubis so einfach wie möglich zu machen. Keine Kaution und kaum Papierkram. Kein Wunder also, dass sich fast 1200 Azubis auf die Wohnungen beworben haben. Vergeben wurden die Plätze größtenteils über ein Losverfahren. Knapp ein Drittel war für Härtefälle reserviert.
2: In Sri Lanka sind bei Zusammenstößen in einem Gefängnis mehr als 2 Dutzend Menschen getötet worden. Außerdem habe es rund 100 Verletzte gegeben, berichteten örtliche Medien unter Berufung auf Quellen der Polizei und Gesundheitswesen. Die Zahl der Opfer könne noch steigen. Ursache der Auseinandersetzungen in dem Gefängnis nördlich der Hauptstadt Colombo war offenbar ein Streit zwischen Häftlingsgruppen. Der Auslöser der Kämpfe ist aber unklar. Die Haftanstalten in Sri Lanka sind stark überbelegt. Soweit die Nachrichten. Das Wetter. Am Nachmittag meist kompakte Wolken und vor Nordwesten Regen. Zurzeit in Berlin Buch 16 und in Dahlem 17 Grad. In Templin 16 und in Rathenow 18 Grad. Böiger Wind aus West bis Südwest. Morgen dicht bewölkt und am Nachmittag Schauer, teils mit Blitz und Donner bei 21 bis 26 Grad. Es ist 15.05 Uhr.
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5: Willkommen zurück zu dieser Sendung. In der ersten Stunde habe ich Ihnen ja dieses Projekt Musik der Hansestädte vorgestellt mit dem Europäischen Hanse-Ensemble. Und jetzt bleiben wir doch gleich im Norden und unternehmen eine kleine Ostsee-Rundreise. Und die beginnt in Lübeck bei Dietrich Buxtehude.

Jesus Christus, unser Heiland, eine Choralbearbeitung von Dietrich Buxtehude, gespielt von Leon Berben auf einer historischen Orgel in Berne. Das ist in der Nähe von Bremen. Und das ist eine ganz neue Einspielung, für mich sehr lohnend. Ich habe es ja im Rahmen dieser Sendung auch schon mal vor ein paar Wochen vorgestellt oder genauer vorgestellt. Und ich hoffe sehr, dass Leon Berben diese Aufnahme, dieses Projekt fortsetzt, also das gesamte Buxtehude-Orgelwerk an dieser Orgel oder vielleicht auch noch an anderen Orgeln einspielt. Eine kleine Rückblende an dieser Stelle mal zur Sendung in der letzten Woche. Da habe ich ja nur Orgelmusik im Programm gehabt und auf einige Orgelsommer- bzw. Orgelsommerkonzerte in Berlin und Brandenburg verwiesen. Und ich habe von Ihnen eine ganze Reihe positiver Rückmeldungen über diese Sendung bekommen, aber auch gleichzeitig, alles immer sehr freundlich formuliert, Hinweise auf weitere Orgelsommer, die ich nicht erwähnt habe. Ich muss sagen, das war mir im Grunde vorher schon klar, dass ich alle Orgelveranstaltungen bei uns im Sendegebiet nie und nimmer erwähnen könnte. Das ist einfach nicht möglich, es sind viel zu viele und ich bitte da auch nochmal im Nachhinein um Verständnis. Das war eben eine höchst subjektive Auswahl mit 6 oder 7 Projekten, die mir als erstes in den Sinn gekommen sind. Es gibt viel, viel mehr und vielleicht kann ich das nächstes Jahr ja mit anderen Orgelsommern tun. Aber in jedem Fall das Allerwichtigste, besuchen Sie bitte diese Konzerte, wenn Sie in Ihrer Nähe sind oder wenn Sie irgendwie auf Durchreise sind. Denn so viele Organisten und Pfarrgemeinden und sonstige Institutionen wirklich bereiten mit großer Akribie und Aufwand solche Orgelsommer vor. Es ist ja immer noch viel Organisation auch immer dabei. Und das ist alles für die Freunde dieses Instruments und überhaupt für die Freunde sommerlicher Musiken. Also gehen Sie dahin, besuchen Sie diese Veranstaltung. Das ist in jedem Fall ein Gewinn. So, jetzt aber wieder zurück nach Lübeck. Und da kommen wir zu Buxtehudes Amtsvorgänger, der auch sein Schwiegervater war, Franz Tunder. Von ihm hören Sie jetzt ein geistliches Konzert über das Psalmlied An Wasserflüssen Babylon. Es singt Florian Sievers und er wird begleitet von der Capella della Torre.

Florian Sievers und die Capella della Torre unter Leitung von Katharina Bäumel mit dem geistlichen Konzert an Wasserflüssen Babylon von Franz Tunder. Franz Tunder war in Lübeck Organist eben an der Marienkirche Mitte des 17. Jahrhunderts und er war es auch, der dort die Tradition der sogenannten Abendmusiken eingeführt hat. Also praktisch öffentliche Konzerte in der Marienkirche, in der, ich sag's mal so, bunte Programme im weitesten Sinne präsentiert wurden. Also so ein Mix aus Kirchenmusik, wie eben gehört, solche geistlichen Konzerte, Psalmvertonungen, Orgelmusik, bestimmt auch Improvisationen und ganz sicher auch reine Instrumentalwerke. Wir haben keine Programmzettel davon, aber die erhaltene Musik aus dieser Zeit legt einfach das nahe, dass das solche bunte Programme waren. Und das war ja schließlich doch was Neues, denn an sich war die Musikausübung in der Kirche ja doch weitgehend auf den Gottesdienst konzentriert. Aber diese neuartige, konzertähnliche Struktur kam gerade in Lübeck sehr gut an. Da die Kaufmannschaft und auch viele internationale Gäste dort vor Ort waren und auch entsprechend zahlungskräftig waren und sowas sponsern konnten. Buxtehude hat dann von seinem Schwiegervater diese Tradition übernommen und weitergeführt mit großem Erfolg. Und wir hören jetzt noch ein entsprechendes Werk auch von ihm selbst. Nun lasst uns Gott dem Herrn Dank sagen, wieder mit der Capella della Torre.

Wirklich unverkennbar, Capella della Torre, wunderschöne Aufnahme. Also hat man das jemals in so einem schönen Offbeat gehört, dieses Stück? Nun lasst uns Gott dem Herrn Dank sagen und ihm ehren von Dietrich Buxtehude, Capella della Torre, wie gesagt, unter Katharina Bäumel. Und ich möchte auch die Sänger noch erwähnen, Margaret Hunter, Isabel Schicketanz, Florian Sievers und Martin Schicketanz haben hier gesungen. Die CD heißt übrigens Abendmusik und ist erschienen vor, ich glaube, 2 Jahren mit eben Werken der Lübecker Barockzeit, Tunder, Buxtehude und auch noch ein paar weit weniger bekannte Musiker aus dieser Hansestadt. Trotzdem gehen wir jetzt mal weg aus Lübeck und kommen zu Johann Philipp Förtsch. Das ist ein Komponist, der gleich für mehrere norddeutsche Städte ganz bedeutend war und auch noch eine sehr interessante Biografie hat, denn dieser Förtsch war im Hauptberuf eigentlich Arzt. Arzt, richtig. Der hat sogar promoviert in diesem Fach an der Universität in Kiel und war dann auch als solcher tätig, unter anderem in Hamburg und in Husum, und wurde dann sogar Leibarzt des Fürstbischofs von Lübeck, der wiederum in Eutin residiert hat. Also nicht irgendein Feldwald- und Wiesenarzt, sondern wirklich ein führender Vertreter seines Standes. Aber trotzdem hat er sich immer sehr für Musik interessiert. Oder gerade, es gibt ja viele Ärzte, die sehr, sehr musikalisch sind. Und es gibt ja auch Ärzte, Orchester, Ärzte, Chöre, wirklich, die oft eine ganz hervorragende Qualität haben. War offenbar schon im 17. Jahrhundert so. Also dieser Herr Dr. Förtsch ist dazu natürlich das beste Beispiel. Und er war dann zweitprofessionell sozusagen neben seinem Arztberuf tätig als Ratsmusiker in Hamburg. Mein Gott, was der alles gemacht hat. Als Sänger in der Oper und kurze Zeit sogar als Kapellmeister am Hof des Herzogs von Schleswig in Gottorf. Wahnsinn, ein Tausendsassa, der konnte irgendwie alles. Diplomatische Aufgaben hat er auch noch übernommen. Also, kann ich mir gar nicht vorstellen, aber er hat auch wirklich ganz toll komponiert und ich habe eine Psalmvertonung ausgewählt. Aus der Tiefe rufe ich her zu dir von diesem Tausendsassa Förtsch und es singt Dorothee Mielz.

Ich hoffe, Dorothee Mielz und das Concerto Melante konnten Sie hier überzeugen von der Qualität des Komponisten Johann Philipp Förtsch. Wie gesagt, Arzt, Diplomat, sonst was alles und Musiker. Das war sein geistliches Konzert aus der Tiefe, rufe ich her zu dir. Übrigens eine ganz interessante Besetzung auch, also Sopran, dann Solovioline, Solo-Gambe und Basso Continuo. Ja, also Dorothee Mielz hat gesungen, das war wunderschön, aber auch die beiden Instrumentalisten, Reimer Orlowski, Berliner Philharmoniker und Heidi Gröger, Spezialistin für alte Musik, haben hier gemeinsam gespielt. Eine ganz tolle Aufnahme, diese CD, schon ein paar Jahre auf dem Markt. Immer wieder höre ich sie sehr gern, diese Aufnahme mit Concerto Melante. Ja, jetzt geht es weiter von Herrn Förtsch noch weiter Richtung Norden nach Kopenhagen. Das war vor allem ja im 17. Jahrhundert ein ganz bedeutendes Musikzentrum, das nicht nur die einheimischen Musiker angezogen hat, sondern auch viele Komponisten aus anderen Ländern. Und verantwortlich dafür war vor allem der Königshof, ein Regent, Christian IV., König, der in der ersten Hälfte des 17. Jahrhunderts dort regiert hat und das alles sehr geprägt hat. Politisch, muss man sagen, war er nicht so erfolgreich, aber dafür hat er wenigstens künstlerisch den Hof von Kopenhagen zu einem herausragenden Ort gemacht. Ist mir manchmal lieber als umgekehrt. Einer der früher bedeutenden oder frühen bedeutenden Komponisten in Kopenhagen war Mogens Pedersen.

Deus Miseriatur Nostri, eine Motette von Mogens Pedersen, einem dänischen Komponisten, der so am Wechsel vom 16. zum 17. Jahrhundert gelebt hat, am Hof in Kopenhagen. Und das war das Ensemble Vox Luminis. Pedersen hat sich übrigens auf Kosten des dänischen Hofes gleich mehrfach im Ausland weiterbilden dürfen. Das ist auch wirklich schön, ja. Also er war gleich zweimal in Venedig und da war sein Lehrer natürlich Giovanni Gabrieli. Außerdem war er auch in England. Und diese Verbindung des Kopenhagener Hofes zur englischen Musik, die hat sich etwa zur gleichen Zeit auch noch über einen anderen Komponisten ergeben, richtig müsste man sagen, nämlich John Dowland, der ja Hoflautenist lange Zeit in Kopenhagen war. Auf der Suche nach einem angemessenen Job ist er dort fündig geworden bei König Christian. Fast 10 Jahre lang war er in Kopenhagen und hat von dort aus immer mit einem Auge nach London geschaut, weil er natürlich doch lieber in seiner Heimat da am Hof tätig geworden wäre. Das hat aber dann erst doch wesentlich später richtig geklappt. Unglücklich, glaube ich, war aber der Dowland in Dänemark auch nicht, sonst hätte er nicht so viel wunderschöne Lautenmusik komponiert. Hier kommt The King of Denmark's His Galliard. Bitteschön.

populär geworden. Ich habe ja auch in dieser Sendung schon viel darüber berichtet, gerade in diesem Dauland-Jahr, in dem wir uns ja noch befinden. Ganz bekannt sind immer wieder die sogenannten Lacrimae-Pavanen, 7 Stücke, also die voller Melancholie sind und die immer mit dem gleichen Thema beginnen, also so eine absteigende Melodie, die im Bass zu hören ist. Und die waren so populär, dass sie schon kurz nach der Veröffentlichung wieder bearbeitet, heute würde man sagen gecovert wurden für andere Besetzungen. Und das ist ja auch schlau, dass man sagt, man hat nicht immer ein Gampenkonzert plus auch noch Laute dazu zur Verfügung. Also schreiben wir es einfach irgendwie um. Und zum Beispiel auch der dänische Hoforganist Melchior Schild, der hat sich auch begeistert für diese Lacrimae Pavan und hat eine Orgelversion davon angefertigt. Und das spielt jetzt wieder Leon Berben.

Leon Berben war das mit einer Orgelversion einer Lacrimae Pavane von John Dowland, die eben der dänische Hoforganist Melchior Schild geschrieben hat. Ja, meine Musik heute am Montag ein wenig im Norden unterwegs und jetzt gerade auf einer Ostseetour und die führt uns am Schluss noch nach Schweden. Dort gab es ja auch einen sehr bedeutenden Hof mit anspruchsvoller Hofmusik und einer Reihe sehr bedeutender Komponisten. Einer davon war Johann Helmich Roman. Seit frühester Kindheit war Roman mit dem Hof verbunden, hat dort schon seine Ausbildung als Knabe erhalten und sich dann so allmählich bis zum Hofkapellmeister hochgearbeitet. Dazwischen war er immer wieder viel unterwegs, ein paar Jahre zum Beispiel auch in London und dort hat er im Orchester von Händels Opernunternehmen mitgespielt. Das ist auch der Grund, warum er gern der schwedische Händel genannt wird. Ehrlich gesagt halte ich ihm überhaupt gar nichts von solchen Vergleichen. Er war der, ich würde mal sagen, er war Roman und nicht der schwedische Händel. Aber wie auch immer, das sind so griffige Begriffe, die sich immer gerne halten. Eines seiner berühmtesten Werke ist die Drottningholm-Musik. Das ist eine riesenhafte Suite, die Johann Helmich Roman anlässlich der Eheschließung des Kronprinzen mal geschrieben hat, 1744. Die Braut war aus Preußen, Prinzessin Luise Ulrike, eine Schwester von Friedrich II. Und diese Hochzeit wurde groß gefeiert, wie das so üblich war. Und da wurde eben auf Schloss Drottningholm nicht nur gefeiert, sondern auch musiziert. Das gehörte zur Feier, logischerweise. Und auf diese Weise ist diese schöne Suite entstanden. Wir hören mal zwei Sätze daraus.

Zwei von mindestens 24 Sätzen waren das aus der sogenannten Drottningsholm-Musik von Johann Helmich Roman. Also wie gesagt, 1744 komponiert in Schweden für eine königliche Hochzeit dort mit Braut aus Preußen. Und das war eine Aufführung auch von einem schwedischen Orchester. Das Ensemble 1700 Lund hat hier gespielt. Ich möchte mich an dieser Stelle sehr herzlich bedanken. Ich habe hier eine ganze Reihe von Mails bekommen während dieser Sendung und ein sehr aufmerksamer Hörer hat auch darauf hingewiesen, dass das Europäische Hanse-Ensemble gerade auf Tour ist und die Berliner Tour, die war schon Anfang Juni, das haben wir verpasst in dem Falle, vielleicht haben Sie es nicht verpasst und waren da, aber wenn Sie zum Beispiel in Rostock, Lüneburg oder Leer, Ostfriesland leben, dann haben Sie diese Woche die Chance. Am Dienstag spielt das Ensemble in Rostock in der Universitätskirche, jeweils abends, am Mittwoch in der wunderschönen Johanneskirche in Lüneburg und am Donnerstag in der Großen Kirche in Leer. Wir werden schließlich nicht nur in Berlin und Brandenburg gehört, also wenn Sie Lust haben, gehen Sie dahin. Mein Name ist Bernhard Schrammeck. Ich wünsche Ihnen heute noch einen schönen Tag und verabschiede mich von Ihnen. Danke fürs Zuhören. Bis nächste Woche. Und jetzt kommt Frank Schmidt.

0: Ein Zickzack-Gebäude aus Titanzink mit gebrochenen Ebenen und Betonschächten. 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Between the Lines. 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Im Jüdischen Museum Berlin. 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
2: Das Bundeskabinett hat den Haushaltsentwurf von Finanzminister Klingbeil für das nächste Jahr gebilligt. Darin sind höhere Ausgaben und mehr Schulden vorgesehen. Aus dem Hauptstadtstudio Jakob Mayer.
3: Der Entwurf sieht eine Neuverschuldung von 204 Milliarden Euro vor. Das umfasst die Schulden im Kernhaushalt sowie die Kredite für die Sondervermögen Bundeswehr und Infrastruktur. Insgesamt plant Klingbeil Ausgaben von 555 Milliarden Euro ein. Zusätzliche Einnahmen sollen durch höhere Alkohol- und Tabaksteuern und eine Plastiksteuer erzielt werden. Die Grünen bemängeln, dass Mittel aus dem Klimafonds in den Haushalt verschoben werden sollen. Die Linke kritisiert die hohen Rüstungsausgaben. Nach Ansicht der AfD sorgt der Etat nicht für Wirtschaftswachstum, sondern für Schuldenwachstum. Mehrere Hilfsorganisationen protestieren gegen vorgesehene Kürzungen bei der Entwicklungspolitik. Der BDI nennt die geplanten Ausgaben und Schuldenzuwächse im Haushalt alarmierend.
2: Nach Berichten über eine Einflussnahme von US-Präsident Trump auf die Fußball-WM sieht die UEFA eine rote Linie überschritten. Die Europäische Fußballunion sprach in einer Stellungnahme von einer beispiellosen, unbegreiflichen und nicht zu rechtfertigenden Entscheidung des Weltfußballverbands FIFA. Es gebe in dem Fall keinen Interpretationsspielraum. Die FIFA hatte die Rotsperre für US-Stürmer Balogun zur Bewährung ausgesetzt. Damit kann er in der kommenden Nacht im Spiel gegen Belgien auflaufen. Medien berichten übereinstimmend, dass Trump persönlich bei FIFA-Chef Infantino interveniert hat. Der Senat will sich nach dem großen Stromausfall im Berliner Südwesten für ähnliche Vorfälle künftig besser aufstellen. Eine Expertenkommission hat gut 6 Monate nach dem Blackout Vorschläge dazu gemacht, wo und wie nachgesteuert werden sollte. Pauline Pieper, RBB 24 Landespolitik.
4: Der Stromausfall habe Berlin an die Belastungsgrenze geführt, heißt es in dem Bericht. So sei es etwa zu kritischen Engpässen bei der Versorgung mit Notstrom gekommen und die Bevölkerung nicht ausreichend informiert worden. Um Berlin künftig besser aufzustellen, hat die Kommission zahlreiche Empfehlungen formuliert. So solle sich etwa ein neuer Staatssekretär in der Senatskanzlei mit dem Thema befassen. Außerdem müsse das Lage- und Krisenzentrum stark ausgebaut werden und regelmäßige Übungen stattfinden. Bis 2029 müssten alle im Krisenfall betroffenen Akteure in der Lage sein, ihren Kernbetrieb über 10 Tage zu gewährleisten. Dafür sind laut Innensenatorin Iris Spranger Investitionen in 3-stelliger Millionenhöhe nötig. Entscheidend ist den Experten zufolge zudem, dass sich die Bevölkerung insgesamt besser auf den Katastrophenfall vorbereitet.
2: Beim Zusammenstoß zweier Straßenbahnen zwischen Schöneiche und Rüdersdorf in Brandenburg sind 11 Menschen verletzt worden. Nach Angaben des Betreibers handelt es sich um 10 Fahrgäste und einen der Straßenbahnfahrer. Der andere erlitt einen Schock. Nach Angaben der Polizei war eine der Straßenbahnen im Linienbetrieb unterwegs, die andere auf einer Leerfahrt. Die Straßenbahnlinie war stundenlang unterbrochen, inzwischen fahren die Züge wieder. Die Unfallursache ist bislang unklar. In der iranischen Hauptstadt Teheran hat der Trauerzug für den getöteten obersten Führer Khamenei begonnen. Khameneis mit einer Flagge bedeckter Sarg wird auf einem Lastwagen durch die Straßen gefahren. In dem Zug sind auch Särge von Angehörigen, die bei einem US-israelischen Luftangriff Ende Februar getötet wurden. Die Prozession soll nach Angaben der Revolutionsgarden 12 Stunden dauern. Danach werden die Särge zum Flughafen gebracht. Die Trauerfeiern hatten am Samstag begonnen und sollen noch bis Donnerstag gehen. Dann ist die Beisetzung in Maschad geplant, Khameneis Geburtsort. In Sri Lanka sind bei Zusammenstößen in einem Gefängnis mehr als 2 Dutzend Menschen getötet worden. Außerdem habe es rund 100 Verletzte gegeben, berichteten örtliche Medien unter Berufung auf Quellen in Polizei und Gesundheitswesen. Die Zahl der Opfer könne noch steigen. Ursache der Auseinandersetzungen in dem Gefängnis nördlich der Hauptstadt Colombo war offenbar ein Streit zwischen Häftlingsgruppen. Der Auslöser der Kämpfe ist aber unklar. Die Haftanstalten in Sri Lanka sind stark überbelegt. Soweit die Nachrichten. 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Das Wetter. Bis zum Abend regnerisch und windig mit Böen aus West bis Südwest. Zurzeit in Berlin-Köpenick 16 und in Dahlem 17 Grad, in Frankfurt-Oder 17 und in Küritz in der Prignitz 19 Grad. Nachts nur kurze Auflockerungen bei 18 bis 16 Grad. Morgen erneut wolkenreich mit Schauern, örtlich auch Gewittern, maximal 20 bis 26 Grad. Die Zeit 16.05 Uhr.
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5: Herzlich willkommen und einen schönen Nachmittag wünsche ich. Und das hier mit den Gabriels.

0: Yeah.
1: One and Only mit den Gabriels der britisch-amerikanischen Band.
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1: Im Literaturforum im Brechthaus beginnt heute das Lesefestival Antifaschistische Literatur. Als Reaktion auf die, Zitat, Ausbreitung von antidemokratischen, autoritären und rassistischen Ressentiments, so heißt es in der Selbstbeschreibung des Festivals, als Reaktion darauf soll der Blick zurück auf die Geschichte der antifaschistischen Literatur des 20. Jahrhunderts geworfen werden. Zum Beispiel auch auf den Internationalen Schriftstellerkongress, der im Juni 1935 in Paris eröffnet wurde. In Anbetracht also der Machtübernahme der Nazis in Deutschland und natürlich ihrer Bücherverbrennung. Über diesen Kongress wird der Literaturwissenschaftler Florian Kappeler nachher den Eröffnungsvortrag des Festivals halten. Jetzt ist er im Studio. Schönen guten Tag, Herr Kappeler. Freut mich, dass Sie da sind.
3: Guten Tag.
1: 250 Schriftstellerinnen und Schriftsteller sind damals in Paris zusammengekommen. Zu welchem Zweck eigentlich? Was war das Ziel dieses Kongresses, wenn sich das kurz beschreiben lässt?
3: Ich denke, es gab drei Zwecke. Das eine war eine öffentlich sichtbare Demonstration des vielfältigen antifaschistischen Engagements in der Literatur. Das zweite, eine Gelegenheit, sich tiefgehender international zu vernetzen und zum dritten auch Selbstkritik zu üben, weil man angesichts des Sieges des Faschismus, den Sie angesprochen haben, die eigenen Strategien dagegen überdenken wollte.
1: Stand im Vordergrund vielleicht auch, ein Zeichen setzen zu wollen, ein Zeichen des Widerstands gegen den Faschismus in Europa, Italien, Deutschland?
3: Ja, auf jeden Fall. Das war auch ein wesentliches Interesse.
1: Ich frage mich deswegen, weil ich an die Eröffnungsrede von André Gide denke, der ja darüber gesprochen hat, dass die Kultur, um die es Ihnen bei diesem Kongress gehen soll, die Kultur, die wir verteidigen wollen, entsteht aus der Summe der besonderen Kulturen jedes Landes. Das hört sich ja an wie ein ganz moderner zeitgenössischer Gedanke, europäische Kultur heute.
3: Ja, die Parole stammte eigentlich vom sowjetischen Schriftsteller Ilja Ehrenburg und hieß anfangs Verteidigung des Geistes. Es wurde dann in der Diskussion, Sie sagen zu Recht, sehr modern, die Verteidigung der Kultur daraus. Im Hintergrund steht, dass der Kongress genau in dem Moment stattfindet, wo es einen Umschwung gibt zu der Doktrin der Volksfront, also eines breiten antifaschistischen Bündnisses, und der Idee des kulturellen Erbes, das zu verteidigen sei. Das ist eine gute Idee, hat aber auch zu kontroversen Diskussionen geführt, weil es teilweise auch mit einer stärkeren nationalen Wende verbunden war, die in einem gewissen Widerspruch stand zum ausgeprägt internationalen Charakter des Kongresses. Und dieser nationale Fokus ist dann auch von verschiedenen Schriftstellerinnen wiederum kritisiert worden auf dem Kongress.
1: Das heißt, es wollten eigentlich nicht alle über dieselben Themen reden oder eigentlich hatten viele eine ganz eigene Agenda. Da gab es dann diejenigen, die stärker an der sowjetischen Propaganda orientiert waren. Da gab es ein bürgerliches Lager und dann gab es ein Lager, das wieder mit ganz anderen Themen beschäftigt war. Kann man das so sagen?
3: Ich würde sagen, es ist interessant, dass angesichts einer sehr autoritären Tendenz in der damaligen Sowjetunion die Diskussionen recht offen waren und breit. Und diese Vielfalt und Heterogenität, die halte ich auch für eine der Stärken dieses Kongresses.
1: Worum ging es zum Beispiel in den Reden? Machen Sie uns das mal ein bisschen deutlich. Wer hat da worüber gesprochen, wenn Ihnen jetzt auf sofort ein paar Beispiele einfallen?
3: Es gibt schon Reden, die sich sehr demonstrativ äußern, wie Becher beispielsweise. Aber es gibt
1: Johannes R. Becher.
3: Ja, Johannes R. Becher. Aber es gibt auch Reden, die sehr in ästhetische Debatten reingehen. Zum Beispiel interessant finde ich Leon Feuchtwangers Plädoyer, sich nicht allzu sehr nur auf die unmittelbare Gegenwart zu fokussieren, sondern mittels des Genres des historischen Romans, das hat er ja auch gemacht, Geschichtsmythen zu kritisieren, oder auch Anna Segers Versuch, sich ideologiekritisch eben genau mit dieser nationalen Wende und mit Nationalismen auseinanderzusetzen.
1: Ist es bei der Vielstimmigkeit des Kongresses geblieben oder hat sich letztlich eine Richtung durchsetzen können gegenüber einer anderen?
3: Ich finde zwar interessant, dass es eine Marginalisierung der sowjetkritischen Surrealisten zunehmend gab, aber dass es gleichwohl nicht so war, dass die neue Doktrin des sozialistischen Realismus sich durchsetzen konnte. Gerade auch KPD-Autorin wie Anna Segers blieben zeitlebens äußerst skeptisch gegenüber dieser Doktrin. Und darum blieb eben doch ästhetisch eine Vielfalt erhalten. Und ich denke, das können wir dann später ja in der Exilliteratur auch beobachten.
1: Ja. Warum ist es jetzt eine gute Idee, mit der Erinnerung an diesen internationalen Schriftstellerkongress 1935 in Paris dieses Festival antifaschistischer Literatur des 20. Jahrhunderts zu eröffnen? Also warum ist das eine gute Setzung?
3: Ich denke, dass heutige Literatur sich fragen kann, inwiefern sie anknüpfen möchte an damalige Debatten und inwiefern nicht. Ein Beispiel ist die Debatte, die ich schon erwähnt habe, Gegenwart und Geschichte. Die heutige Literatur erscheint mir noch ein wenig auf die Gegenwart fokussiert. Und man kann sich ja fragen, gibt es sowas wie ein antifaschistisches kulturelles Erbe? Und muss man sich auch mit der Geschichte des historischen Faschismus auseinandersetzen? Wo ähnelt er der heutigen Situation und natürlich auch wo nicht? Und zudem glaube ich, es gab ein sehr breites Spektrum von Genres. Ein Beispiel, das für heute mir interessant erscheint, ist die Satire. Man hat ja die Faschisten damals auch verlacht und sich über sie lustig gemacht. Und wir wollen trotz besorgniserregender Entwicklung vielleicht auch nicht ganz den Humor verlieren.
1: Ja, unbedingt auf keinen Fall den Humor verlieren. Stellen wir uns mal folgende Situation vor. So ein Kongress würde heute stattfinden, in unserer heutigen Situation im Jahr 2026. Was wären da die Fragen? Was wären da die Themen? Welche Reden würden Sie vielleicht halten? Würden vielleicht andere halten?
3: Ich würde mich interessieren einerseits für diese Frage, die ich schon erwähnt habe, nach dem Verhältnis von Geschichte, antifaschistischer Literatur und Gegenwart. Und dann würde ich fragen, ob wir nicht die Idee kritisieren müssen, dass wir sowas wie antifaschistische Helden oder gar Mythen brauchen und uns vielleicht eher Geschichten von ganz konkreter Solidarität zwischen einfachen, schwachen Menschen widmen sollten, wie sie ja geschrieben wurden. Das wäre mein Interesse. Ansonsten finde ich ja interessant die Frage, wo sollte das stattfinden, wenn es internationalen Charakter haben sollte? Ich finde im Moment die mexikanische Kulturpolitik von Leuten wie Paco Ignacio Taibo sehr interessant, weil wir ja ein bisschen auch im Kopf haben müssen, dass Europa inzwischen sich ein bisschen mehr zu dezentrieren versucht.
1: Ja. Und in der Frage der Kultur oder Kulturen, um die es ja bei dem Kongress 1935 ganz dezidiert gegangen ist, wo läge da der Fokus, wenn wir heute einen solchen Kongress ansetzen würden?
3: Der Fokus könnte sogar ein ähnlicher sein. Es ging damals sehr stark um die Frage des Verhältnisses zu den Leserinnen und Lesern. Und das stellt sich heute natürlich auch, aber nochmal neu, nämlich angesichts der neuen sozialen Medien. Es ist ja ganz interessant, dass junge Leute, wie die Verlage berichten, wieder sehr viel lesen und dass auch übrigens die neue Rechte die Literatur ganz, ganz affirmativ feiert. Und darum ist das ein Feld, wo wir fragen müssen, in welcher Verbindung stehen denn die Literatur, die Medien und das Publikum? Das war eine der Fragen, die dort diskutiert wurde. Die würde ich auch heute für ziemlich zentral halten. Das andere sind vielleicht die Produktionsbedingungen von Literatur. Es gab damals und gibt auch heute ja auch eine gewisse Prekarität. Und es gibt auch heute, wie wir wissen, Ansätze, naja, zu auch bestimmten Versuchen der Einschränkung der kulturellen Freiheit. Das ist, denke ich, sehr wichtig, dass die im guten Sinne bürgerlichen Verteidiger von Rechtsstaat und Kultur und Literatur das im Blick haben.
1: Herr Kappeler, ich danke Ihnen sehr für das Gespräch. War mir eine Freude.
3: Danke.
1: Florian Kappelers Vortrag über den ersten internationalen Schriftstellerkongress, Untertitel zur Verteidigung der Kultur. Dieser Vortrag beginnt heute um 17.30 Uhr. Um 20 Uhr gibt es dann ein Podiumsgespräch zu der Frage, welche Reden heute bei einem derartigen Schriftstellerkongress gehalten werden könnten oder müssten, welche Streitthemen es vielleicht heute geben würde. Das alles als Auftakt für das Lesefestival Antifaschistische Literatur ab heute und bis Freitag im Literaturforum im Brechthaus, also Chausseestraße, Berlin-Mitte. 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

Laura Marling, die britische Sängerin und Songwriterin, die ja vor allem in den Nullerjahren eine ganz zentrale Figur in der Londoner New Folk Szene war. Dieses Stück hier, Ghosts, das hat sie 2008 eingespielt, da war sie 18 Jahre jung. Das hier ist Anthony Romaniuk, der australische Pianist und Komponist, der sich ja immer so ganz geschickt zwischen Klassik und neuer Musik und improvisierter Elektronik bewegt. Hier hören wir ihn mit klassischer Musik, mit einem der Tänze aus den Pièces Froides von Erik Satie.

Olive Branch heißt diese Musik von Rini Rosnes, der Komponistin, die dieses Stück geschrieben hat für Artemis, die rein weibliche Jazzgruppe. Und das hier ist Musik von M. Ward, so nennt er sich, Matthew Stephen Ward, geprägt von der Liebe zu frühem Blues und Folk und den 50ern.

0: Sehr charmant hier. Das Supernatural Thing, M. Ward oder auch Matthew Stephen Ward mit seiner Liebe zum Sound, zum Klang der 1950er Jahre. Ganz genau 16:30.
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0: Mit Anne Spohr im Studio. Hallo Anne, schön, dass du da
2: Hallo
0: bist.
2: Hallo Frank, danke.
0: Bei deiner ersten Meldung geht es um die Lange Nacht der Museen, in Berlin ja total beliebt, seit vielen, vielen Jahren. Jetzt im August findet sie zum 44. Mal schon statt und das mit einem besonderen Motto diesmal.
2: Ja, es geht um Kunstfälschungen, um Cyberkriminalität, um spektakuläre Kunstraube oder auch den Schwarzmarkt. Bei der Langen Nacht der Museen können Besucher dieses Mal die Welt der Verbrechen erleben. Das Motto ist Crime in Berlin und da gab es und gibt es ja wohl genug davon. Geplant sind 750 Veranstaltungen, 75 Museen, Sammlungen, Stiftungen und Gedenkstätten in Berlin sind dabei. Es gibt natürlich auch Talks, Konzerte, Führungen, Workshops, DJ-Sets, alles Mögliche. Das ganze Programm wird am 22. Juli veröffentlicht, also sehr bald. Und zum Beispiel im Deutschen Spionagemuseum, da sollen Drohbriefe und Erpresserschreiben analysiert werden. Und auch schon mal zum Vorfreuen, um den Kudamm rum soll man Schauplätze der Erfolgsserie Babylon Berlin aufsuchen können. Also ich glaube, das wird eine richtig spannende Nacht. Und da kann man sich schon mal drauf freuen. Und ja, ab 22. Juli wird es veröffentlicht und dann kann man auch bald Tickets kaufen. Ja,
0: das wird viele, viele Menschen anziehen, kann ich mir jetzt schon vorstellen. Kommen wir zu George Clooney, der gehört ja auch zu den sehr beliebten Menschen auf diesem Planeten. George Clooney ist beim Filmfestival in Venedig ein Stammgast, denn das ist sein Lieblingsfestival.
2: Genau, das hat er mal gesagt und er bekommt in diesem Jahr den Goldenen Löwen für sein Lebenswerk. Damit würdigen die Filmfestspiele nicht nur Clooneys Karriere als Regisseur und Schauspieler, sondern auch ganz ausdrücklich sein humanitäres und politisches Engagement. Also der engagiert sich ja seit Jahren für Menschenrechte oder auch als UN-Friedensbotschafter und er ist bei der Anti-Völkermord-Organisation aktiv. Sein Kommentar zum Goldenen Löwen fürs Lebenswerk war: Das bedeutet wahrscheinlich, dass ich alt bin, aber ich nehme ihn. Gewohnt, cool und lässig.
0: Ja, okay. Übrigens habe ich George Clooney neulich rein zufällig gesehen in einer frühen Folge. Nicht live. Du guckst mich an, als hätte ich ihn. Nein, ich habe ein bisschen mit ihm geschnackt. Nein.
2: Ja, ich beim Kaffee trinken.
0: Ja. Ich habe ihn gesehen in einer frühen Folge der Golden Girls. Aha. Da war er irgendwie, sah aus wie 18 und spielte irgendwie so einen jungen Polizisten von Tutten und Blasen, keine Ahnung. Es war unfassbar, ihn da wiederzusehen. So jung,
2: ja, George Clooney. Ja, ist ja niedlich. Ja, es ist, ich liebe das sowieso, berühmte Schauspieler ganz jung zu sehen, wenn die ihre Rolle noch nicht so ganz gefunden haben.
0: Genau.
2: Ja,
0: das und das war eher, war so tapsig. Mhm. War so, ja. Er wusste nicht, was mache ich hier eigentlich. Okay. So, jetzt hast du noch einen Tipp für uns schickst du uns ins Kino, ins Cosima Filmtheater, so ein kleines Programmkino beim S-Bahnhof Bundesplatz ist das.
2: Ja, da wird ja regelmäßig montags ein Film gezeigt, der schon ganz lange nicht mehr auf der großen Leinwand zu sehen war. Also Berlin Filmkatalog heißt diese Reihe. Und heute kommt da ein Streifen aus dem Jahr 1957, das war damals der Durchbruch von Mario Adorf, der ja vor ein paar Monaten verstorben ist. Der Film heißt Nachts, wenn der Teufel kam. Der hat damals etliche Preise gewonnen und Mario Adorf spielt darin den angeblichen Serienmörder Bruno Lüttke. Und der Film war mal mit der Absicht gedreht worden, Machenschaften in der Zeit des Nationalsozialismus offenzulegen. Allerdings war Lüttke in der Realität unschuldig und sogar in mehrfacher Hinsicht selbst Opfer des Nationalsozialismus geworden. Das ist auch eine spannende Geschichte, über die kann man heute im Cosima Filmtheater auch mehr erfahren. Um 17:30 geht es los, also muss ich jetzt beeilen. Es hat nur noch eine Stunde Zeit hinzukommen. Im Cosima Filmtheater, Tickets kosten 7 €.
0: Ja, und sag mal, Mario Adorf hatte sich doch distanziert von diesem Film und von der
2: das
0: Rolle
2: stimmt.
0: später dann.
2: Ne? Ja, hat wegen dem angeblich.
0: Genau, genau, alles klar, verstehe. Danke dir.
2: Gerne.
3: Die Improvisation und das...
2: What's that?
0: Das ist was anderes. Das ist etwas, was wir hier an dieser Stelle gar nicht hören wollten, aber wir reagieren einfach ganz spontan.
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0: Die Boys on Canvas, die Jungs auf der Leinwand von und mit Diane Birch, der Sängerin, die ja ihren Unterhalt verdient hat, indem sie in Bars und Kneipen aufgetreten ist. Und dort wurde sie entdeckt von keinem Geringeren als von Prince. Der hat sie eingeladen, mit ihr Musik zu machen, und das war der Start ihrer Karriere, Diane Birch. Ich vermute mal, die meisten von uns werden sicherlich keinen internationalen Tag des Kusses brauchen, um denjenigen, die sie lieben oder mögen, einen Kuss oder ein Küsschen zu geben. Aber heute ist tatsächlich der internationale Tag des Kusses, von dem übrigens nicht ganz klar ist, wer ihn erfunden und in die Welt gesetzt hat. Wir wollen jetzt der Frage nachgehen, wie Künstlerinnen und Künstler das Küssen zum Thema ihrer Kunst gemacht haben. Wie sich die Darstellung des Küssens zum Beispiel in der Kunstgeschichte verändert hat. Damit hat sich der Kunsthistoriker Tobias Hoffmann, Direktor des Berliner Bröhan-Museums, intensiv beschäftigt, schon vor Jahren, nämlich für seine Ausstellung Kuss von Rodin bis Bob Dylan. Schönen guten Tag, Tobias Hoffmann, ich grüße Sie.
1: Hallo.
0: Sie als Kunsthistoriker angesprochen, welches Kunstwerk kommt Ihnen sofort in den Sinn, wenn es um das Küssen geht?
1: Es sind eigentlich zwei Kunstwerke, die, glaube ich, mit die berühmtesten Kunstwerke überhaupt sind. Das ist zum einen die Skulptur von Rodin und zum anderen das Gemälde von Klimt.
0: Ja.
1: Würde ich sagen.
0: Ja, habe ich auch dran gedacht. Also bei Rodin, ne, bei dieser Skulptur, handelt es sich ja um einen verbotenen Kuss. Ne? Also die Frau küsst ja da ihren Schwager, den Bruder ihres Ehemannes.
1: Genau. Das kommt, es ist natürlich sehr schnell beim Küssen mit dabei, dass ja beim Kuss immer auch gerne etwas Verbotenes dabei ist. Ja. Und das macht ja das Küssen auch so reizvoll. Nicht als Ausdruck der Liebe, aber diese Liebe muss ja nicht immer die hundertprozentig korrekte Liebe sein.
0: Ja. Und hier hat der Kuss auch irgendwie ein bisschen was Zwanghaftes. Also es sieht so aus, als würde der Mann die Frau auf den Schoß zwingen, ne? Weil die Hand so.
1: Es ist fast schon ein bisschen übergriffig.
0: Ja.
1: Oder man hat zumindest das Gefühl, dass da irgendwie auch der ganze Körper mitgeht bei dieser Kussbewegung und man nicht so genau weiß, ob sie sich jetzt fallen lässt oder ob sie wirklich niedergerungen wird.
0: Ja, genau. Und bei Gustav Klimt, finde ich, ist das Auffällige die Kopfhaltung der Frau. Mhm. Weil da liegt ja der Kopf fast schon auf der Schulter, also so quasi im rechten Winkel. Wie ist das zu erklären?
1: Also ich glaube, das ist eher dem Manierismus zuzuschreiben, für den Klimt auch steht. Also es ist natürlich so ein, er will ja keinen realistischen Kuss darstellen, sondern er steigert diesen Kuss ins Unermessliche, und da darf eben dann auch der Kopf praktisch fast unnatürlich zur Seite wegkippen.
0: Ja, ja. Wenn wir in die Kunstgeschichte schauen, in welcher Epoche, in welchem Jahrhundert haben sich denn Künstler besonders intensiv mit dem Küssen beschäftigt?
1: Also ich glaube, ich denke mal, dass es der Kuss immer dann interessant wird, wenn auch etwas mehr Liberalität der Geschlechtlichkeit gegenüber zu finden war. Und da gibt es natürlich mehrere Zeiten der Kunstgeschichte, aber ganz auffällig ist es, dass es um 1900, also mit der Beginn eigentlich der Moderne, da einfach jetzt zu einer ganz großen Anhäufung von Kussdarstellungen kommt.
0: Okay. Weil auch
1: was zum einen irgendwie mit eben

0: doch einige Kussszenen gibt, allerdings nie so, so ganz so offen thematisiert, wie es dann um 1900 wirklich der Fall ist.
1: Okay, nun sind wir ja heute quasi überschwemmt von öffentlich inszenierten Kussszenen. Ja. Irgendein Promi heiratet und sofort sieht man überall Kussfotos. Unabhängig davon haben ja Küsse heute auch eine sehr starke politische Bedeutung. Ne?
0: Ja.
1: Wann hat das eigentlich angefangen? Also dass eigentlich so eine individuelle Handlung zwischen zwei Menschen so politisch aufgeladen wurde?
0: Naja, es ist letztendlich schon auch um 1900, dass eben man bewusst diese Darstellung wählt und sucht, um natürlich auch zu provozieren, um auch die politische Nomenklatura herauszufordern, gesellschaftliche Grenzen auszutesten. Aber so richtig politisch, dass man das den Kuss wirklich als ein politisches Statement einsetzt, das beginnt nach 1945.
1: Gibt's dann
0: in der zweiten Hälfte des 20. Jahrhunderts, würde ich sagen.
1: Gibt's dann einen Moment, in dem klar wurde, jetzt ist das Zeigen von Küssen ein politischer Akt?
0: Ich könnte mir vorstellen, dass es mit der Hippie-Bewegung und mit der Studentenrevolution zusammenhängt, wo natürlich dann auch das Motto Make Love, Not War, da ist ja praktisch das Lieben und das Zeigen auch des Sich-Liebens als politische Gegenbewegung zu Vietnamkrieg und allen anderen Kriegen natürlich instrumentalisiert worden.
1: Ja. Dann gibt es noch eine ganz andere Seite der Politik des Kusses. Ich denke da an den berühmten Bruderkuss, mhm. ja, an der Eastside-Galerie. Ja. Leonid Brezhnev und Erich Honecker, also der sowjetische Staatschef und der DDR-Staatschef, wie ein Liebespaar.
0: Ja.
1: Wie erklärt sich das? Also diese Form der Darstellung von Nähe.
0: Also das ist ja eigentlich ein Versehen, weil an und für sich der sozialistische Bruderkuss geht auf die Wange.
1: Mhm.
0: Irgendwie sind Honecker und Brezhnev, als die sich da begegnet sind, haben sich offensichtlich beim Küssen nicht recht konzentriert oder waren durch irgendwas anderes abgelenkt. Und schwuppsdiwupps, hast du es nicht gesehen, haben die beiden sich dann auf den Mund geküsst. Und Gott sei Dank hat ein Fotograf das damals festgehalten, dieses Bild, und das ging dann auch um die Welt als Foto, und das hat dann ein russischer Künstler wiederum aufgegriffen, um es auf die Eastside-Galerie, auf die Reste der Berliner Mauer zu malen. Ja. Was natürlich passend ist, dass eben hier irgendwie auf dieses Relikt des Kalten Krieges dann diese verhunzte Bruderkuss-Szene, die aber natürlich irgendwie in sich extrem skurril ist, ja. Dort auf die Mauer gebracht wurde.
1: Super skurril, weil es wirkt ja nicht so, als hätten die beiden drunter gelitten.
0: Nee, es wirkt schon richtig innig.
1: Ja. Seltsam. Okay, wo in welchen Museen können wir denn in Berlin bedeutende große Kusskunstwerke sehen?
0: Also die ganz großen Knaller, eben diese beiden Stücke, sind leider nicht in Berlin, sondern die sind in Paris und Wien. Aber das Brücke-Museum zum Beispiel hat ein sehr schönes Bild von Kirchner, Liebespaar, Schrägstrich der Kuss, also ist nicht ganz so sicher. Dann gibt es im Kupferstich zum Beispiel von Edward Munch einen sehr schönen Kuss, jetzt kein Gemälde, sondern eine Grafik. Aber so findet man eben doch einige sehr schöne Werke, unter anderem eben auch bei uns im Haus das küssende Liebespaar von dem französischen Bildhauer Lambert Rutzky.
1: Ja, was würden Sie sagen, was ist die Magie des Kusses? Warum hat das Künstlerinnen und Künstler überhaupt interessiert in der bildenden Kunst?
0: Ja, weil es sehr vielfältig ist. Ein Kuss kann Ausdruck von ganz vielen Dingen sein. Kann Ausdruck inniger Liebe sein, kann Ausdruck der Kampf dieser beiden Geschlechter sein, kann politisch gemeint sein. Da steckt sehr viel dahinter, und insofern, und es ist natürlich, es ist die Begegnung zweier Körper. Es ist ja an und für sich, wenn man sich mal so richtig überlegt, als Ausdruck der Liebe drückt man die Münder aufeinander, und wenn es ein French Kiss ist, dann begegnen sich auch noch die Zungen. Es hat zunächst mal was Absurdes. Auf der anderen Seite aber natürlich jeder, der schon einmal richtig geküsst hat, weiß, wie schön das ist. Insofern drückt so beides aus. Es ist so eine Merkwürdigkeit dabei, aber auch eine große Sinnlichkeit.
1: Ja, unser Menschsein sozusagen.
0: Unser Menschsein, genau.
1: Ja. Herr Hoffmann, war mir ein Vergnügen. Ich danke für das Gespräch.
0: Gerne, bis bald.
1: Ja, bis bald.
0: Tschüss.
1: Tschüss. Tobias Hoffmann war das, Direktor des Bröhan-Museums, über den Kuss in der

Barriere mit Te Quiero Amar. Und jetzt hier auf Radio 3 Musik von Avishai Cohen, dem israelischen Jazzbassisten und Komponisten, und zwar Ellie, so hat er dieses Stück genannt, das für ihn eine Hommage war an die Dichterin Elisheva Greenbaum. Cohen hat sie sehr geschätzt und war von ihrem frühen Tod, sie ist mit 39 Jahren schon verstorben, war tief erschüttert, und dieser Song soll an sie erinnern.

Die Erinnerung von Avishai Cohen an Ellie, an Elisheva Greenbaum. Das hier, das ist Musik von Aldona Nowowiejska, die polnische Musikerin, die ja nun auch schon lange in Paris lebt.

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2: Das Bundeskabinett hat den Haushaltsentwurf für das nächste Jahr beschlossen. Die Pläne sehen höhere Ausgaben und mehr Schulden vor. Der Entwurf hatte ein Volumen von über 555 Milliarden Euro, über 30 Milliarden mehr als der aktuelle Haushalt. Bundesfinanzminister Klingbeil will im kommenden Jahr mehr als 200 Milliarden Euro neue Schulden aufnehmen. Darin enthalten sind auch die Sondervermögen für Infrastruktur und Bundeswehr. Die Bundesregierung hat in den letzten Tagen darauf hingewiesen, dass die Konsolidierung des Haushalts vorankomme. Dazu seien beispielsweise Steuererhöhungen für Alkohol und Tabak geplant. Außerdem soll es Einschnitte bei Sozialleistungen und beim Rentenzuschuss geben. Klingbeil will zudem Mittel aus dem Klima- und Transformationsfonds umschichten. An den Plänen gibt es Kritik verschiedener Verbände und der Opposition. Bei der Fußball-Weltmeisterschaft sorgt die Entscheidung der FIFA, die Rotsperre gegen US-Nationalspieler Balogun zurückzunehmen, weiter für Empörung. Der europäische Verband UEFA sprach von einer roten Linie, die überschritten worden sei. Und der belgische Verband erhebt weitere Vorwürfe gegen die FIFA. WM-Reporterin Desiree Krause.
3: Was für den Verband nur die Forderung einer schriftlichen Erklärung des Verfahrens rund um Balogun war, wertete die FIFA offensichtlich als formalen Einspruch, den sie aber direkt als unzulässig abgewiesen habe, so die Belgier in ihrem Statement. Die eigentliche Anfrage habe die FIFA nicht beantwortet. Der Verband habe demnach keine andere Wahl, als die Spielberechtigung Balogun für die Partie in der Nacht anzufechten.
2: Die Koalition hat sich auf Änderungen bei der Gesundheitsreform verständigt. Sie sehen etwas niedrigere Belastungen für Familien vor, eine geringere Absenkung des Bundeszuschusses und Änderungen beim Abschlag für Pharmakonzerne. Es bleibt aber bei höheren Zuzahlungen für Medikamente und im Krankenhaus. Die Steigerungen werden aber nicht so hoch ausfallen wie ursprünglich geplant. Auch die Streichung der kostenlosen Mitversicherung des Ehepartners bleibt bis auf wenige Ausnahmen. Das Gesetz soll am Freitag im Bundestag beschlossen werden. Die russische Region Omsk in Westsibirien ist mit ukrainischen Drohnen angegriffen worden. Ziel war die größte russische Ölraffinerie. Es habe Schäden gegeben, teilte der Gouverneur mit, ohne Details zu nennen. Die Behörden schlossen wegen des Luftalarms den Flughafen in Omsk. Die Region liegt rund 2700 Kilometer von der Ukraine entfernt. In der letzten Nacht führte Russland erneut schwere Luftangriffe auf die Ukraine durch. Allein in Kiew wurden 11 Menschen getötet und etwa 60 verletzt. Der ukrainische Präsident Zelensky forderte von der NATO mehr Hilfe bei der Flugabwehr. In Südfrankreich kämpfen Einsatzkräfte gegen schwere Waldbrände. Die Feuerwehr bekämpft derzeit insgesamt fast 40 Wald- und Buschbrände. In den Pyrenäen wurden 10.000 Menschen in Sicherheit gebracht, nachdem ein Feuer außer Kontrolle geraten war. Aus Paris, Kai Rienecker.
4: Schwierige Witterungsbedingungen machen den Einsatzkräften zu schaffen. Es gibt drehende Winde, sehr niedrige Luftfeuchtigkeit und Temperaturen, die im Südwesten Frankreichs erneut an der 40-Grad-Marke kratzen. Aber es brennt auch im Departement Hérault, bei Marseille oder im Hinterland des Rhonetals. Da kein Regen in Sicht ist und die Temperaturen weiter steigen, könnte sich die Lage in Südfrankreich in den kommenden Tagen weiter verschärfen.
2: Gut 6 Monate nach dem großflächigen Stromausfall im Südwesten Berlins will der Senat Konsequenzen ziehen. Der regierende Bürgermeister Wegner hat am Mittag den Bericht einer Expertenkommission vorgestellt. Sie macht zahlreiche Vorschläge, um die Stadt besser vor den Folgen ähnlicher Vorfälle zu schützen. Unter anderem soll künftig ein Staatssekretär in der Senatskanzlei zentral für das Thema verantwortlich sein. Außerdem soll ein dauerhaft besetztes, technisch unabhängiges Lage- und Krisenzentrum entstehen. Geplant ist außerdem, wichtige Güter auf Vorrat zu lagern und wohnortnahe Anlaufstellen für den Katastrophenschutz einzurichten. Bei dem Stromausfall nach einem Brandanschlag im Januar waren rund 45.000 Haushalte tagelang ohne Strom. Soweit die Nachrichten. 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Das Wetter? Bis zum Abend regnerisch und windig mit Böen aus West bis Südwest. Zurzeit haben wir in Berlin-Steglitz 17 Grad, in Tempelhof 18, in Cottbus 17, in Neuruppin 19 Grad. Nachts nur kurze Auflockerungen bei 18 bis 16 Grad. Morgen dann erneut wolkenreich mit Schauern, örtlich auch mit Gewittern bei maximal 20 bis 26 Grad. Die Zeit 17.05 Uhr.
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5: Ja, ich grüße Sie. Ein Sommer mit Goethe, so heißt das neue, das aktuelle Buch von Gustav Seibt. Literaturkritiker, Historiker, einer der angesehensten Journalisten in Deutschland. Und warum er uns empfiehlt mit unserer neuen Lesung, aktuellen Lesung hier auf Radio 3, Ein Sommer mit Goethe, warum Gustav Seibt uns empfiehlt, einen Sommer mit Goethe zu verbringen, das erzählt er uns gleich nach dieser Musik.

0: The Crowd Goes Wild heißt dieser Song von Dylan LeBlanc.
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0: Warum nicht mal einen Sommer mit Goethe verbringen? Das ist der Vorschlag von Gustav Seibt und von uns von Radio 3. Der Literaturkritiker und Historiker und Essayist und Autor Gustav Seibt ist mit seinem aktuellen Buch erneut zu Johann Wolfgang von Goethe zurückgekehrt. Und seit gut einer Woche ist dieses Buch, Ein Sommer mit Goethe, unsere Lesung hier auf Radio 3. Gustav Seibt schreibt in kurzen Kapiteln über jeweils ein Thema in Goethes Werk Kosmos, über die Liebe zum Beispiel oder die Freiheit, über den Krieg oder über Zeitreisen oder die Französische Revolution. Mehr als 50 Reflexionen oder Kontextualisierungen sind das von einem Autor, der von sich selbst schreibt, er habe als junger Mann bei der Goethe-Lektüre eine Art Entflammung erlebt. Herzlich willkommen, Gustav Seibt. Freut mich, mit Ihnen sprechen zu können.
2: Ja, guten Tag. Vielen Dank für die Einladung.
0: Offenbar konnten Sie während Ihres Zivildienstes beim Bayerischen Roten Kreuz sehr viel Goethe lesen, so schreiben Sie es im Vorwort. Was hat Sie damals überwältigt, erstaunt, befeuert und entflammt? Das waren jetzt alles Zitate aus Ihrem Vorwort.
2: Es war jedenfalls nicht der Deutschunterricht, obwohl ich einen sehr guten, begeisternden Deutschunterricht hatte, aber eben zu anderen Themen. Und ich bin unabhängig davon zufällig mal auf ein Goethe-Gedicht gestoßen, das ich nachgeschlagen habe. Und das hat mich vom ersten Moment an so begeistert, dass ich es dann tagelang immer wieder gelesen habe. Das ist das Eröffnungsgedicht des Westöstlichen Divans. Und das ist ein Gedicht, wo ich heute noch in Wallung gerate, geradezu gerührt werde, wenn ich das wiederlese, weil das so schön ist, so wie andere Leute vielleicht bei einem Popsong oder bei einem klassischen Musikstück diesen Schauer erfahren, dass es etwas gibt, was jenseits des Alltags liegt und was viel größer und viel schöner ist. So hatte ich das bei diesem Gedicht. Und dann habe ich so peu à peu angefangen, einfach die Werkausgabe, die bei uns zu Hause rumstand, zu lesen. Und im Bayerischen Roten Kreuz, wo ich Zivildienst gemacht habe, da gibt es eben sehr viele Wartezeiten, weil es um Rettungsdienste und um Organisationen geht. Das heißt, ich hatte immer ein Buch in der Schublade liegen, konnte die dann ganz schnell zumachen, wenn was los war. Aber ich habe es geschafft, diese Werkausgabe, die altmodisch und nicht besonders toll war, dann doch insgesamt durchzulesen, nur die dichterischen Werke, also ohne Naturwissenschaften und all das andere gelehrte Zeug, was Goethe geschrieben hat.
0: Nun, offenbar ist ja Ihre Goethe-Faszination bis heute eine anhaltende. Ja, das ist nicht nur bei dem aktuellen Buch zu spüren, das lässt sich auch vermuten nach den anderen Büchern, die Sie ja bereits über Goethe geschrieben haben. Ist diese Faszination tatsächlich immer noch so frisch und lebendig wie damals oder hat sie sich vielleicht doch über die Jahrzehnte nochmal verändert, verlagert, verschoben?
2: Ja, es gab da natürlich Wellen. Also als Student habe ich auch keinen Goethe gemacht, außer ganz am Ende, wo ich dann sogar einen Aufsatz über Goethe geschrieben habe, mit einem Kumpel zusammen meine erste Publikation, einen wissenschaftlichen Aufsatz über die Wahlverwandtschaften. Das war damals so in der Postmoderne ein sehr beliebtes Thema. Und dann habe ich ja ganz andere Dinge gemacht. Ich bin Historiker geworden, habe im Mittelalter promoviert, ging dann zu vielen verschiedenen Zeitungen, das heißt, war sehr beschäftigt mit der Aktualität. Aber ich habe tatsächlich nie aufgehört, Goethe zu lesen. Und in den letzten 20 Jahren vergeht eigentlich kein Tag, wo ich nicht mindestens eine Seite oder ein Gedicht oder eine Reflexion von Goethe lese, um zur Ruhe zu kommen, um nachzudenken. Und ich kann sagen, er wird eigentlich immer besser, je konzentrierter man ihn liest. Und insofern ist das einer der wenigen Autoren, wo ich überhaupt keine Ermüdungserscheinungen habe. Vielleicht so wie bei Homer oder der Bibel, die kann man auch immer aufschlagen. Und natürlich gibt es bei Goethe auch Momente der Schwäche und des Umständlichen und des teilweise undurchdringlichen, weil es augenblicksgebunden ist. Aber er ist eben so ein freier Geist. Also er lernt, einem Abstand zu nehmen und trotzdem nicht mitleidlos oder distanziert auf die Welt zu blicken. Er nimmt sehr Anteil an der Welt, er interessiert sich eigentlich für alles, er ist unendlich neugierig und gleichzeitig lässt er sich von der Welt nicht überwältigen, Und das ist im Moment, glaube ich, für uns alle wichtiger denn je.
0: Ja, eine gute Geisteshaltung, die wir gut pflegen sollten. Ja. Wie ist das jetzt mit Ihrem neuen Buch, Ein Sommer mit Goethe? Wollen Sie da Goethe und dessen Werk auch ja, wie so da, von einem Sockeldasein befreien? Ja, der Klassiker, der oben auf seinem Denkmalsockel steht, der als derart bedeutend gilt, dass man sich gar nicht erst an das Lesen heranwagt. Also wollen Sie das auflösen, diese Distanz, die wir ja oft zu Goethe heute haben?
2: Ich möchte nicht grundsätzlich Distanz auflösen, ich möchte nur die falsche Distanz auflösen. Mhm. Es gibt ja so eine Redeweise, die unendlich langweilig ist, der Dichterfürst, der Olympia. Ja, was ist damit gesagt? Eigentlich gar nichts. Das sind ja keine Begriffe, die Goethe für sich selber verwendet hätte. Und trotzdem ist natürlich das andere Extrem, dass man sagt, wir gucken jetzt bei Goethe in der Ehe nach oder hat er mit Frau von Stein geschlafen oder doch nicht geschlafen. Das ist auch nicht so wahnsinnig interessant. Das hat er ja mit jedem von uns gemein, dass er möglicherweise Probleme in der Liebe oder mit Ängsten hatte. Die interessante Ebene bei Goethe ist eben, wie er mit so etwas umgegangen ist. Und Goethe hat sich für alles in der menschlichen Existenz interessiert, mit den großen Schwerpunkten Natur, also das Verhältnis zur Natur, Religionen im Plural, Religionen in allen ihren Erscheinungsformen haben ihn brennend interessiert, also keineswegs nur das Christentum, das er ja sehr kritisch gesehen hat, sondern auch Islam oder die antiken Religionen, der Götterhimmel und dann Politik. Goethe ist ein sehr politischer Autor, unter anderem, weil er ein politischer Praktiker war. Er war ja 50 Jahre in der Regierung eines kleinen Landes beteiligt, mit allen Aspekten, also vom Straßenbau, Schlossbau, Erziehung bis zur Außenpolitik. Er war sogar mal Militärkommissar, also sozusagen Verteidigungsminister von Sachsen, Weimar und Eisenach und hatte immer Kontakt mit der Politik und war gleichzeitig eben Zeitgenosse dieser umwälzende Epoche der Französischen Revolution, die er auf mehr als 1000 Seiten in allen Formen kommentiert hat. Und das ist interessant, weil auch da Goethe sich nicht von den Leidenschaften überwältigen lässt, sondern sein Zugang ist zum Beispiel der Französischen Revolution. Ich beschreibe gar nicht die Französische Revolution und was ich persönlich davon halte, sondern ich beschreibe ihre Wirkungen auf die deutsche Gesellschaft, auf meine Umgebung und frage mich, was das bedeutet für unser Zusammenleben. Und diese Fragestellung ist ja sehr lebensnah, die ist ja nicht abgehoben, aber sie nimmt trotzdem Abstand und verschafft einen denkerischen Raum von Freiheit. Und das finde ich eben sehr faszinierend bei Goethe, diese wunderbare Möglichkeit, Anteil zu nehmen, ohne sich überwältigen zu lassen. Das heißt, auch die Leidenschaften zu zügeln, dabei sie aber sehr, sehr gut zu kennen. Also wenn jemand Leidenschaften kannte, dann war es ja Goethe. Das sieht man am Werther, das sieht man am Tasso und natürlich auch im Faust. Ja.
0: Herr Seibt, würden Sie sagen, dass Sie vielleicht in Ihrem Buch dieselbe Methode angewendet haben, nämlich ein Thema entdecken, ein Thema finden. Einige Themen habe ich ja schon benannt. Goethe und die Mode könnte ich noch hinzufügen oder Sex und Safer Sex könnte ich noch hinzufügen. Viele, viele andere Themen. Und da dann zu schauen, was ist in Goethes Werk zu finden zu diesem Thema. Das ist ja auch ein Innehalten, ein Draufschauen und ein Schauen darauf, was in uns, in Ihnen und in uns als Ihren Lesern eigentlich geschieht, wenn wir uns heute auf diese Art und Weise über diese Themen mit Goethe auseinandersetzen. Haben Sie also eine ähnliche Methode gewählt?
2: Ja, also meine Methode ist, Goethe mit Goethe zu erklären. Das heißt, ich gehe ja nie von einer einzigen Stelle aus, sondern ich versuche ja immer, mehrere Punkte aus dem gesamten großen Werk miteinander in Beziehung zu setzen. Und dann sieht man eben, dass Goethe immer wieder zu unterschiedlichen Lösungen und Gedanken kommt. Zum Beispiel im ersten Teil des Wilhelm Meister, also die Lehrjahre, ist das entscheidende Medium der Bildungsgeschichte, die da erzählt wird, das Theater. Und im zweiten Teil, den Wanderjahren, wird eine pädagogische Provinz entworfen, also eine Art Erziehungsutopie. Und da kommen alle Künste vor, nur das Theater nicht. Das heißt, er hat sich selber widersprochen und darüber auch reflektiert. Also das hat großes Erstaunen ausgelöst. Seine ganzen Schauspieler im Hoftheater haben sich gewundert, dass plötzlich das Theater keine Rolle mehr spielen soll. Und er hat eben dann argumentiert, das Theater ist eigentlich ein Medium der Zerstreuung, das sich parasitär an anderen Künsten bedient und eigentlich dazu führt, dass man nichts richtig lernt. Aber er hat gesagt, wenn sich der Nachahmungstrieb bei einem Schüler zeigt in dieser pädagogischen Utopie, dann haben wir natürlich Kontakte zu Theatern in aller Welt und dann vermitteln wir den dahin. Aber bei uns in diesem reinen Reich der Künste und der Erkenntnisse hat das Theater erstmal nichts zu suchen. Das kann man jetzt philiströs finden, aber das ist interessant, weil Goethe sich eben hier selber korrigiert.
0: Ja, interessanterweise, Gustav Seibt, besteht Ihre Methode ja auch darin, diese Textstellenfunde aus ganz verschiedenen Werken miteinander zu verknüpfen, also über Interpretationen zum Beispiel oder Interpretationsvorschläge, über Einordnungen in die Zeitgeschichte, auch in die Werkgeschichte bei Goethe. Ist das so eine Art Kontextualisierung für uns heutige Leserinnen und Leser?
2: Ja, immer wieder. Also zum Beispiel, wenn wir beim Theater bleiben, das ist ja heute kein so wichtiges Medium mehr. Aber das, was bleibt, ist natürlich die Idee eines Kunst- und Kulturinteressierten Bürgers. Also der Theatergänger von 1780 wäre heute womöglich Cineast oder Serienaficionado oder Experte für Rocklyrik und würde sich daran seinen Geist bilden lassen. Das heißt, es kommt immer auf die höhere Ebene an, die Verbindungen nicht im Anekdotischen, sondern im Systematischen, die wir dazu haben. Und ich versuche natürlich, das Ganze leicht und zugänglich zu machen. Das ist ja einfach auch sehr lustig, wie Goethe da formuliert. Und etwas von dieser sprachlichen Fülle und von diesem Witz, den Goethe hat, der soll natürlich vor allem in diesem Buch zur Geltung kommen, dass er einfach ein sehr geistreicher Autor ist.
0: Gibt es deswegen kein Glossar, keinen Anhang, keine, weiß ich nicht, Literaturhinweise, keine Hinweise zu Textstellen, keine Fußnoten, wäre ja alles möglich gewesen. Ne? Haben Sie darauf verzichtet, also, damit die Leichtigkeit erhalten bleibt?
2: Natürlich hätte man die Stellen nach einer beliebigen Ausgabe benennen können. Nun hat jeder eine andere Ausgabe zu Hause stehen. Es gibt von keinem Autor so viele unterschiedliche Ausgaben wie bei Goethe. Das macht es so ein bisschen schwierig mit dem Zitieren. Und außerdem kann man ja mit einer Google-Suche jedes Zitat sofort finden. Das ist ja nicht weiter schwierig. Und dann muss man natürlich vergleichen, ob da Scanfehler sind oder Ähnliches. Und ich habe kurz überlegt, ob ich so einen kleinen Führer mache zu den schönsten, besten Goethe-Büchern. Aber da kommt man dann so ins Aschgraue, dass, und das ist dann auch teilweise so willkürlich. Sie müssen ja nur in eine Buchhandlung in Weimar gehen, da steht alles rum. Oder das Goethe-Eck bei Hugendubel und da finden Sie dann 200 Bücher, in denen Sie blättern können. Es gibt nur einen Tipp, den ich auch gerne hier unseren Hörern weitergebe. Es gibt eine Anthologie der Briefe in chronologischer Folge, 1000 Seiten von ungefähr 8000 erhaltenen Seiten von Friedhelm Kempf, Goethes Leben und Werk in Briefen. Und das ist die beste Biografie, die ich kenne, weil da sieht man, wie Goethe gelebt hat in seinen Briefen, also in Auszügen aus 14.000 überlieferten Briefen. Und da lernt man auch die Sprachentwicklung kennen, also diese ganz feurigen Sturm- und Drangbriefe der Jugendzeit und dann diese geheimrätlich verrätselten, andeutungsreichen, diplomatisierenden, gebremst bekenntnishaften Briefe des hohen Alters. Das ist eine solche Sprachentwicklung und das ist ein Buch, das einfach ungeheuer schön zu lesen ist. Das gibt es leider im Moment nur antiquarisch. Aber das findet man schon leicht. Das war übrigens eine jahrelange Sendung des Bayerischen Rundfunks, dieses Leben und Welt Goethes in Briefen. Immer zweistimmig vorgelesen, immer eine Stunde am Sonntagvormittag. Und das habe ich als Jugendlicher übrigens auch sehr oft gehört und war immer begeistert.
0: Herr Seibt, ich danke Ihnen sehr für das Gespräch.
2: Dankeschön.
0: Der Literaturkritiker und Historiker Gustav Seibt über sein aktuelles Buch Ein Sommer mit Goethe, erschienen bei CH Beck und im Buchhandel für 25 Euro. Seit letzter Woche ist das unsere Lesung hier auf Radio 3, Montag bis Freitag um 13.30 Uhr und die Wiederholung dann ab 23 Uhr. Und das passt bestens, denn Gustav Seibt gibt auch einen Lesevorschlag für sein Buch. Und der lautet so: sich eine halbe Stunde Zeit nehmen, das Telefon ausschalten und am besten sich selbst laut vorlesen oder die Lesung mit Ulrich Matthes auf Radio 3 hören.

0: Esperanza Spalding, kurz nach 5:30 auf Radio 3.
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0: Und dafür ist wieder Anne Spohr ins Studio gekommen. Anne, diese Woche beginnen ja die Sommerferien, die glücklichen Kinder und Jugendlichen. Am Donnerstag geht's los, Mittwoch gibt's Zeugnisse. Aber nicht nur das beginnt, auf Radio 3 hat bereits der Sommer der Geschichten begonnen. Was hat's damit auf sich?
2: Jede Woche stellt Radio 3 Literaturagent Thomas Böhm hier im Programm eine Kurzgeschichte vor. Und die steht dann in der betreffenden Woche beim Lesekreis im Mittelpunkt. Der Lesekreis, der findet live statt an verschiedenen Orten. An diesem kommenden Mittwoch um 17 Uhr trifft sich der Lesekreis auf der Dachterrasse hier im Haus des Rundfunks vor dem Casino. Und da wird die Kurzgeschichte gemeinsam gelesen und danach mit Thomas Böhm besprochen. Die Kurzgeschichte in dieser Woche, die heißt Flitterwochen von Catherine Mansfield. Und wer nicht persönlich zum Lesekreis kommen kann, der kann auch von zu Hause aus mitmachen. Das hat Thomas Böhm hier heute Morgen schon erzählt.
3: Wer Lust hat, kann einfach die Geschichte lesen oder hören und uns was dazu schreiben. Es gibt eine Kommentarfunktion auf unserer Homepage und heute Nachmittag werden wir hier im Programm die ganze Geschichte von Catherine Mansfield spielen und danach ist unser Anrufbeantworter geschaltet. Wer will, kann uns dann erzählen, welche Gedanken diese Geschichte bei ihr oder ihm ausgelöst hat, was gefallen hat, was als schön empfunden wurde, welche Fragen entstanden. Und kommenden Freitagmorgen stellen wir hier im Programm die Gedanken vor, die wir gesammelt haben, gesammelt beim Lesekreis auf dem Dach, gesammelt im Netz, auf dem Anrufbeantworter. Und so macht man dann durch bloßes Zuhören hier im Radio bei unserem Sommerlesekreis mit.
2: Also jeder kann und darf und soll mitmachen. Und das hat Thomas Böhm heute Morgen hier erzählt. Auf radio3.de findet man auch alle Infos zu unserem Sommer der Geschichten. Auch Anmeldeformular ist dabei für alle, die beim Live-Lesekreis am Mittwoch dabei sein wollen.
0: Und wie Thomas Böhm das angedeutet hat, kurz nach 6 können Sie nachher die erste Kurzgeschichte in unserem Sommer der Geschichten hier auf Radio 3 hören. Flitterwochen heißt diese Kurzgeschichte von Catherine Mansfield. Einbrüche in Museen, da können so etliche Museen der Welt ein Lied von singen. In Berlin war es das Bode-Museum, in Paris war es der Louvre. Jetzt gab es in Frankreich offenbar schon wieder einen Einbruch in ein großes Museum im Elsass irgendwo.
2: Ja, es geht um das Lalique-Museum und die Täter haben sich früh am Sonntag gegen 5.30 Uhr Eintritt zum Museum verschafft und sind auf den direkten Weg zum sogenannten Schmucksaal gestürmt. Und da wurden etwa 20 Schmuckstücke entwendet. Der Wert der gestohlenen Gegenstände wird noch ermittelt, es könnten aber mehrere Millionen sein. Das hat die Agence France-Presse mitgeteilt. Es wurde auch ein Alarm ausgelöst, aber bis die Sicherheitsfirma den Alarm überprüft hatte, war es bereits eine Reinigungskraft ausgefallen und die hatte die Polizei alarmiert. Das Museum selbst hat in Online-Diensten mitgeteilt und auf seiner Website, es sei Opfer eines Einbruchs geworden und bleibe für einige Tage geschlossen.
0: Na, da wird wieder was losgehen. Ja, Sicherheitsmaßnahmen, die dann doch nicht funktionieren. Wozu macht man sowas, wenn es dann nicht funktioniert?
2: Ja, und wahrscheinlich wird der Schmuck nicht wiedergefunden. Ja. So ist es ja meist.
0: Klar, ja, leider. Mad Max and Me, so lautet der Titel des Konzertes, das der Pianist Markus Becker heute geben wird im Piano Salon Cristofori. Wer ist mit Mad Max gemeint? Diese Filmfigur?
2: Könnte man denken, ne? Ja. Nein, in dem Fall ist es der Komponist Max Reger. Und mit dem hat sich Markus Becker, der Pianist, ganz besonders intensiv auseinandergesetzt. Und er hat vor einigen Jahren alle seine Klavierwerke eingespielt. Und Max Reger war kein einfacher Charakter. Er galt als depressiv, Alkoholiker, hatte auch eine Essstörung und hat aber trotzdem sehr viel interessante, tolle Musik komponiert. Und einige der Klavierwerke von Max Reger wird Markus Becker heute Abend spielen und er wird dazu improvisieren. Und das ist überhaupt nicht selbstverständlich für einen klassisch ausgebildeten Pianisten. Und er hat hier auf Radio 3 auch schon erzählt etwas über seine Improvisation und sein Programm.
4: Die Improvisation und das Original werden sich sozusagen begegnen. Ich sage jetzt nicht, ich spiele ein Stück und dann verjatze ich das oder so, sondern ich werde mich einfach mit dem Material, was ich gerade unter den Fingern habe, dann auf den Weg machen und hin und wieder improvisatorisch abbiegen.
2: Abbiegen. Er sagt, er verjatzt das. Sagst du Jazz oder Jazz?
0: Oh Gott, die Grundfrage. je nach Laune.
2: Ach so? Mhm. Okay. Heute Abend wird Markus Becker eben improvisieren und spielerisch mit dem Original umgehen und mit dem Original von Max Reger. Das Konzert im Pianosalon Cristofori in der Uferstraße im Wedding beginnt um 20 Uhr und Karten kosten 20 Euro. Es ist ja immer schön, da gibt es ja dann auch Wein, ist inklusive und es ist so ein bisschen unkonventionell.
0: Und ein toller Ort.
2: Absolut.
0: Ein toller Ort und Markus Becker ist ein fantastischer Improvisateur, das muss ich mal sagen.
2: Ja.
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Cornflake Girl, einer der großen Hits von Tori Amos. Noch ja, relativ frisch draußen im April erschienen ist diese Single hier, You Do von Kay Slice. Das ist eine Hommage an die vielen musikalischen Verbindungen zwischen Afrika und der afrodiasporischen Welt in den Niederlanden. Dort lebt Kay Slice nämlich in den Niederlanden. Er hat Familienwurzeln in Ghana.

0: You Do von und mit Kay Slice. Kein Netz, kein Empfang. Auch in unserer eigentlich ja total vernetzten Welt gibt es sie immer noch. Orte, an denen das Handy keinen Empfang hat, an denen es keinen Zugang zum Internet gibt. Zum Glück, möchte man sagen, gibt solche Orte noch. Wir haben bei unseren ARD-Korrespondentinnen und Korrespondenten nachgefragt. Wo gibt es solche Orte und sind die dann unfreiwillig oder freiwillig abgekoppelt von der Moderne, von Telefonie und Internet? Und was macht das eigentlich mit den Menschen, die an solchen Orten leben? Mit unserer Frankreich-Korrespondentin Caroline Düller gehen wir jetzt nach Saint-Port. Das ist ein kleiner Ort, so circa 50 Kilometer südlich von Paris. Dort stehen viele Schilder mit durchgestrichenem Handy. Der Bürgermeister des Ortes hat nämlich die Handynutzung im öffentlichen Raum per Verordnung untersagt.
1: In Saint-Port scheint das Leben allgemein

0: ständigen Digitaldruck ausgesetzt, einem Druck der Bildschirme, der furchtbar ist und sie kaputt macht.
1: Une injonction du numérique et des écrans qui est absolument terrible et étouffante et qui les abîme.
0: Eine symbolische Kampfansage also an die Omnipräsenz der Handybildschirme. Er wolle den Leuten damit nicht auf die Nerven gehen oder Vorschrift auf Vorschrift häufen, sagt der Politiker der konservativen Républicains. Eher wohlwollend daran erinnern, das Telefon auch mal wegzulegen.
1: On essaie de pas être emmerdant. On essaie de ne pas ajouter des injonctions à d'autres injonctions. On reste dans la bienveillance. Par des encouragements réguliers.
0: Natürlich hat auch der Bürgermeister ein Handy. Er sei ja nicht aus Prinzip dagegen.
1: Oui, j'en ai un, bien sûr. Bien sûr. Non, non, mais moi je suis pas contre.
0: Bildschirmzeit weniger als 45 Minuten am Tag, sagt Vincent Poulpetit. Was nicht am Empfang in Saint-Paul liegt, der ist hervorragend. Hinter dem dekretierten digitalen Detox steckt auch die Sorge, welche Konsequenzen das Dauerdaddeln für Kinder und Jugendliche haben kann. Viele Familien haben mir erzählt, dass die Kinder so schnell wie möglich vom Tisch aufstehen, um wieder am Handy zu spielen. Und dann bis Mitternacht, 1 Uhr am Handy bleiben. Die Hausaufgaben sind nicht erledigt, der Schlaf leidet, mit schweren Folgen auch für die schulische Leistung, die Aufmerksamkeit, für alles, was das Alltagsleben ausmacht. Im Gespräch klingt das manchmal nach, früher war alles besser. Aber die Sorge des Bürgermeisters wirkt aufrichtig. Daher die Initiative, Handys aus Geschäften, von der Straße und besonders rund um die Schulen in Saint-Port zu verbannen. Wer trotzdem damit erwischt wird, muss aber keine Strafe zahlen. So richtig erfolgreich ist das Verbot nicht. Im Café La Terrasse ist auch früh am Morgen schon einiges los. Viele Dorfbewohner schauen hier vor der Arbeit vorbei. Das war nur für den Hype. Verboten wurde gar nichts. Der Bürgermeister wollte, dass über ihn geredet wird, weil er politische Ambitionen hat. Für uns hat das nichts geändert. Wir haben unsere Handys fertig. Sagt ein Kaffeebesucher, der seinen Namen lieber nicht nennen möchte. Viele schmunzeln, wenn sie auf das Handyverbot angesprochen werden. Vincent sei ein netter Typ, sagen sie, aber gleich eine Verordnung? In der Sache geben viele dem Bürgermeister aber recht. All die Kinder, die ohne Pause daddeln, das nervt mich. Schon blöd, wenn man sich auf der Straße trifft und alle schauen aufs Handy. Heute diskutieren sie im Parlament, Internet für Kinder einzuschränken, weil es zu gefährlich ist. Das ist keine schlechte Idee, aber darum ging es in Saint-Paul ja nicht. Es ging um den Herrn Bürgermeister. Bürgermeister Vincent Poulpetit sieht die Kritik betont locker. Er habe nicht damit gerechnet, dass auf einmal Reporterteams aus aller Welt nach Saint-Paul kommen, um über seine Initiative zu berichten. Und erwarte auch nicht, dass alle sie toll finden. Natürlich gibt es Leute, die damit nicht einverstanden sind, die sich sagen, wo mischt sich der Bürgermeister da ein? Das ist normal. Ich verstehe, dass ich manche vor den Kopf gestoßen habe. Aber das ist eine Warnung, soll sagen, lasst uns gemeinsam aufpassen.
1: Je comprends que ça ait pu agacer, quoi. Je comprends. Mais alors, donc, oui, c'est une alerte. Oui, c'est de dire, faisons attention ensemble.
0: Und überhaupt, im schmucken Saint-Port lässt sich hervorragend die Langsamkeit entdecken, während man an Gänsen und Enten vorbei an der Seine entlang spaziert. Ein ganz analoges Plaisir.
2: Kein Netz, Geschichten aus dem Funkloch, unsere Sommerserie, mit der wir in den kommenden Wochen auf Safari in Südafrika gehen oder in einen Wald in der Slowakei oder auch in die ägyptische Wüste. Und das hier ist Musik von Macy Gray.

Die Buddhos Band, man könnte auch sagen, 11 Musiker, 13 Instrumente und jede Menge Bärte. Und das hier, das sind die Barr Brothers, das sind tatsächlich zwei Brüder. Zumindest einer von den beiden ist meistens gut rasiert.

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2: Um 18 Uhr mit Josefine Grützmacher. Guten Abend. US-Präsident Trump hat bestätigt, dass er Einfluss auf FIFA-Chef Infantino genommen hatte, um die Rotsperre gegen einen Spieler des US-Fußballteams zu überprüfen. Er habe aber nicht darauf gedrängt, dass die Strafe aufgehoben wird, betonte Trump. Die FIFA hat die Sperre für den US-Stürmer Balogun ohne Angabe von Gründen zur Bewährung ausgesetzt. Das wird weltweit kritisiert. Der Europäische Fußballverband UEFA etwa erklärte, es handle sich um einen beispiellosen, unbegreiflichen und nicht zu rechtfertigenden Vorgang. Das Bundeskabinett hat den Haushaltsentwurf von Finanzminister Klingbeil für das nächste Jahr gebilligt. Darin sind höhere Ausgaben und mehr Schulden vorgesehen. Aus dem Hauptstadtstudio Jakob Mayer.
3: Der Entwurf sieht eine Neuverschuldung von 204 Milliarden Euro vor. Das umfasst die Schulden im Kernhaushalt sowie die Kredite für die Sondervermögen Bundeswehr und Infrastruktur. Zusätzliche Einnahmen sollen durch höhere Alkohol- und Tabaksteuern und eine Plastiksteuer erzielt werden.
2: Die Regierungskoalition aus CDU und SPD hat sich auf Änderungen bei der Gesundheitsreform verständigt. Sie sehen etwas niedrigere Belastungen für Familien vor, eine geringere Absenkung des Bundeszuschusses und Änderungen beim Abschlag für Pharmakonzerne. Es bleibt aber bei höheren Zuzahlungen für Medikamente und im Krankenhaus. Die Steigerungen werden aber nicht so hoch ausfallen wie ursprünglich geplant. Die Ukraine greift offenbar Ziele in der russischen Region Omsk in Westsibirien mit Drohnen an. Ziel war die größte russische Ölraffinerie. Nach Angaben des Gouverneurs dort hat es Schäden gegeben, Details nannte er nicht. In der letzten Nacht hat Russland erneut schwere Luftangriffe auf die Ukraine durchgeführt. Allein in Kiew wurden 11 Menschen getötet und etwa 60 verletzt. Zwischen Schöneiche und Rüdersdorf in Brandenburg sind am Morgen zwei Straßenbahnen frontal zusammengestoßen. Dabei sind nach Angaben der Polizei mehrere Menschen verletzt worden. Dorette Kirmse, RBB 24.
4: Laut Polizei war eine Straßenbahn im Linienbetrieb unterwegs und die andere eine Leerfahrt. Warum die beiden Bahnen kollidierten, ist bislang noch nicht geklärt. Die leere Straßenbahn sei zudem entgleist. Während die Polizei von 9 leicht verletzten Personen spricht, teilte die Schöneicher-Rüdersdorfer Straßenbahn mit, dass insgesamt 10 Fahrgäste und einer der Straßenbahnfahrer verletzt wurden. Der andere Straßenbahnfahrer erlitt einen Schock.
2: Soweit die Nachrichten. 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Das Wetter: am Abend und zu Beginn der Nacht regnerisch, später auch kurze Auflockerungen, kühler als jetzt wird es nicht. Zurzeit in Berlin-Pankow 17, in Wusterwitz 19 Grad. Morgen dann erneut wolkenreich und windig mit Regen oder Schauern, örtlich auch Gewittern, bei maximal 19 bis 26 Grad. Die Zeit 18.03 Uhr.
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5: Schönen guten Abend.

ganz plötzliches Ende für diesen Song, dessen Botschaft, glaube ich, doch klar geworden sein sollte. Thank you for the day. Emma Jean Thackeray haben wir hier gehört. Und das ist ein Hit von R&B und Soul-Ikone Marvin Gaye aus dem Jahr 1971.

0: Mercy, Mercy Me, Marvin Gaye.
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0: 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Ein gemeinsames Lesen an besonderen Orten in Berlin und Brandenburg. 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Hier also unsere erste Kurzgeschichte im Sommer der guten Geschichten. Sie heißt Flitterwochen und stammt von Catherine Mansfield.
2: Und als sie aus dem Spitzenladen traten, warteten dort unter einer Platane ihr eigener Kutscher und die Droschke, die sie als ihre eigene betrachteten, auf sie. So ein Glück. War das nicht Glück? Fanny drückte den Arm ihres Mannes. Derartige Dinge schienen ihnen ständig zu widerfahren, seit sie ins Ausland gekommen waren. Fand er das nicht auch? Aber George stand am Bordsteinrand, hob seinen Stock und rief laut: »Hey!« Fanny war die Art, wie George Droschken herbeirief, manchmal etwas unangenehm, aber die Kutscher schienen sich nicht daran zu stören. Es war also wohl in Ordnung. Dick, gutmütig und lächelnd verstauten sie das Blättchen, in dem sie gerade gelesen hatten, rissen die Baumwolldecke vom Pferd und waren bereit, sich auf den Weg zu machen. »Hör mal«, sagte George, während er Fanny beim Einsteigen half, »wie wäre es, wenn wir dort Tee trinken gingen, wo die Hummer wachsen? Hättest du Lust?« »Sehr sogar«, sagte Fanny voller Begeisterung und lehnte sich zurück und fragte sich, warum alles, was George vorschlug, gleich so wunderbar klang. »Also gut, bien.« Er trat neben sie. »Allez«, rief er fröhlich, und los ging es. Sie machten sich auf den Weg und schritten beschwingt dahin, im grün-goldenen Schatten der Platanen, durch kleine Gassen, die nach Zitronen und frischem Kaffee dufteten, vorbei am Brunnenplatz, wo Frauen beim Wasserschöpfen innehielten und ihnen nachblickten, um die Ecke am Café vorbei, mit seinen rosa-weißen Sonnenschirmen, grünen Tischen und blauen Siphons und schließlich bis zur Uferpromenade. Dort wehte ein leichter, warmer Wind über das grenzenlose Meer. Er streifte George und bei Fanny schien er zu verweilen, während sie auf das gleißende Wasser blickten. Und George sagte: »Herrlich, nicht wahr?« Und Fanny sagte mit verträumtem Blick genau das, was sie schon mindestens 20 Mal am Tag gesagt hatte, seit sie ins Ausland gekommen waren: »Ist es nicht unglaublich, sich vorzustellen, dass wir hier ganz allein sind, fern von allen anderen und niemand uns vorschreibt, nach Hause zu gehen oder uns herumkommandiert, außer wir selbst?« George hatte es längst aufgegeben, mit »außerordentlich« zu antworten. In der Regel küsste er sie bloß. Doch nun ergriff er ihre Hand, steckte sie in seine Tasche, drückte ihre Finger und sagte: »Als Kind hatte ich immer eine weiße Maus in der Tasche.« »Wirklich?« fragte Fanny, die sich brennend für alles interessierte, was George je getan hatte. »Hast du weiße Mäuse sehr gemocht?« »Schon«, sagte George ohne viel Überzeugung. Er blickte auf etwas, das jenseits der Stufen, die ins Meer führten, auf- und abwippte. Plötzlich fuhr er auf seinem Sitz in die Höhe. »Fanny«, rief er, »da draußen badet einer. Siehst du, ich hatte keine Ahnung, dass die Leute schon schwimmen gehen. Ich habe das all die Tage verpasst.« George starrte auf das gerötete Gesicht und den geröteten Arm, als könne er den Blick nicht abwenden. »Wie dem auch sei«, murmelte er, »keine 10 Pferde werden mich davon abhalten, morgen auch hineinzuspringen.« Fannys Herz sank. Sie hatte jahrelang von den schrecklichen Gefahren des Mittelmeers gehört. Es war eine absolute Todesfalle. Das wunderschöne, tückische Mittelmeer. Da lag es, kräuselte sich vor ihnen, seine weißen, seidigen Pfoten berührten die Steine und zogen sich sogleich wieder zurück. Doch schon lange vor ihrer Heirat hatte sie sich geschworen, niemals die Art von Frau zu sein, die ihrem Mann den Spaß verdarb. Also sagte sie nur beiläufig: Man muss sich da wohl sehr gut mit den Strömungen auskennen, nicht wahr? Ach, ich weiß nicht, sagte George. Die Leute reden schrecklich viel Unsinn über die Gefahr. Doch nun kamen sie an einer hohen Mauer auf der Landseite vorbei, die mit blühendem Heliotrop bewachsen war, und Fannys kleines Näschen hob sich. Oh, George, hauchte sie, dieser Duft, einfach göttlich. Eine erstklassige Villa, sagte George. Schau, man kann sie durch die Palmen sehen. Ist sie nicht ziemlich groß? Fragte Fanny, die keine Villa ansehen konnte, ohne sie sich als mögliches Zuhause für sich und George auszumalen. Nun, man bräuchte schon eine ganze Schar von Leuten, wenn man dort längere Zeit wohnen wollte, erwiderte George. Sonst wäre es todlangweilig. Aber Mensch, die ist wirklich klasse. Wem die wohl gehört? Und er stieß dem Kutscher in den Rücken. Der träge, lächelnde Mann, der keine Ahnung hatte, antwortete wie immer in solchen Fällen, dass sie einer wohlhabenden spanischen Familie gehöre. Massenhaft Spanier an dieser Küste, bemerkte George und lehnte sich wieder zurück. Dann schwiegen sie, bis in einer Kurve das große, elfenbeinweiße Hotelrestaurant in Sicht kam. Davor lag eine kleine, zum Meer hin angelegte Terrasse mit Schirmpalmen und Tischen. Als sie sich näherten, kamen Kellner von der Terrasse und aus dem Hotel herbeigelaufen, um Fanny und George in Empfang zu nehmen, sie zu begrüßen und ihnen jeden möglichen Fluchtweg abzuschneiden. Draußen? Oh, aber sicher würden sie draußen sitzen. Der schleimige Oberkellner, der auf wunderbare Weise an einen Fisch im Gehrock erinnerte, glitt flink herbei. »Hier entlang, mein Herr, hier entlang. Ich habe da ein sehr schönes Tischchen«, hauchte er. »Genau das Richtige für Sie, mein Herr, dort drüben in der Ecke, hier entlang.« Also folgten ihm George, der furchtbar gelangweilt aussah, und Fanny, die sich bemühte, so zu wirken, als hätte sie ihr Leben lang nichts anderes getan, als sich durch Menschenmengen zu bewegen. »Bitte sehr, mein Herr, hier werden Sie sich wohlfühlen«, schmeichelte der Oberkellner. Er nahm die Vase vom Tisch und stellte sie wieder hin, als hätte er sie gerade erst wie einen frischen Blumenstrauß aus der Luft gezaubert. Doch George weigerte sich, sich sofort zu setzen. Er durchschaute diese Typen. Er ließ sich nicht überrumpeln. Solche Kerle wollten einen immer nur drängen. Also steckte er die Hände in die Taschen und fragte Fanny ganz ruhig, »Passt dir das so? Wäre dir ein anderer Platz lieber? Wie wäre es dort drüben?« Und er deutete auf einen Tisch am anderen Ende des Lokals. Was es doch hieß, ein Mann von Welt zu sein. Fanny bewunderte ihn sehr. Doch eigentlich wollte sie sich nur hinsetzen und so aussehen wie alle anderen auch. Mir gefällt es hier, sagte sie. Gut, sagte George hastig, nahm vor Fanny Platz und sagte schnell, Tee für zwei und Schokoladeneclairs. Sehr gut, Sir, sagte der Oberkellner und sein Mund öffnete und schloss sich, als ob er gleich wieder untertauchen wollte. Sie möchten nicht erst Toast? Wir haben sehr guten Toast, Sir. Nein, sagte George kurz angebunden. Du möchtest keinen Toast, oder, Fanny? Oh nein, danke, George, sagte Fanny und hoffte inständig, dass der Oberkellner endlich gehen würde. Oder vielleicht möchte die Dame sich die lebenden Hummer im Aquarium ansehen, während der Tee kommt? Er verzog das Gesicht, grinste höhnisch und schnippte mit seiner Serviette wie mit einer Flosse. Georges Gesichtsausdruck wurde steinern. Er sagte wieder »Nein« und Fanny beugte sich über den Tisch und knöpfte ihre Handschuhe auf. Als sie aufblickte, war der Mann verschwunden. George nahm seinen Hut ab, warf ihn auf einen Stuhl und strich sich die Haare zurück. »Gott sei Dank«, sagte er, »ist der Kerl weg.« Diese Ausländer langweilen mich zu Tode. Man wird sie nur los, indem man einfach den Mund hält, so wie ich es gerade getan habe. Gott sei Dank, seufzte George erneut, und zwar mit einer solchen Regung, dass Fanny, wäre es nicht lächerlich gewesen, hätte meinen können, er habe ebenso viel Angst vor dem Kellner gehabt wie sie. So aber empfand sie plötzlich eine Welle der Liebe für George. Seine Hände lagen auf dem Tisch, große, braune Hände, die sie so gut kannte. Sie sehnte sich danach, eine davon zu ergreifen und festzudrücken. Doch zu ihrem Erstaunen tat George genau das. Er beugte sich über den Tisch, legte seine Hand auf ihre und sagte, ohne sie anzusehen, »Fanny, meine liebe Fanny.« »Oh, George!« In diesem himmlischen Augenblick hörte Fanny ein leises Zwitschern. und ein sanftes Zupfen. Da kommt bestimmt Musik, dachte sie. Aber die Musik war in diesem Moment unwichtig. Nichts zählte außer der Liebe. Mit einem leichten Lächeln blickte sie in sein ebenfalls leicht lächelndes Gesicht und das Gefühl war so beglückend, dass sie am liebsten zu George gesagt hätte, »Lass uns hier bleiben. Genau hier, wo wir sind. An diesem kleinen Tisch. Es ist perfekt und das Meer ist perfekt. Lass uns bleiben.« Doch stattdessen wurde ihr Blick ernst. »Liebling«, sagte Fanny, »ich möchte dich etwas furchtbar Wichtiges fragen. Versprich mir, dass du antwortest. Versprochen.« »Ich verspreche es«, sagte George, zu ernst, um so ernst zu sein wie sie. »Es geht um Folgendes.« Fanny hielt einen Moment inne, senkte den Blick und sah wieder auf. »Hast du das Gefühl«, sagte sie leise, »dass du mich jetzt wirklich kennst? Mich? Wirklich, wirklich kennst?« Das war zu viel für George. Ob er seine Fanny kenne? Er grinste breit und kindlich. »Ich würde wohl mal denken, dass ich das tue«, sagte er nachdrücklich. »Warum? Was ist denn los?« Fanny hatte das Gefühl, er habe sie nicht ganz verstanden. Sie fuhr rasch fort. »Ich meine Folgendes. So oft scheinen Menschen, selbst wenn sie einander lieben, einander nicht, es ist so schwer zu sagen, nicht vollkommen zu kennen. Sie scheinen es auch gar nicht zu wollen und ich finde das schrecklich. Sie missverstehen einander bei den allerwichtigsten Dingen.« Fanny sah entsetzt aus. »George, wir würden das nie machen, oder?« »Machen wir nicht«, lachte George. Er wollte ihr gerade sagen, wie sehr ihm ihr kleines Näschen gefiel, als der Kellner mit dem Tee erschien und die Kapelle zu spielen begann. Sie bestand aus Flöte, Gitarre und Geige und spielte so fröhlich, dass Fanny das Gefühl hatte, wenn sie nicht aufpasste, könnten selbst die Tassen und Untertassen kleine Flügel bekommen und davonfliegen. George verputzte 3 Schoko-Eclairs, Fanny 2. Der Tee mit dem eigenartigen Geschmack »Hummer im Kessel«, rief George über die Musik hinweg, schmeckte trotzdem gut. Und als das Tablett beiseite geschoben war und George rauchte, fasste Fanny sich ein Herz und betrachtete die anderen Gäste. Doch am meisten faszinierte sie die Kapelle, die sich unter einem der dunklen Bäume aufgestellt hatte. Der dicke Mann, der die Gitarre spielte, bot einen malerischen Anblick. Der dunkelhaarige Flötist hob immer wieder die Augenbrauen, als wäre er selbst erstaunt über die Töne, die dem Instrument entströmten. Der Geiger saß im Schatten. Die Musik verstummte so plötzlich, wie sie begonnen hatte. Da bemerkte sie einen großen, alten Mann mit weißem Haar, der neben den Musikern stand. Seltsam, dass sie ihn zuvor nicht wahrgenommen hatte. Er trug einen sehr hohen, steifen Kragen, einen an den Nähten grünlichen Gehrock und beschämend abgetretene Stiefel mit Knopfverschluss. War er womöglich ein weiterer Kellner? Er sah nicht wie einer aus und doch stand er da und blickte über den Tisch hinweg, als dächte er an etwas ganz anderes, das weit entfernt von all dem lag. Wer mochte er wohl sein? Während Fanny ihn beobachtete, berührte er mit den Fingern die Spitzen seines Kragens, räusperte sich leise und wandte sich halb der Kapelle zu. Sie begann wieder zu spielen. Etwas Ungestümes, Draufgängerisches, voller Feuer und Leidenschaft wurde in die Luft geschleudert, hinüber zu jener stillen Gestalt, die die Hände faltete und, noch immer mit jenem entrückten Blick, zu singen begann. »Du meine Güte«, sagte George. Es schien, als seien alle gleichermaßen verblüfft. Selbst die kleinen Kinder, die gerade Eis aßen, starrten mit erhobenen Löffeln vor sich hin. Man hörte nichts außer einer dünnen, schwachen Stimme, wie das Echo einer Stimme, die etwas auf Spanisch sang. Sie schwankte, klang beharrlich weiter, erreichte hohe Töne, sank wieder ab, schien zu flehen, zu bitten, um etwas zu betteln. Dann änderte sich die Melodie, sie klang ergeben, flehte, wusste, dass ihr Wunsch verwehrt blieb. Fast noch vor dem Ende stieß ein kleines Kind ein kicherndes Quietschen aus. Doch alle lächelten, außer Fanny und George. »Ist das Leben auch so?«, dachte Fanny. Es gibt solche Menschen. Es gibt Leid. Und sie blickte auf das herrliche Meer, das ans Land schwappte, als liebte es dieses, und auf den Himmel, der in jenem hellen Licht vor Einbruch des Abends erstrahlte. Hatten George und sie das Recht, so glücklich zu sein? War es nicht grausam? Es musste noch etwas anderes im Leben geben, das all dies ermöglichte. Was war es? Sie wandte sich George zu. Doch George empfand anders als Fanny. Die Stimme des armen alten Mannes klang zwar irgendwie komisch, aber mein Gott, sie ließ einen so deutlich spüren, was für ein wunderbares Geschenk es war, am Anfang von allem zu stehen. So wie sie beide, er und Fanny. Auch George blickte auf das helle, lebendige Wasser. Seine Lippen öffneten sich, als könnte er es trinken. Wie herrlich das war. Nichts belebte einen Kerl so sehr wie das Meer. Und da saß Fanny, seine Fanny, nach vorn gebeugt und atmete so sanft. »Fanny«, rief George ihr zu. Als sie sich ihm zuwandte, ließ sie George etwas in ihrem sanften, fragenden Blick spüren, dass er am liebsten über den Tisch gesprungen wäre und sie mitgenommen hätte. »Also«, sagte George schnell, »gehen wir? Zurück ins Hotel. Komm schon, Fanny, Liebling. Los jetzt.« Die Band begann zu spielen. »Oh Gott«, stöhnte George beinahe. »Gehen wir, bevor der alte Kauz wieder anfängt zu quaken.« Und einen Augenblick später waren sie verschwunden.
0: Unsere erste Kurzgeschichte in unserem Sommer der guten Geschichten. Flitterwochen von Catherine Mansfield, gelesen von Nina Kunzendorf. Der Auftakt zu den Lesungen und Lesekreisen, zu denen wir Sie von Radio 3 ja einladen und zu denen Sie sich ganz einfach anmelden können, auf unserer Internetseite, nämlich auf radio3.de. Dort finden Sie dann auch die Kurzgeschichten zum Downloaden, zum Anhören oder zum Kommentieren. Und da wir ja mit Ihnen ins Gespräch kommen wollen über Literatur, über die Kurzgeschichten und deren Themen, können Sie uns jetzt auch anrufen und Ihre Gedanken auf dem Anrufbeantworter hinterlassen. 030 30 20 00 40. Am Freitag werden wir dann auf Ihre Reaktion zurückblicken, Sie im Radioprogramm hier bei Radio 3 wiedergeben, wenn möglich auch on-air mit Ihnen darüber sprechen. Unser Anrufbeantworter ist jetzt geschaltet. 030 30 20 00 40.

0: Um den Leuchtturm von Genua ging es hier, Lanterna di Senna, ein Traditional. Einen alten Song haben wir hier gehört im neuen Gewand.
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0: Wieder mit Anne Spohr im Studio. Hallo Anne.
2: Hallo.
0: Apropos neues Gewand. Deswegen freust du dich so, weil unsere erste Meldung bezieht sich auf die Haute Couture-Woche, die in Paris begonnen hat.
2: Ja, heute hat sie begonnen. Bis 9. Juli präsentieren die renommiertesten Modehäuser ihre Haute Couture-Kollektion für Herbst, Winter 26/27. Also man sieht da spektakuläre Roben oder auch wirklich hochwertige Handwerkskunst und kreative Visionen. Den Anfang macht heute das Modehaus Schiaparelli. Die zweite Show kommt von Dior. Morgen ist dann Chanel dran, also große Namen und große Häuser. Es gibt aber auch Newcomer. Übermorgen gibt der indische Modeschöpfer Manish Malhotra sein Debüt in Paris. Das ist ein Designer, der seit langem Stars von Bollywood einkleidet. Und viele Shows, das ist wirklich interessant, die kann man online anschauen. Wann und wo verrät das Magazin Sortir à Paris Magazin.
0: Okay, ja, und dazu muss man wissen, dass du dich sehr für Mode interessierst und immer total schicke Klamotten anhast.
2: Das sei jetzt auch mal gesagt.
0: Gut, gehen wir nach Carlo Vivari ins frühere Karlsbad. Dort wurde nämlich ein Startschuss gefeiert für das internationale Filmfestival zum 60. Mal.
2: Und wir reden hier vom ältesten Filmfestival überhaupt. In Karlsbad findet es statt und zu Beginn dieser Ausgabe wurde Dustin Hoffman für seine künstlerischen Beiträge zur Filmwelt geehrt. Der ist jetzt 88 und er präsentiert auf dem Festival seinen Film Die Reifeprüfung aus dem Jahr 67. Man erinnere sich auch an den legendären Soundtrack von Simon & Garfunkel. Mhm. Das war schon ein toller Film.
0: Und er war noch ganz jung, ne? Mhm.
2: Er war sehr jung und Anne Bancroft spielt die Verführerin. Ich weiß gar nicht, ob der heute noch politisch korrekt ist.
0: Gute Frage.
2: Ja, gute Frage. Nicht, dass sie, naja. Also, auch die französische Schauspielerin Juliette Binoche wird für ihr Lebenswerk ausgezeichnet und Maggie Gyllenhaal, die hat den Preis des Festivalpräsidenten bekommen. Der geht außerhalb des Wettbewerbs an Persönlichkeiten, die auf bedeutende Weise zur Entwicklung des Filmschaffens beigetragen haben. Also bei dem Festival entscheidet, wie bei anderen Festivals auch, eine Jury über die Vergabe des Toppreises. Und das ist kein Löwe, kein Bär, sondern eine Kristallkugel. Und es gibt 12 Filme, die dafür nominiert sind. Mal sehen, wer das Rennen macht. Also nicht immer nur Berlinale und Venedig. Man kann auch mal nach Karlsbad schauen, zu diesem ältesten Filmfestival der Welt.
0: Und Carlo Vivari ist einfach auch eine wunderschöne Stadt.
2: So sieht's aus.
0: In deinem Tipp schickst du uns nach Potsdam ins Museum Barberini. Da gibt es nämlich eine neue Ausstellung, die Symphonie der Farben, Paul Signac und der Neoimpressionismus.
2: Ja, und zwar Paul Signac hatte ein Ziel, den höchsten Grad an Leuchtkraft und Harmonie zu erreichen. Das war Mitte der 1880er Jahre und gemeinsam mit Georges Seurat hat er eine neue Malweise etabliert. Also man wollte pures, reines Licht einfangen in den Gemälden und man wollte Harmonie herstellen, also quasi einen Ausgleich schaffen mit komplementären Farben oder auch mit Fläche und Raum. Barberini-Direktorin Ortrun Westheider.
3: Seine Neuerungen waren, dass er die Farbe sozusagen unvermischt auf die Leinwand bringen wollte. Er hat sie also nicht mehr auf der Palette angemischt, sondern die unvermischten Töne, die Farben des Regenbogens sozusagen nebeneinander auf die Leinwand gesetzt und das wird sich dann im Auge der Betrachtenden mischen. Und das ist eben die Symphonie der Farbe. Da kommt sozusagen die volle Kraft und der Eindruck zustande, dass wirklich reines Licht auf der Leinwand ist.
2: Sagt Ortrun Westheider über Paul Signac. Der hat dann die Farben so aufgepunktet und das verleiht den Bildern eine unheimliche Wärme, Strahlkraft und auch Plastizität. Ja. Und also
0: je näher man dran ist, desto weniger erkennt man das Motiv. Man sieht eigentlich nur die Punkte. Man muss so ein paar Meter weggehen, dann erkennt
2: genau,
0: man
2: wie bei einem Monet. Genau. Ja. Die Ausstellung Symphonie der Farben, Paul Signac und der Neoimpressionismus zeigt auch die zentrale Rolle von Paul Signac innerhalb der Bewegung Neoimpressionismus. 30 Werke von ihm werden gezeigt. Zum Teil auch im Dialog mit anderen neoimpressionistischen Werken. Und die Show im Barberini. Morgen ist geschlossen, aber sonst ist täglich von 10 bis 19 Uhr auf.
0: Danke dir, Anne, und schon mal schönen Abend. Ne?
2: Danke dir auch.
0: Danke.
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0: Vor etwas mehr als einer Woche ist diese Musik erschienen, das neue Album The Hero's Journey des spanischen Jazzpianisten Daniel Garcia. Sein erstes Solo-Klavieralbum, sonst ist er ja immer mit seinem Trio unterwegs. 18.40 Uhr ist es, wir hören Radio 3. Bundeskanzler Friedrich Merz hofft auf einen Geist von Ankara, wenn sich ab morgen die Staats- und Regierungschefs der NATO-Mitgliedstaaten in der Türkei in Ankara treffen. Die Türkei ist ja ein wichtiger Bestandteil des transatlantischen Militärbündnisses. Aber welcher Geist herrscht eigentlich im Inneren der Türkei? Gerade erst wurde der Comedian Deniz Göktaş in Untersuchungshaft genommen wegen Verunglimpfung religiöser Werte und Beleidigung des Staatsoberhauptes, so lauten die Vorwürfe gegen ihn, und zwar wegen einer Stand-up-Comedy-Show auf YouTube. Was sagt diese Verhaftung über die Lage in der Türkei aus? Damit schönen guten Abend an David Bartelt, den Leiter des Istanbuler Büros der Heinrich-Böll-Stiftung. Ich grüße Sie, Herr Bartelt.
1: Ja, ich grüße Sie auch, Herr Schmidt. Guten Abend.
0: Deniz Göktaş ist bei seiner Rückkehr von einer Auslandsreise verhaftet worden, sitzt jetzt in einem Hochsicherheitstrakt, das muss man sich auch mal vorstellen. Wie viel Aufmerksamkeit hat dieser Fall in der Türkei bekommen?
1: Der hat sehr viel Aufmerksamkeit bekommen, denn Deniz Göktaş ist sehr bekannt. Er hat das Video, aufgrund dessen er verhaftet wurde, hat über 10 Millionen Zuschauerinnen und Zuschauer gehabt. Also er ist mittlerweile von einem Geheimtipp dann über einen Kultstar der Comedy-Szene wirklich zu einem Menschen geworden, der in alle Haushalte Eingang gefunden hat.
0: Ja, diese Vorwürfe, Verunglimpfung religiöser Werte und Beleidigung des Staatsoberhauptes, das klingt sehr schwerwiegend in der juristischen Sprache. Ist das so? Sind das sehr schwerwiegende Vorwürfe in der Türkei?
1: Naja, zunächst mal muss man sagen, wir haben auch in der Türkei eigentlich Meinungsfreiheit. Ja? Und eigentlich ist die Türkei, und der Präsident betont das ja auch immer wieder, ein Rechtsstaat. Und was er gesagt hat, die Zitate im Einzelnen, das ist jedenfalls nach unseren Maßstäben nichts, worüber man sich größer aufregen müsste. Also ich nehme mal das mit dem, weil das ist wohl der Hauptvorwurf, wo sich das dran aufhängt mit der Verunglimpfung religiöser Werte. Also er hat zum Beispiel über den Koran gesagt, ja, das als endgültiges Buch zu bezeichnen, sei ja ein bisschen schwierig, weil es kommen ja auch noch Menschen, nachdem der Koran entstanden ist. Und wenn die nur eine andere Idee haben, wieso kann die dann nicht mehr in unser religiöses Denken eingehen? Aber er hat zum Beispiel gleich, er kommt aus einer säkularen, eher linken Szene und er kritisiert auch sozusagen auch diese eigene Szene und hat sich zum Beispiel darüber lustig gemacht, dass die sich nun wiederum aufregen immer noch, dass Frauen Kopftuch tragen. Also er hat quasi die Kopftuchträgerinnen, wie die Regierung ja auch, verteidigt. Also wenn man das jetzt schon als schwerwiegend bezeichnet, dann glaube ich, zeigt es eher, woran wir in der Türkei wirklich sind.
0: Entscheidender Punkt. Worum geht es denn dann bei dieser Verhaftung? Ist es ein Zeichen, also ist diese Verhaftung ein Zeichen an andere, vielleicht sogar so eine Art Einschüchterungsversuch oder wie ist das zu verstehen?
1: Ja, ich würde das ganz klar so sehen, denn der Deniz Göktaş ist ja auch überhaupt nicht alleine. Die Gefängnisse sind voll in der Türkei von politischen Gefangenen. Und Göktaş, also so jemand, der doch so einen Bekanntheitsstatus erreicht hat, einfach festzunehmen am Flughafen und ihn in ein, wie Sie gesagt haben, also ein wirklich ziemlich schreckliches Gefängnis zu stecken, ist ein klares Signal und ist die Fortsetzung, die verschärfte Fortsetzung einer Politik der Angst, die Erdogan betreibt, nicht erst seit heute, nicht erst seit gestern, aber die sich doch noch mal verschärft, denn er ist dabei, noch mal das politische System noch mal einen qualitativen Schritt weiter zu verändern. Also wir haben jetzt schon ein System, was weitgehend man wirklich als autoritär bezeichnen muss, was jedenfalls von Rechtsstaatlichkeit weit entfernt ist. Aber jetzt geht es darum, das letzte Element, sagen wir mal, was den Türkinnen und Türken auch sehr wichtig ist, nämlich, dass man bei Wahlen, die vielleicht nicht mehr fair sind, weil die Regierung alles kontrolliert, die Medien kontrolliert, die Justiz dafür einsetzt, Staatsgelder dafür einsetzt, aber die doch noch einigermaßen frei abgelaufen sind und die Möglichkeit gegeben haben, eine herrschende Regierung auch abzuwählen, was bei den Kommunalwahlen 2024 eben auch massiv passiert ist, und zwar mit der Regierungspartei AKP. Und genau, dass das noch möglich sein soll, das will Erdogan verhindern. Und zwar vor allen Dingen mit dem Blick auf die nächste Wahl, wo er nämlich nochmal antreten will, obwohl

0: Atatürk.
1: Ja. Herr Bartelt, welche Rolle könnte denn hier der NATO-Gipfel spielen? Also eher zu einer Beruhigung der Situation für die noch vorhandene parlamentarische Opposition in der Türkei spielen? Also welche Zeichen könnte dieser NATO-Gipfel vielleicht auslösen innerhalb der Türkei?
0: Ja, ich fürchte keine guten, jedenfalls nicht in der Logik, in der ich denke und in der übrigens auch nach wie vor mindestens die Hälfte der türkischen Bevölkerung denkt, die die Türkei sehr wohl in Europa und vor allen Dingen in demokratischen und rechtsstaatlichen Verhältnissen verhaftet sehen will und die sich von der EU alleingelassen fühlen. Ich sage jetzt hier EU, weil es gibt diese beiden großen politischen Gebilde, deren Haltung zur Türkei und deren Kritik an diesen Verhältnissen in der Türkei wirklich wichtig sind. Und von beiden kommt da im Moment nichts. Und ich erwarte auch nicht jetzt beim NATO-Gipfel, dass etwas in diese Richtung geschieht und etwa ein Zeichen der Unterstützung für diese gepeinigte Opposition kommt, sondern im Gegenteil. Ich meine, Trump wird ja kommen und damit haben wir die erste und die größte und die zweitgrößte Armee der NATO gehört jeweils zu Staaten, die es mit Demokratie und Rechtsstaatlichkeit eben nicht mehr oder deren Regierung, muss man konkreter sagen, es eben nicht mehr ernst nehmen. Ja. Und das wird leider das Signal aussehen, es wird um eine Sicherheitspolitik im ganz engeren Sinne gehen, was, und das muss man ja noch mal sagen, auch die NATO ist eine Wertegemeinschaft. Ja? Es ist nicht einfach nur ein Militärbündnis, wo es nur darum geht, wer hat die meisten Soldaten und Kanonen, sondern es ist eine Wertegemeinschaft. Und dieses Verständnis geht gerade völlig den Bach runter.
1: Ja, ganz kurz zum Schluss, Herr Bartelt, was hat denn jetzt ganz konkret Deniz Göktaş zu befürchten? Also, oder ist das noch zu viel Spekulation, weil er vorerst noch in Untersuchungshaft sitzt?
0: Naja, er wird vor Gericht gestellt werden und er muss befürchten, wie viele andere vor ihm, dass er zu einer mehrjährigen, vielleicht sogar langjährigen Haftstrafe verurteilt wird. Das ist gang und gäbe hier mittlerweile eben auch bei Künstlern. Die, wie gesagt, Erdogan, die Regierung, möchte dieses Zeichen setzen und setzt dies. Hier ist niemand sicher, ihr haltet besser den Mund, ihr haltet die Füße still. Ich setze mein System hier auf Dauer und daran wird mich niemand hindern.
1: David Bartelt, der Leiter des Istanbuler Büros der Heinrich-Böll-Stiftung, über die aktuelle Situation in der Türkei und auch über die Verhaftung des Comedian Deniz Göktaş. Ich danke Ihnen sehr für das Gespräch. Schönen Abend noch.
0: Ja, danke Ihnen, Herr Schmidt. Schönen Abend.
1: Tschüss.
0: Tschüss.

Talarditi, der immer noch junge, ja, mit 28 Jahren kann man noch sagen, er ist jung, der immer noch junge Israeli, der jetzt schon in Berlin lebt. Tal Arditi, früher mal ein Jazz-Wunderkind. Mittlerweile ist er mehr so in Richtung Elektro und Folk gegangen. Und das hier ist Kishona, so nennt sie sich, Kishona Armstrong, die Musikerin aus den USA, die sich auf ihrem Album, das letztes Jahr rausgebracht hat, vor allem mit ihrer afroamerikanischen Herkunft auseinandersetzt. Ja, sie besingt da unter anderem auch ihr Herkunftsland, ihr Heimatland, South Carolina.

Keshona Armstrong mit Carolina stammt von ihrem Album, das sie im letzten Jahr rausgebracht hat. Kurz vor sieben, ich bin Frank Schmidt, verabschiede mich für heute von Ihnen, wünsche Ihnen einen schönen Abend und sage Tschüss mit dem ukrainischen Pianisten Alexei Botvinov. Einen schönen Abend wünsche ich Ihnen.

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2: Um 19 Uhr mit Josephine Grützmacher, guten Abend. US-Präsident Trump hat bestätigt, dass er FIFA-Chef Infantino wegen der Rotsperre für den US-Fußballnationalspieler Balogun angerufen hat. Der Fußball-Weltverband hatte am Sonntag die Sperre zur Bewährung ausgesetzt, was international für Empörung sorgt. WM-Reporterin Desiree Krause.
3: Ich habe um eine Überprüfung gebeten, weil ich nicht dachte, dass es ein Foul war, sagte Trump. Stimmen aus der Politik und der Fußballwelt hatten sich bereits vor der offiziellen Bestätigung schockiert gezeigt, dass der US-Präsident sich in diese Angelegenheit einmische. Der belgische Verband will die Spielberechtigung Balogun's für die Achtelfinalpartie in der Nacht anfechten.
2: Nach der Verabschiedung durch das Bundeskabinett hat Finanzminister Klingbeil seinen Haushaltsentwurf für 2027 gegen Kritik verteidigt. Der Entwurf sieht Ausgaben von gut 555 Milliarden Euro vor, rund 6% mehr als im laufenden Jahr. Der Bundestag wird den Etat nach der Sommerpause beraten. Klingbeil betonte, es gehe darum, dass Deutschland ein starkes Land bleibe.
4: Wir wollen unser Land wieder auf Wachstumskurs bringen. Wir wollen die Arbeitsplätze der Zukunft in Deutschland schaffen. Und wir wollen in Zukunft sicher leben. Und deswegen stärken wir Sicherheit, Resilienz und Verteidigung.
2: Bundesfinanzminister Lars Klingbeil, SPD. Die Regierungskoalition aus CDU und SPD hat sich auf Änderungen bei der Gesundheitsreform verständigt. Sie sehen etwas niedrigere Belastungen für Familien vor, eine geringere Absenkung des Bundeszuschusses und Änderungen beim Abschlag für Pharmakonzerne. Es bleibt aber bei höheren Zuzahlungen für Medikamente und im Krankenhaus. Die Steigerungen werden aber nicht so hoch ausfallen wie ursprünglich geplant. Gut 6 Monate nach dem großflächigen Stromausfall im Südwesten Berlins will der Senat Konsequenzen ziehen. Der regierende Bürgermeister Wegner hat am Mittag den Bericht einer Expertenkommission vorgestellt. Sie macht zahlreiche Vorschläge, um die Stadt besser vor den Folgen ähnlicher Vorfälle zu schützen. Unter anderem sollen ein dauerhaft besetztes Lage- und Krisenzentrum sowie Anlaufstellen für Katastrophenschutz entstehen. Bei dem Stromausfall nach einem Brandanschlag im Januar waren rund 45.000 Haushalte tagelang ohne Strom. Die Ukraine greift offenbar Ziele in der russischen Region Omsk in Westsibirien mit Drohnen an. Ziel war die größte russische Ölraffinerie. Nach Angaben des Gouverneurs dort hat es Schäden gegeben, Details nannte er nicht. In der letzten Nacht hat Russland erneut schwere Luftangriffe auf die Ukraine durchgeführt. Soweit die Nachrichten. 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Das Wetter? Nachts gebietsweise regnerisch, später kurze Auflockerungen. Kühler wird es jetzt nicht. Zurzeit in Berlin-Dahlem 18, in Pritzwalk 20 Grad. Morgen erneut wolkig, windig mit Regen und Schauern bei bis zu 26 Grad. Die Zeit 19.03 Uhr.
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Diese intime, warme, leicht raue Stimme gehört der US-Amerikanerin Madeline Peyrou. Deren Gesang hätte etwas zurückgenommen Elegantes, wie ich finde. Mit ihr gestaltet sie ihre Songs, die mal mehr Richtung Jazz und Folk oder mal mehr Richtung Gospel, Blues, Amerikaner oder französischen Chanson gehen. Und damit hat sie rund um den Globus schon mehrere goldene Schallplatten bekommen und den BBC Jazz Award als beste internationale Jazzmusikerin. Das ist The Voice, Madeline Peyrou. Mein Name ist Ortrun Schütz. Willkommen.

Hier hat Madeleine Peru den Song Between the Bars vom Singer-Songwriter Elliot Smith veredelt. Der Song, den kennt man vielleicht vom Film Good Will Hunting mit Matt Damon und Robin Williams in den Hauptrollen. Madeleine Perus Version wiederum, die gibt's auf dem Album Careless Love von 2004. Das ist wahrscheinlich ihr erfolgreichstes Album. Das hat sie 2021 dann nochmal als Deluxe-Version rausgebracht. Madeleine Peru, die ist zwar in Georgia aufgewachsen, aber schon im Alter von 6 Jahren nach Brooklyn in New York umgezogen, weil ihre Eltern Arbeit suchen mussten. Ihr Vater ein Schauspieler. Sie selbst hat die beiden mal als exzentrische Hippies bezeichnet. Hippies, die sie in ihrer musikalischen Karriere immer wieder unterstützt haben. Als Kind hat sie die alten Schallplatten ihres Vaters gehört und auf der Ukulele ihrer Mutter gespielt. Doch auch in New York blieb die Familie nicht auf Dauer. Die kleine Madeleine musste wieder umziehen, diesmal quer durchs Land ins entfernte südliche Kalifornien und dann 1990, als sie 13 Jahre alt war, wieder ein Umzug, diesmal nach Frankreich. Ihre Mutter hatte sich von ihrem Vater scheiden lassen und ihre Tochter mit nach Paris genommen. Der Ort, an dem Madeleine Perus Karriere begonnen hat.

Eine Liebeserklärung an Paris, das alte französische Chanson J'ai deux amours, hier gesungen von Madeleine Peyrou. Paris, ihre neue Heimat, in der sie mit 13 Jahren nach der Scheidung ihrer Eltern plötzlich mit ihrer Mutter gelandet ist und in die Schule gegangen ist. Ja, das ist die Stadt, die sie hier besungen hat. Schon 2 Jahre, nachdem sie umgezogen ist nach Europa, hat sie sich Paris angeeignet, als Straßenmusikerin an Metropassagen singend quasi erobert und im Quartier Latin auf der Straße, da ist sie auch aufgetreten. Dort hat sie Kontakte geknüpft zu verschiedenen musikalischen Formationen, die zum Beispiel Vintage Jazz oder Blues gespielt haben und mit denen ist sie dann durch ganz Europa getourt. Das hat eine ganze Weile gedauert. Doch ihren musikalischen Durchbruch, den hatte sie wieder auf den Straßen von Paris. Dort hat sie einen Musikmanager entdeckt, der quasi schockverliebt war in ihre warme, leicht raue Stimme. Ihr erster Plattenvertrag folgte dann. Das Album Dreamland ist daraus entstanden, ihr Debütalbum. Auf dem hat sie Jazzstandards aus den 30er und 40er Jahren eingesungen, so à la Billie Holiday oder Bessie Smith. Aber auch das große Chanson von Edith Piaf ist da zu finden, La vie en rose.

Der 30er Jahre Billie Holiday Jazz-Standard Getting Some Fun Out of Life. Billie Holiday, eine Sängerin, mit der Madeleine Peru immer wieder verglichen worden ist. Ihre Version, die ich hier gerade gespielt habe, kommt wieder von ihrem Debütalbum Dreamland. Ein Album, das sie kurz nach ihrer Entdeckung mit gerade mal 22 Jahren eingesungen hat und das ihr viel Anerkennung und Aufmerksamkeit eingebracht hat. Was gar nicht besonders schön war für Madeleine Peru. Plötzlich stand sie im Mittelpunkt des öffentlichen Interesses. Sowas wie Privatsphäre existierte nicht mehr und es war ein echter Schock, dieser Erfolg. Und dann noch dieser Druck ist schon eine Ansage, wenn man plötzlich als die neue Billie Holiday gilt. Also es ist kurz nach diesem ersten Erfolg ganz schnell wieder still geworden um die junge Sängerin. Sie hat sich zurückgezogen. 8 Jahre lang gab es kein neues Album von ihr, bis ihr größter kommerzieller Erfolg erschienen ist. Careless Love, ein Album, das die Billie Holiday-Vergleiche dann sogar in die New York Times gespült hat. Und auch diesmal war der Erfolg erdrückend für sie. Angeblich soll ihre Plattenfirma 2005 sogar mal einen Privatdetektiv engagiert haben, um sie wieder aufzuspüren, weil sie einen Medientermin einfach hat platzen lassen. Madeleine Peru wollte halt einfach ihre Ruhe.

Ein selbst komponierter Gospel-Blues, Let's Walk heißt dieser Song vom gleichnamigen und wahrscheinlich persönlichsten Album von Madeleine Peru, The Voice auf Radio 3 vom RBB. In einem Interview mit dem Guardian vor vielen Jahren hat sie mal durchblicken lassen, dass ihr Verschwinden vor vielen Jahren nicht nur an ihrer Scheu vor der Öffentlichkeit gelegen hat. Durch das viele Singen gegen den Straßenlärm an, hatte sie sich eine Zyste auf die Stimmbänder gesungen. Die musste erst operiert werden und dann gab es langwieriges Training, um wieder die Stimme zu heilen, um wieder wirklich auftreten zu können. Viele Gründe also, warum ihre Blitzkarriere sich auf ein ruhigeres Maß runtergekocht hat. Im Nachhinein sagen Kritiker, sie hätte vor Norah Jones so eine Art Norah Jones werden können. Statt große Stadien zu füllen, ist Madeleine Peru 2015 aber lieber mit einem Trio in der St. Mary's Church in dem winzigen Dorf Great Milton in Oxfordshire in England aufgetreten. Ein intimes Konzert in einer kleinen, verwunschenen Kirche aus dem 12. Jahrhundert, das später auf ihrem Live-Album Secular Hymns erschienen ist. Wie der nächste, der Blues-Klassiker If the Sea Was Whiskey.

gelassen, aber leicht melancholisch. The Summer Wind, ein Jazzstandard, den auch schon Frank Sinatra in einer swingenden Version gesungen hat. In diesem Song geht es um das Ende eines wunderschönen Sommerabenteuers. Dieses Ende, das kündigt sich mit dem Drehen des Windes an, genauso wie der Wechsel der Jahreszeiten. Ein Song, der ganz wunderbar zu ihrer zurückgenommenen warmen Art zu singen passt. Der nächste Song mit dem Titel This is Heaven to Me ist der letzte Song dieser Sendung. Er kommt wieder von ihrem erfolgreichen Album Careless Love und lässt einen mit dieser gläsern klingenden Instrumentierung tatsächlich gefühlt in den Abendhimmel davonschweben. Das ist The Voice, Madeleine Peyrou. Ich bin Ortrun Schütz. Eine schöne, entspannte Zeit wünsche ich.

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2: 20 Uhr mit Josefine Grützmacher, guten Abend. US-Präsident Trump hat bestätigt, dass er FIFA-Chef Infantino wegen der Rotsperre für den US-Fußballnationalspieler Balogun angerufen hat. Der Fußballweltverband hatte am Sonntag die Sperre zur Bewährung ausgesetzt, was international für Empörung sorgt. Infantino wies Vorwürfe zurück, Trump habe in den WM-Verlauf eingegriffen. WM-Reporterin Desiree Krause.
3: Er habe in dieser Angelegenheit tatsächlich einen Anruf von Trump erhalten, so Infantino. Es habe bereits ein laufendes juristisches Verfahren in diesem Fall gegeben. Die Unabhängigkeit der Justizorgane sei für die Glaubwürdigkeit und Integrität des Fußballs unerlässlich und dies muss stets respektiert werden, so Infantino.
2: Begleitet von massiver Kritik hat die Bundesregierung den Haushaltsentwurf für das kommende Jahr auf den Weg gebracht. Der Plan von Finanzminister Klingbeil sieht unter anderem über 200 Milliarden Euro neue Schulden vor. Der SPD-Politiker verweist dabei auf die schwache Wirtschaftslage und die Folgen der aktuellen Kriege. Hauptstadtkorrespondentin Kirsten Girschig.
4: Der Haushalt setze Impulse für Wachstum und Arbeitsplätze und bringe Zukunftsinvestitionen etwa bei der Infrastruktur auf den Weg. Man müsse in kürzester Zeit 3 Jahrzehnte aufholen, betonte Klingbeil.
2: Gut 6 Monate nach dem großflächigen Stromausfall im Südwesten Berlins will der Senat Konsequenzen ziehen. Der regierende Bürgermeister Wegner hat am Mittag den Bericht einer Expertenkommission vorgestellt. Sie macht zahlreiche Vorschläge, um die Stadt besser vor den Folgen ähnlicher Vorfälle zu schützen. Unter anderem sollen ein dauerhaft besetztes Lage- und Krisenzentrum sowie Anlaufstellen für Katastrophenschutz entstehen. Die Ukraine greift offenbar Ziele in der russischen Region Omsk in Westsibirien mit Drohnen an. Ziel war die größte russische Ölraffinerie. Nach Angaben des Gouverneurs dort hat es Schäden gegeben, Details nannte er nicht. In der letzten Nacht hat Russland erneut schwere Luftangriffe auf die Ukraine durchgeführt. Allein in Kiew wurden 11 Menschen getötet und etwa 60 verletzt. Der langjährige Berlinale-Chef Moritz de Hadeln ist tot. Wie sein Biograf Jungen dem Hollywood-Reporter bestätigte, starb de Hadeln am Samstag im schweizerischen Nyon, wo er zuletzt lebte. Demnach erlag der 85-Jährige den Komplikationen nach einem medizinischen Eingriff. De Hadeln führte neben den internationalen Filmfestspielen in Locarno und Venedig auch die Berlinale. 2001 folgte ihm Dieter Koslig als Festivalchef. Soweit die Nachrichten. 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Das Wetter? Nachts gebietsweise regnerisch, später kurze Auflockerungen, kühler als jetzt wird es nicht. Zurzeit in Berlin-Marzahn 19, in Frankfurt oder 17 Grad. Morgen erneut wolkenreich und windig mit Regen und Schauern, maximal 19 bis 26 Grad. Die Zeit? 20.03 Uhr.
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6: Schönen guten Abend. Das ARD Konzert kommt heute Abend aus Saarbrücken. Mein Name ist Roland Kunz. Wir bringen heute Abend ein Konzert vom 19. Juni, bei dem es die Live-Moderation auf der Bühne gab.
7: Ich grüße Sie ganz herzlich zu unserem Studiokonzert heute Abend mit der Deutschen Radiophilharmonie. Die Leitung hat heute Abend ein Engländer, Martin Brabins. Er ist momentan Chefdirigent in Malmö und in Indien. Ich grüße Sie herzlich. Wir haben heute Abend einen schönen Spannungsbogen zwischen zeitgenössischem und Klassik. Im ersten Teil zeitgenössische Werke, im zweiten Teil die Pastorale von Beethoven, auf die sich allerdings auch ein Werk im weitesten Sinn des Wortes im ersten Teil bezieht, nämlich von Brad Dean, dem momentanen Creative Partner der Deutschen Radiophilharmonie, mit dem ich nachher auch noch ein paar Worte wechseln möchte. Wir steigen ein mit einem historischen Moment. Das ist es ja, wenn ein Werk uraufgeführt wird, nämlich ein Werk von Pasquale Punzo, ein Italiener. Er kommt aus Neapel, ist jetzt 39 Jahre alt und er hat vor 3 Jahren, 2023, den Theodor Gouvi-Preis gewonnen hier und diese Auftragsarbeit erhalten. Es dreht sich hier um schlaflose Inselgruppen, Archipelagi Insoni. Das sind 5 Inseln in diesem Fall. Ein Archipel ist ja eine Ansammlung von Inseln. Sie hängen alle miteinander zusammen. Und der Komponist sagt, es sei wie eine nächtliche Reise, bei der der Klang der Wegbegleiter und Wegweiser ist. Ich möchte ihn ganz kurz zitieren. Auf diese Weise ergibt sich die formale Dimension des Werks aus einem Prozess des langsamen Auftauchens, des Transformierens und des Zerstreuens des Klangmaterials. Das sind 3 ganz wichtige Worte. Das Auftauchen, das Transformieren und das Zerstreuen des Klangmaterials. Am Ende ergießt sich die Musik in die Weite des Meeres. Und wenn man von diesem Gedanken der nächtlichen Reise ausgeht, bei diesen 5 Inselgruppen, dann ist es genau der Beginn, der uns da in die Nacht hineinführt. Es ist ein mystischer Beginn, aus dem heraus Nachtgedanken, Nachtgeräusche kommen, die Instrumente spielen zum Teil Transformiertes, also Dinge, die man von dem normalen Instrument so nicht kennt. Es gibt Schrecksekunden, es gibt aber auch Abgründe und es gibt Fluss. Ein Werk, das uns durch die Nacht begleitet. Und für alle, die am Radio hören, kann ich nur den Tipp geben, drehen Sie die Lautstärke etwas höher. Es sind subtile, delikate Klänge zum Teil. Archipelagi Insoni von Pasquale Punzo. Mit der Deutschen Radiophilharmonie unter Leitung von Martin Prebens.

0: Wir übertragen aus dem großen Sendesaal des Funkhauses Hallberg unser Studiokonzert, haben gerade eine Uraufführung erlebt. Pasquale Punzo, die Arcipelagi in Sonni, ein sehr klangereignisstarkes Werk. Jetzt werden wir eine Pastoral Symphony hören können, und zwar von unserem Creative Partner zurzeit, das ist Brett Dean. Er ist in zwei Funktionen in seinem Leben unterwegs, einmal als Bratscher, einmal als Komponist. Er war 14 Jahre lang Bratscher auch bei den Berliner Philharmonikern und mittlerweile international immer unterwegs als Komponist auch. Und ich freue mich sehr, dass Brett Dean da ist und jetzt mit mir reden wird. Schönen guten Abend. Ja, die Pastoral Symphony. Da kommt man ja auf die Idee, dass das was mit Beethoven zu tun haben könnte. Ich weiß es nicht, aber Sie wissen es. Insofern ist es ja schön, dass der Komponist uns darüber aufklären kann. Hat es was mit Beethoven zu tun?
1: Sicherlich zu Beginn auf jeden Fall. Nicht nur zu Beginn des Stücks, sondern auch zu Beginn von der Arbeit an dem Stück, war das sehr wohl schöne Gefühle beim Ankommen auf dem Lande sozusagen. Ich war gerade von Deutschland nach Australien zurückgewandert, wohnte dann nicht in einer Großstadt, sondern ein bisschen nördlich von meiner Heimatstadt Brisbane an der Küste, und ich war regelrecht sehr angetan von der Naturwelt, die um mir herum zu hören war, also zu erleben war bei jedem Tag. Und so hat das Stück jedenfalls angefangen.
0: Ja, dann ist natürlich die Frage, wie ist es denn weitergegangen dann?
1: Ja, also das Stück und auch gewissermaßen meine Erlebnisse dort. Der Ort heißt Nusa, ein sehr schöner Ort, immer noch. Aber ich war mir sehr bewusst, wie sehr wir Menschen an diesem Ort unsere Spuren hinterlassen. Es gab Orte, wo wir eine Woche waren beim Spaziergang in Wald und ein paar Wochen später war das ein Carpark, ein Supermarkt oder irgend sowas. Also es war eine Rate von Development, von einfach alles zunichte machen und neu bauen, das mich sehr bewegt, irritiert und traurig gemacht hat.
0: Das heißt, Sie beschreiben das. Beethoven schreibt ja über seine Musik mehr Ausdruck der Empfindung als der Malerei. Also es geht um das Gefühl. Bringen Sie das auch ein? Das Gefühl, hier ist die wunderbare Natur, aber die wird zerstört.
1: Gewissermaßen schon. Und man hört die Natur. Man hört dann dieses immer näher werden von Menschen an diese Natur. Allerdings, also mein ganzes Leben sonst, bis auf diese paar Jahre, habe ich auch in großen Städten gelebt. Ich habe in Orchestern gearbeitet. Ich bin ein Mensch von Kultur. Ich fände es nicht ganz richtig, einfach zu sagen, die Natur ist fantastisch und alles, was wir machen, ist einfach zunichte und nichts wert. Das war auch nicht mein Message. Also ich wollte schon zeigen, dass das, was wir auch bringen mit unserer Kultur, auch was wert ist. Und da gibt es Momente, wo das richtig losgeht im Orchester. Und das soll auch den Spielen und auch hoffentlich dem Publikum auch gewissermaßen Spaß machen. Trotzdem bleibt diese Mitteilung zum Schluss, diese Botschaft, wenn wir nur so in diese Richtung gehen, dann haben wir gar nichts mehr.
0: Ich hätte Sie jetzt noch gefragt, was wollen Sie dem Publikum, das dieses Werk jetzt eventuell zum ersten Mal hört? Es ist 2001 uraufgeführt worden in Paris, also es ist schon ältere zeitgenössische Musik. Was wollen Sie dem Publikum mit auf den Weg geben als Hörgefühl? Sie haben gesagt, es soll Spaß haben.
1: Schon, unter anderem. Also Spaß, aber auch nachdenklich sein, vielleicht auch einige fantastische australische Vogelgesänge kennenlernen und auch dieses fantastische Orchester bewundern. Also es hat diese Woche hat großen Spaß gemacht mit Martin Brabens und mit dem DRP. Und also ich habe diesen Arbeitsprozess auch sehr, sehr genossen. Und das ist auch ein Teil des Stücks.
0: Schön, dann haben Sie alle Brücken geschlagen für ein Erlebnis, das wir jetzt haben werden, mit der Pastoral Symphonie von Brad Dean, mit der Deutschen Radiophilharmonie unter Martin Brabins. Applaus

In unserem ARD-Konzert heute Abend der Mitschnitt eines Konzerts der Deutschen Radiophilharmonie vom 19. Juni 2026. Die Leitung hat Martin Brabins. Auf dem Programm standen zunächst zwei zeitgenössische Werke, zuletzt die Pastoral Symphony von Creative Partner der Deutschen Radiophilharmonie Brad Dean, seines Zeichens ein Bratscher, der auch sehr oft bei seinen Konzerten selbst spielt, und er ist Komponist, hat diese Pastoral Symphony für Tonband und Kammerorchester komponiert. Jetzt gleich dann die Pastoralsymphonie schlechthin, nämlich die sechste von Ludwig van Beethoven, die Pastoral.

Plätzchen gefunden. Man kann heute noch den Beethovensteig entlang gehen bei Wien in Nussdorf und dort schlängelt sich der Schreiberbach, an dem Beethoven sich seine Inspiration genommen hat für seine Pastorale, die 6. Symphonie. Eine der schönsten Symphonien, man muss es sich vorstellen, am 22. Dezember 1808, welch ein Moment. Beethoven hat ausnahmsweise im Theater an der Wien einen Abend bekommen. Das war selten, weil normalerweise waren dort ja die Opern. Aber er hat ihn bekommen für eine musikalische Akademie. Da muss man sich vorstellen, Uraufführung der 5. Symphonie, Uraufführung der 6. Symphonie, das 4. Klavierkonzert, Teile aus der C-Dur-Messe, eine Arie. Dazu hat Beethoven selbst noch improvisiert dazwischen. Also ein unglaublicher Abend. Und dann diese Pastorale. Und er schreibt drüber, es ist mehr Ausdruck der Empfindung als der Malerei. Also er möchte nicht unbedingt nur beschreiben, sondern er möchte die Gefühle des Menschen beschreiben. Allein dieses erste Motiv, in dem steckt der Duft, in dem steckt die Ausgelassenheit, die Euphorie von all dem, was er empfindet und was diesen ersten Satz prägt. Das Erwachen der Empfindungen bei der Ankunft auf dem Lande, er steigt aus der Kutsche und alles ist da, in diesem kleinen Motiv. Und dann im zweiten Satz die Szene am Bach, das berühmteste. Goldammern, Kuckucke und Nachtigallen haben mitkomponiert, schreibt er. Und wir hören und wir sehen all das, wir sehen den Bach und wir hören die Vögel. Das ist ja unglaublich. Das lustige Zusammensein der Landsleute, der dritte Satz, rustikal, wir gehen auf das Dorfparkett, das werden Sie auch erleben. Und der vierte Satz dann, die Dorfleute haben nicht aufgepasst. Sie werden überrascht von einem Gewitter, wie es schlimmer nicht sein kann. Es geht rund, das Wasser stürmt und fliegt die ganzen Wege runter. Und dann ebbt es ab und am Schluss erleben wir die Demut, den Dank vor Gott, dass nichts passiert ist. Und dann ganz am Schluss noch ein Horn aus der Ferne mit einer der schönsten Melodien von Beethoven. Die Pastorale mit der Deutschen Radiophilharmonie unter Leitung von Martin Prebins.

Unser ARD-Konzert kommt heute Abend aus Saarbrücken. Das war die Deutsche Radiophilharmonie unter Leitung von Martin Brabins mit der 6. Symphonie F-Dur Opus 68 von Ludwig van Beethoven. Ein Konzert, das den Bogen geschlagen hat von der zeitgenössischen Musik zur Klassik, verbindend da der Pastoralgedanke ganz unterschiedlich ausgelegt von Brad Dean, dem Creative Partner der Deutschen Radiophilharmonie, und auf der anderen Seite, wie zuletzt gehört, von Ludwig van Beethoven. Wir haben jetzt noch etwas Zeit für Mozart, und zwar eines seiner berühmtesten Werke, das er ganz ohne Auftrag geschrieben hat, aber im Fieber sozusagen. Eine seiner letzten drei Symphonien, und das ist die berühmteste, die G-Moll-Symphonie, Köchelverzeichnis 550. Wir haben hier eine Aufnahme vom Dezember 2010, die Deutsche Radiophilharmonie, damals unter Leitung des damaligen Chefdirigenten Christoph Poppen.

Im ARD-Konzert Mozart, die wohl berühmteste Symphonie von ihm, die G-Moll-Symphonie, Köchelverzeichnis 550, hier in einer Aufnahme, in einem Mitschnitt des Jahres 2010. Die Leitung der Deutschen Radiophilharmonie hatte der damalige Chefdirigent Christoph Poppen. Mein Name ist Roland Kunz, das war unser ARD-Konzert. Wir haben noch Zeit für ein paar Klänge von Hans Otte. Ich wünsche Ihnen einen guten Abend.

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1: Um 22 Uhr mit Thomas Haag. Guten Abend. US-Präsident Trump hat bestätigt, dass er FIFA-Chef Infantino wegen der Rotsperre für den US-Fußballnationalspieler Balogun angerufen hat. Der Fußball-Weltverband hatte am Sonntag die Sperre zur Bewährung ausgesetzt, was international für Empörung sorgte. WM-Reporterin Desiree Krause.
2: Er habe in dieser Angelegenheit tatsächlich einen Anruf von Trump erhalten, so Infantino. Es habe bereits ein laufendes juristisches Verfahren in diesem Fall gegeben. Die Unabhängigkeit der Justizorgane sei für die Glaubwürdigkeit und Integrität des Fußballs unerlässlich. Und dies muss stets respektiert werden, so Infantino.
1: Die Bundesregierung hat den Haushaltsentwurf für das nächste Jahr beschlossen. Er sieht höhere Ausgaben und neue Schulden von mehr als 200 Milliarden Euro vor. Darin enthalten sind auch die Sondervermögen für Infrastruktur und Bundeswehr. Es wird aber auch Einsparungen geben. So ist weniger Geld für die Rente und für Sozialleistungen eingeplant. Außerdem werden die Steuern für Alkohol und Tabak erhöht. Die Regierungskoalition aus CDU und SPD hat sich auf Änderungen bei der Gesundheitsreform verständigt. Sie sehen etwa niedrigere Belastungen für Familien vor, eine geringere Absenkung des Bundeszuschusses und Änderungen beim Abschlag für Pharmakonzerne. Es bleibt aber bei höheren Zuzahlungen für Medikamente und im Krankenhaus. Gut 6 Monate nach dem großflächigen Stromausfall im Südwesten Berlins will der Senat Konsequenzen ziehen. Der regierende Bürgermeister Wegner hat am Mittag den Bericht einer Expertenkommission vorgestellt. Sie macht zahlreiche Vorschläge, um die Stadt besser vor den Folgen ähnlicher Vorfälle zu schützen. Unter anderem soll ein dauerhaft besetztes Lage- und Krisenzentrum sowie Anlaufstellen für Katastrophenschutz entstehen. Im Süden Frankreichs kämpfen Einsatzkräfte gegen rund 40 schwere Waldbrände. In den Pyrenäen mussten etwa 10.000 Menschen in Sicherheit gebracht werden. Frankreich-Korrespondent Kai Rinecker.
3: Windböen sorgen dafür, dass die Brandherde immer wieder neu ausgestreut werden. Gleichzeitig erlebt Frankreich schon die 3. Hitzewelle des Sommers. Im Südwesten des Landes werden Temperaturen von 40 Grad erwartet. Premierminister Le Cornu erklärte, dass zu Beginn der Waldbrandsaison in Frankreich jetzt schon das Dreifache der Fläche des Vorjahres abgebrannt sei. Es brennt aktuell vor allem in Südfrankreich, etwa im Hinterland von Montpellier, Marseille oder Bordeaux. Selbst in der Bretagne und im Großraum Paris sind erste Brände ausgebrochen.
1: Soweit die Nachrichten. 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Das Wetter nachts ist es gebietsweise regnerisch. Nur vereinzelt haben wir Auflockerungen. Die Tiefstwerte liegen bei 18 bis 16 Grad. Morgen ist es dann wieder wolkenreich und auch windig. Es kann Regen oder auch Schauer geben. Örtlich sogar Gewitter, das bei maximal 20 bis 26 Grad.
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5: Kennen Sie das Gefühl, wenn Sie ein Stück Musik zum ersten Mal hören und sofort spüren, das werden Sie bis zum Ende Ihrer Tage nicht mehr los? So ging es mir völlig unerwartet, als das Album Come What May von den 3 Berliner Jazz-Ikonen Wolfgang Köhler, Marc Sicara und Peter Weniger bei mir aufschlug. Willkommen zu einem brutal sanften Spotlight-Aufstand gegen den Aufstand, sagt Wolf Kampmann.

Pianist und Komponist Wolfgang Köhler, Sänger Marc Sicara und Saxophonist Peter Weniger mit dem Song Underneath von ihrem ersten gemeinsamen Album Come What May. Ein Standardalbum, mögen Sie jetzt vielleicht fragen. Die tausendste Sammlung von alten Schinken aus dem Great American Songbook? Weit gefehlt. Alle Songs sind extra für dieses Album von Wolfgang Köhler und dem in Berlin lebenden amerikanischen Poeten Mike Siegel geschrieben worden. Bevor wir intensiver auf die Platte selbst eingehen und die drei Musketiere der neuen provokanten Sanftheit zu Wort kommen lassen, möchte ich diese erstmal vorstellen. Beginnen wir mit Sänger Marc Sicara. Er ist gewissermaßen der Frank Sinatra Berlins und war bislang meist auf aufwendigen Big Band Produktionen zu hören, wie mit dem Berlin Jazz Orchestra auf dem Album Songs of Berlin. Hier mit dem Evergreen Ich hab noch einen Koffer in Berlin.

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Ich habe noch einen Koffer in Berlin, Marc Sicara, am Klavier übrigens niemand anderes als Wolfgang Köhler. Der Pianist, Komponist und Arrangeur Wolfgang Köhler war niemals ein Musiker, der sich in den Vordergrund gedrängt hätte. Dennoch gehört er seit vielen Jahrzehnten zu den feinsinnigsten und uneigennützigsten Triebkräften der Berliner Jazzszene, der immer wieder jungen Musikern die Tür öffnete. Auf seinem Album Faces von 1996 ist neben anderen auch der junge Till Brönner zu hören. Der Titel Too Much Sunshine erinnert ein wenig an das Wetter vom vorletzten Wochenende.

Dritter im Bunde ist Peter Weniger. Ein Hans Dampf in allen Gassen und zudem begnadeter Improvisator, den man den Spaß am Musizieren in jedem einzelnen Ton anhört. Weniger hat sich niemals auf einen bestimmten Sound festlegen oder in eine Ecke des Jazz hinein definieren lassen. Zu seinen zahlreichen Projekten gehört das Quintett Point of Departure, mit dem er 2023 das Album Serious Fun aufnahm. Der Titel ist Programm, hier der Song Harlequin.

0: Peter Weniger, Wolfgang Köhler und Marc Sicara, drei gestandene Granden des Berliner Jazz, die auf Come What May eine Troika der Entschleunigung bilden. Was war zuerst da? Die Band oder die Musik? Wolfgang Köhler muss es wissen.
1: Ich glaube, die Musik, kann man sagen. Und ganz chronologisch, tatsächlich waren die Songs da ohne die Worte. Und dann hat der Marc ja vieles, also alle Sachen vertextet. Und über die Jahre hat der Marc halt angebissen sozusagen als Sänger und fand gleich unseren ersten Song so schön, dass er ihn gesungen hat, worüber ich natürlich gleich ganz glücklich war. Und dann, weiß ich nicht, das war so wie so ein Startschuss. Und dann haben wir über die Jahre immer mal wieder Sachen von mir und Mike gespielt, also von Mike und mir. Und dann sind wir mit dem Trio hier auch ziemlich viel unterwegs gewesen und haben dann immer mehr auch Sachen aus diesem Repertoire da mit reingenommen. Und dann kam irgendwann die Idee, ja, wäre eigentlich ganz schön, wenn man jetzt mal einfach eine Platte mit ausschließlich diesen Songs machen.

0: Come What May, der Titelsong des Albums. Der Begriff Zeitlosigkeit bezieht sich ja oftmals auf den Zeitpunkt vom Entstehen eines Songs an. Bei Come What May verhält es sich genau umgekehrt. Die Songs wirken von heute in die Vergangenheit zurück, als wären sie vor 60 oder 80 Jahren entstanden. Es wirkt, als hätten diese Songs schon immer existiert und nur darauf gewartet, von dem Trio umgesetzt und auf Platte gebracht zu werden. Dazu erst Marc Sicara und dann Wolfgang Köhler.
1: Die Zutaten sind so ein bisschen alte Songwriting-Kunst, also von Wolfgang Köhler, der weiß, wie man mit Harmonie und Melodie umgeht, wie man das auch früher gewusst hat, wie das auch die Songwriter damals alle praktiziert haben, die ganz Großen. Und dann aber wir leben ja jetzt, heute, unser Blick heute, wie wir mit so Material ist ja dann nicht verstaubt, hoffentlich von uns interpretiert, sondern mit dem Blick und der tiefen Verankerung in der Jetztzeit. Und dann entsteht wahrscheinlich so ein Gefühl, wie du das gerade beschreibst, dass es irgendwie schon lange da zu sein scheint, aber dennoch frisch ist.
2: Ja, also ein bisschen ist es beim Schreiben ja so, ich glaube, da wird mir Peter auch zustimmen oder Marc auch, aber Peter schreibt ja auch viel, das Material lässt sich ja nicht beliebig in irgendeine Richtung bearbeiten. Also eine Idee, die man hat und wer weiß, wo eine Idee herkommt, das kann man eh nie so richtig festmachen, die kann auch nur, die will sich in einer bestimmten Richtung entwickeln. Und nachher, wenn man Glück hat, hat man das Gefühl, jetzt ist es auf dem Punkt, jetzt kann ich es wirklich nicht mehr besser machen und jetzt habe ich das Gefühl, keine Note möchte ich ändern. Ja, vielleicht ist das ein bisschen geschult an den alten Songwritern, Jeremy Kern und Cole Porter und Harold Arlen und sowas. Wir haben alle sehr viele von diesen Songwritern gelernt und genau hingehört hoffentlich. Und wir versuchen natürlich Sachen zu machen, die sich mit solchen Maßstäben messen lassen. Aber wie gesagt, irgendwo schreibt sich das Material, hat man als Komponierender das Gefühl irgendwie immer selber.

0: Just One More, Wolfgang Köhler, Peter Weniger und Marc Sicara. Spricht man im Jazz von Risikobereitschaft, meint man zumeist extrem experimentelle, freie oder avantgardistische Kontexte. Doch Freiheit ist immer die Freiheit, das zu tun, was man in einer bestimmten Situation für richtig hält. Unsere drei Protagonisten lehnen sich mit ihrem Punk der Entschleunigung weit aus jedem Kanon hinaus und setzen einen Kontrapunkt zur Tempospirale des Informationszeitalters. Mehr Mut zum Risiko, als das Ruder einfach herumzudrehen, geht kaum. Hören wir, was Peter Weniger dazu sagt.
1: Na, ich finde halt immer wichtig, dass egal welche Stilistik oder welche Musik man spielt, dass Musik so eine Identität hat und eine Identität entwickelt, indem man sie macht. Und das Gefühl hatte ich halt hier bei Wolfgangs Stücken, dass die, obwohl man dieses Gefühl dieser, wie du es beschrieben hast, dieser Zeitachse, ne, so dass man denkt, oh, das kenne ich ja irgendwo her, aber es ist halt doch ein neuer Song, irgendwie, dass man trotzdem sehr leicht so eine Identität für jedes Stück auch entwickeln kann. Und das finde ich eigentlich so ein bisschen die Herausforderung für so eine Sache. Also ich glaube, man könnte das natürlich auch spielen, aber letztendlich auch ganz anders spielen. Und dann wäre es meines Erachtens manchmal vielleicht sogar so ein bisschen, hätte es so diesen Punkt nicht getroffen. Aber ich glaube, es ist uns ganz gut gelungen auf den Aufnahmen, das eben so in diese Jetztzeit zu ziehen und halt so eine Identität der Musik zu entwickeln, die einen doch dann 2-3 Mal hinhören lässt, weil es auch was Aktuelles darstellt.
0: Das Metier, das die drei Musiker bedienen, setzt ja oft ein hohes Maß von Perfektion voraus, das zwar Vertrautheit, aber auch Distanz freisetzt. Auf Come What May lässt sich das Trio aber auf eine Nähe ein, bei der man die Musiker nicht nur atmen hört, sondern buchstäblich im Raum zu sehen, riechen und fühlen glaubt. Noch einmal Wolfgang Köhler.
2: Also mich hat das natürlich auch in der letzten Zeit oder über die Jahre jetzt immer sehr glücklich gemacht, wenn ich gemerkt habe, dass sowohl Marc als auch Peter mit den Stücken was anfangen können oder kann. Auch was Peter als unglaublicher Improvisator aus den Stücken rausholt, das zeigt mir, dass er sich da unheimlich viel und stark mit identifizieren kann mit den Inhalten, die in den Stücken drin sind. Und Marc sowieso, wie er die Texte interpretiert. Und das ist alles nicht so ganz einfach, weil ich finde, dass das Englisch und die poetischen Bilder, die Mike benutzt, schon auch manchmal sehr anspruchsvoll sind und nicht leicht zu transportieren sind.
0: Mit Mike, um noch einmal daran zu erinnern, ist Texter Mike Siegel gemeint. Improvisation mit großen Linien und Bögen ist ja eine Sache, aber das Improvisieren mit winzigen Nuancen eine andere. Und darauf verstehen sich Sicara und Co. ganz ausgezeichnet. Da wird mit winzigen Pausen, Nachdenklichkeiten und Bekenntnissen zur Unsicherheit improvisiert, die das ganze Unterfangen so provokant menschlich und spannend machen. Peter Weniger kennt den Grund dafür.
1: Das hat unheimlich viel auch mit Erfahrung zu tun, dass man sich selber in so einer Situation eigentlich so reduziert auf vielleicht das Wesentliche, was in der Situation dann gerade nötig ist. Weil man kann diese Stücke auch, wie gesagt, anders interpretieren oder zu viel spielen. Und ich glaube, das ist uns irgendwie ganz gut gelungen auf der Platte, dass man das auf so eine Essenz runtergekocht hat. Oder weiß gar nicht, wie man das anders ausdrücken soll. Und das, finde ich, hat dann im Studio, als wir da waren und auch gearbeitet haben, irgendwie, das hat viel mit Vertrauen zu tun. Diese Art zu spielen und mache ich jetzt noch was? Nee, ich lasse es lieber weg, weil dann gebe ich dem anderen noch ein bisschen Raum und so. Das sind dann so ganz schnelle Entscheidungen, die laufen immer darauf hinaus, ja oder nein, mache ich es jetzt oder mache ich es so oder so oder so, die in dem Kopf dann stattfinden beim Musikmachen. Und das hat zu so einer ganz persönlichen Atmosphäre beigetragen, dass jeder da so seinen Platz gefunden hat, aber dann auch den so minimalistisch irgendwie ausfüllt.

0: Kommen wir noch einmal auf das Thema Perfektion zurück. Maxi Kara hat bei seinen Big Band Aufnahmen schon ganz gern alles unter Kontrolle. Aber gerade in seiner Funktion als Gesangsprofessor an einer Berliner Musikhochschule nimmt er einen etwas differenzierteren Standpunkt dazu ein, den er dann auch auf der Trio-Platte prompt umsetzt.
1: Perfektion an sich, finde ich, ist heute auch überhaupt kein Gütesiegel mehr, sage ich mal. In der digitalen Musikproduktion kann ich jeden Ton in jede Richtung bearbeiten, kann den glatt ziehen, kann Millionen Takes machen und mir das alles zusammenschneiden. Und das wäre, glaube ich, eine ganz große Gefahr gewesen, wenn wir so angegangen wären, dass wir versucht hätten, wir müssen jetzt ein perfektes Album machen. Nee, wir wollten ein ehrliches Album machen, den Kern der Songs erwischen und die Geschichte erzählen. Und manchmal finde ich dann auch, wenn ich jetzt mal von mir spreche, dass ich gar nicht den schönsten Ton singe, den ich vielleicht singen könnte, aber hoffentlich war er aufrichtig. Und vielleicht klingt es dann auch mal brüchig sogar. Und da denke ich an das Konzept von Kintsugi. Kintsugi ist diese Kunstform, wo eine Tonschale zerbrochen wird und dann zerbrochen ist und dann mit Gold geflickt wurde. Und dann entsteht was Neues daraus, weil dieser Bruch, der wird gar nicht versteckt. Und das ist, hat auch für mich mit Menschlichkeit zu tun und eine Aufrichtigkeit, dass wenn wir einen Fehler machen oder einen vermeintlichen Fehler, was ist ein Fehler, dass wir durchlässig sind für den Augenblick. Und das ist dann auch nicht konstruiert, ehrlich gesagt. Also dieses Aufeinanderhören und diese kleinen Brüche in der Musik und dann schleppt mal einer und dann atmet mal einer, das ist Ausdruck von der authentischen Emotion, die in diesem Augenblick stattfindet. Und das, was Peter sagt, dafür braucht man Vertrauen. Und das hat eben auch wunderbar dann in dem Studio geklappt, auch wenn ich die Hosen echt voll hatte, weil mit den beiden Jungs im Studio zu stehen, mit diesen zwei Meistern, da will man den Moment bestmöglich nutzen.

0: The Mountain, immer noch von dem Trio-Album Come What May von Marc Sicara, Wolfgang Köhler und Peter Weniger. Aber wie Sie gerade in diesem Stück gehört haben, wird das Trio in einigen Songs auch von einer vierköpfigen Streichergruppe unterstützt. Bei aller Offenheit im Umgang mit Nuancen, kleinen Unebenheiten und persönlichen Noten muss man ja bei der Arbeit mit Streichern doch etwas pingeliger sein. Wolfgang Köhler hat die Streicherarrangements geschrieben und macht ein kleines Geständnis.
1: Ja, also ehrlich gesagt kamen ja die Streicher sozusagen später. Ne? Ich meine, ich hatte für einige Stücke schon Arrangements gemacht und die hatten wir auch, oder hatte ich auch im Hinterkopf, als wir aufgenommen haben. Und dann ist es natürlich im Studio im Eifer des Gefechts dann doch anders geworden und dann habe ich hinterher, um die Streicher dann optimal einzubetten oder so gut wie es geht, habe ich das dann natürlich nochmal umgearbeitet. Ja. Und ich fand, die haben das auch sehr schön gemacht.
0: Komme, was da wolle. Peter Weniger, Wolfgang Köhler und Marc Sicara mit ihrer Kampfansage gegen Informationsüberflutung, künstliche Intelligenz und technisierten Perfektionismus sowie einem leidenschaftlichen Plädoyer für die unersetzbare menschliche Schöpfungskraft. Erhältlich ist das Album Come What May in einer wunderschön gestalteten Vinylausgabe. Bevor wir zum Ausklang noch in den Song Chance for Love reinhören, verabschiedet sich für dieses Spotlight Wolf Kampmann. 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
1: Um 23 Uhr mit Thomas Haag. Guten Abend. US-Präsident Trump hat bestätigt, dass er FIFA-Chef Infantino wegen der Rotsperre für den US-Fußballnationalspieler Balogun angerufen hat. Der Fußball-Weltverband hatte am Sonntag die Sperre zur Bewährung ausgesetzt, was international für Empörung sorgte. WM-Reporterin Desiree Krause.
2: Er habe in dieser Angelegenheit tatsächlich einen Anruf von Trump erhalten, so Infantino. Es habe bereits ein laufendes juristisches Verfahren in diesem Fall gegeben. Die Unabhängigkeit der Justizorgane sei für die Glaubwürdigkeit und Integrität des Fußballs unerlässlich. Und dies muss stets respektiert werden, so Infantino.
1: Begleitet von massiver Kritik hat die Bundesregierung den Haushaltsentwurf für das kommende Jahr auf den Weg gebracht. Der Plan von Finanzminister Klingbeil sieht unter anderem über 200 Milliarden Euro neue Schulden vor. Der SPD-Politiker verweist dabei auf die schwache Wirtschaftslage und die Folgen der aktuellen Kriege. Hauptstadtkorrespondentin Kirsten Girschek.
3: Der Haushalt setze Impulse für Wachstum und Arbeitsplätze und bringe Zukunftsinvestitionen etwa bei der Infrastruktur auf den Weg. Man müsse in kürzester Zeit 3 Jahrzehnte aufholen, betonte Klingbeil.
1: Die Regierungskoalition aus CDU und SPD hat sich auf Änderungen bei der Gesundheitsreform verständigt. Sie sehen etwa niedrigere Belastungen für Familien vor, eine geringere Absenkung des Bundeszuschusses und Änderungen beim Abschlag für Pharmakonzerne. Es bleibt aber bei höheren Zuzahlungen für Medikamente und im Krankenhaus. In Brandenburg gibt es an zwei Orten weiter Probleme mit dem Trinkwasser. In Buko in der Märkischen Schweiz wurden schon letzte Woche Keime entdeckt. Da die Suche nach der Ursache noch läuft, wird empfohlen, das Wasser abzukochen. In Zedenik, nördlich von Berlin, geht es um Belastung durch Bromat. Der Stoff gilt als möglicherweise krebserregend. Auch hier ist die Ursache noch unklar und das Wasser darf nicht genutzt werden. Im Süden Frankreichs kämpfen Einsatzkräfte gegen rund 40 schwere Waldbrände. In den Pyrenäen mussten etwa 10.000 Menschen in Sicherheit gebracht werden. Frankreich-Korrespondent Kai Rienecker.
4: Windböen sorgen dafür, dass die Brandherde immer wieder neu ausgestreut werden. Gleichzeitig erlebt Frankreich schon die dritte Hitzewelle des Sommers. Im Südwesten des Landes werden Temperaturen von 40 Grad erwartet. Premierminister Le Cornu erklärte, dass zu Beginn der Waldbrandsaison in Frankreich jetzt schon das Dreifache der Fläche des Vorjahres abgebrannt sei.
1: Soweit die Nachrichten. 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Das Wetter in der Nacht ist es gebietsweise regnerisch, nur vereinzelt gibt's mal Auflockerungen. Die Tiefstwerte dazu liegen bei 18 bis 16 Grad. Morgen ist es wieder wolkenreich und auch windig. Es kann immer wieder Regen oder Schauer geben. Örtlich sind auch Gewitter möglich bei maximal 20 bis 26 Grad.
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5: Ein Sommer mit Goethe von Gustav Seibt. Sie hören heute die 5. von 18 Folgen unserer Lesung. Eine Goethe-Einführung für die heutige Zeit hat Gustav Seibt geschrieben. 51 kurze Kapitel beleuchten alle Facetten des deutschen Klassikers. Die 3 Episoden heute handeln von Goethes Faszination für besondere Wandteppiche in Straßburg. Die Erinnerungen an seine erste Liebe, die mit der Krönung des römischen Kaisers in Frankfurt zusammenfiel, und schließlich von seinem ersten und einzigen Besuch in Potsdam und Berlin 1778. Das Verhältnis Weimars zu Preußen war angespannt. Die gegenseitigen Sympathien hielten sich in Grenzen. Es liest Ulrich Matthes.
6: No sympathy for the devil. Im Mai 1770 reiste die österreichische Erzherzogin Maria Antonia mit 300 Pferden von Wien nach Paris, um als Marie Antoinette Dauphine von Frankreich zu werden. Die Verwandlung der kaiserlichen Prinzessin in die französische Thronfolgerin fand auf einer Rheininsel bei Straßburg in einem eigens gezimmerten Holzpalais statt. Die Fürstin betrat es als Deutsche, sie verließ es als Französin. Dabei wurde sie vollständig ausgezogen und wieder eingekleidet. Der Holzpalast war mit kostbaren Tapisserien verziert, darunter Brüsseler Gobelins nach Kartons von Raphael, die bis heute kostbarsten Wandteppiche der Welt. Goethe, Student in Straßburg, allseitig interessiert für Gotik und Volkslieder, unter dem Einfluss des brillanten Johann Gottfried Herder, den er soeben kennengelernt hatte und an dessen avantgardistischen Lippen er hing, wollte die Teppiche unbedingt sehen. Einige Studenten legten zusammen und bestachen die Wärter für Zutritt ins zeremonielle Heiligtum. Stefan Zweig war dabei für seine Biografie Marie Antoinette. Und einer besonders, hochgewachsen, freien, leidenschaftlichen Blicks, die Aura des Genius über der männlichen Stirn, kann sich nicht satt sehen an den köstlichen Gobelins, die nach Raphaels Kartons gefertigt sind. Sie erregen in dem Jüngling, dem sich soeben am Straßburger Münster der Geist der Gotik offenbart hatte, stürmische Lust, mit gleicher Liebe klassische Kunst zu begreifen. Aus dem Stand folgen feurige Raphael-Vorträge für die weniger beredten Kommilitonen. Der Genius begreift eben alles augenblicklich. Doch schon im nächsten Zimmer, dem Zentralraum, wo die Erzherzogin ihre Kleider wechseln soll, ändert sich die Stimmung. Goethe stoppt den Redefluss. Wir sind immer noch bei Zweig. Die starke dunkle Braue wölkt sich fast zornig über dem eben noch befeuerten Blick. Was war geschehen? Wir übergeben nun das Wort an Goethe selbst, der den Moment 42 Jahre später in Dichtung und Wahrheit beschreibt. Höchst erfreulich und erquicklich fand ich diese Nebensäle, desto schrecklicher aber den Hauptsaal. Diesen hatte man mit viel größeren, glänzendern, reichern und von gedrängten Zieraten umgebenen Otlissen behängt, die nach Gemälden neuerer Franzosen gewirkt waren. Nun hätte ich mich wohl auch mit dieser Manier befreundet, weil meine Empfindung wie mein Urteil nicht leicht etwas völlig ausschloss, aber äußerst empörte mich der Gegenstand. Diese Bilder enthielten die Geschichte von Jason, Medea und Kreusa und also ein Beispiel der unglücklichsten Heirat. Zur Linken des Throns sah man die mit dem grausamsten Tode ringende Braut, umgeben von jammervollen Teilnehmenden. Zur Rechten entsetzte sich der Vater über die ermordeten Kinder zu seinen Füßen, während die Furie auf dem Drachenwagen in die Luft zog. Und damit ja dem Grausamen und Abscheulichen nicht auch ein Abgeschmacktes fehle, so ringelte sich hinter dem roten Samt des goldgestickten Thronrückens rechter Hand der weiße Schweif jenes Zauberstiers hervor, inzwischen die feuerspeiende Bestie selbst und der sie bekämpfende Jason von jener kostbaren Draperie gänzlich bedeckt waren. Kreusa, eine korinthische Fürstin, sollte die neue Frau des Argonauten Jason werden, der schon mit Medea verheiratet war. Medea schenkte der Zweitfrau zur Hochzeit ein mit Gift präpariertes Brautkleid, das Kreusa von innen verzehrte. Dann ermordete sie Jason und ihre gemeinsamen Kinder, nicht die zartfühlendste mythologische Parallele für eine Hochzeitsvorbereitung, wie sie auf Marie Antoinette wartete. Der zornige Student kann es kaum glauben. Nun aber ein Missgriff wie der im großen Saale brachte mich ganz aus der Fassung. Und ich forderte, lebhaft und heftig, meine Gefährten zu Zeugen auf eines solchen Verbrechens gegen Geschmack und Gefühl. »Was«, rief ich aus, ohne mich um die Umstehenden zu bekümmern, »ist es erlaubt, einer jungen Königin das Beispiel der grässlichsten Hochzeit, die vielleicht jemals vollzogen worden, bei dem ersten Schritt in ihr Land so unbesonnen vors Auge zu bringen? Gibt es denn unter den französischen Architekten, Dekorateuren, Tapezierern gar keinen Menschen, der begreift, dass Bilder etwas vorstellen, dass Bilder auf Sinn und Gefühl wirken, dass sie Eindrücke machen, dass sie Ahndungen erregen? Dass Bilder etwas vorstellen, dass Bilder auf Sinn und Gefühl wirken, dass sie Eindrücke machen, Das ist die vielleicht wichtigste Maxime für Goethe als Beschreiber und Kritiker von bildender Kunst. Aus ihr folgt beispielsweise sein tiefes Befremden vor der Bologneser Barockmalerei, vor allem Guido Renis, auf der italienischen Reise 1786. Ein großes Hindernis der reinen Betrachtung und der unmittelbaren Einsicht sind die meist unsinnigen Gegenstände der Bilder, über die man toll wird, indem man sie verehren und lieben möchte. Es ist, als da sich die Kinder Gottes mit den Töchtern der Menschen vermählten, daraus entstanden mancherlei Ungeheuer. Indem der himmlische Sinn des Guido, sein Pinsel, der nur das Vollkommenste, was geschaut werden kann, hätte malen sollen, dich anzieht, so möchtest du gleich die Augen von den abscheulich dummen, mit keinen Scheltworten der Welt genug zu erniedrigenden Gegenständen wegkehren. Und so geht es durchaus. Man ist immer auf der Anatomie, dem Rabensteine, dem Schindanger, immer Leiden des Helden, niemals Handlung, nie ein gegenwärtig Interesse, immer etwas fantastisch von außen Erwartetes. Entweder Missetäter oder Verzuckte, Verbrecher oder Narren, wo denn der Maler, um sich zu retten, einen nackten Kerl, eine hübsche Zuschauerin herbeischleppt, allenfalls seine geistlichen Helden als Gliedermänner traktiert und ihnen recht schöne Faltenmäntel überwirft. Da ist nichts, was einen menschlichen Begriff gäbe. Goethes viel spätere Kritik an den depressiven Winterbildern der Romantiker wie Caspar David Friedrich oder Carl Friedrich Lessing beginnt immer bei den Sujets, bei dem, was sie vorstellen, welche Ahndungen sie erregen. Winter als Kälte und Tod, nicht als Zeit für frohes Schlittschuhlaufen wie bei den Holländern. Wenn Künstler mit dem Tod sympathisieren, haben sie schon verloren. Und natürlich wusste auch jeder Leser von Dichtung und Wahrheit im Jahr 1812, wie es Marie-Antoinette ergangen war. Aus Ahndungen war Wirklichkeit geworden. Sag mir, was ein Hypochondrist für ein wunderlicher Kunstfreund ist. In Bildergalerien geht er spazieren vor lauter Gemälden, die ihn vexieren. Krönungstag. Beginnen wir mit einer Behauptung. Das erzählerisch raffinierteste, was Goethe überhaupt geschrieben hat, ist das fünfte Buch von Dichtung und Wahrheit. Hier sind zwei Geschichten aufs Zarteste miteinander verwoben, die erste Liebe des 14-jährigen Knaben und die Wahl und Krönung des römischen Königs, späteren Kaisers, Josephs II. Im Frühjahr 1764. Dieser sich mit allen Zurüstungen über Monate erstreckende symbolisch-zeremonielle Vorgang machte, wie Goethe rückblickend schrieb, das durch so viele Pergamente, Papiere und Bücher beinahe verschüttete Deutsche Reich wieder für einen Augenblick lebendig. In diesen, die Reichsstadt Frankfurt aufwühlenden Wochen, beginnt Goethe zum ersten Mal in seinem Leben auszugehen. Er lernt junge Leute aus anderen Schichten kennen, die weniger Geld haben als er. Gemeinsame Gelage werden mit dem Verkauf von Gelegenheitsgedichten zu Hochzeiten und Beerdigungen finanziert, die das gut ausgebildete Bürgerkind mit großer Leichtigkeit erstellt. Gleichzeitig kann der kleine Mann das aktuelle politische Spektakel brillant erklären, dank einem Juristenvater, der ihn zum Studium des Reichsrechts anhält, und ihn ein Tagebuch der komplexen Vorgänge anlegen lässt. Gretchen, das einzige Mädchen des Freundeskreises, wurde der erste bleibende Eindruck, den ein weibliches Wesen auf mich gemacht hatte. Goethe verbringt jede freie Minute mit seinen neuen Freunden, und einmal vergisst man über all dem Reden von Kurfürsten, Kutschen und Einzügen die Zeit. Es ist schon über Mitternacht, Goethe hat seinen Schlüssel nicht bei sich. Ohne das größte Aufsehen zu erregen, konnte ich nicht ins Haus. Man beschließt, bis zum Morgen zusammenzubleiben. Die Stunden ziehen sich, am Ende nickt man doch ein. Ich saß in der Fensterecke hinter dem Tische und Gretchen neben mir. Wir unterhielten uns leise, aber endlich übermannte auch sie der Schlaf. Sie lehnte ihr Köpfchen an meine Schulter und war gleich eingeschlummert. So saß ich nun allein, wachend, in der wunderlichsten Lage, in der auch mich der freundliche Bruder des Todes zu beruhigen wusste. Ich schlief ein, und als ich wieder erwachte, war es schon heller Tag. Gretchen stand vor dem Spiegel und rückte ihr Häubchen zurechte. Sie war liebenswürdiger als je und drückte mir, als ich schied, gar herzlich die Hände. Ich schlich durch einen Umweg nach unserem Hause, denn an der Seite, nach dem kleinen Hirschgraben zu, hatte sich mein Vater in der Mauer ein kleines Guckfenster, nicht ohne Widerspruch des Nachbarn, angelegt. Diese Seite vermieden wir, wenn wir nach Hause kommt, von ihm nicht bemerkt sein wollten. Meine Mutter, deren Vermittelung uns immer zugute kam, hatte meine Abwesenheit des Morgens beim Tee durch ein frühzeitiges Ausgehen meiner zu beschönigen gesucht, und ich empfand also von dieser unschuldigen Nacht keine unangenehmen Folgen. Unterdessen rückt der eigentliche Krönungstag heran, Straße und Plätze füllen sich mit Menschenmassen. Goethe, Enkel eines Schöffen, hat einen privilegierten Aussichtsplatz, er darf in den Römer, wohin sich der Zug der Monarchen nach der eigentlichen Krönung mit feierlicher Langsamkeit zum Festbankett bewegt. Ältere Personen, welche der Krönung Franz des Ersten beigewohnt, erzählten, Maria Theresia, über die Maßen schön, habe jener Feierlichkeit an einem Balkonfenster des Hauses Frauenstein gleich neben dem Römer zugesehen. Als nun ihr Gemahl in der seltsamen Verkleidung aus dem Dome zurückgekommen und sich ihr sozusagen als ein Gespenst Karls des Großen dargestellt, habe er wie zum Scherz beide Hände erhoben und ihr den Reichsapfel, den Zepter und die wundersamen Handschuhe hingewiesen, worüber sie in ein unendliches Lachen ausgebrochen, welches dem ganzen zuschauenden Volke zur größten Freude und Erbauung gedient, indem es darin das gute und natürliche Ehegattenverhältnis des allerhöchsten Paares der Christenheit mit Augen zu sehen gewürdiget worden. Als aber die Kaiserin, ihren Gemahl zu begrüßen, das Schnupftuch geschwungen und ihm selbst ein lautes »Vivat« zugerufen, sei der Enthusiasmus und der Jubel des Volks aufs Höchste gestiegen, so dass das Freudengeschrei gar kein Ende finden können. Der uralte Ritus wurde für einen Moment überspielt von menschlicher Nähe. Das ist ein Funktionsmodus von Monarchie bis heute. Und solch ein Moment wiederholt sich auch jetzt, am 3. April 1764, als der frisch gekrönte König und sein Vater, der Kaiser, den Römer betreten. Der Vater trägt einen neuen nachgebildeten Ornat, der Sohn muss die originalen, aus dem Mittelalter stammenden Gewänder tragen, die schwere Krone und die alten Insignien. Endlich kamen auch die beiden Majestäten herauf. Des Kaisers Hausornat von purpurfarbener Seide, mit Perlen und Steinen reich geziert, sowie Krone, Zepter und Reichsapfel fielen wohl in die Augen. Denn alles war neu daran und die Nachahmung des Altertums geschmackvoll. So bewegte er sich auch in seinem Anzuge ganz bequem, und sein treuherzig würdiges Gesicht gab zugleich den Kaiser und den Vater zu erkennen. Der junge König hingegen schleppte sich in den ungeheuren Gewandstücken mit den Kleinodien Karls des Großen wie in einer Verkleidung einher, so dass er selbst, von Zeit zu Zeit seinen Vater ansehend, sich des Lächelns nicht enthalten konnte. Die Krone, welche man sehr hatte füttern müssen, stand wie ein übergreifendes Dach vom Kopf ab. Der Kaiser ist ein Familienvater. Der Sohn zeigt ein Lächeln, das die Zeremonie auflockert, und Goethe, hübsch angezogen auch er, ist ganz nah dran. Schon am Tag nach der Krönung endet die erste Verliebtheit mit einem Donnerschlag. Freunde von Goethes neuen Freunden werden verschiedener Verbrechen wie Urkundenfälschung beschuldigt. Es scheint, als sei er in schlechte Gesellschaft und damit selbst ins Zwielicht geraten. Gretchen verschwindet aus der Stadt. Die Historiker aber sind sich bis heute nicht sicher, ob es dieses Gretchen und ihre Freunde überhaupt gab. Vielleicht hat Goethe, dieser ausgefuchste Erzähler, die ganze Episode erfunden, um dem Heiligen Römischen Reich einen Kontrapunkt zu geben. Alles in der Welt lässt sich ertragen, nur nicht eine Reihe von schönen Tagen. Schweigsamer Dichter. Goethe war nur einmal in Berlin und nur für eine Woche, vom 14. bis zum 21. Mai 1778. Er reiste zusammen mit seinem Herzog Karl August und dem Fürsten Franz von Anhalt-Dessau, dem Schöpfer des Wörlitzer Gartenreichs. Beide waren mit Friedrich dem Großen verwandt, der ihre Territorien als Teil seiner Einflusszone misstrauisch im Auge behielt. Im Kriegsfall hatten sie als Vorgelände und Reservoir für Soldatenwerbungen zu dienen. Karl August trat später in die preußische Armee ein. Goethe war Weimarer Kriegskommissar und musste sich mit Aushebungen junger Männer für die Armee des übermächtigen Nachbarn herumschlagen. Kurz danach, 1780, polemisierte der große König, der sich als Philosoph, als Intellektueller verstand, gegen Goethes regellosen Götz von Berliching, der seinem klassizistischen Geschmack zuwider war. Das Frühjahr 1778 war ein politisch angespannter Moment, denn Friedrich wollte die Einverleibung Bayerns in das Habsburger Reich verhindern, die Joseph II. Nach einem Erbfall in München anstrebte. Sollte Weimar bei einem preußischen Krieg gegen Österreich mittun? Das war die Frage, die mit einem Ortstermin in Berlin sondiert werden sollte. Goethe und Fürst Franz wollten Karl August von dem militärischen Abenteuer abbringen. Diesmal mit Erfolg. Während der Berliner Tage wurde Goethe, der berühmte Autor, der Favorit des Weimarer Herzogs, von interessierten Beobachtern als schweigsam und stolz beschrieben. Graf Lehndorff, Kammerherr der Königin, berichtet von einem Essen beim Prinzen Heinrich, wo er Goethes Tischnachbar war. Ich tue mein Möglichstes, um ihn zum Sprechen zu bringen, aber er ist sehr lakonisch. Er dünkt sich augenscheinlich zu sehr Grand Seigneur, um noch als Dichter zu gelten. Auch unter Schöngeistern war er nicht gesprächiger. Caroline Hempel, die Tochter der Berliner Dichterin Anna-Luise Karsch, schrieb halb enttäuscht an den Poeten Gleim: Das weiß ich, dass in seinen großen, hellen Augen der ganze Goethe strahlte. Nicht der flammende, zugreifende, ungenügsame Goethe, der welcher Lotten Brot schneiden sah. Der war's ungefähr, nur dass sein Mund stumm blieb und Goethe stumm blieb beim Eintritt, beim Umarmen und einiger Wendung bis zum Sitze, da denn meine Mutter die erste Frage an ihn tat. Ich hätte gar zu gern die Hand auf seine liebe Brust gelegt, ob nur sein Herz auch das geschlagen hätte, was sein seraphgleiches Stummsein verkündigte. Aber der Mensch wirft so viel Respekt aus seinen Augen, dass ich mich kaum traute, in seiner Gegenwart zu bleiben. Die Schweigsamkeit war kalkuliert. Sie war als Vorsicht eine Wirkung des großen Königs, der schon bei seinen Truppen in Schlesien war. Goethe fürchtete Zwischenträger, er wollte sich keine Blöße geben. Auch Briefe sandte er erst ab, als die Reisegesellschaft das preußische Gebiet wieder verlassen hatte. Postüberwachung war zu befürchten. Umso aufmerksamer hat er beobachtet. An seinen Freund, den Kritiker Johann Heinrich Merck, schrieb er im August: Aber du weißt, wie ich im Anschauen lebe. Es sind mir 1000 Lichter aufgegangen. Und dem alten Fritz bin ich recht nah geworden, da habe ich sein Wesen gesehen, sein Gold, Silber, Marmor, Affen, Papageien und zerrissene Vorhänge, und habe über den großen Menschen seine eigenen Lumpenhunde resonieren hören. In Potsdam nämlich konnte Goethe die Schlafzimmer des Königs und Voltaires betreten. Die Geselligkeit beim Prinzen Heinrich, dem Bruder Friedrichs, sammelte eine Art Hohenzollerscher Fronde. Alles interessant, alles prekär, alles Gründe, wenig zu reden und viel zu schauen. Goethe zeigt eine Form von Reservatio mentalis, die staatsmännisch-politische Wahrnehmung von Empfindsamkeit bewusst trennt, sie aber auch ins Verhältnis setzt. Wie? Das zeigt ein Brief an Charlotte von Stein aus der zweiten Maihälfte. Ich dachte heute an des Prinzen Heinrichs Tafel dran, dass ich Ihnen schreiben müsste. Es ist ein wunderbarer Zustand, eine seltsame Fügung, dass wir hier sind. Durch die Stadt und mancherlei Menschen, Gewerb und Wesen habe ich mich durchgetrieben. Von den Gegenständen selbst, mündlich, mehr. Gleichmut und Reinheit erhalten mir die Götter aufs Schönste, aber dagegen welkt die Blüte des Vertrauens, der Offenheit, der hingebenden Liebe täglich mehr. Sonst war meine Seele wie eine Stadt mit geringen Mauern, die hinter sich eine Zitadelle auf dem Berge hat. Das Schloss bewachte ich, und die Stadt ließ ich in Frieden und Krieg wehrlos. Nun fange ich auch an, die zu befestigen, wäre es nur indes gegen die leichten Truppen. Das Herz als Stadt mit Wall. Das Auge sieht einen gesellschaftlichen Zustand, der ganz auf Macht und Gewalt ausgerichtet ist. Ein beklemmendes Bild der neuen preußischen Großmacht an der Schwelle eines Krieges. Es ist ein schön Gefühl, an der Quelle des Kriegs zu sitzen, in dem Augenblick, da sie überzusprudeln droht. Und die Pracht der Königsstadt und Leben und Ordnung und Überfluss, das nicht wäre, ohne die tausend und tausend Menschen bereit, für sie geopfert zu werden. Menschen, Pferde, Wagen, Geschütz, Zurüstungen, es wimmelt von allem. Wenn ich nur gut erzählen kann von dem großen Uhrwerk, das sich vor einem treibt. Von der Bewegung der Puppen kann man auf die alte Walze FR, Friedericus Rex, gezeichnet mit tausend Stiften schließen, die diese Melodien eine nach der anderen hervorbringt. Der Staat als Spielwerk, bereit, Menschen zu opfern. In ihm schweigen, schauen, fürchten. Das ist der Aggregatzustand um die historische Größe Friedrich. 30 Jahre später hat Goethe in Dichtung und Wahrheit noch eine andere Wirkung Friedrichs geschildert, die des Stars für ein bürgerliches Publikum im Siebenjährigen Krieg. Und so war ich denn auch preußisch, oder um richtiger zu reden, fritzisch gesinnt, denn was ging uns Preußen an? Es war die Persönlichkeit des großen Königs, die auf alle Gemüter wirkte. Der erste wahre und höhere eigentliche Lebensgehalt sei durch Friedrich den Großen und die Taten des Siebenjährigen Kriegs in die deutsche Poesie gekommen, resümierte Goethe. Auch das erlebte er mit eigenem Leib. Als Student in Leipzig spielte er 1767 in einer Aufführung von Lessings Minna von Barnhelm mit, der brandaktuellen Nachkriegskomödie voller sächsischer Preußenironie. Hab ich euch denn je geraten, wie ihr Kriege führen solltet? Schalt ich euch nach euren Taten, wenn ihr Friede schließen wolltet?
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2: Um 0 Uhr mit Wolfgang Berger. US-Präsident Trump hat die Einflussnahme auf die FIFA wegen der roten Karte für den Spieler Balogun eingeräumt. Er habe um Überprüfung gebeten, weil er keinen Foul gesehen habe. Aus der Nachrichtenredaktion Marei Beermann.
3: Er kenne sich aus, so Trump weiter. Ohnehin sei der Schiedsrichter schrecklich gewesen und habe dazu noch eine fragwürdige Vergangenheit. Was er dem Brasilianer diesbezüglich vorwirft, ließ Trump offen. FIFA-Chef Infantino räumte ein, einen Anruf des US-Präsidenten erhalten zu haben, aber die FIFA-Disziplinarkommission sei unabhängig. Darauf habe er Trump auch hingewiesen. Die Entscheidung des Verbands, die Sperre von Balogun für das Achtelfinale gegen Belgien in eine Bewährungsstrafe umzuwandeln, hat weltweit für einen Aufschrei gesorgt. DFB und UEFA zeigten sich entsetzt, auch die Politik hat sich eingeschaltet.
2: Das erste Achtelfinale der Nacht ist zu Ende. Das Spiel Portugal gegen Spanien endete 0:1. Die Spanier sind damit im Viertelfinale. Die Bundesregierung hat den Haushalt für das kommende Jahr auf den Weg gebracht. Umweltverbände werfen der schwarz-roten Koalition vor, einen Klimafonds so wörtlich zu plündern. Kritik gibt es auch daran, dass Finanzminister Klingbeil eine deutlich höhere Neuverschuldung plant. Der SPD-Politiker veranschlagt Ausgaben in Höhe von 555 Milliarden Euro. Kanada will seine neuen U-Boote vom NATO-Verbündeten Deutschland bauen lassen. Das hat Premierminister Carney mitgeteilt. Der milliardenschwere Auftrag für bis zu 12 U-Boote geht an den Kieler Marineschiffbauer TKMS. Damit setzte sich Deutschland gegen einen südkoreanischen Konkurrenten durch. Bundeskanzler Merz nannte die Entscheidung ein starkes Zeichen der transatlantischen und europäischen Zusammenarbeit in der Verteidigungsindustrie. In Frankreich kämpfen Feuerwehren gegen eine Reihe von Wald- und Buschbränden. Sorge bereitet vor allem ein Großfeuer in den Pyrenäen, unweit der Grenze zu Spanien. Aus Paris, Kai Rinecker.
4: Hier sind schon etwa 5000 Hektar abgebrannt. Etwa 800 Feuerwehrleute sollen vor Ort sein. Löschflugzeuge sind im Einsatz, darunter einige aus anderen EU-Staaten. Windböen sorgen dafür, dass die Brandherde immer wieder neu ausgestreut werden. Gleichzeitig erlebt Frankreich schon die dritte Hitzewelle des Sommers. Im Südwesten des Landes werden Temperaturen von 40 Grad erwartet. Es brennt aktuell vor allem in Südfrankreich, etwa im Hinterland von Montpellier, Marseille oder Bordeaux. Selbst in der Bretagne und im Großraum Paris sind erste Brände ausgebrochen.
2: Das waren die Nachrichten. Das Wetter in Deutschland: wolkig bis stark bewölkt, gebietsweise Regen, Tiefstwerte 19 bis 12 Grad. Tagsüber viele Wolken, zeitweise Regen, in der Südwesthälfte teils sonnig, Höchstwerte 18 bis 35 Grad. Am Mittwoch heiter bis wolkig, stellenweise etwas Regen, 19 bis 32 Grad. Am Donnerstag im Norden und Osten teils wolkig, vereinzelt etwas Regen. Es ist 0:03.
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6: Heute Nacht mit Tobias Hürenbach. Schön, dass Sie eingeschaltet haben. Herzlich willkommen. Wir sind in den ersten beiden Stunden heute Nacht im Sendegebiet des Rundfunks Berlin-Brandenburg unterwegs und erleben jetzt zu Beginn das Deutsche Symphonieorchester Berlin sowie Soloflöte Cornelia Brandkamp und Solo-Oboe Martin Kögel am Pult Ton Koopmann. Sie präsentieren für uns das Notturno für Flöte, Oboe und Orchester G-Dur von Joseph Haydn.

In der Berliner Philharmonie 2009 das Deutsche Symphonieorchester Berlin unter der Leitung von Ton Koopmann, Soloflöte Cornelia Brandkamp, Solo-Oboe Martin Kögel. Das war das Notturno G-Dur von Joseph Haydn, geschrieben für den König von Neapel. Sie hören das ARD-Nachtkonzert, präsentiert von BR Klassik. Große Symphonik als nächstes, die vierte Sinfonie B-Dur von Ludwig van Beethoven bei uns jetzt im Programm. Mit der Kammerakademie Potsdam, dirigiert von Michael Sanderling.

Die Sinfonie Nummer 4, B-Dur von Ludwig van Beethoven, ein Konzertemitschnitt aus dem Nikolaisaal in Potsdam. 2008 dazu erleben die Kammerakademie Potsdam unter der Leitung von Michael Sanderling. Sie hören das ARD nach Konzert, präsentiert von BR Klassik. Wir bleiben in der Wiener Klassik, hören jetzt von Wolfgang Amadeus Mozart das Klavierkonzert D-Moll, Köchelverzeichnis 466. Der Solist ist David Frey. Er konzertiert zusammen mit dem Deutschen Symphonieorchester Berlin am Pult James Gaffigan.

Stürmischer Beifall für David Frey und das Deutsche Symphonieorchester Berlin am Pult James Gaffigan. 2011 in der Berliner Philharmonie, da präsentierten sie das Klavierkonzert D-Moll, Köchelverzeichnis 466 von Wolfgang Amadeus Mozart. Das war der dazugehörige Konzertemitschnitt hier im ARD-Nachkonzert. Unser nächster Meister heißt Emil Nikolaus von Resnicek. Er komponierte 4 Bet- und Bußgesänge nach Worten der Heiligen Schrift zur Orientierung hier. Die Textanfänge, oh, wie ist die Barmherzigkeit des Herrn, dann willst du Gottes Diener sein, alles, was aus der Erde kommt, und zum Schluss tot wie bitter bist du. Wir hören die Mezzosopranistin Marina Prudenskaya zusammen mit dem Brandenburgischen Staatsorchester Frankfurt unter der Leitung von Frank Beermann.

Zierbet und Bußgesänge nach Worten der Heiligen Schrift von Emil Nikolaus von Resnicek. Die Mezzosopranistin war hier Marina Prudenskaya. Frank Beermann dirigierte das Brandenburgische Staatsorchester Frankfurt. Sie hören das ARD-Nachtkonzert, präsentiert von BR Klassik. Als nächstes Musik von Ferruccio Busoni, und zwar sein Violinkonzert D-Dur mit Frank-Peter Zimmermann und dem Rundfunksinfonieorchester Berlin. Marek Janowski hat hier die Leitung inne, 2007 in der Berliner Philharmonie das Ganze mitgeschnitten.

Ein Aufschrei 2007 in der Berliner Philharmonie, ein Aufschrei für Frank-Peter Zimmermann und das Rundfunksinfonieorchester Berlin. Marek Janowski dirigierte hier diese Aufführung des Violinkonzerts D-Dur von Ferruccio Busoni. Kurz vor 2 Uhr ist es, Sie hören das ARD-Nachtkonzert mit ein paar Takten von Peter Tschaikowski, geht's aus dieser Stunde raus.

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1: Um 2 Uhr mit Thomas Haag. Guten Morgen.